Wagt es einer von euch, der mit einem anderen einen Rechtsstreit hat, vor das Gericht der Ungerechten zu gehen, statt zu den Heiligen? Wisst ihr denn nicht, dass die Heiligen die Welt richten werden? Und wenn durch euch die Welt gerichtet wird, seid ihr dann nicht zuständig, einen Rechtsstreit über Kleinigkeiten zu schlichten? Wisst ihr nicht, dass wir über Engel richten werden? Also erst recht über Alltägliches. Wie könnt ihr dann jene, die im Urteil der Gemeinde nichts gelten, als Richter einsetzen, wenn ihr einen Rechtsstreit über Alltägliches auszutragen habt? Ich sage das, damit ihr euch schämt. Gibt es denn unter euch wirklich keinen, der über die Weisheit verfügt, zwischen Brüdern zu entscheiden? Stattdessen zieht ein Bruder den anderen vor Gericht, und zwar vor Ungläubige. Ist es nicht überhaupt schon ein Versagen, dass ihr miteinander Prozesse führt? Warum leidet ihr nicht lieber Unrecht? Warum lasst ihr euch nicht lieber übervorteilen? Nein, ihr selber begeht Unrecht und übervorteilt uns zwar Brüder. Wisst ihr denn nicht, dass Ungerechte das Reich Gottes nicht erben werden? Täuscht euch nicht. Weder Unzüchtige noch Götzendiener, weder Ehebrecher noch Lustknaben, noch Knabenschänder, noch Diebe, noch Habgierige, keine Trinker, keine Lästerer, keine Räuber werden das Reich Gottes erben. Und solche gab es unter euch. Aber ihr seid reingewaschen, seid geheiligt, seid gerecht geworden im Namen Jesu Christi des Herrn und im Geist unseres Gottes. Alles ist mir erlaubt, aber nicht alles nützt mir. Alles ist mir erlaubt, aber nichts soll Macht haben über mich. Die Speisen sind für den Bauch da und der Bauch für die Speisen. Gott wird beide vernichten. Der Leib ist aber nicht für die Unzucht da, sondern für den Herrn und der Herr für den Leib. Gott hat den Herrn auferweckt. Er wird durch seine Macht auch uns auferwecken. Wisst ihr nicht, dass eure Leiber Glieder Christi sind? Darf ich nun die Glieder Christi nehmen und zu Gliedern einer Dirne machen? Auf keinen Fall. Oder wisst ihr nicht, wer sich an eine Dirne bindet, ist ein Leib mit ihr? Denn es heißt, die zwei werden ein Fleisch sein. Wer sich dagegen an den Herrn bindet, ist ein Geist mit ihm. Meidet die Unzucht. Jede Sünde, die der Mensch tut, bleibt außerhalb des Leibes. Wer aber Unzucht treibt, versündigt sich gegen den eigenen Leib. Oder wisst ihr nicht, dass euer Leib ein Tempel des Heiligen Geistes ist, der in euch wohnt und den ihr von Gott habt? Ihr gehört euch nicht selbst, denn um einen teuren Preis seid ihr erkauft worden. Verherrlicht also Gott in eurem Leib.

Nun zu dem aber, was ihr geschrieben habt. Es ist gut für den Mann, keine Frau zu berühren. Wegen der Gefahr der Unzucht soll aber jeder seine Frau haben und jede soll ihren Mann haben. Der Mann soll seine Pflicht gegenüber der Frau erfüllen und ebenso die Frau gegenüber dem Mann. Die Frau verfügt nicht über ihren Leib, sondern der Mann. Ebenso verfügt aber auch der Mann nicht über seinen Leib, sondern die Frau. Entzieht euch einander nicht, außer im gegenseitigen Einverständnis und nur eine Zeit lang, um für das Gebet frei zu sein. Dann kommt wieder zusammen, damit euch der Satan nicht in Versuchung führt, weil ihr euch nicht enthalten könnt. Das sage ich als Zugeständnis, nicht als Gebot. Ich wünschte, alle Menschen wären unverheiratet, wie ich. Doch jeder hat seine eigene Gnadengabe von Gott, der eine so, der andere so. Den Unverheirateten und den Witwen sage ich, es ist gut, wenn sie so bleiben wie ich. Wenn sie aber nicht enthaltsam leben können, sollen sie heiraten. Es ist nämlich besser zu heiraten, als sich in Begierde zu verzehren. Den Verheirateten gebiete nicht ich, sondern der Herr. Die Frau soll sich vom Mann nicht trennen, wenn sie sich aber trennt, so bleibe sie unverheiratet oder versöhne sich wieder mit dem Mann, und der Mann darf die Frau nicht verstoßen. Den Übrigen sage ich, nicht der Herr, wenn ein Bruder eine ungläubige Frau hat und sie willigt ein, weiter mit ihm zusammenzuleben, soll er sie nicht verstoßen. Auch wenn eine Frau einen ungläubigen Mann hat und er willigt ein, mit ihr zusammenzuleben, soll sie den Mann nicht verstoßen. Denn der ungläubige Mann ist durch die Frau geheiligt und die ungläubige Frau ist durch den Bruder geheiligt. Sonst wären eure Kinder unrein, sie sind aber heilig. Wenn aber der Ungläubige sich trennen will, soll er es tun. Der Bruder oder die Schwester ist in solchen Fällen nicht wie ein Sklave gebunden. Zu einem Leben in Frieden hat Gott euch berufen. Woher weißt du denn, Frau, ob du den Mann retten kannst? Oder woher weißt du, Mann, ob du die Frau retten kannst? Im Übrigen soll jeder so leben, wie der Herr es ihm zugemessen, wie Gottes Ruf ihn getroffen hat. Das ist meine Weisung für alle Gemeinden. Wenn einer als Beschnittener berufen wurde, soll er beschnitten bleiben. Wenn einer als Unbeschnittener berufen wurde, soll er sich nicht beschneiden lassen. Es kommt nicht darauf an, beschnitten oder unbeschnitten zu sein, sondern darauf, die Gebote Gottes zu halten. Jeder soll in dem Stand bleiben, in dem ihn der Ruf Gottes getroffen hat. Wenn du als Sklave berufen wurdest, soll dich das nicht bedrücken, aber wenn du frei werden kannst, mach lieber Gebrauch davon. Denn wer im Herrn als Sklave berufen wurde, ist Freigelassener des Herrn. Ebenso ist einer, der als Freier berufen wurde, Sklave Christi. Um einen teuren Preis seid ihr erkauft worden. Macht euch nicht zu Sklaven von Menschen. Brüder und Schwestern, jeder soll vor Gott in dem Stand bleiben, in dem ihn der Ruf Gottes getroffen hat. Was aber die Unverheirateten betrifft, so habe ich kein Gebot vom Herrn. Ich gebe euch nur einen Rat als einer, den der Herr durch sein Erbarmen vertrauenswürdig gemacht hat. Ich meine, es ist gut wegen der bevorstehenden Not, ja, es ist gut für den Menschen, so zu sein. Bist du an eine Frau gebunden, suche dich nicht zu lösen. Bist du ohne Frau, dann suche keine. Heiratest du aber, so sündigst du nicht. Und heiratet eine Jungfrau, sündigt auch sie nicht. Freilich werden solche Leute Bedrängnis erfahren in ihrem irdischen Dasein. Ich aber möchte sie euch ersparen. Denn ich sage euch, Brüder, die Zeit ist kurz. Daher soll, wer eine Frau hat, sich in Zukunft so verhalten, als habe er keine. Wer weint, als weine er nicht. Wer sich freut, als freue er sich nicht. Wer kauft, als würde er nicht Eigentümer. Wer sich die Welt zunutze macht, als nutze er sie nicht. Denn die Gestalt dieser Welt vergeht. Ich wünschte aber, ihr wäret ohne Sorgen. Der Unverheiratete sorgt sich um die Sache des Herrn. Er will dem Herrn gefallen. Der Verheiratete sorgt sich um die Dinge der Welt. Er will seiner Frau gefallen. So ist er geteilt. Die unverheiratete Frau aber und die Jungfrau sorgen sich um die Sache des Herrn, um heilig zu sein an Leib und Geist. Die Verheiratete sorgt sich um die Dinge der Welt. Sie will ihrem Mann gefallen. Dies sage ich zu eurem Nutzen, nicht um euch eine Fessel anzulegen, vielmehr, damit ihr euch in rechter Weise und ungestört immer an den Herrn haltet. Wer sich gegenüber seiner Verlobten ungehörig zu verhalten glaubt, wenn sie herangereift ist und es so geschehen soll, der soll tun, wozu es ihn drängt, nämlich heiraten, er sündigt nicht.
Wer aber in seinem Herzen fest bleibt, weil er sich in der Gewalt hat und seinem Trieb nicht ausgeliefert ist, wer also in seinem Herzen entschlossen ist, seine Verlobte unberührt zu lassen, der handelt gut. Wer seine Verlobte heiratet, handelt also gut, doch wer sie nicht heiratet, handelt besser. Eine Frau ist gebunden, solange ihr Mann lebt. Wenn aber der Mann gestorben ist, ist sie frei zu heiraten, wen sie will. Nur geschehe es im Herrn. Glücklicher aber ist sie zu preisen, wenn sie nach meinem Rat unverheiratet bleibt. Und ich denke, dass auch ich Gottes Geist habe.

Nun zur Frage des Götzenopferfleisches. Gewiss, wir alle haben Erkenntnis, doch die Erkenntnis macht aufgeblasen, die Liebe dagegen baut auf. Wenn einer meint, er sei zur Erkenntnis gelangt, hat er noch nicht so erkannt, wie man erkennen muss. Wer aber Gott liebt, der ist von ihm erkannt worden. Was nun das Essen von Götzenopferfleisch angeht, so wissen wir, dass es keine Götzen gibt in der Welt und keinen Gott außer dem einen. Und selbst wenn es im Himmel oder auf der Erde sogenannte Götter gibt, und solche Götter und Herren gibt es viele, so haben wir doch nur einen Gott, den Vater. Von ihm stammt alles und wir leben auf ihn hin. Und einer ist der Herr, Jesus Christus. Durch ihn ist alles und wir sind durch ihn. Aber nicht alle haben die Erkenntnis. Einige essen, weil sie bisher an die Götzen gewohnt waren, das Fleisch noch als Götzenopferfleisch, und so wird ihr schwaches Gewissen befleckt. Speise aber wird uns Gott nicht näher bringen. Wenn wir nicht essen, verlieren wir nichts, und wenn wir essen, gewinnen wir nichts. Doch gebt Acht, dass diese eure Freiheit nicht den Schwachen zum Anstoß wird. Wenn nämlich einer dich, der du Erkenntnis hast, im Götzentempel beim Mahl sieht, wird dann nicht sein Gewissen, da er schwach ist, verleitet, auch Götzenopferfleisch zu essen? Der Schwache geht an deiner Erkenntnis zugrunde, er, dein Bruder, für den Christus gestorben ist. Wenn ihr euch auf diese Weise gegen eure Brüder versündigt und ihr schwaches Gewissen verletzt, versündigt ihr euch gegen Christus. Wenn darum eine Speise meinem Bruder zum Anstoß wird, will ich bis in Ewigkeit kein Fleisch mehr essen, um meinem Bruder keinen Anstoß zu geben.

Bin ich nicht frei? Bin ich nicht ein Apostel? Habe ich nicht Jesus, unseren Herrn, gesehen? Seid ihr nicht mein Werk im Herrn? Wenn ich für andere kein Apostel bin, bin ich es doch für euch. Ihr seid ja im Herrn das Siegel meines Apostelamtes. Das aber ist meine Rechtfertigung vor denen, die abfällig über mich urteilen. Haben wir nicht das Recht zu essen und zu trinken? Haben wir nicht das Recht, eine Schwester im Glauben als Frau mitzunehmen, wie die übrigen Apostel und die Brüder des Herrn und wie Kephas? Haben nur ich und Barnabas kein Recht, nicht zu arbeiten? Wer leistet denn Kriegsdienst und bezahlt sich selber den Sold? Wer pflanzt einen Weinberg und isst nicht von seinem Ertrag? Oder wer weidet eine Herde und trinkt nicht von der Milch der Herde? Sage ich das nur als Mensch? Sagt das nicht auch das Gesetz? Im Gesetz des Mose steht doch, du sollst dem Ochsen beim Dreschen keinen Maulkorb anlegen. Liegt denn Gott etwas an den Ochsen? Spricht er nicht allenthalben unseretwegen? Ja, unseretwegen wurde geschrieben, der Pflüger wie der Drescher sollen ihre Arbeit in der Erwartung tun, ihren Teil zu erhalten. Wenn wir für euch die Geistesgaben gesät haben, ist es dann zu viel verlangt, wenn wir von euch die irdischen Gaben ernten? Wenn andere an dem, was euch gehört, teilhaben dürfen, dann nicht wir erst recht? Aber wir haben von diesem Recht keinen Gebrauch gemacht. Vielmehr ertragen wir alles, um dem Evangelium Christi kein Hindernis in den Weg zu legen. Wisst ihr nicht, dass alle, die im Heiligtum Dienst tun, vom Heiligtum leben? Und dass alle, die am Altar Dienst tun, vom Altar ihren Anteil erhalten? So hat auch der Herr denen, die das Evangelium verkünden, geboten, vom Evangelium zu leben. Ich aber habe all das nicht in Anspruch genommen. Ich schreibe dies auch nicht, damit es in meinem Fall so geschieht. Lieber wollte ich sterben, als dass mir jemand diesen Ruhm entreißt. Wenn ich nämlich das Evangelium verkünde, gebührt mir deswegen kein Ruhm, denn ein Zwang liegt auf mir. Wehe mir, wenn ich das Evangelium nicht verkünde. Wäre es mein freier Entschluss, so erhielte ich Lohn. Wenn es mir aber nicht frei steht, so ist es ein Dienst, der mir anvertraut wurde. Was ist nun mein Lohn, dass ich unentgeltlich verkünde und so das Evangelium bringe und keinen Gebrauch von meinem Anrecht aus dem Evangelium mache? Obwohl ich also von niemandem abhängig bin, habe ich mich für alle zum Sklaven gemacht, um möglichst viele zu gewinnen. Den Juden bin ich ein Jude geworden, um Juden zu gewinnen. Denen, die unter dem Gesetz stehen, bin ich, obgleich ich nicht unter dem Gesetz stehe, einer unter dem Gesetz geworden, um die zu gewinnen, die unter dem Gesetz stehen. Den Gesetzlosen bin ich sozusagen ein Gesetzloser geworden, nicht als ein Gesetzloser vor Gott, sondern gebunden an das Gesetz Christi, um die Gesetzlosen zu gewinnen. Den Schwachen bin ich ein Schwacher geworden, um die Schwachen zu gewinnen. Allen bin ich alles geworden, um auf jeden Fall einige zu retten. Alles aber tue ich um des Evangeliums willen, um an seiner Verheißung teilzuhaben. Wisst ihr nicht, dass die Läufer im Stadion zwar alle laufen, aber dass nur einer den Siegespreis gewinnt? Lauft so, dass ihr ihn gewinnt. Jeder Wettkämpfer lebt aber völlig enthaltsam. Jene tun dies, um einen vergänglichen, wir aber um einen unvergänglichen Siegeskranz zu gewinnen. Darum laufe ich wie einer, der nicht ziellos läuft, und kämpfe mit der Faust wie einer, der nicht in die Luft schlägt. Vielmehr züchtige und unterwerfe ich meinen Leib, damit ich nicht anderen verkünde und selbst verworfen werde.

Ihr sollt wissen, Brüder und Schwestern, dass unsere Väter alle unter der Wolke waren, alle durch das Meer zogen und alle auf Mose getauft wurden in der Wolke und im Meer. Alle aßen auch die gleiche geistgeschenkte Speise und alle tranken den gleichen geistgeschenkten Trank, denn sie tranken aus dem geistgeschenkten Felsen, der mit ihnen zog, und dieser Fels war Christus. Gott aber hatte an den meisten von ihnen kein Gefallen, denn er ließ sie in der Wüste umkommen. Das aber geschah als warnendes Beispiel für uns, damit wir uns nicht von der Gier nach dem Bösen beherrschen lassen, wie jene sich von der Gier beherrschen ließen. Werdet nicht Götzendiener, wie einige von ihnen. Denn es steht in der Schrift, das Volk setzte sich zum Essen und Trinken, dann standen sie auf, um sich zu vergnügen. Lasst uns nicht Unzucht treiben, wie einige von ihnen Unzucht trieben. Damals kamen an einem einzigen Tag 23.000 Menschen um. Lasst uns auch nicht Christus auf die Probe stellen, wie es einige von ihnen taten, die dann von Schlangen getötet wurden. Murrt auch nicht, wie einige von ihnen murrten. Sie wurden vom Verderber umgebracht. Das aber geschah. Murrt auch nicht, wie einige von ihnen murrten. Sie wurden vom Verderber umgebracht. Das aber geschah an ihnen, damit es uns als Beispiel dient. Uns zur Warnung wurde es aufgeschrieben, uns, die das Ende der Zeiten erreicht hat. Wer also zu stehen meint, der gebe Acht, dass er nicht fällt. Noch ist keine Versuchung über euch gekommen, die den Menschen überfordert. Gott ist treu. Er wird nicht zulassen, dass ihr über eure Kraft hinaus versucht werdet. Er wird euch mit der Versuchung auch einen Ausweg schaffen, so dass ihr sie bestehen könnt. Darum, meine Geliebten, meidet den Götzendienst. Ich rede doch zu verständigen Menschen. Urteilt selbst über das, was ich sage. Ist der Kelch des Segens, über den wir den Segen sprechen, nicht Teilhabe am Blut Christi? Ist das Brot, das wir brechen, nicht Teilhabe am Leib Christi? Ein Brot ist es. Darum sind wir viele ein Leib. Denn wir alle haben Teil an dem einen Brot. Schaut auf das irdische Israel. Haben die, welche von den Opfern essen, nicht Teil am Altar? Was meine ich damit, dass Götzenopferfleisch wirklich etwas ist? Oder dass ein Götze wirklich etwas ist? Nein, aber was man dort opfert, opfert man den Dämonen und nicht Gott. Ich will jedoch nicht, dass ihr Gemeinschaft mit Dämonen habt. Ihr könnt nicht den Kelch des Herrn trinken und den Kelch der Dämonen. Ihr könnt nicht teilhaben am Tisch des Herrn und am Tisch der Dämonen. Oder wollen wir die Eifersucht des Herrn wecken? Sind wir stärker als er? Alles ist erlaubt, aber nicht alles nützt. Alles ist erlaubt, aber nicht alles baut auf. Denkt dabei nicht an euch selbst, sondern an die anderen. Alles, was auf dem Fleischmarkt verkauft wird, das esst, ohne aus Gewissensgründen nachzuforschen, denn dem Herrn gehört die Erde und was sie erfüllt. Wenn ein Ungläubiger euch einlädt und ihr hingehen möchtet, dann esst, was euch vorgesetzt wird, ohne aus Gewissensgründen nachzuforschen. Wenn euch aber jemand darauf hinweist, das ist Opferfleisch, dann esst nicht davon mit Rücksicht auf den, der euch aufmerksam gemacht hat und auf das Gewissen. Ich meine aber nicht das eigene Gewissen, sondern das des anderen.

Nehmt mich zum Vorbild, wie ich Christus zum Vorbild nehme. Ich lobe euch, dass ihr in allem an mich denkt und an den Überlieferungen festhaltet, wie ich sie euch übergeben habe. Ihr sollt aber wissen, dass Christus das Haupt eines jeden Mannes ist, der Mann aber das Haupt der Frau und Gott das Haupt Christi. Jeder Mann, der betet oder prophetisch redet und dabei sein Haupt bedeckt hat, entehrt sein Haupt. Jede Frau aber, die betet oder prophetisch redet und dabei ihr Haupt nicht verhüllt, entehrt ihr Haupt. Sie unterscheidet sich dann in keiner Weise von einer Geschorenen. Denn wenn eine Frau sich nicht verhüllt, soll sie sich doch gleich scheren lassen. Ist es aber für eine Frau eine Schande, sich die Haare abschneiden oder sich kahl scheren zu lassen, dann soll sie sich auch verhüllen. Der Mann darf sein Haupt nicht verhüllen, weil er Abbild und Abglanz Gottes ist. Die Frau aber ist der Abglanz des Mannes. Denn der Mann stammt nicht von der Frau, sondern die Frau vom Mann. Der Mann wurde auch nicht für die Frau erschaffen, sondern die Frau für den Mann. Deswegen soll die Frau Acht haben auf ihr Haupt um der Engel willen. Doch im Herrn gibt es weder die Frau ohne den Mann, noch den Mann ohne die Frau. Denn wie die Frau vom Mann stammt, so kommt der Mann durch die Frau zur Welt. Alles aber stammt von Gott. Urteilt selber. Gehört es sich, dass eine Frau unverhüllt zu Gott betet? Lehrt euch nicht schon die Natur, dass es für den Mann eine Schande, für die Frau aber eine Ehre ist, lange Haare zu tragen? Denn der Frau ist das Haar als Hülle gegeben. Wenn aber einer meint, er müsse darüber streiten, wir und auch die Gemeinden Gottes kennen einen solchen Brauch nicht. Wenn ich schon Anweisungen gebe, das kann ich nicht loben, dass ihr nicht zu eurem Nutzen, sondern zu eurem Schaden zusammenkommt. Zunächst höre ich, dass es Spaltungen unter euch gibt, wenn ihr als Gemeinde zusammenkommt. Zum Teil glaube ich das auch. Denn es muss Parteiungen geben unter euch, damit die Bewährten unter euch offenkundig werden. Wenn ihr euch versammelt, ist das kein Essen des Herrenmahls, denn jeder nimmt beim Essen sein eigenes Mahl vorweg und dann hungert der eine, während der andere betrunken ist. Könnt ihr denn nicht zu Hause essen und trinken?

Verachtet ihr die Kirche Gottes? Wollt ihr jene demütigen, die nichts haben? Was soll ich dazu sagen? Soll ich euch etwa loben? In diesem Fall kann ich euch nicht loben. Denn ich habe vom Herrn empfangen, was ich euch dann überliefert habe. Jesus, der Herr, nahm in der Nacht, in der er ausgeliefert wurde, Brot, sprach das Dankgebet, brach das Brot und sagte: Das ist mein Leib für euch. Tut dies zu meinem Gedächtnis. Ebenso nahm er nach dem Mahl den Kelch und sagte: Dieser Kelch ist der neue Bund in meinem Blut. Tut dies, so oft ihr daraus trinkt, zu meinem Gedächtnis. Denn so oft ihr von diesem Brot esst und aus dem Kelch trinkt, verkündet ihr den Tod des Herrn, bis er kommt. Wer also unwürdig von dem Brot isst und aus dem Kelch des Herrn trinkt, macht sich schuldig am Leib und am Blut des Herrn. Jeder soll sich selbst prüfen. Erst dann soll er von dem Brot essen und aus dem Kelch trinken. Denn wer davon isst und trinkt, ohne den Leib zu unterscheiden, der zieht sich das Gericht zu, indem er isst und trinkt. Deswegen sind unter euch viele schwach und krank, und nicht wenige sind schon entschlafen. Gingen wir mit uns selbst ins Gericht, dann würden wir nicht gerichtet. Doch wenn wir jetzt vom Herrn gerichtet werden, dann ist es eine Zurechtweisung, damit wir nicht zusammen mit der Welt verdammt werden. Wenn ihr also zum Mahl zusammenkommt, meine Brüder und Schwestern, wartet aufeinander. Wer Hunger hat, soll zu Hause essen, sonst wird euch die Zusammenkunft zum Gericht. Weitere Anordnungen werde ich treffen, wenn ich komme.

Auch über die Gaben des Geistes möchte ich euch nicht in Unkenntnis lassen, meine Brüder und Schwestern. Als ihr noch Heiden wart, zog es euch, wie ihr wisst, mit unwiderstehlicher Gewalt zu den stummen Götzen. Darum erkläre ich euch, keiner, der aus dem Geist Gottes redet, sagt, Jesus sei verflucht. Und keiner kann sagen, Jesus ist der Herr, wenn er nicht aus dem Heiligen Geist redet. Es gibt verschiedene Gnadengaben, aber nur den einen Geist. Es gibt verschiedene Dienste, aber nur den einen Herrn. Es gibt verschiedene Kräfte, die wirken, aber nur den einen Gott. Er bewirkt alles in allen. Jedem aber wird die Offenbarung des Geistes geschenkt, damit sie anderen nützt. Dem einen wird vom Geist die Gabe geschenkt, Weisheit mitzuteilen, dem anderen durch denselben Geist die Gabe, Erkenntnis zu vermitteln, einem anderen in demselben Geist Glaubenskraft, einem anderen, immer dem einen Geist, die Gabe, Krankheiten zu heilen, einem anderen Kräfte, Machttaten zu wirken, einem anderen prophetisches Reden, einem anderen die Fähigkeit, die Geister zu unterscheiden, wieder einem anderen verschiedene Arten von Zungenrede, einem anderen schließlich die Gabe, sie zu übersetzen. Das alles bewirkt ein und derselbe Geist. Einem jeden teilt er seine besondere Gabe zu, wie er will. Denn wie der Leib einer ist, doch viele Glieder hat, alle Glieder des Leibes aber, obgleich es viele sind, einen einzigen Leib bilden, so ist es auch mit Christus. Durch den einen Geist wurden wir in der Taufe alle in einen einzigen Leib aufgenommen, Juden und Griechen, Sklaven und Freie, und alle wurden wir mit dem einen Geist getränkt. Auch der Leib besteht nicht nur aus einem Glied, sondern aus vielen Gliedern. Wenn der Fuß sagt, ich bin keine Hand, ich gehöre nicht zum Leib, so gehört er doch zum Leib. Und wenn das Ohr sagt, ich bin kein Auge, ich gehöre nicht zum Leib, so gehört es doch zum Leib. Wenn der ganze Leib nur Auge wäre, wo bliebe dann das Gehör? Wenn er nur Gehör wäre, wo bliebe dann der Geruchssinn? Nun aber hat Gott jedes einzelne Glied so in den Leib eingefügt, wie es seiner Absicht entsprach. Wären alle zusammen nur ein Glied, wo bliebe dann der Leib? So aber gibt es viele Glieder und doch nur einen Leib. Das Auge kann nicht zur Hand sagen, ich brauche dich nicht. Der Kopf wiederum kann nicht zu den Füßen sagen, ich brauche euch nicht. Im Gegenteil, gerade die schwächer scheinenden Glieder des Leibes sind unentbehrlich. Denen, die wir für weniger edel ansehen, erweisen wir umso mehr Ehre und unseren weniger anständigen Gliedern begegnen wir mit umso mehr Anstand, während die Anständigen das nicht nötig haben. Gott aber hat den Leib so zusammengefügt, dass er dem benachteiligten Glied umso mehr Ehre zukommen ließ, damit im Leib kein Zwiespalt entstehe, sondern alle Glieder einträchtig füreinander sorgen. Wenn darum ein Glied leidet, leiden alle Glieder mit. Wenn ein Glied geehrt wird, freuen sich alle Glieder mit. Ihr aber seid der Leib Christi, und jeder Einzelne ist ein Glied an ihm. So hat Gott in der Kirche die einen erstens als Apostel eingesetzt, zweitens als Propheten, drittens als Lehrer, ferner verlieh er die Kraft, Machttaten zu wirken, sodann die Gaben, Krankheiten zu heilen, zu helfen, zu leiten, endlich die verschiedenen Arten von Zungenrede. Sind etwa alle Apostel, alle Propheten, alle Lehrer? Haben alle die Kraft, Machttaten zu wirken? Besitzen alle die Gabe, Krankheiten zu heilen? Reden alle in Zungen? Können alle übersetzen? Strebt aber nach den höheren Gnadengaben. Dazu zeige ich euch einen überragenden Weg.

Wenn ich in den Sprachen der Menschen und Engel redete, hätte aber die Liebe nicht, wäre ich dröhnendes Erz oder eine lärmende Pauke. Und wenn ich prophetisch reden könnte und alle Geheimnisse wüsste und alle Erkenntnis hätte, wenn ich alle Glaubenskraft besäße und Berge damit versetzen könnte, hätte aber die Liebe nicht, wäre ich nichts. Und wenn ich meine ganze Habe verschenkte und wenn ich meinen Leib opferte, um mich zu rühmen, hätte aber die Liebe nicht, nützte es mir nichts. Die Liebe ist langmütig. Die Liebe ist gütig. Sie ereifert sich nicht, sie prahlt nicht, sie bläht sich nicht auf. Sie handelt nicht ungehörig, sucht nicht ihren Vorteil, lässt sich nicht zum Zorn reizen, trägt das Böse nicht nach. Sie freut sich nicht über das Unrecht, sondern freut sich an der Wahrheit. Sie erträgt alles, glaubt alles, hofft alles, hält allem stand. Die Liebe hört niemals auf. Prophetisches Reden hat ein Ende. Zungenrede verstummt. Erkenntnis vergeht. Denn Stückwerk ist unser Erkennen. Stückwerk unser prophetisches Reden. Wenn aber das Vollendete kommt, vergeht alles Stückwerk. Als ich ein Kind war, redete ich wie ein Kind, dachte wie ein Kind und urteilte wie ein Kind. Als ich ein Mann wurde, legte ich ab, was Kind an mir war. Jetzt schauen wir in einen Spiegel und sehen nur rätselhafte Umrisse. Dann aber schauen wir von Angesicht zu Angesicht. Jetzt ist mein Erkennen Stückwerk. Dann aber werde ich durch und durch erkennen, so wie ich auch durch und durch erkannt worden bin. Für jetzt bleiben Glaube, Hoffnung, Liebe. Diese drei. Doch am größten unter ihnen ist die Liebe.

jagt der Liebe nach, strebt aber auch nach den Geistesgaben, vor allem nach der prophetischen Rede. Denn wer in Zungen redet, redet nicht zu Menschen, sondern zu Gott. Keiner versteht ihn. Im Geist redet er geheimnisvolle Dinge. Wer aber prophetisch redet, redet zu Menschen. Er baut auf, ermutigt, spendet Trost. Wer in Zungen redet, erbaut sich selbst. Wer aber prophetisch redet, baut die Gemeinde auf. Ich wünschte, ihr alle würdet in Zungen reden, weit mehr aber ihr würdet prophetisch reden. Der Prophet steht höher als der, der in Zungen redet, es sei denn, er übersetzt sein Reden, damit die Gemeinde aufgebaut wird. Was nützt es euch, Brüder und Schwestern, wenn ich zu euch komme und in Zungen rede, euch aber keine Offenbarung, keine Erkenntnis, keine Prophetie, keine Lehre bringe? Wenn leblose Musikinstrumente, eine Flöte oder eine Harfe, nicht deutlich unterschiedene Töne hervorbringen, wie soll man dann erkennen, was auf der Flöte oder was auf der Harfe gespielt wird? Und wenn die Trompete unklare Töne hervorbringt, wer wird dann zu den Waffen greifen? So ist es auch mit euch, wenn ihr in Zungen redet, aber kein verständliches Wort hervorbringt. Wer soll dann das Gesprochene verstehen? Ihr redet nur in den Wind. Es gibt, wer weiß, wie viele Sprachen in der Welt, und nichts ist ohne Sprache. Wenn ich nun den Sinn der Sprache nicht kenne, bin ich für den Sprecher ein Fremder, wie der Sprecher für mich. So ist es auch mit euch, da ihr nach Geistesgaben strebt, gebt euch Mühe, dass ihr damit vor allem zum Aufbau der Gemeinde beitragt. Deswegen soll einer, der in Zungen redet, beten, dass er es auch übersetzen kann. Denn wenn ich in Zungen bete, bete zwar mein Geist, mein Verstand aber bleibt unfruchtbar. Was folgt daraus? Ich will im Geist beten, ich will aber auch mit dem Verstand beten. Ich will im Geist Lob singen, ich will aber auch mit dem Verstand Lob singen. Wenn du nur im Geist den Lobpreis sprichst und ein Unkundiger anwesend ist, wie kann er zu deinem Dankgebet das Amen sprechen? Er versteht ja nicht, was du sagst. Dein Dankgebet mag noch so gut sein, aber der andere wird nicht auferbaut. Ich danke Gott, dass ich mehr als ihr alle in Zungen rede. Doch vor der Gemeinde will ich lieber 5 Worte mit meinem Verstand reden, um euch andere zu unterweisen, als 10.000 Worte in Zungen stammeln. Seid doch nicht Kinder an Einsicht, Brüder und Schwestern. Seid unmündig an Bosheit, an Einsicht aber seid vollkommen. Im Gesetz steht, durch Leute, die anders und in anderen Sprachen reden, werde ich zu diesem Volk sprechen, aber auch so werden sie nicht auf mich hören, spricht der Herr. So ist Zungenreden ein Zeichen nicht für die Glaubenden, sondern für die Ungläubigen. Prophetisches Reden aber ein Zeichen nicht für die Ungläubigen, sondern für die Glaubenden. Wenn also die ganze Gemeinde sich versammelt und alle in Zungen reden und es kommen Unkundige oder Ungläubige herein, werden sie dann nicht sagen, ihr seid verrückt? Wenn aber alle prophetisch reden und ein Ungläubiger oder Unkundiger kommt herein, dann wird er von allen überführt, von allen geprüft. Was in seinem Herzen verborgen ist, wird aufgedeckt. Und so wird er niederfallen auf sein Angesicht, Gott anbeten und bekennen, wahrhaftig, Gott ist bei euch. Was soll also geschehen, Brüder und Schwestern? Wenn ihr zusammenkommt, trägt jeder etwas bei. Einer einen Psalm, ein anderer eine Lehre, der dritte eine Offenbarung. Einer redet in Zungen und ein anderer übersetzt es. Alles geschehe so, dass es aufbaut. Wenn man in Zungen reden will, so sollen es nur 2 tun, höchstens 3. Und zwar einer nach dem anderen. Dann soll einer übersetzen. Wenn aber niemand übersetzen kann, soll der Zungenredner in der Gemeinde schweigen. Er soll es bei sich selber tun und vor Gott. Auch 2 oder 3 Propheten sollen zu Wort kommen, die anderen sollen urteilen. Wenn aber noch einem anderen Anwesenden eine Offenbarung zuteil wird, soll der Erste schweigen. Einer nach dem anderen könnt ihr alle prophetisch reden. So lernen alle etwas und alle werden ermutigt. Die Äußerung prophetischer Eingebungen ist nämlich dem Willen der Propheten unterworfen. Denn Gott ist nicht ein Gott der Unordnung, sondern ein Gott des Friedens. Wie es in allen Gemeinden der Heiligen üblich ist, sollen die Frauen in den Versammlungen schweigen. Es ist ihnen nicht gestattet zu reden. Sie sollen sich unterordnen, wie auch das Gesetz sagt. Wenn sie etwas lernen wollen, dann sollen sie zu Hause ihre Männer fragen, denn es gehört sich nicht für eine Frau in der Versammlung zu reden. Ist etwa das Gotteswort von euch ausgegangen? Ist es etwa nur zu euch gekommen?
Wenn einer meint, Prophet zu sein oder Geist erfüllt, soll er in dem, was ich euch schreibe, ein Gebot des Herrn erkennen. Wer das nicht anerkennt, wird nicht anerkannt. Strebt also nach dem prophetischen Reden, meine Brüder und Schwestern, und verhindert nicht das Reden in Zungen, doch alles soll in Anstand und Ordnung geschehen.

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1: Ich erinnere euch, Brüder und Schwestern, an das Evangelium, das ich euch verkündet habe. Ihr habt es angenommen. Es ist der Grund, auf dem ihr steht. Durch dieses Evangelium werdet ihr gerettet werden, wenn ihr festhaltet an dem Wort, das ich euch verkündet habe, es sei denn, ihr hättet den Glauben unüberlegt angenommen. Denn vor allem habe ich euch überliefert, was auch ich empfangen habe. Christus ist für unsere Sünden gestorben, gemäß der Schrift, und ist begraben worden. Er ist am dritten Tag auferweckt worden, gemäß der Schrift, und erschien dem Kephas, dann den 12. Danach erschien er mehr als 500 Brüdern zugleich. Die meisten von ihnen sind noch am Leben, einige sind entschlafen. Danach erschien er dem Jakobus, dann allen Aposteln. Zuletzt erschien er auch mir, gleichsam der Missgeburt. Denn ich bin der geringste von den Aposteln. Ich bin nicht wert, Apostel genannt zu werden, weil ich die Kirche Gottes verfolgt habe. Doch durch Gottes Gnade bin ich, was ich bin. Und sein gnädiges Handeln an mir ist nicht ohne Wirkung geblieben. Mehr als sie alle habe ich mich abgemüht. Nicht ich, sondern die Gnade Gottes zusammen mit mir. Ob nun ich verkünde oder die anderen. Das ist unsere Botschaft. Und das ist der Glaube, den ihr angenommen habt. Wenn aber verkündet wird, dass Christus von den Toten auferweckt worden ist, wie können dann einige von euch sagen, eine Auferstehung der Toten gibt es nicht? Wenn es keine Auferstehung der Toten gibt, ist auch Christus nicht auferweckt worden. Ist aber Christus nicht auferweckt worden, dann ist unsere Verkündigung leer, leer auch euer Glaube. Wir werden dann auch als falsche Zeugen Gottes entlarvt, weil wir im Widerspruch zu Gott das Zeugnis abgelegt haben. Er hat Christus auferweckt. Er hat ihn eben nicht auferweckt, wenn Tote nicht auferweckt werden. Denn wenn Tote nicht auferweckt werden, ist auch Christus nicht auferweckt worden. Wenn aber Christus nicht auferweckt worden ist, dann ist euer Glaube nutzlos und ihr seid immer noch in euren Sünden. Und auch die in Christus Entschlafenen sind dann verloren. Wenn wir allein für dieses Leben unsere Hoffnung auf Christus gesetzt haben, sind wir erbärmlicher daran als alle anderen Menschen. Nun aber ist Christus von den Toten auferweckt worden als der Erste der Entschlafenen. Da nämlich durch einen Menschen der Tod gekommen ist, kommt durch einen Menschen auch die Auferstehung der Toten. Denn wie in Adam alle sterben, so werden in Christus alle lebendig gemacht werden. Es gibt aber eine bestimmte Reihenfolge. Erster ist Christus, dann folgen, wenn Christus kommt, alle, die zu ihm gehören. Danach kommt das Ende, wenn er jede Macht, Gewalt und Kraft entmachtet hat und seine Herrschaft Gott dem Vater übergibt. Denn er muss herrschen, bis Gott ihm alle Feinde unter seine Füße gelegt hat. Der letzte Feind, der entmachtet wird, ist der Tod, denn alles hat er seinen Füßen unterworfen. Wenn es aber heißt, alles sei unterworfen, ist offenbar der ausgenommen, der ihm alles unterwirft. Wenn ihm dann alles unterworfen ist, wird auch er, der Sohn, sich dem unterwerfen, der ihm alles unterworfen hat, damit Gott alles in allem sei. Wie kämen sonst einige dazu, sich für die Toten taufen zu lassen? Wenn Tote gar nicht auferweckt werden, warum lässt man sich dann taufen für sie? Warum setzen dann auch wir uns stündlich der Gefahr aus? Täglich sehe ich dem Tod ins Auge, so wahr ihr, Brüder und Schwestern, mein Ruhm seid, den ich in Christus Jesus, unserem Herrn, habe. Wenn ich in Ephesus nur nach Menschenart mit wilden Tieren gekämpft hätte, was würde es mir nützen? Wenn Tote nicht auferweckt werden, dann lasst uns essen und trinken, denn morgen sterben wir. Lasst euch nicht irreführen, schlechter Umgang verdirbt gute Sitten. Werdet nüchtern, wie es sich gehört, und sündigt nicht. Einige Leute wissen nichts von Gott. Ich sage das, damit ihr euch schämt. Nun könnte einer fragen, wie werden die Toten auferweckt? Was für einen Leib werden sie haben? Du Tor, auch das, was du säst, wird nicht lebendig, wenn es nicht stirbt. Und was du säst, ist noch nicht der Leib, der entstehen wird. Es ist nur ein nacktes Samenkorn, zum Beispiel ein Weizenkorn oder ein anderes. Gott gibt ihm den Leib, den er vorgesehen hat, und zwar jedem Samen einen eigenen Leib. Nicht alles Fleisch ist dasselbe. Das Fleisch der Menschen ist anders als das des Viehs. Das Fleisch der Vögel ist anders als das der Fische. Auch gibt es Himmelskörper und irdische Körper. Die Schönheit der Himmelskörper ist anders als die der irdischen Körper. Der Glanz der Sonne ist anders als der Glanz des Mondes, anders als der Glanz der Sterne, denn auch die Gestirne unterscheiden sich durch ihren Glanz. So ist es auch mit der Auferstehung der Toten. Was gesät wird, ist verweslich, was auferweckt wird, unverweslich. Was gesät wird, ist armselig, was auferweckt wird, herrlich. Was gesät wird, ist schwach, was auferweckt wird, ist stark. Gesät wird ein irdischer Leib, auferweckt ein überirdischer Leib. Wenn es einen irdischen Leib gibt, gibt es auch einen überirdischen. So steht das auch in der Schrift. Adam, der erste Mensch, wurde ein irdisches Lebewesen. Der letzte Adam wurde lebendig machender Geist. Aber zuerst kommt nicht das Überirdische, zuerst kommt das Irdische, dann das Überirdische. Der erste Mensch stammt von der Erde und ist Erde. Der zweite Mensch stammt vom Himmel. Wie der von der Erde irdisch war, so sind es auch seine Nachfahren. Und wie der vom Himmel himmlisch ist, so sind es auch seine Nachfahren. Wie wir nach dem Bild des Irdischen gestaltet wurden, so werden wir auch nach dem Bild des Himmlischen gestaltet werden. Damit will ich sagen, Brüder und Schwestern, Fleisch und Blut können das Reich Gottes nicht erben. Das Verwesliche erbt nicht das Unverwesliche. Seht, ich enthülle euch ein Geheimnis. Wir werden nicht alle entschlafen, aber wir werden alle verwandelt werden. Plötzlich, in einem Augenblick, beim letzten Posaunenschall. Die Posaune wird erschallen, die Toten werden als Unverwesliche auferweckt, wir aber werden verwandelt werden. Denn dieses Verwesliche muss sich mit Unverweslichkeit bekleiden und dieses Sterbliche mit Unsterblichkeit. Wenn sich aber dieses Verwesliche mit Unverweslichkeit bekleidet und dieses Sterbliche mit Unsterblichkeit, dann erfüllt sich das Wort der Schrift: Verschlungen ist der Tod vom Sieg. Tod, wo ist dein Sieg? Tod, wo ist dein Stachel? Der Stachel des Todes aber ist die Sünde. Die Kraft der Sünde ist das Gesetz. Gott aber sei Dank, der uns den Sieg geschenkt hat durch unseren Herrn Jesus Christus. Daher, meine geliebten Brüder und Schwestern, seid standhaft und unerschütterlich, seid stets voll Eifer im Werk des Herrn und denkt daran, dass im Herrn eure Mühe nicht vergeblich ist.

Was die Geldsammlung für die Heiligen angeht, sollt auch ihr euch an das halten, was ich für die Gemeinden Galatiens angeordnet habe. Jeder soll immer am ersten Tag der Woche etwas zurücklegen und so zusammensparen, was er kann. Dann sind keine Sammlungen mehr nötig, wenn ich komme. Nach meiner Ankunft werde ich eure Vertrauensleute mit Briefen nach Jerusalem schicken, damit sie eure Liebesgabe überbringen. Ist es der Mühe wert, dass ich selbst hinreise, dann sollen sie mit mir reisen. Ich werde zu euch kommen, wenn ich durch Mazedonien gereist bin. In Mazedonien will ich nämlich nicht bleiben, aber wenn es möglich ist, bei euch, vielleicht sogar den ganzen Winter. Wenn ich dann weiterreise, könnt ihr mich für die Weiterreise ausrüsten. Ich möchte euch diesmal nicht nur auf der Durchreise sehen. Ich hoffe, einige Zeit bei euch bleiben zu können, wenn der Herr es zulässt. In Ephesus will ich bis Pfingsten bleiben, denn weit und wirksam ist mir hier eine Tür geöffnet worden. Doch auch an Gegnern fehlt es nicht. Wenn Timotheus kommt, achtet darauf, dass ihr ihn nicht entmutigt, denn er arbeitet im Dienst des Herrn wie ich. Keiner soll ihn geringschätzen. Verabschiedet ihn dann in Frieden, damit er zu mir zurückkehrt. Ich warte auf ihn mit den Brüdern. Was den Bruder Apollos angeht, so habe ich ihn dringend gebeten, er möge mit den Brüdern zu euch reisen, aber er wollte auf keinen Fall jetzt kommen. Er wird aber kommen, wenn er eine günstige Gelegenheit findet. Seid wachsam, steht fest im Glauben, seid mutig, seid stark. Alles, was ihr tut, geschehe in Liebe. Ich habe noch eine Bitte, Brüder und Schwestern. Ihr kennt das Haus des Stephanas. Sie sind die erste Frucht Achaias und haben sich in den Dienst für die Heiligen gestellt. Solchen ordnet euch unter, ebenso jedem, der mitarbeitet und sich abmüht. Es freut mich, dass Stephanas, Fortunatus und Achaikus zu mir gekommen sind. Sie sind mir ein Ersatz für euch, da ihr nicht hier sein könnt. Sie haben meinen und euren Geist erquickt. Erweist ihnen Anerkennung. Es grüßen euch die Gemeinden in der Provinz Asien. Aquila und Priska und ihre Hausgemeinde senden euch viele Grüße im Herrn. Es grüßen euch alle Brüder. Grüßt einander mit dem heiligen Kuss. Den Gruß schreibe ich, Paulus, eigenhändig. Wer den Herrn nicht liebt, sei verflucht. Maranatha. Unser Herr, komm. Die Gnade Jesu des Herrn sei mit euch. Meine Liebe ist mit euch allen in Christus Jesus.

0: Aus dem zweiten Brief an die Gemeinde in Korinth.
1: Der zweite Brief an die Korinther. Paulus, durch Gottes Willen Apostel Christi Jesu, und der Bruder Timotheus an die Kirche Gottes, die in Korinth ist, und an alle Heiligen in ganz Achaia. Gnade sei mit euch und Friede von Gott, unserem Vater, und dem Herrn Jesus Christus. Gepriesen sei der Gott und Vater unseres Herrn Jesus Christus, der Vater des Erbarmens und Gott allen Trostes. Er tröstet uns in all unserer Not, damit auch wir die Kraft haben, alle zu trösten, die in Not sind, durch den Trost, mit dem auch wir von Gott getröstet werden. Wie uns nämlich die Leiden Christi überreich zuteil geworden sind, so wird uns durch Christus auch überreicher Trost zuteil. Sind wir aber in Not, so ist es zu eurem Trost und Heil. Werden wir getröstet, so ist es zu eurem Trost. Er wird wirksam durch Geduld in den gleichen Leiden, die auch wir erleiden. Unsere Hoffnung für euch ist unerschütterlich, denn wir wissen, dass ihr nicht nur an den Leiden teilhabt, sondern auch am Trost. Denn wir wollen euch über die Not nicht in Unkenntnis lassen, Brüder und Schwestern, die in der Provinz Asien über uns kam und uns über alles Maß bedrückte. Unsere Kraft war so sehr erschöpft, dass wir am Leben verzweifelten. Aber was uns betrifft, hatten wir schon das Todesurteil gesprochen, damit wir unser Vertrauen nicht auf uns selbst setzen, sondern auf Gott, der die Toten auferweckt. Er hat uns aus dieser großen Todesnot errettet und wird uns retten. Auf ihm ruht unsere Hoffnung, dass er uns auch in Zukunft retten wird. Helft aber auch ihr, indem ihr für uns betet, damit viele Menschen in unserem Namen Dank sagen für die Gnade, die uns geschenkt wurde. Denn das ist unser Ruhm, und dafür zeugt auch unser Gewissen, dass wir in der Welt, vor allem euch gegenüber, in der Aufrichtigkeit und Lauterkeit, wie Gott sie schenkt, unser Leben führten, nicht aufgrund menschlicher Weisheit, sondern aufgrund göttlicher Gnade. Denn wir schreiben euch nichts anderes, als was ihr lest und kennt. Ich hoffe, ihr werdet noch ganz erkennen, wie ihr uns zum Teil schon erkannt habt, nämlich dass wir euer Ruhm sind, so wie ihr unser Ruhm seid am Tag unseres Herrn Jesus. In dieser Zuversicht wollte ich zunächst zu euch kommen, damit ihr ein zweites Mal Gnade erfahren hättet. Von euch wollte ich dann nach Mazedonien weiterreisen und von Mazedonien zu euch zurückkommen, um von euch für die Reise nach Judäa ausgestattet zu werden. Dies also wollte ich. War ich dabei etwa leichtsinnig? Oder will ich das, was ich will, dem Fleische nach, so dass bei mir zugleich Ja, Ja und Nein, Nein gilt? Gott ist treu. Er bürgt dafür, dass unser Wort euch gegenüber nicht Ja und Nein zugleich ist. Denn Gottes Sohn Jesus Christus, der euch durch uns verkündet wurde, durch mich, Silvanus und Timotheus, ist nicht als Ja und Nein zugleich gekommen. In ihm ist das Ja verwirklicht. Denn er ist das Ja zu allem, was Gott verheißen hat. Darum ergeht auch durch ihn das Amen zu Gottes Lobpreis, vermittelt durch uns. Gott aber ist es, der uns mit euch auf Christus hin stärkt und der uns gesalbt hat. Er hat uns auch sein Siegel aufgedrückt und als ersten Anteil den Geist in unsere Herzen gegeben. Ich rufe aber Gott zum Zeugen an bei meinem Leben, dass ich nur um euch zu schonen nicht mehr nach Korinth gekommen bin. Wir sind nicht Herren über euren Glauben, sondern wir sind Mitarbeiter eurer Freude, denn im Glauben steht ihr fest.

denn ich entschloss mich, nicht noch einmal zu euch zu kommen und euch zu betrüben. Wenn ich euch nämlich betrübe, wer wird mich dann erfreuen, etwa der, den ich selbst betrübt habe? Und eben dies habe ich geschrieben, um nicht bei meinem Kommen von denen betrübt zu werden, die mich erfreuen sollten. Ich bin sicher, dass meine Freude auch die Freude von euch allen ist. Denn ich schrieb euch aus großer Bedrängnis und Herzensnot, unter vielen Tränen, nicht um euch zu betrüben, nein, um euch meine übergroße Liebe spüren zu lassen. Wenn aber einer Betrübnis verursacht hat, hat er nicht mich betrübt, sondern mehr oder weniger, um nicht zu übertreiben, euch alle. Die Strafe, die dem Schuldigen von der Mehrheit auferlegt wurde, soll genügen. Deshalb sollt ihr jetzt lieber verzeihen und trösten, damit ein solcher nicht von allzu großer Traurigkeit überwältigt wird. Darum bitte ich euch, ihm gegenüber Liebe walten zu lassen. Gerade deswegen habe ich euch ja auch geschrieben, weil ich wissen wollte, ob ihr wirklich in allen Stücken gehorsam seid. Wem ihr aber verzeiht, dem verzeihe auch ich. Denn auch ich habe, wenn hier etwas zu verzeihen war, im Angesicht Christi um euretwillen verziehen, damit wir nicht vom Satan überlistet werden. Wir kennen seine Absichten nur zu gut. Als ich dann nach Troas kam, um das Evangelium Christi zu verkünden, und mir der Herr eine Tür öffnete, hatte mein Geist dennoch keine Ruhe, weil ich meinen Bruder Titus nicht fand. So nahm ich Abschied von ihnen und reiste nach Mazedonien. Dank sei Gott, der uns stets im Triumphzug Christi mitführt und durch uns den Geruch seiner Erkenntnis an allen Orten verbreitet. Denn wir sind Christi Wohlgeruch für Gott unter denen, die gerettet werden, wie unter denen, die verloren gehen. Den einen sind wir Todesgeruch, der Tod bringt, den anderen Lebensgeruch, der Leben bringt. Wer aber ist dazu fähig? Denn wir sind nicht wie die vielen anderen, die mit dem Wort Gottes Geschäfte machen. Wir verkünden es aufrichtig, von Gott her und vor Gott in Christus.

Fangen wir schon wieder an, uns selbst zu empfehlen? Oder brauchen wir, wie gewisse Leute, Empfehlungsschreiben an euch oder von euch? Unser Brief seid ihr, eingeschrieben in unsere Herzen und von allen Menschen erkannt und gelesen. Unverkennbar seid ihr ein Brief Christi, ausgefertigt durch unseren Dienst, geschrieben nicht mit Tinte, sondern mit dem Geist des lebendigen Gottes, nicht auf Tafeln aus Stein, sondern wie auf Tafeln in Herzen von Fleisch. Wir haben durch Christus so großes Vertrauen zu Gott. Doch sind wir dazu nicht von uns aus fähig, als ob wir uns selbst etwas zuschreiben könnten. Unsere Befähigung stammt vielmehr von Gott. Er hat uns fähig gemacht, Diener des neuen Bundes zu sein, nicht des Buchstabens, sondern des Geistes. Denn der Buchstabe tötet, der Geist aber macht lebendig. Wenn aber schon der Dienst des Todes, dessen Buchstaben in Stein gemeißelt waren, so herrlich war, dass die Israeliten das Gesicht des Mose nicht anschauen konnten, weil es eine Herrlichkeit ausstrahlte, die doch vergänglich war, wie sollte da der Dienst des Geistes nicht viel herrlicher sein? Denn wenn schon der Dienst der Verurteilung herrlich war, so ist der Dienst der Gerechtigkeit noch viel herrlicher. Eigentlich ist das Verherrlichte nämlich in diesem Fall gar nicht verherrlicht angesichts der überragenden Herrlichkeit. Wenn nämlich schon das Vergängliche in Herrlichkeit erschien, die Herrlichkeit des Bleibenden wird es überstrahlen. Weil wir also eine solche Hoffnung haben, treten wir mit großem Freimut auf, nicht wie Mose, der über sein Gesicht eine Hülle legte, damit die Israeliten das Ende des Vergänglichen nicht sahen. Doch ihr Denken wurde verhärtet. Denn bis zum heutigen Tag liegt die gleiche Hülle auf dem alten Bund, wenn daraus vorgelesen wird. Sie wird nicht aufgedeckt, weil sie in Christus beseitigt wird. Bis heute liegt die Hülle auf ihrem Herzen, wenn Mose vorgelesen wird. Sobald er aber zum Herrn zurückkehrt, wird die Hülle entfernt. Der Herr aber ist der Geist. Wo aber der Geist des Herrn ist, da ist Freiheit. Wir alle aber schauen mit enthülltem Angesicht die Herrlichkeit des Herrn, wie in einem Spiegel, und werden so in sein eigenes Bild verwandelt, von Herrlichkeit zu Herrlichkeit, durch den Geist des Herrn.

gesagt. Wir verhalten uns nicht hinterhältig und verfälschen das Wort Gottes nicht, sondern machen die Wahrheit offenbar. So empfehlen wir uns vor dem Angesicht Gottes jedem menschlichen Gewissen. Wenn unser Evangelium dennoch verhüllt ist, ist es nur denen verhüllt, die verloren gehen. Denn der Gott dieser Weltzeit hat das Denken der Ungläubigen verblendet. So strahlt ihnen der Glanz des Evangeliums von der Herrlichkeit Christi, der Gottes Bild ist, nicht auf. Wir verkünden nämlich nicht uns selbst, sondern Jesus Christus als den Herrn, uns aber als eure Knechte um Jesu Willen. Denn Gott, der sprach, aus Finsternis soll Licht aufleuchten, er ist in unseren Herzen aufgeleuchtet, damit aufstrahlt die Erkenntnis des göttlichen Glanzes auf dem Antlitz Christi. Diesen Schatz tragen wir in zerbrechlichen Gefäßen. So wird deutlich, dass das Übermaß der Kraft von Gott und nicht von uns kommt. Von allen Seiten werden wir in die Enge getrieben und finden doch noch Raum. Wir wissen weder aus noch ein und verzweifeln dennoch nicht. Wir werden gehetzt und sind doch nicht verlassen. Wir werden niedergestreckt und doch nicht vernichtet. Immer tragen wir das Todesleiden Jesu an unserem Leib, damit auch das Leben Jesu an unserem Leib sichtbar wird. Denn immer werden wir, obgleich wir leben, um Jesu Willen dem Tod ausgeliefert, damit auch das Leben Jesu an unserem sterblichen Fleisch offenbar wird. So erweist an uns der Tod, an euch aber das Leben seine Macht. Doch haben wir den gleichen Geist des Glaubens, von dem es in der Schrift heißt, ich habe geglaubt, darum habe ich geredet. Auch wir glauben, und darum reden wir. Denn wir wissen, dass der, welcher Jesus den Herrn auferweckt hat, auch uns mit Jesus auferwecken und uns zusammen mit euch vor sich stellen wird. Alles tun wir euretwegen, damit immer mehr Menschen aufgrund der überreich gewordenen Gnade den Dank vervielfachen zur Verherrlichung Gottes. Darum werden wir nicht müde. Wenn auch unser äußerer Mensch aufgerieben wird, der innere wird Tag für Tag erneuert. Denn die kleine Last unserer gegenwärtigen Not schafft uns in maßlosem Übermaß ein ewiges Gewicht an Herrlichkeit, uns, die wir nicht auf das Sichtbare, sondern auf das Unsichtbare blicken. Denn das Sichtbare ist vergänglich, das Unsichtbare ist ewig.

Wir wissen, wenn unser irdisches Zelt abgebrochen wird, dann haben wir eine Wohnung von Gott, ein nicht von Menschenhand errichtetes ewiges Haus im Himmel. Im gegenwärtigen Zustand seufzen wir und sehnen uns danach, mit dem himmlischen Haus überkleidet zu werden. So bekleidet werden wir nicht nackt erscheinen. Solange wir nämlich in diesem Zelt leben, seufzen wir unter schwerem Druck, weil wir nicht entkleidet, sondern überkleidet werden möchten, damit so das Sterbliche vom Leben verschlungen werde. Gott aber, der uns gerade dazu fähig gemacht hat, er hat uns auch als ersten Anteil den Geist gegeben. Wir sind also immer zuversichtlich, auch wenn wir wissen, dass wir fern vom Herrn in der Fremde leben, solange wir in diesem Leib zu Hause sind, denn als Glaubende gehen wir unseren Weg, nicht als Schauende. Weil wir aber zuversichtlich sind, ziehen wir es vor, aus dem Leib auszuwandern und daheim beim Herrn zu sein. Deswegen suchen wir unsere Ehre darin, ihm zu gefallen, ob wir daheim oder in der Fremde sind. Denn wir alle müssen vor dem Richterstuhl Christi offenbar werden, damit jeder seinen Lohn empfängt für das Gute oder Böse, das er im irdischen Leben getan hat. So versuchen wir, erfüllt von der Furcht des Herrn, Menschen zu gewinnen. Vor Gott stehen wir offen da. Ich hoffe, dass wir auch vor eurem Gewissen offen dastehen. Damit wollen wir uns euch nicht wieder empfehlen, sondern wir geben euch Gelegenheit, rühmend auf uns hinzuweisen, damit ihr denen entgegentreten könnt, die sich äußerlich nicht im Herzen rühmen. Wenn wir nämlich von Sinnen waren, so geschah es für Gott. Wenn wir besonnen sind, geschieht es für euch. Denn die Liebe Christi drängt uns, da wir erkannt haben, einer ist für alle gestorben, also sind alle gestorben. Er ist aber für alle gestorben, damit die Lebenden nicht mehr für sich leben, sondern für den, der für sie starb und auferweckt wurde. Also kennen wir von jetzt an niemanden mehr dem Fleische nach. Auch wenn wir früher Christus dem Fleische nach gekannt haben, jetzt kennen wir ihn nicht mehr so. Wenn also jemand in Christus ist, dann ist er eine neue Schöpfung. Das Alte ist vergangen, siehe, Neues ist geworden. Aber das alles kommt von Gott, der uns durch Christus mit sich versöhnt und uns den Dienst der Versöhnung aufgetragen hat. Ja, Gott war es, der in Christus die Welt mit sich versöhnt hat, indem er ihnen ihre Verfehlungen nicht anrechnete und unter uns das Wort von der Versöhnung aufgerichtet hat. Wir sind also Gesandte an Christi Statt, und Gott ist es, der durch uns mahnt. Wir bitten an Christi Statt, lasst euch mit Gott versöhnen. Er hat den, der keine Sünde kannte, für uns zur Sünde gemacht, damit wir in ihm Gerechtigkeit Gottes würden.

Als Mitarbeiter Gottes ermahnen wir euch, dass ihr seine Gnade nicht vergebens empfangt. Denn es heißt, zur Zeit der Gnade habe ich dich erhört, am Tag der Rettung habe ich dir geholfen. Siehe, jetzt ist sie da, die Zeit der Gnade. Siehe, jetzt ist er da, der Tag der Rettung. Niemandem geben wir auch nur den geringsten Anstoß, damit unser Dienst nicht verhöhnt werden kann. In allem empfehlen wir uns als Gottes Diener. Durch große Standhaftigkeit, in Bedrängnis, in Not, in Angst, unter Schlägen, in Gefängnissen, in Zeiten der Unruhe, unter der Last der Arbeit, in durchwachten Nächten, durch Fasten, durch lautere Gesinnung, durch Erkenntnis, durch Langmut, durch Güte, durch den Heiligen Geist, durch ungeheuchelte Liebe, durch das Wort der Wahrheit in der Kraft Gottes, mit den Waffen der Gerechtigkeit in der Rechten und in der Linken, bei Ehrung und Schmähung, bei übler Nachrede, und bei Lob. Wir gelten als Betrüger und sind doch wahrhaftig. Wir werden verkannt und doch anerkannt. Wir sind wie Sterbende und siehe, wir leben. Wir werden gezüchtigt und doch nicht getötet. Uns wird Leid zugefügt und doch sind wir jederzeit fröhlich. Wir sind arm und machen doch viele reich. Wir haben nichts und haben doch alles. Unser Mund hat sich für euch aufgetan, Korinther. Unser Herz ist weit geworden. In uns ist es nicht zu eng für euch, eng ist es in eurem Herzen. Macht doch als Antwort darauf, ich rede wie zu meinen Kindern, auch euer Herz weit. Beugt euch nicht unter ein fremdes Joch mit Ungläubigen. Was haben denn Gerechtigkeit und Gesetzwidrigkeit miteinander zu tun? Was haben Licht und Finsternis gemeinsam? Was für ein Einklang herrscht zwischen Christus und Beliar? Was hat ein Gläubiger mit einem Ungläubigen gemeinsam? Wie verträgt sich der Tempel Gottes mit Götzenbildern? Wir sind doch der Tempel des lebendigen Gottes, denn Gott hat gesprochen, ich will unter ihnen wohnen und mit ihnen gehen. Ich werde ihr Gott sein und sie werden mein Volk sein. Zieht darum weg aus ihrer Mitte und sondert euch ab, spricht der Herr, und fasst nichts Unreines an. Dann will ich euch aufnehmen und euer Vater sein, und ihr sollt meine Söhne und Töchter sein, spricht der Herr, der Herrscher über das All.

Das sind die Verheißungen, Geliebte, die wir haben. Reinigen wir uns also von aller Unreinheit des Leibes und des Geistes und streben wir in Gottes Furcht nach vollkommener Heiligung. Gebt uns doch Raum. Niemanden haben wir geschädigt, niemanden zugrunde gerichtet, niemanden übervorteilt. Ich sage das nicht, um euch zu verurteilen, denn eben habe ich gesagt, dass ihr in unserem Herzen wohnt, verbunden mit uns zum Sterben und zum Leben. Ich bin ganz offen zu euch. Ich bin sehr stolz auf euch. Trotz all unserer Not bin ich von Trost erfüllt und ströme über von Freude. Als wir nach Mazedonien gekommen waren, fanden wir in unserer Schwachheit keine Ruhe. Überall bedrängten uns Schwierigkeiten, von außen Kämpfe, von innen Ängste. Aber Gott, der die Niedergeschlagenen tröstet, hat auch uns getröstet, und zwar durch die Ankunft des Titus. Nicht nur durch seine Ankunft, sondern auch durch den Trost, den er bei euch erfahren hatte. Er erzählte uns von eurer Sehnsucht, eurer Klage, eurem Eifer für mich, so dass ich mich noch mehr freute. Dass ich euch aber mit meinem Brief traurig gemacht habe, tut mir nicht leid. Wenn es mir auch eine Weile leid tat, ich sehe ja, dass dieser Brief euch, wenn auch nur für kurze Zeit, traurig gemacht hat. Jetzt freue ich mich. Nicht, weil ihr traurig geworden seid, sondern weil die Traurigkeit euch zur Sinnesänderung geführt hat. Denn es war eine gottgewollte Traurigkeit. So ist euch durch uns kein Nachteil erwachsen. Die gottgewollte Traurigkeit verursacht nämlich Sinnesänderung zum Heil, die nicht bereut zu werden braucht. Die weltliche Traurigkeit aber führt zum Tod. Siehe, wie groß war doch der Eifer, zu dem euch diese gottgewollte Traurigkeit geführt hat, wie aufrichtig eure Entschuldigung, euer Bedauern, eure Furcht, eure Sehnsucht, wie wirksam eure Anstrengung und am Ende die Bestrafung. In jeder Hinsicht habt ihr gezeigt, dass ihr in dieser Sache unschuldig seid. Wenn ich euch also geschrieben habe, so tat ich es nicht, um den zu treffen, der Unrecht getan hatte, auch nicht, um dem Recht zu verschaffen, der Unrecht erlitten hatte, sondern ich tat es, damit euer Eifer für uns sichtbar werde, vor euch und vor Gott. Deswegen sind wir jetzt getröstet. Wir wurden aber nicht nur getröstet, sondern darüber hinaus erfreut durch die Freude des Titus, dessen Geist neue Kraft gefunden hat durch euch alle. Wenn ich euch vor ihm gerühmt hatte, so brauchte ich mich jetzt nicht zu schämen. Im Gegenteil, wie alles Wahrheit ist, was wir euch verkündet haben, so erwies sich unser Lob vor Titus als volle Wahrheit. Er ist euch von Herzen zugetan, wenn er daran denkt, wie ihr euch alle gehorsam gezeigt und ihn mit Furcht und Zittern aufgenommen habt. Ich freue mich, dass ich in jeder Hinsicht auf euch vertrauen kann.

Wir berichten euch jetzt, Brüder und Schwestern, von der Gnade, die Gott den Gemeinden Mazedoniens erwiesen hat. Während sie durch große Not geprüft wurden, verwandelten sich ihre übergroße Freude und ihre tiefe Armut in den Reichtum ihrer selbstlosen Güte. Ich bezeuge, dass sie nach Kräften und sogar über ihre Kräfte spendeten, ganz von sich aus. Sie haben uns eindringlich um die Teilnahme an diesem Liebeswerk und die Gemeinschaft des Dienstes für die Heiligen gebeten. Und über unsere Erwartung hinaus haben sie sich eingesetzt, zunächst für den Herrn, aber auch für uns, wie es Gottes Wille war. Daraufhin ermutigten wir Titus, dieses Liebeswerk, das er früher bei euch begonnen hatte, nun auch zu vollenden. Wie ihr aber an allem reich seid, an Glauben, Rede und Erkenntnis, an jedem Eifer und an der Liebe, die wir in euch begründet haben, so sollt ihr euch auch an diesem Liebeswerk mit reichlichen Spenden beteiligen. Ich meine das nicht als strenge Weisung, aber ich gebe euch Gelegenheit, angesichts des Eifers anderer auch eure Liebe als echt zu erweisen. Denn ihr kennt die Gnade unseres Herrn Jesus Christus. Er, der reich war, wurde euretwegen arm, um euch durch seine Armut reich zu machen. Ich gebe euch nur den Rat, der euch helfen soll. Ihr habt ja schon voriges Jahr angefangen, etwas zu unternehmen, und zwar aus eigenem Wollen. Jetzt sollt ihr das Begonnene zu Ende führen, damit das Ergebnis dem guten Willen entspricht, je nach eurem Besitz. Wenn nämlich der gute Wille da ist, dann ist jeder willkommen mit dem, was er hat, und man fragt nicht nach dem, was er nicht hat. Denn es geht nicht darum, dass ihr in Not geratet, indem ihr anderen helft. Es geht um einen Ausgleich. Im Augenblick soll euer Überfluss ihrem Mangel abhelfen, damit auch ihr Überfluss einmal eurem Mangel abhilft. So soll ein Ausgleich entstehen, wie es in der Schrift heißt. Wer viel gesammelt hatte, hatte nicht zu viel, und wer wenig, hatte nicht zu wenig. Dank sei Gott, der den gleichen Eifer für euch auch Titus ins Herz gelegt hat. Denn Titus war mit meinem Vorschlag einverstanden und sein Eifer war so groß, dass er aus eigenem Entschluss gleich zu euch abreiste. Zusammen mit ihm haben wir den Bruder geschickt, der wegen seiner Verkündigung des Evangeliums in allen Gemeinden Anerkennung findet und außerdem von den Gemeinden dazu bestimmt wurde, unser Reisegefährte zu sein, wenn wir diese Gnadengabe zur Ehre des Herrn und als Zeichen unseres guten Willens überbringen. Denn angesichts der großen Spende, die von uns überbracht werden soll, möchten wir vermeiden, dass man uns verdächtigt. Denn wir sind auf das Gute bedacht, nicht nur vor dem Herrn, sondern auch vor den Menschen. Wir haben aber mit den beiden noch einen weiteren Bruder geschickt, dessen Eifer wir vielfach und bei vielen Gelegenheiten feststellen konnten und der sich in diesem Fall noch eifriger zeigt, weil er großes Vertrauen zu euch hat. Was nun Titus angeht, er ist mein Gefährte und mein Mitarbeiter, der für euch tätig ist. Unsere anderen Brüder aber sind Abgesandte der Gemeinden und ein Abglanz Christi. Legt also ihnen gegenüber und damit vor den Gemeinden das Zeugnis eurer Liebe ab und zeigt, dass wir euch zu Recht gerühmt haben.

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1: Eigentlich ist es unnötig, euch über das Hilfswerk für die Heiligen zu schreiben. Denn ich kenne euren guten Willen und rühme euch vor den Mazedoniern, indem ich ihnen sage, Achaia ist seit einem Jahr gerüstet und euer Eifer hat viele andere angespornt. Trotzdem habe ich die Brüder zu euch geschickt, denn unser Lob für euch könnte in dieser Hinsicht verfrüht gewesen sein. Ihr solltet also jetzt wirklich, wie ich sagte, gerüstet sein. Wenn nämlich Mazedonier mit mir kämen und euch noch nicht gerüstet fänden, dann könnte es geschehen, dass wir uns zu schämen hätten, um nicht zu sagen, ihr hättet euch in dieser Lage zu schämen. Ich hielt es also für notwendig, die Brüder zu bitten, sie möchten zu euch vorausreisen und eure in Aussicht gestellte Segensgabe schon jetzt einsammeln, damit sie dann verfügbar ist, und zwar als Segensgabe, nicht als Gabe des Geizes. Denkt daran, wer kärglich sät, wird auch kärglich ernten. Wer mit Segen sät, wird mit Segen ernten. Jeder gebe, wie er es sich in seinem Herzen vorgenommen hat, nicht verdrossen und nicht unter Zwang. Denn Gott liebt einen fröhlichen Geber. In seiner Macht kann Gott alle Gaben über euch ausschütten, so dass euch alle Zeit in allem alles Nötige ausreichend zur Verfügung steht und ihr noch genug habt, um allen Gutes zu tun, wie es in der Schrift heißt. Er teilte aus, er gab den Armen, seine Gerechtigkeit hat Bestand für immer. Gott, der Samen gibt für die Aussaat und Brot zur Nahrung, wird auch euch das Saatgut geben und die Saat aufgehen lassen. Er wird die Früchte eurer Gerechtigkeit wachsen lassen. In allem werdet ihr reich genug sein zu jeder selbstlosen Güte. Sie wird durch uns Dank an Gott hervorrufen. Denn dieser heilige Dienst füllt nicht nur die leeren Hände der Heiligen, sondern wird weiter wirken als vielfältiger Dank an Gott. Vom Zeugnis eines solchen Dienstes bewegt, werden sie Gott dafür preisen, dass ihr euch gehorsam zum Evangelium Christi bekannt und dass ihr ihnen und allen selbstlos geholfen habt. In ihrem Gebet für euch werden sie sich angesichts der übergroßen Gnade, die Gott euch geschenkt hat, eng mit euch verbunden fühlen. Dank sei Gott für sein unfassbares Geschenk.

Ich, Paulus, der ja im persönlichen Umgang mit euch so unterwürfig, aus der Ferne aber so unerschrocken sein soll, ich ermahne euch angesichts der Freundlichkeit und Güte Christi und bitte euch, zwingt mich nicht, bei meinem Kommen so unerschrocken und fest aufzutreten, wie ich es gegen gewisse Leute zu tun gedenke, die meinen, wir verhalten uns wie Menschen dieser Welt. Wir leben zwar in dieser Welt, kämpfen aber nicht mit den Waffen dieser Welt. Die Waffen, die wir bei unserem Feldzug einsetzen, sind nicht irdisch, aber sie haben durch Gott die Macht, Festungen zu schleifen. Mit ihnen reißen wir alle hohen Gedankengebäude nieder, die sich gegen die Erkenntnis Gottes auftürmen. Wir nehmen alles Denken gefangen, so dass es Christus gehorcht. Wir sind entschlossen, alle Ungehorsamen zu strafen, sobald ihr wirklich gehorsam geworden seid. Schaut auf das, was vor Augen liegt. Wenn jemand überzeugt ist, Christus zu gehören, dann soll er doch auch bedenken, dass nicht nur er, sondern auch wir Christus gehören. Und wenn ich etwas mehr auf unsere Vollmacht poche, werde ich mich nicht zu scheuen brauchen. Der Herr hat sie mir allerdings verliehen, damit ich bei euch aufbaue, nicht damit ich niederreiße. Ich möchte nicht den Anschein erwecken, als wollte ich euch durch meine Briefe einschüchtern. Ja, die Briefe, wird gesagt, die sind wuchtig und voll Kraft, aber sein persönliches Auftreten ist matt und seine Worte sind armselig. Wer so redet, der soll sich merken, wie wir durch das geschriebene Wort aus der Ferne wirken, so können wir auch in eurer Gegenwart tatkräftig auftreten. Wir sind allerdings nicht so vermessen, uns gleichzustellen oder zu vergleichen mit gewissen Leuten, die sich selbst empfehlen. In ihrem Unverstand messen sie sich an sich selbst und vergleichen sich mit sich selbst. Wir dagegen wollen uns nicht maßlos rühmen, sondern jenen Maßstab anlegen, den uns Gott zugeteilt hat, dass wir nämlich bis zu euch gelangt sind. Wir überschreiten also nicht unser Maß, wie wir es tun würden, wenn wir nicht bis zu euch gelangt wären, denn wir sind wirklich als Erste mit dem Evangelium Christi bis zu euch gekommen. Wir rühmen uns also nicht maßlos und mit fremden Leistungen. Aber wir haben die Hoffnung, wenn euer Glaube stärker wird, vor euren Augen über das uns gesetzte Maß weit hinaus zu wachsen und das Evangelium über eure Grenzen hinauszutragen. Nach einem fremden Maßstab und auf einem Feld, das schon bestellt ist, wollen wir keinen Ruhm ernten. Wer sich also rühmt, der rühme sich im Herrn. Denn nicht wer sich selbst empfiehlt, ist anerkannt, sondern der, den der Herr empfiehlt.

lasst euch doch ein wenig Unverstand von mir gefallen. Aber das tut ihr ja, denn ich werbe eifrig um euch mit dem Eifer Gottes. Ich habe euch einem einzigen Mann verlobt, um euch als reine Jungfrau zu Christus zu führen. Ich fürchte aber, wie die Schlange einst durch ihre Falschheit Eva täuschte, könntet auch ihr in euren Gedanken von der aufrichtigen und reinen Hingabe an Christus abkommen. Ihr nehmt es ja offenbar hin, wenn irgendeiner daherkommt und einen anderen Jesus verkündet, als wir verkündet haben, wenn ihr einen anderen Geist empfangt, als ihr empfangt. Nehmt es ja offenbar hin, wenn irgendeiner daherkommt und einen anderen Jesus verkündet, als wir verkündet haben, wenn ihr einen anderen Geist empfangt, als ihr empfangen habt, oder ein anderes Evangelium, als ihr angenommen habt. Ich denke doch, ich stehe den Überaposteln keineswegs nach. Im Reden mag ich ein Stümper sein, aber nicht in der Erkenntnis. Wir haben es euch in jeder Weise gezeigt. Oder habe ich einen Fehler gemacht, als ich, um euch zu erhöhen, mich selbst erniedrigte und euch das Evangelium Gottes verkündete, ohne etwas dafür zu nehmen? Andere Gemeinden habe ich ausgeplündert und Geld von ihnen genommen, um euch dienen zu können. Aber als ich zu euch kam und in Schwierigkeiten geriet, bin ich niemandem zur Last gefallen. Was ich zu wenig hatte, ergänzten die Brüder, die aus Mazedonien kamen. Ich habe also darauf Wert gelegt, euch in keiner Weise zur Last zu fallen und werde auch weiterhin darauf Wert legen. So gewiss die Wahrheit Christi in mir ist, diesen Ruhm wird mir im Gebiet von Achaia niemand nehmen. Warum? Liebe ich euch etwa nicht? Gott weiß es. Was ich aber tue, werde ich auch in Zukunft tun. Ich werde denen die Gelegenheit nehmen, die nur die Gelegenheit suchen, sich Achtung zu verschaffen, um so dazustehen wie wir. Denn diese Leute sind Lügenapostel, unehrliche Arbeiter. Sie tarnen sich freilich als Apostel Christi. Kein Wunder, denn auch der Satan tarnt sich als Engel des Lichts. Es ist also nicht erstaunlich, wenn sich auch seine Diener als Diener der Gerechtigkeit tarnen. Ihr Ende wird ihren Taten entsprechen. Noch einmal sage ich, keiner soll mich für einen Narren halten. Tut ihr es aber doch, dann lasst mich auch als Narren gewähren, damit ich auch ein wenig prahlen kann. Was ich hier sage, sage ich nicht im Sinn des Herrn, sondern wenn es schon um das Prahlen geht, wie ein Narr. Da viele Menschen im Sinn dieser Welt prahlen, will auch ich einmal prahlen. Ihr lasst euch die Narren ja gern gefallen, ihr klugen Leute, denn ihr nehmt es hin, wenn euch jemand versklavt, wenn euch jemand ausbeutet, wenn euch jemand in seine Gewalt bringt, wenn jemand anmaßend auftritt, wenn euch jemand ins Gesicht schlägt. Zu meiner Schande muss ich gestehen, dazu bin ich allerdings zu schwach gewesen. Wozu aber jemand den Mut aufbringt, ich rede jetzt als Narr, dazu bringe auch ich ihn auf. Sie sind Hebräer, ich auch. Sie sind Israeliten, ich auch. Sie sind

Nachkommen Abrahams, ich auch. Sie sind Diener Christi. Jetzt rede ich ganz unvernünftig. Ich noch mehr. Ich ertrug mehr Mühsal, war häufiger im Gefängnis, wurde mehr geschlagen, war oft in Todesgefahr. 5-mal erhielt ich von Juden die 40 Hiebe weniger einen. 3-mal wurde ich ausgepeitscht, 1-mal gesteinigt, 3-mal erlitt ich Schiffbruch. 1 Nacht und 1 Tag trieb ich auf hoher See. Ich war oft auf Reisen, gefährdet durch Flüsse, gefährdet durch Räuber, gefährdet durch das eigene Volk, gefährdet durch Heiden, gefährdet in der Stadt, gefährdet in der Wüste, gefährdet auf dem Meer, gefährdet durch falsche Brüder. Ich erduldete Mühsal und Plage, viele durchwachte Nächte, Hunger und Durst, häufiges Fasten, Kälte und Nacktheit. Um von allem anderen zu schweigen, dem täglichen Andrang zu mir und der Sorge für alle Gemeinden. Wer ist schwach und ich bin nicht schwach? Wer kommt zu Fall und ich werde nicht von brennender Sorge verzehrt? Wenn schon geprahlt sein muss, will ich mit meiner Schwachheit prahlen. Gott, der Vater Jesu, des Herrn, er, der gepriesen ist in Ewigkeit, weiß, dass ich nicht lüge. In Damaskus ließ der Statthalter des Königs Aretas die Stadt der Damaszener bewachen, um mich festzunehmen. Aber durch ein Fenster wurde ich in einem Korb die Stadtmauer hinuntergelassen und so entkam ich ihm.

Ich muss mich ja rühmen. Zwar nützt es nichts, trotzdem will ich jetzt von Erscheinungen und Offenbarungen des Herrn sprechen. Ich kenne einen Menschen in Christus, der vor 14 Jahren bis in den dritten Himmel entrückt wurde. Ich weiß allerdings nicht, ob es mit dem Leib oder ohne den Leib geschah. Nur Gott weiß es. Und ich weiß, dass dieser Mensch in das Paradies entrückt wurde. Ob es mit dem Leib oder ohne den Leib geschah, weiß ich nicht. Nur Gott weiß es. Er hörte unsagbare Worte, die ein Mensch nicht aussprechen darf. Diesen Menschen will ich rühmen. Meiner selbst will ich mich nicht rühmen, höchstens meiner Schwachheit. Wenn ich mich dennoch rühmen wollte, wäre ich zwar kein Narr, sondern würde die Wahrheit sagen. Aber ich verzichte darauf. Denn jeder soll mich nur nach dem beurteilen, was er an mir sieht oder aus meinem Mund hört. Damit ich wegen der einzigartigen Offenbarungen nicht überhebe, wurde mir ein Stachel ins Fleisch gestoßen, ein Bote Satans, der mich mit Fäusten schlagen soll, damit ich mich nicht überhebe. Dreimal habe ich den Herrn angefleht, dass dieser Bote Satans von mir ablasse. Er aber antwortete mir: Meine Gnade genügt dir, denn die Kraft wird in der Schwachheit vollendet. Viel lieber also will ich mich meiner Schwachheit rühmen, damit die Kraft Christi auf mich herabkommt. Deswegen bejahe ich meine Ohnmacht, alle Misshandlungen und Nöte, Verfolgungen und Ängste, die ich für Christus ertrage. Denn wenn ich schwach bin, dann bin ich stark. Jetzt bin ich wirklich ein Narr geworden. Ihr habt mich dazu gezwungen. Eigentlich sollte ich von euch empfohlen werden, denn in nichts bin ich hinter den Überaposteln zurückgeblieben, obgleich ich nichts bin. Das, woran man den Apostel erkennt, wurde mit großer Ausdauer unter euch vollbracht, Zeichen, Wunder und Machttaten. Worin seid ihr denn im Vergleich mit den übrigen Gemeinden zu kurz gekommen? Höchstens darin, dass gerade ich euch nicht zur Last gefallen bin. Dann verzeiht mir bitte dieses Unrecht. Siehe, schon zum dritten Mal will ich jetzt zu euch kommen, und ich werde euch nicht zur Last fallen. Ich suche ja nicht euer Geld, sondern euch. Denn nicht die Kinder sollen für die Eltern sparen, sondern die Eltern für die Kinder. Ich aber will sehr gern alles aufwenden und mich für euch aufreiben. Wenn ich euch so sehr liebe, soll ich deswegen weniger Liebe empfangen? Nun gut, eine schwere Last habe ich euch zwar nicht zugemutet, aber habe ich euch, verschlagen wie ich bin, mit List in mein Netz gelockt? Habe ich euch vielleicht durch einen, den ich zu euch sandte, übervorteilt? Ja, ich habe Titus gebeten, euch zu besuchen und den Bruder mit ihm gesandt. Hat Titus euch etwa übervorteilt? Sind wir nicht beide im gleichen Geist aufgetreten, nicht in den gleichen Spuren? Ihr denkt schon lange, dass wir uns vor euch nur herausreden wollen. Aber wir reden in Christus vor dem Angesicht Gottes, und alles Geliebte geschieht zu eurer Erbauung. Denn ich fürchte, dass ich euch bei meinem Kommen nicht so finde, wie ich euch zu finden wünsche, und dass ihr mich so findet, wie ihr mich nicht zu finden wünscht. Ich fürchte, dass es zu Streit, Eifersucht, Zornesausbrüchen, Ehrgeiz, Verleumdungen, übler Nachrede, Überheblichkeit, allgemeiner Verwirrung kommt, dass mein Gott, wenn ich wiederkomme, mich noch einmal vor euch demütigt, dass ich Grund haben werde, traurig zu sein über viele, die schon früher Sünder waren und sich trotz ihrer Unreinheit, Unzucht und Ausschweifung noch nicht zur Umkehr entschlossen haben.

Das ist das dritte Mal, dass ich zu euch komme. Durch die Aussage von zwei oder drei Zeugen wird jede Sache entschieden. Denen, die sich früher verfehlt haben, und allen übrigen sage ich jetzt aus der Ferne dasselbe, was ich schon bei meinem zweiten Aufenthalt angekündigt habe. Wenn ich komme, werde ich keine Nachsicht mehr üben. Denn ihr verlangt einen Beweis dafür, dass durch mich Christus spricht, der nicht in seiner Schwachheit, sondern in seiner Kraft unter euch wirkt. Zwar wurde er in seiner Schwachheit gekreuzigt, aber er lebt aus Gottes Kraft. Auch wir sind schwach in ihm, aber wir werden zusammen mit ihm vor euren Augen aus Gottes Kraft leben. Fragt euch selbst, ob ihr im Glauben seid. Prüft euch selbst. Erfahrt ihr nicht an euch selbst, dass Jesus Christus in euch ist? Sonst hättet ihr ja schon versagt. Ich hoffe aber, ihr werdet erkennen, dass wir nicht versagt haben. Doch flehen wir zu Gott, dass ihr nichts Böses tut, nicht, damit wir bewährt erscheinen, sondern nur, damit ihr das Gute tut, wir aber wie Versager dastehen. Denn wir vermögen nichts gegen die Wahrheit, nur für die Wahrheit. So ist es uns eine Freude, wenn wir schwach dastehen, ihr aber euch als stark erweist. Das ist es, was wir erflehen, eure vollständige Erneuerung. Deswegen schreibe ich das alles aus der Ferne, um nicht, wenn ich zu euch komme, Strenge gebrauchen zu müssen, Kraft der Vollmacht, die der Herr mir zum Aufbauen, nicht zum Niederreißen gegeben hat. Im Übrigen, Brüder und Schwestern, freut euch, kehrt zur Ordnung zurück. Lasst euch ermahnen, seid eines Sinnes, haltet Frieden. Dann wird der Gott der Liebe und des Friedens mit euch sein. Grüßt einander mit dem heiligen Kuss. Es grüßen euch alle Heiligen. Die Gnade des Herrn Jesus Christus und die Liebe Gottes und die Gemeinschaft des Heiligen Geistes sei mit euch allen.

0: Aus dem Brief an die Gemeinde in Galatien.
1: Der Brief an die Galater. Paulus, zum Apostel berufen, nicht von Menschen oder durch einen Menschen, sondern durch Jesus Christus und durch Gott, den Vater, der ihn von den Toten auferweckt hat, und alle Brüder, die bei mir sind, an die Gemeinden in Galatien. Gnade sei mit euch und Friede von Gott, unserem Vater, und dem Herrn Jesus Christus, der sich für unsere Sünden hingegeben hat, um uns aus der gegenwärtigen bösen Welt zu befreien, nach dem Willen unseres Gottes und Vaters. Ihm sei Ehre in alle Ewigkeit. Amen. Ich bin erstaunt, dass ihr euch so schnell von dem abwendet, der euch durch die Gnade Christi berufen hat, und dass ihr euch einem anderen Evangelium zuwendet. Es gibt kein anderes Evangelium. Es gibt nur einige Leute, die euch verwirren und die das Evangelium Christi verfälschen wollen. Jedoch, auch wenn wir selbst oder ein Engel vom Himmel euch ein anderes Evangelium verkündeten als das, was wir verkündet haben, er sei verflucht. Was ich gesagt habe, das sage ich noch einmal. Wer euch ein anderes Evangelium verkündet im Widerspruch zu dem, was wir verkündet haben, er sei verflucht. Geht es mir denn um die Zustimmung der Menschen oder geht es mir um Gott? Suche ich etwa Menschen zu gefallen? Wollte ich noch den Menschen gefallen, dann wäre ich kein Knecht Christi. Ich erkläre euch, Brüder und Schwestern, das Evangelium, das ich verkündet habe, stammt nicht von Menschen. Ich habe es ja nicht von einem Menschen übernommen oder gelernt, sondern durch eine Offenbarung Jesu Christi empfangen. Ihr habt doch von meinem früheren Lebenswandel im Judentum gehört und wisst, wie maßlos ich die Kirche Gottes verfolgte und zu vernichten suchte. Im Judentum machte ich größere Fortschritte als die meisten Altersgenossen in meinem Volk, und mit dem größten Eifer setzte ich mich für die Überlieferungen meiner Väter ein. Als es aber Gott gefiel, der mich schon im Mutterleib auserwählt und durch seine Gnade berufen hat, in mir seinen Sohn zu offenbaren, damit ich ihn unter den Völkern verkünde, da zog ich nicht Fleisch und Blut zu Rate. Ich ging auch nicht zugleich nach Jerusalem hinauf zu denen, die vor mir Apostel waren, sondern zog nach Arabien und kehrte dann wieder nach Damaskus zurück. 3 Jahre später ging ich nach Jerusalem hinauf, um Kephas kennenzulernen, und blieb 15 Tage bei ihm. Von den anderen Aposteln sah ich keinen, nur Jakobus, den Bruder des Herrn. Was ich euch hier schreibe, siehe, bei Gott, ich lüge nicht. Danach ging ich in das Gebiet von Syrien und Kilikien. Den Gemeinden Christi in Judäa aber blieb ich persönlich unbekannt. Sie hörten nur, er, der uns einst verfolgte, verkündet jetzt den Glauben, den er früher vernichten wollte. Und sie lobten Gott um meinetwillen.

Evangelium vor, das ich unter den Völkern verkünde. Ich wollte sicher sein, dass ich nicht ins Leere laufe oder gelaufen bin. Doch nicht einmal mein Begleiter Titus, der Grieche ist, wurde gezwungen, sich beschneiden zu lassen. Denn was die falschen Brüder betrifft, jene Eindringlinge, die sich eingeschlichen hatten, um die Freiheit, die wir in Christus Jesus haben, auszuspähen und uns zu versklaven, so haben wir uns ihnen keinen Augenblick unterworfen und ihnen nicht nachgegeben, damit euch die Wahrheit des Evangeliums erhalten bleibe. Aber auch von denen, die Ansehen genießen, was sie früher waren, kümmert mich nicht, Gott schaut nicht auf die Person, auch von den Angesehenen wurde mir nichts auferlegt. Im Gegenteil, sie sahen, dass mir das Evangelium für die Unbeschnittenen anvertraut ist, wie dem Petrus für die Beschnittenen. Denn Gott, der Petrus die Kraft zum Aposteldienst unter den Beschnittenen gegeben hat, gab sie mir zum Dienst unter den Völkern, und sie erkannten die Gnade, die mir verliehen ist. Deshalb gaben Jakobus, Kephas und Johannes, die als die Säulen Ansehen genießen, mir und Barnabas die Hand zum Zeichen der Gemeinschaft. Wir sollten zu den Heiden gehen, sie zu den Beschnittenen. Nur sollten wir an die Armen denken, und das zu tun, habe ich mich eifrig bemüht. Als Kephas aber nach Antiochia gekommen war, habe ich ihm ins Angesicht widerstanden, weil er sich ins Unrecht gesetzt hatte. Bevor nämlich einige von Jakobus eintrafen, hatte er mit den Heiden zusammen gegessen. Nach ihrer Ankunft aber zog er sich zurück und sonderte sich ab, weil er die aus der Beschneidung fürchtete. Und mit ihm heuchelten die anderen Juden, so dass auch Barnabas durch ihre Heuchelei mitgerissen wurde. Als ich aber sah, dass sie nicht geradlinig auf die Wahrheit des Evangeliums zugingen, sagte ich zu Kephas in Gegenwart aller, wenn du als Jude nach Art der Heiden und nicht nach Art der Juden lebst, wie kannst du dann die Heiden zwingen, wie Juden zu leben? Wir, die wir von Geburt Juden sind und nicht Sünder aus den Heiden, wissen, dass der Mensch nicht aus Werken des Gesetzes gerecht wird, sondern aus dem Glauben an Jesus Christus. So sind auch wir zum Glauben an Christus Jesus gelangt, damit wir gerecht werden durch den Glauben an Christus und nicht durch Werke des Gesetzes, denn durch Werke des Gesetzes wird kein Fleisch gerecht. Wenn nun auch wir, die wir in Christus gerecht zu werden suchen, als Sünder erfunden werden, ist dann Christus etwa Diener der Sünde? Keineswegs. Denn wenn ich das, was ich niedergerissen habe, wieder aufbaue, dann stelle ich mich selbst als Übertreter hin. Denn ich bin durch das Gesetz dem Gesetz gestorben, damit ich für Gott lebe. Ich bin mit Christus gekreuzigt worden. Nicht mehr ich lebe, sondern Christus lebt in mir. Was ich nun im Fleische lebe, lebe ich im Glauben an den Sohn Gottes, der mich geliebt und sich für mich hingegeben hat. Ich missachte die Gnade Gottes in keiner Weise, denn käme die Gerechtigkeit durch das Gesetz, so wäre Christus vergeblich gestorben.

Ihr unvernünftigen Galater, wer hat euch verblendet? Ist euch Jesus Christus nicht deutlich als der Gekreuzigte vor Augen gestellt worden? Dies eine möchte ich von euch erfahren. Habt ihr den Geist durch die Werke des Gesetzes oder durch das Hören der Glaubensbotschaft empfangen? Seid ihr so unvernünftig? Im Geist habt ihr angefangen und jetzt wollt ihr im Fleisch enden? Habt ihr denn so Großes vergeblich erfahren? Wenn es denn vergeblich war. Warum gibt euch denn Gott den Geist und bewirkt Machttaten unter euch, aus Werken des Gesetzes oder aus dem Hören der Glaubensbotschaft? So auch bei Abraham. Er glaubte Gott, und das wurde ihm als Gerechtigkeit angerechnet. Erkennt also, die aus dem Glauben leben, sind Söhne Abrahams. Und da die Schrift vorhersah, dass Gott die Völker aufgrund des Glaubens gerecht macht, hat sie dem Abraham im Voraus verkündet, in dir sollen alle Völker gesegnet werden. Also werden sie, die glauben, gesegnet mit dem glaubenden Abraham. Diejenigen aber, die aus den Werken des Gesetzes leben, stehen unter einem Fluch. Denn geschrieben steht, verflucht ist jeder, der sich nicht an alles hält, was das Buch des Gesetzes zu tun vorschreibt. Dass aber durch das Gesetz niemand vor Gott gerecht gemacht wird, ist offenkundig, denn der aus Glauben Gerechte wird leben. Für das Gesetz aber gilt nicht aus Glauben, sondern es gilt, wer die Gebote erfüllt, wird durch sie leben. Christus hat uns vom Fluch des Gesetzes freigekauft, indem er für uns zum Fluch geworden ist, denn es steht geschrieben, verflucht ist jeder, der am Holz hängt. Jesus Christus hat uns freigekauft, damit den Völkern durch ihn der Segen Abrahams zuteil wird und wir so durch den Glauben den verheißenen Geist empfangen. Brüder und Schwestern, ich nehme einen Vergleich aus dem menschlichen Leben. Niemand setzt das rechtsgültig festgelegte Testament eines Menschen außer Kraft oder versieht es mit einem Zusatz. Abraham wurden die Verheißungen zugesprochen und seinem Nachkommen. Es heißt nicht, und den Nachkommen, als wären viele gemeint, sondern es wird nur von einem gesprochen, und deinem Nachkommen. Das aber ist Christus. Damit sage ich, das Testament, dem Gott zuvor Gültigkeit verliehen hat, wird durch das 430 Jahre später erlassene Gesetz nicht ungültig, sodass die Verheißung aufgehoben wäre. Würde sich das Erbe nämlich aus dem Gesetz herleiten, dann eben nicht mehr aus der Verheißung. Gott hat aber durch die Verheißung Abraham Gnade erwiesen. Warum gibt es dann das Gesetz? Wegen der Übertretungen wurde es hinzugefügt, bis der Nachkomme käme, dem die Verheißung gilt. Es wurde durch Engel erlassen und durch einen Mittler bekannt gegeben. Der Mittler jedoch ist nicht der Mittler eines Einzigen, Gott aber ist der eine. Steht also das Gesetz gegen die Verheißungen Gottes? Keineswegs. Wäre ein Gesetz gegeben worden, das die Kraft hat, lebendig zu machen, dann käme in der Tat die Gerechtigkeit aus dem Gesetz. Aber die Schrift hat alles unter der Sünde eingeschlossen, damit die Verheißung aus dem Glauben an Jesus Christus denen gegeben wird, die glauben. Ehe der Glaube kam, waren wir vom Gesetz behütet, verwahrt, bis der Glaube offenbar werden sollte. So ist das Gesetz unser Erzieher auf Christus hin geworden, damit wir aus dem Glauben gerecht gemacht werden. Nachdem aber der Glaube gekommen ist, stehen wir nicht mehr unter dem Erzieher. Denn alle seid ihr durch den Glauben Söhne Gottes in Christus Jesus. Denn ihr alle, die ihr auf Christus getauft seid, habt Christus angezogen. Es gibt nicht mehr Juden und Griechen, nicht Sklaven und Freie, nicht männlich und weiblich, denn ihr alle seid einer in Christus Jesus. Wenn ihr aber Christus gehört, dann seid ihr Abrahams Nachkommen, Erben gemäß der Verheißung.

Ich sage aber, solange der Erbe unmündig ist, unterscheidet er sich in keiner Hinsicht von einem Sklaven, obwohl er Herr ist über alles. Er steht unter Vormundschaft und sein Erbe wird verwaltet bis zu der Zeit, die sein Vater festgesetzt hat. So waren auch wir, solange wir unmündig waren, Sklaven der Elementarmächte dieser Welt. Als aber die Zeit erfüllt war, sandte Gott seinen Sohn, geboren von einer Frau und dem Gesetz unterstellt, damit er die freikaufe, die unter dem Gesetz stehen, und damit wir die Sohnschaft erlangen. Weil ihr aber Söhne seid, sandte Gott den Geist seines Sohnes in unsere Herzen, den Geist, der ruft, Abba, Vater. Daher bist du nicht mehr Sklave, sondern Sohn. Bist du aber Sohn, dann auch Erbe, Erbe durch Gott. Doch einst, als ihr Gott noch nicht kanntet, wart ihr Sklaven der Götter, die in Wirklichkeit keine sind. Wie aber könnt ihr jetzt, da ihr Gott erkannt habt, mehr noch von Gott erkannt worden seid, wieder zu den schwachen und armseligen Elementarmächten zurückkehren? Warum wollt ihr von Neuem ihre Sklaven werden? Warum achtet ihr so ängstlich auf Tage, Monate, bestimmte Zeiten und Jahre? Ich fürchte, ich habe mich vergeblich um euch bemüht. Werdet wie ich, denn auch ich bin wie ihr geworden. Ich bitte euch darum, Brüder und Schwestern, kein Unrecht habt ihr mir getan. Ihr wisst aber, dass ich euch in der Schwachheit des Fleisches das Evangelium damals verkündet habe. Ihr aber habt auf meine Schwäche, die für euch eine Versuchung war, nicht mit Verachtung und Abscheu geantwortet, sondern mich wie einen Engel Gottes aufgenommen, wie Christus Jesus. Wo also ist eure Seligpreisung? Ich bezeuge euch, wäre es möglich gewesen, ihr hättet euch die Augen ausgerissen, um sie mir zu geben. Bin ich also euer Feind geworden, weil ich euch die Wahrheit sage? Jene Leute eifern um euch nicht in guter Absicht. Sie wollen euch abtrünnig machen, damit ihr um sie eifert. Gut ist es, alle Zeit um das Gute zu eifern, und nicht nur, wenn ich bei euch bin, meine Kinder, für die ich von neuem Geburtswehen erleide, bis Christus in euch Gestalt annimmt. Ich wollte, ich könnte jetzt bei euch sein und in anderem Ton mit euch reden, denn ihr macht mich ratlos. Sagt mir, die ihr euch dem Gesetz unterstellen wollt, habt ihr niemals das Gesetz gehört? Es steht doch geschrieben, dass Abraham zwei Söhne hatte, einen von der Sklavin, den anderen von der Freien. Der von der Sklavin wurde gemäß dem Fleisch gezeugt, der von der Freien aufgrund der Verheißung. Das ist bildlich gesprochen. Diese Frauen bedeuten zwei Bundesschlüsse. Der eine stammt vom Berg Sinai und gebiert zur Sklaverei. Das ist Hagar. Denn Hagar steht für den Berg Sinai in Arabien. Ihr entspricht jedoch das jetzige Jerusalem, denn es dient mit seinen Kindern als Sklaven. Aber das Jerusalem oben ist frei, und dieses ist unsere Mutter. Denn geschrieben steht, Freu dich, du Unfruchtbare, die nie geboren hat, brich in Jubel aus und jauchze, die du nie in Wehen lagst. Denn viele Kinder hat die Einsame, mehr als die den Mann hat. Ihr aber, Brüder und Schwestern, seid Kinder der Verheißung wie Isaak. Doch wie damals der Sohn, der gemäß dem Fleisch gezeugt war, den verfolgte, der gemäß dem Geist gezeugt war, so geschieht es auch jetzt. In der Schrift aber heißt es, stoß die Sklavin und ihren Sohn hinaus, denn der Sohn der Sklavin soll nicht Erbe sein zusammen mit dem Sohn der Freien. Daraus folgt also, meine Brüder und Schwestern, dass wir nicht Kinder der Sklavin sind, sondern Kinder der Freien.

Zur Freiheit hat uns Christus befreit. Steht daher fest und lasst euch nicht wieder ein Joch der Knechtschaft auflegen. Siehe, ich, Paulus, sage euch, wenn ihr euch beschneiden lasst, wird Christus euch nichts nützen. Ich bezeuge wiederum jedem Menschen, der sich beschneiden lässt, er ist verpflichtet, das ganze Gesetz zu halten. Ihr, die ihr durch das Gesetz gerecht werden wollt, seid von Christus getrennt. Ihr seid aus der Gnade herausgefallen. Denn wir erwarten im Geist aus dem Glauben die Hoffnung der Gerechtigkeit. Denn in Christus Jesus vermag weder die Beschneidung noch die Unbeschnittenheit etwas, sondern der Glaube, der durch die Liebe wirkt. Ihr liefet gut. Wer hat euch gehindert, weiter der Wahrheit zu folgen? Was man auch gesagt hat, um euch zu überreden, es kommt nicht von dem, der euch beruft. Ein wenig Sauerteig durchsäuert den ganzen Teig. Ich vertraue auf euch im Herrn, dass ihr nicht anders denken werdet. Wer euch verwirrt, wird das Urteil zu tragen haben, wer es auch sei. Ich aber, Brüder und Schwestern, wenn ich noch die Beschneidung verkündete, warum werde ich dann verfolgt? Damit wäre ja das Ärgernis des Kreuzes beseitigt. Diese Leute, die Unruhe bei euch stiften, sollen sich doch gleich entmannen lassen. Denn ihr seid zur Freiheit berufen, Brüder und Schwestern. Nun nehmt die Freiheit nicht zum Vorwand für das Fleisch, sondern dient einander in Liebe. Denn das ganze Gesetz ist in dem einen Wort erfüllt. Du sollst deinen Nächsten lieben wie dich selbst. Wenn ihr aber einander beißt und fresst, dann gebt Acht, dass ihr nicht einer vom anderen verschlungen werdet. Ich sage aber, wandelt im Geist, dann werdet ihr das Begehren des Fleisches nicht erfüllen. Denn das Fleisch begehrt gegen den Geist, der Geist gegen das Fleisch. Denn diese sind einander entgegengesetzt, damit ihr nicht tut, was ihr wollt. Wenn ihr euch aber vom Geist führen lasst, dann steht ihr nicht unter dem Gesetz. Die Werke des Fleisches sind deutlich erkennbar. Unzucht, Unreinheit, Ausschweifung, Götzendienst, Zauberei, Feindschaften, Streit, Eifersucht, Jähzorn, Eigennutz, Spaltungen, Parteiungen, Neid, maßloses Trinken und Essen und ähnliches mehr. Ich sage euch voraus, wie ich es früher vorausgesagt habe, wer so etwas tut, wird das Reich Gottes nicht erben. Die Frucht des Geistes aber ist Liebe, Freude, Friede, Langmut, Freundlichkeit, Güte, Treue, Sanftmut und Enthaltsamkeit. Gegen all das ist das Gesetz nicht. Die zu Christus Jesus gehören, haben das Fleisch und damit ihre Leidenschaften und Begierden gekreuzigt. Wenn wir im Geist leben, lasst uns auch im Geist wandeln. Lasst uns nicht prahlen, nicht einander herausfordern und einander nicht beneiden.

0: Hallo und guten Morgen. Das war in der Nacht unser Blick ins Neue Testament. Danke, dass ihr mit uns gestartet seid. Einen angenehmen Tag wünschen wir euch.
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2: Ich bin Tine Klimach. Nach dem Angriff eines Autofahrers auf Passanten am Rande des Christopher Street Days in Berlin hat die Polizei einen mutmaßlichen Verdächtigen identifiziert. Der Mann sei polizeibekannt und werde der islamistischen Szene in Berlin zugerechnet, sagte ein Polizeisprecher. Es gibt mehrere Polizeieinsätze im Zusammenhang mit der Tat in der Stadt. Dazu gehörte eine Durchsuchung in einer Wohnung in Schöneberg. Es erfolgte jedoch keine Festnahme, weil kein Mensch angetroffen wurde, wie es hieß. Nach aktuellen Angaben der Polizei wurde bei der Tat mindestens ein Mensch getötet und 16 weitere zum Teil schwer verletzt. Der regierende Bürgermeister Kai Wegner zeigte sich vor Ort fassungslos über die Tat nach einer friedlichen Parade.
3: Viele feiernde Menschen, die glücklich waren, die die Vielfalt dieser Stadt gefeiert haben, die Weltoffenheit, die Freiheit, ja auch die Liebe. Und dieser Tag wurde durch diese schreckliche Tat beendet. Ich habe großes Vertrauen in die Berliner Polizei, dass wir mit Hochdruck jetzt den Täter, die Täter, ermitteln und sie dann auch zur Rechenschaft ziehen.
2: Die genauen Hintergründe sind noch unklar. Die Fahndung läuft weiter. In der CDU gibt es weiter Kritik am Umgang von Bundeskanzler Friedrich Merz mit Verkehrsminister Patrick Schnieder. Nach Ex-Kanzleramtschef Peter Altmaier hat sich jetzt Christian Bäumler geäußert. Er ist der Vizevorsitzende der christlich-demokratischen Arbeitnehmerschaft.
4: Die Abberufung von Schnieder erwecke den Eindruck von Willkür, sagte Bäumler dem Handelsblatt. Eine Bundesregierung sollte nicht wie ein Feudalkönigreich geführt werden. Das beschädige auch das Vertrauen der Menschen in die Demokratie. Merz wollte den Verkehrsminister eigentlich schon entlassen, weil der vorgesehene Nachfolger aber kurzfristig absagte, ist das noch nicht passiert. Nun droht eine Hängepartie. Ex-Kanzleramtschef Altmaier hatte gesagt, der Umgang mit Schnieder mache ihn betroffen und werde weder dessen Person noch seiner Leistung gerecht. Aus Berlin, Thomas Brockt.
2: Nach dem sprunghaften Anstieg der Ölpreise infolge des Irankriegs sieht das Deutsche Institut für Wirtschaftsforschung die Versorgung in Deutschland und Europa weiterhin stabil. Aktuell sei die Versorgung mit Rohöl- und Mineralölprodukten wie Benzin und Diesel weiterhin gesichert, sagte DIW-Ökonomin Franziska Holz der Deutschen Presseagentur. Weil Deutschland und Europa Öl aus vielen verschiedenen Quellen bezögen, sei nicht mit einem großflächigen Lieferausfall zu rechnen.
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2: Das Wetter, die aktuelle Vorhersage des Deutschen Wetterdienstes. Im Norden ist es heute regnerisch, am Nachmittag auch Gewitter, die später bis in die nördliche Mitte ziehen. Auch in den Alpen einzelne Schauer und Gewitter. Im Rest des Landes viele Sonnenstunden, hier und da ein paar Wolken, aber trocken. Mit Höchstwerten in der Nordwesthälfte von bis zu 26 Grad, in der Südosthälfte bis 32 Grad. Der Wochenstart wird ähnlich, quer über der Mitte einzelne Schauer und auch an den Alpen, sonst trocken, mit Spitzenwerten von 24 bis 28 Grad.

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1: Hilde hier aus der Domradio-Redaktion. Hallo zusammen. Ich habe ein paar Zeilen für euch aus einem wunderbaren Gedicht von der wunderbaren Mascha Kalecko dabei. Sie beschreibt darin ein Gefühl, das wir, glaube ich, alle ganz gut kennen. Der Sehnsucht nach dem Anderswo kannst du wohl nicht entrinnen. Nach drinnen, wenn du draußen bist, nach draußen bist du drinnen.

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1: Ich bin Tanja Wagner. Nach dem Angriff am Rande des Christopher Street Days in Berlin hat die Polizei nach eigenen Angaben einen mutmaßlichen Verdächtigen identifiziert. Der Mann ist polizeibekannt und wird der islamistischen Szene in Berlin zugerechnet, sagte Polizeisprecher Florian Naht.
2: Wir haben weiterhin noch keinerlei Hinweise auf seine konkreten Motivationshintergründe oder auf den genauen Ablauf oder seinen Tatbeitrag als solchen.
1: Ein weißer Transporter soll mit hoher Geschwindigkeit in der Parkanlage Tiergarten in eine Menschenmenge gefahren sein. Mindestens ein Mensch wurde getötet. Mehrere Verletzte schweben in Lebensgefahr. Wegen der schweren Waldbrände sind in Frankreich und Spanien inzwischen mehr als eine 250.000 Menschen in Sicherheit gebracht worden. Allein im Südwesten Frankreichs mussten nach Behördenangaben rund 170.000 Menschen ihre Häuser verlassen. Eine der größten Evakuierungsaktionen in der Geschichte des Landes. Frankreich verstärkt die Löscharbeiten mit zusätzlichen Soldaten und Löschflugzeugen. In Spanien wurden rund 60.000 Menschen evakuiert. Die Bundesregierung plant, den Zuschuss für die sichere Übertragung von Strom zu kürzen. Nach einem Entwurf sind für das kommende Jahr nur noch 5,5 Milliarden Euro eingeplant. In diesem Jahr waren es 6,5 Milliarden. Für Verbraucher bedeutet das, es wird teurer.
3: Stromleitungen instand halten, sichern und neue bauen, auch damit durch Windkraft erzeugte Energie aus Norddeutschland in den Süden geleitet werden kann. Kosten dafür, die Netzentgelte, machen einen Großteil der Stromkosten für Verbraucher aus. Damit die nicht aus dem Ruder laufen, gibt es den Zuschuss vom Bund. Weil der jetzt aber gekürzt werden soll, bedeutet das im Vergleich zu diesem Jahr mehr Kosten. Nach Berechnungen des Vergleichsportals Verivox 12 Euro im Jahr für einen Drei-Personen-Haushalt. Jan-Henner Reitze, Berlin.
1: Die Zahl der Maserninfektionen in den USA ist auf den höchsten Stand seit Jahrzehnten gestiegen. Mehr als 2300 Fälle in 45 Bundesstaaten sind in diesem Jahr bereits dokumentiert, wie aus Zahlen der Gesundheitsbehörde CDC und der Johns Hopkins Universität in Baltimore hervorgeht. Das sind den Daten zufolge schon mehr als im gesamten Jahr 2025.
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1: Zum Wetter, die aktuelle Vorhersage des Deutschen Wetterdienstes. Heute ist das Wetter im Norden wechselhaft mit Regen und später auch einzelnen Gewittern. Zwischen Main und Donau bleibt es überwiegend trocken und freundlich. Am Alpenrand sind am Nachmittag wieder einzelne Schauer oder Gewitter möglich. Dazu 19 bis 32 Grad.

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1: In Ferien mag ich besonders die Tage, an denen wir keinen Plan haben. Tage, an denen nichts im Kalender steht. Tage, an denen ich keine Armbanduhr trage. Für viele meiner Schüler sowieso ein unnötiges Schmuckstück. An solchen Tagen weiß ich morgens manchmal noch gar nicht, was ich später tun möchte. Und genau das liebe ich. Ausschlafen, erstmal einen Kaffee trinken, irgendwann überlegen, ob man lesen möchte, spazieren gehen oder einfach nur in der Hängematte liegen bleibt oder je nachdem, was die anderen Familienmitglieder sich so vorgestellt haben. Irgendwie stelle ich mir so manchmal das Paradies vor. Keine Termine, kein Zeitdruck, kein ich muss noch ganz schnell. Und gleichzeitig merke ich ziemlich schnell, so ganz würde ich vermutlich gar nicht in dieses Paradies passen. Zumindest nicht in meiner Vorstellung davon. Nach ein oder zwei Tagen ohne Aufgabe werde ich nämlich sehr unruhig. Da mache ich doch wieder irgendwas für die Schule. Nicht offiziell natürlich, aber ich lese Fachliteratur oder notiere erst die Ideen fürs neue Schuljahr. Dann liege ich mit schwerer pädagogischer Kost, genau auch theologischer, in der Hängematte und rede mir ein, das wäre Erholung. Und vielleicht ist genau das der Punkt. Ich glaube nämlich gar nicht mehr, dass das Paradies einfach nur ein Ort ist, an dem man nichts tut. Ich glaube, das Paradies ist eher ein Zustand. Ein Zustand, in dem der Mensch zufrieden ist. Nicht dauerhaft glücklich oder euphorisch. Ich glaube, das würde mich auf Dauer sogar auch anstrengen. Aber zufrieden. In dem Wort Zufriedenheit steckt für mich eben auch Frieden. Und Frieden bedeutet vielleicht gar nicht, dass alles perfekt ist, sondern dass etwas in mir erstmal ruhiger wird. Dass mein eigenes Ich befriedet ist. Dass Ansprüche und Erholung, Sehnsucht und Wirklichkeit irgendwie in Balance kommen. So wie ich in der Hängematte liege mit einem Buch auf dem Bauch und plötzlich merke, genau jetzt muss ich gerade nirgendwo anders sein. Hier bin ich richtig. Und ich glaube, genau in solchen kleinen Momenten kann man Gottes Gegenwart spüren. Nicht laut, nicht spektakulär, sondern leise, wie Frieden eben manchmal ist. Eben leise, schnell zu überhören.

0: Guter Gott, schenk uns erst einmal die Chance zur Zufriedenheit, damit wir überhaupt bei uns selbst erstmal einmal Frieden spüren, um ihn dann in die Welt zu tragen. Amen. So segne uns für den heutigen Tag der dreieine Gott, der Vater, der Sohn und der Heilige Geist. Amen. Ich wünsche uns allen, dass wir heute in den Zustand geraten, der sich nach Frieden anfühlt. Egal, ob das mit Nichtstun oder Action verbunden ist. Einfach so, dass wir ein bisschen Zufriedenheit erstmal bei uns selber finden. Eure Vanessa Kribawatz.
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1: Hallo, ich bin Tim und ich habe euch heute einen Ausschnitt aus einem Text mitgebracht, den ich so schön fand und eigentlich müssten wir diesen Text jeden Tag hören. Hanna Wübbe hat ihn geschrieben und er heißt Die wahren Helden. Ich habe noch nie gern Heldenfilme geschaut, denn von den wahren Helden hört man meist kaum einen Laut, denn die wahren Helden, das seid ihr. Die wahren Helden tragen keine Rüstung als Zier, stattdessen ein weinendes Baby auf dem Arm oder Narben für alle sichtbar auf der Haut, trotz gelernter Scham. Schüttel nicht den Kopf, denn es ist höchste Zeit, dass du schlüpfst in deinen besten Anzug oder dein bestes Kleid und vor dem Spiegel eine Verbeugung machst. Versprich mir, dass du dabei nicht lachst, denn ich mein's ganz ernst. Es ist Zeit, dass du die Wahrheit lernst, die wahren Helden. Das seid ihr. Also pass bloß auf, dass du deine Krone nicht verlierst. Denn schließlich geht die Sonne jeden Morgen auf, nur um dich zu sehen. Und ging's nach mir, würdest du jeden Tag in Konfettiregen stehen. Ging's nach mir, würde dein Leben auf der großen Leinwand laufen. Ging's nach mir,

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1: Ich bin Tanja Wagner. Nach dem Angriff am Rande des Christopher Street Days in Berlin hat die Polizei nach eigenen Angaben einen mutmaßlichen Verdächtigen identifiziert. Der Mann ist polizeibekannt und wird der islamistischen Szene in Berlin zugerechnet, sagte Polizeisprecher Florian Naht.
2: Wir haben weiterhin noch keinerlei Hinweise auf seine konkreten Motivationshintergründe oder auf den genauen Ablauf oder seinen Tatbeitrag als solchen.
1: Ein weißer Transporter soll mit hoher Geschwindigkeit in der Parkanlage Tiergarten in eine Menschenmenge gefahren sein. Mindestens ein Mensch wurde getötet, mehrere Verletzte schweben in Lebensgefahr. Wegen der schweren Waldbrände sind in Frankreich und Spanien inzwischen mehr als eine 250.000 Menschen in Sicherheit gebracht worden. Allein im Südwesten Frankreichs mussten nach Behördenangaben rund 170.000 Menschen ihre Häuser verlassen. Eine der größten Evakuierungsaktionen in der Geschichte des Landes. Frankreich verstärkt die Löscharbeiten mit zusätzlichen Soldaten und Löschflugzeugen. In Spanien wurden rund 60.000 Menschen evakuiert. Die Bundesregierung plant, den Zuschuss für die sichere Übertragung von Strom zu kürzen. Nach einem Entwurf sind für das kommende Jahr nur noch 5,5 Milliarden Euro eingeplant. In diesem Jahr waren es 6,5 Milliarden. Für Verbraucher bedeutet das, es wird teurer.
3: Stromleitungen instand halten, sichern und neue bauen, auch damit durch Windkraft erzeugte Energie aus Norddeutschland in den Süden geleitet werden kann. Kosten dafür, die Netzentgelte, machen einen Großteil der Stromkosten für Verbraucher aus. Damit die nicht aus dem Ruder laufen, gibt es den Zuschuss vom Bund. Weil der jetzt aber gekürzt werden soll, bedeutet das im Vergleich zu diesem Jahr mehr Kosten. Nach Berechnungen des Vergleichsportals Verivox 12 Euro im Jahr für einen 3-Personen-Haushalt. Jan-Henner Reitze, Berlin.
1: Die Zahl der Maserninfektionen in den USA ist auf den höchsten Stand seit Jahrzehnten gestiegen. Mehr als 2300 Fälle in 45 Bundesstaaten sind in diesem Jahr bereits dokumentiert, wie aus Zahlen der Gesundheitsbehörde CDC und der Johns Hopkins Universität in Baltimore hervorgeht. Das sind den Daten zufolge schon mehr als im gesamten Jahr 2025.
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1: Zum Wetter, die aktuelle Vorhersage des Deutschen Wetterdienstes. Heute ist das Wetter im Norden wechselhaft mit Regen und später auch einzelnen Gewittern. Zwischen Main und Donau bleibt es überwiegend trocken und freundlich. Am Alpenrand sind am Nachmittag wieder einzelne Schauer oder Gewitter möglich. Dazu 19 bis 32 Grad.

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1: Hallo, hier ist die Uta vom Domradio. Unsere Inspirationen sind oft sehr schlau. Und doch, hier kommt eine von Isaac Newton, habe ich uns mal rausgefischt aus dem großen Meer von tollen Texten. Und die heißt, was wir wissen, ist ein Tropfen. Was wir nicht wissen, ein Ozean.

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1: Ich bin Tanja Wagner. Nach dem Angriff am Rande des Christopher Street Days in Berlin hat die Polizei nach eigenen Angaben einen mutmaßlichen Verdächtigen identifiziert. Der Mann ist polizeibekannt und wird der islamistischen Szene in Berlin zugerechnet, sagte Polizeisprecher Florian Naht.
2: Wir haben weiterhin noch keinerlei Hinweise auf seine konkreten Motivationshintergründe oder auf den genauen Ablauf oder seinen Tatbeitrag als solchen.
1: Ein weißer Transporter soll mit hoher Geschwindigkeit in der Parkanlage Tiergarten in eine Menschenmenge gefahren sein. Mindestens ein Mensch wurde getötet, mehrere Verletzte schweben in Lebensgefahr. Wegen der schweren Waldbrände sind in Frankreich und Spanien inzwischen mehr als 250.000 Menschen in Sicherheit gebracht worden. Allein im Südwesten Frankreichs mussten nach Behördenangaben rund 170.000 Menschen ihre Häuser verlassen. Eine der größten Evakuierungsaktionen in der Geschichte des Landes. Frankreich verstärkt die Löscharbeiten mit zusätzlichen Soldaten und Löschflugzeugen. In Spanien wurden rund 60.000 Menschen evakuiert. Die Bundesregierung plant, den Zuschuss für die sichere Übertragung von Strom zu kürzen. Nach einem Entwurf sind für das kommende Jahr nur noch 5,5 Milliarden Euro eingeplant. In diesem Jahr waren es 6,5 Milliarden. Für Verbraucher bedeutet das, es wird teurer.
3: Stromleitungen instand halten, sichern und neue bauen, auch damit durch Windkraft erzeugte Energie aus Norddeutschland in den Süden geleitet werden kann. Kosten dafür, die Netzentgelte, machen einen Großteil der Stromkosten für Verbraucher aus. Damit die nicht aus dem Ruder laufen, gibt es den Zuschuss vom Bund. Weil der jetzt aber gekürzt werden soll, bedeutet das im Vergleich zu diesem Jahr mehr Kosten. Nach Berechnungen des Vergleichsportals Verivox 12 Euro im Jahr für einen Drei-Personen-Haushalt. Jan-Henner Reitze, Berlin.
1: Die Zahl der Maserninfektionen in den USA ist auf den höchsten Stand seit Jahrzehnten gestiegen. Mehr als 2300 Fälle in 45 Bundesstaaten sind in diesem Jahr bereits dokumentiert, wie aus Zahlen der Gesundheitsbehörde CDC und der Johns Hopkins Universität in Baltimore hervorgeht. Das sind den Daten zufolge schon mehr als im gesamten Jahr 2025.
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1: Zum Wetter, die aktuelle Vorhersage des Deutschen Wetterdienstes. Heute ist das Wetter im Norden wechselhaft mit Regen und später auch einzelnen Gewittern. Zwischen Main und Donau bleibt es überwiegend trocken und freundlich. Am Alpenrand sind am Nachmittag wieder einzelne Schauer oder Gewitter möglich. Dazu 19 bis 32 Grad.
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4: Ich begleite euch durch die Sendung und heute begeht die katholische Kirche zum 6. Mal den Welttag der Großeltern und älteren Menschen. Gefeiert wird er am Gedenktag der heiligen Anna und des heiligen Joachim, der Großeltern Jesu. Aus diesem Anlass laden die Dominikaner heute um 11 Uhr zur Großelternsegnung in St. Andreas in Düsseldorf ein. Mehr dazu gleich.
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4: Das hier ist jetzt Milo mit You Don't Know in eurem Domradio.

0: Olivia Rodrigo mit Good For You in eurem Domradio. Und heute begeht die katholische Kirche zum 6. Mal den Welttag der Großeltern und Senioren. Denn heute ist der Gedenktag der heiligen Hanna und des heiligen Joachim. Das waren die Großeltern Jesu. Und aus diesem Grund gibt's heute um 11 Uhr in St. Andreas in Düsseldorf eine Großelternsegnung. Das ist ziemlich neu und Bruder Thomas von den Dominikanern dort hat uns erzählt, warum das so wichtig ist.
1: Großeltern sind im Idealfall eine Hilfe, eine Unterstützung für die Eltern der Enkel. Aber es gibt auch andere Situationen, in denen die Großeltern keinen großen oder gar keinen Kontakt mehr zu den eigenen Enkelkindern haben. Sei es allein dadurch, dass die eigenen Kinder weit weg wohnen oder aber, dass das Verhältnis zu den eigenen Kindern nicht rosig ist. Großeltern leiden unter diesen Umständen immer sehr. Sowohl für die schönen Momente, aber auch die schwierigen, möchten wir den Großeltern den Segen Gottes zusprechen.
0: Aber es geht nicht nur um Betreuung und Zoobesuche mit den Enkelkindern. Die Großeltern sind auch für die Glaubensweitergabe wichtig, sagt Bruder Thomas.
1: Großeltern sind in der Regel durch ihre Generation noch ganz anders groß geworden im Glauben. Sie können durch ihr Leben und ihr Reden über den Glauben Zeugnis geben von ihrer Hoffnung. Sie können ihnen zeigen, wie wichtig ihnen selbst der Glaube ist, was sie geprägt und was ihnen Kraft, Hoffnung und Zuversicht in ihrem Leben schenkt.
0: Also heute ab 11 Uhr in St. Andreas in Düsseldorf eine Großelternsegnung mit den Dominikanern. Infos gibt's unter www.dominikaner-düsseldorf, Düsseldorf geschrieben UE.de. Und das hier sind Coldplay mit Feels Like I'm Falling in Love in eurem Domradio.

Domradio und jetzt gleich geht's weiter mit Iris von den Goo Goo Dolls. Damals Ende der 90er war das die absolute Hymne für die Generation X und die älteren Millennials. Aber der Song ist jetzt fast 30 Jahre später wieder ein gigantischer Hit. Die Generation Z und sogar die Generation Alpha haben dieses Lied komplett für sich entdeckt. Auf Social Media ging ein riesiger Trend viral, bei dem die Leute Fotos aus den 90ern unter dem Motto "What were you like in the 90s" posten. Natürlich untermalt mit diesem Refrain des Liedes. Und das Ergebnis war dann eben, dass Iris letztes Jahr tatsächlich der meistgestreamte 90er Song überhaupt war und auf Spotify über die 3 Milliarden Mark geschoss. Also, hier ist er jetzt, Goo Goo Dolls mit Iris in eurem Domradio.

0: Annika Weiler ist hier. Ihr hört euer Domradio. Und in der Inspiration geht's jetzt um Selbstfürsorge. Tim Helsen jetzt.
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2: Ich grüße euch. Hier ist Tim mit einem Zitat von Jan Frerichs, das ich mitgebracht habe. Es ist nur 3 Zeilen lang, aber ich musste doch ein bisschen länger darüber nachdenken. Es hat mich inspiriert. Vielleicht geht es euch ja genauso. Du kannst nicht aus einer leeren Tasse trinken. Sorge für dich.
0: Und das hier ist jetzt Dusty Springfield mit In Private in eurem Domradio.

Ray mit Where is my husband? Hier ist euer Domradio und das hier hat mich heute Morgen wirklich geflasht. 7-mal ist Gottfried Roth dem Tod nur knapp entkommen und trotzdem sagt der 83-Jährige aus Oberbayern, ich habe keine Angst vor dem Tod. Als Kind entging er einem Huftritt, später überlebte er Tuberkulose, 2 gefährliche beinahe Zusammenstöße mit Zügen und weitere lebensbedrohliche Situationen. Für ihn ist das kein Grund zur Angst, sondern Ausdruck seines tiefen Glaubens. Er ist überzeugter Katholik, vertraut auf Gottes Begleitung und hofft auf das ewige Leben. Ja, und da sieht man, dass der Glaube Menschen auch nach schweren Erfahrungen Zuversicht schenken kann. Und mehr dazu könnt ihr nachlesen auf www.domradio.de. Jetzt geht's weiter mit Crowder und Come As You Are in eurem Domradio.

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1: Ich bin Tanja Wagner. Am Rande des Christopher Street Days in Berlin ist ein Fahrzeug in eine Menschenmenge gefahren. Mindestens eine Person wurde dabei getötet, weitere Menschen teils schwer verletzt. Der regierende Bürgermeister von Berlin, Kai Wegner, zeigte sich vor Ort fassungslos über die Tat nach einer friedlichen Parade.
2: Ich kann nur sagen, dass Berlin als Stadt der Freiheit und der Vielfalt sich weiter stärken wird und positionieren wird. Wir werden uns unsere Art und Weise des Lebens und des Zusammenlebens nicht nehmen lassen. Ich habe großes Vertrauen in die Berliner Polizei, dass wir mit Hochdruck jetzt den Täter, die Täter ermitteln und sie dann auch zur Rechenschaft ziehen.
1: Der CSD wurde abgebrochen. Der mutmaßliche Täter ist polizeibekannt und wird der islamistischen Szene zugeordnet. Frankreich und Spanien kämpfen weiter gegen massive Waldbrände. Ein Ende ist nicht abzusehen. Rund eine Viertelmillion Menschen musste bereits in Sicherheit gebracht werden. Vororte von Bordeaux wurden evakuiert und für Madrid und Umgebung wurde der Notstand ausgerufen.
3: In Bussen werden die Menschen aus dem Südosten der Region Madrid zu den Notunterkünften evakuiert. In einigen Ortschaften hat das Feuer auf die Häuser übergegriffen. Die spanische Regierung spricht von einer sehr komplexen Lage, die man bisher so noch nicht erlebt habe. Vor allem die kräftigen Windböen bereiten den Rettungskräften Sorgen.
1: Bei dem Absturz eines Kleinflugzeugs in ein Einfamilienhaus bei Bremen sind zwei Männer ums Leben gekommen. Bei den Toten handelt es sich um die beiden Insassen des Flugzeugs, einen 65-jährigen und einen 77-jährigen Mann aus Bremen, wie die Polizei mitteilte. Die Maschine soll kurz vor dem Absturz in Bremen gestartet sein, dann verlor sie in einer Wohnsiedlung an Höhe. Warum, ist unklar. Formel-1-Weltmeister Lando Norris startet beim Großen Preis von Ungarn von der Pole Position. Der McLaren-Pilot beendete damit die bisherige Pole-Serie von Mercedes in dieser Saison. Hinter Pole-Mann Norris startet Ferrari-Fahrer Charles Leclerc von Rang 2 vor Piastri. WM-Spitzenreiter Antonelli wurde genau wie Mercedes-Pilot Hamilton mit einer Strafe belegt. Beide büßten Plätze ein.
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1: Zum Wetter, die aktuelle Vorhersage des Deutschen Wetterdienstes. Heute ist das Wetter im Norden wechselhaft mit Regen und später auch einzelnen Gewittern. Zwischen Main und Donau bleibt es überwiegend trocken und freundlich. Am Alpenrand sind am Nachmittag wieder einzelne Schauer oder Gewitter möglich. Dazu 19 bis 32 Grad.
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4: Vielleicht seid ihr gerade auf dem Weg in den Urlaub. In diesem Fall hättet ihr was mit Papst Leo gemeinsam. Der gönnt sich nämlich gerade eine Auszeit in der päpstlichen Sommerresidenz Castel Gandolfo. Aber ganz ohne Termine bleibt auch die Sommerfrische nicht. Welche Ausflüge er unternimmt, wie er unterwegs ist und was das auch über seinen Stil verrät, darüber sprechen wir gleich.
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4: Das hier ist jetzt Seal mit Kiss from a Rose in eurem Domradio.

0: Florence and the Machine mit You've Got the Love. Sonntagmorgen in eurem Domradio und da reden wir heute mal über Ausflüge und zwar über Ausflüge, die der Papst in seiner Sommerfrische unternimmt. Derzeit verbringt Papst Leo ja eine Auszeit in der Sommerresidenz der Päpste in Castel Gandolfo und was er für Ausflüge macht und wie er sich da bewegt, darüber spreche ich mit dem Vatikan-Korrespondenten Michael Feeth in Rom. Schönen guten Tag, Herr Feeth.
1: Buongiorno aus Rom, Frau Weiler.
0: Wie ist das eigentlich, wenn der Papst einen Ausflug macht? Ist er dann unterwegs in einer gepanzerten Limousine, eskortiert von der Gendarmerie des Vatikan?
1: Also das läuft alles etwas dezenter ab als bei seinen offiziellen Reisen, wie wir sie kennen. Das sind dann in der Regel 2 oder 3 schwarze Minivans mit getönten Scheiben. Man kann nicht erkennen, wer da drin sitzt. Und vorneweg fährt ein italienisches Polizei- oder Karabiniere-Fahrzeug, um bei Bedarf den Weg frei zu machen. Aber es ist schon deutlich reduziert, denn der Papst ist ja eigentlich inkognito unterwegs und privat unterwegs. Und insofern wählt man da einen kleinen Rahmen.
0: Und wie ist das dann? Sind dann auch schon mal Freunde oder Verwandte dabei?
1: Ja, und zwar ist zurzeit sein Bruder John, sein älterer Bruder John aus Chicago da mit seiner Familie und wohl auch Nichten und Neffen. Also der Papst verbringt seinen Urlaub auch im Familienkreis, könnte man sagen. Die Gelegenheiten sind ja leider auch rar für ihn. Und da kommen schon die ein oder anderen dann auch immer mal mit.
0: Und sind das dann lang geplante Ausflüge oder kann der auch mal da spontan hinfahren?
1: Das kommt drauf an, was man unter spontan versteht. Also, dass der dem Papst morgens beim Frühstück einfällt, ich hätte jetzt Lust, nach Subiaco zu fahren, das ist eher nicht möglich. Denn die Sicherheit muss ja gewährleistet sein. Er ist einer der bekanntesten Persönlichkeiten des Globus. Aber 24 Stunden vorher, das ist schon machbar. Man macht das dann auch aus Sicherheitsgründen so, dass kaum jemand informiert wird. Nur sozusagen der Gastgeber, wir haben das erlebt bei einem Kloster, da wurde eine Stunde vorher, wurde der Wallfahrtsdirektor informiert, dass ein hoher Gast kommt. Er wusste nicht mal, dass es der Papst ist. Aber auch die örtliche Kurie, also das örtliche Ordinariat und der Ortsbischof werden in der Regel dann nicht informiert.
0: Und ist er dann immer mit großem Besteck unterwegs oder könnte es auch sein, dass man ihn dann mal in Jeans, Hemd und Kappe undercover auf der Vespa, dass er da mal ein Eis essen fährt?
1: Naja, das ist vielleicht etwas zu viel der Fantasie. Vor allem der Papst ist ja bekannt wie ein bunter Hund. Und heute im Zeitalter der Social Media und der Handycams ist das natürlich viel schwerer. Früher haben das die Päpste gemacht, vom heiligen Johannes Paul II. Zum Beispiel ist bekannt, dass er sehr viel inkognito wandern gegangen ist, in den Albaner Bergen oder auch in den Sabiner Bergen. Und da kam es schon mal zu lustigen Begegnungen oder Einkehren in irgendeine Trattoria. Und erst später wurden sich dann die Wirtsleute bewusst, dass es sich um den Papst handelt. Dann war natürlich ein großes Hallo.
0: Und gleich gucken wir mal, wohin der Papst in diesem Sommer Ausflüge macht. Aber jetzt hören wir erstmal ein Lied, Take That mit Back for Good in eurem Domradio.

0: Ihr hört euer Domradio und Papst Leo, der nutzt seine Sommerfrische in Castel Gandolfo, auch dafür, sich die Gegend anzusehen. Und was er sich da alles anguckt, das verrät uns Vatikan-Korrespondent in Rom, Michael Feeth. Wohin hat Papst Leo denn in diesen Ferien schon Ausflüge gemacht?
1: Ja, man merkt, der Papst ist Ordensmann und interessiert sich sehr für monastische Kunst und für Klöster. Und er war in ein paar berühmten Felsenklöstern in der Region Latium, auf den Spuren des heiligen Benedikt, und zwar in Subiaco. Das ist die Wiege des abendländischen Mönchtums. Dort hat der heilige Benedikt im frühen Mittelalter das erste Felsenkloster gegründet. Und seine Schwester, die heilige Scholastica, ebenfalls ein Kloster. Die hat er besichtigt, übrigens mit herrlichen Fresken. Da lohnt sich also auch von Rom aus ein Tagesausflug. Dann ein Felsenkloster in Valle Pietra, das ist auch dort in der Nähe. Übrigens landschaftlich wunderschön mit Gebirgsbächen und Schluchten, sehr, sehr reizvoll. Also auch etwas kühler als im heißen Rom. Und dann war er im berühmten Kloster von Monte Cassino, weil was ja als das Benediktinerkloster schlechthin gilt und das der heilige Benedikt ja dann später gegründet hat und das so schwer im Zweiten Weltkrieg zerstört worden und wieder aufgebaut worden ist. Also auf den Spuren ein Ordensmann des heiligen Augustinus, auf den Spuren des heiligen Benedikt.
0: Also es sind ja christliche Ziele. Könnte man sich da auch vorstellen, dass er jetzt einfach mal ans Meer fährt oder in die berühmten Gärten von Ninfa?
1: Nach Ninfa schon eher, die müssten dann für ihn gesperrt werden, ans Meer bei dem Trubel, der da herrscht, momentan wohl nicht. Und da ist es dann auch ziemlich heiß, das Meer vor den Toren Roms hat momentan 30 Grad, erfrischend ist das sicher nicht. Aber er verbringt seine Freizeit in Castel Gandolfo, die weiß er durchaus auszufüllen. Und man kann das so unter folgenden Schlagworten zusammenfassen, also seine Interessen, seine Likes, könnte man sagen, das sind Musik, Literatur und Kunst, dann Sport und dann Zeit für Familie und Freunde. Ich habe ja vorhin gesagt, es ist ja auch ein Teil seiner Familie aus Chicago momentan bei ihm und auch gute Freunde gehen da ein und aus.
0: Sie haben ja ein bisschen was über seine Likes verraten. Wie verbringt er denn dann die freien Tagen mit den Dingen, die er gerne mag?
1: Ja, zum Beispiel Konzerte. Der Innenhof des Apostolischen Palastes in Castel Gandolfo wurde von Johannes Paul II. Mit einem Dach, was sich zusammenschieben lässt, bei schlechter Witterung oder bei zu großer Hitze, versehen. Und das eignet sich wunderbar für Konzerte. Und da wurde die Tradition aufgenommen, wenn der Papst in Castel Gandolfo ist, dann kommen auch verschiedene Künstler und treten dort auf. Und der Papst lädt dann dort ein, zum Teil Mitarbeiter, verdiente Mitarbeiter, die einfach mal sich entspannen sollen oder auch bis hin zu Bedürftigen, für die ein Konzert gegeben wird. Da gab es schon ein Sinfoniekonzert vorletzte Woche. Das hat die Diözese von Albano organisiert, zu der Castel Gandolfo gehört. Und zum Abschluss des Papsturlaubs, jetzt am 29. Juli, er kehrt ja dann nach Rom zurück, wird Andrea Bocelli ein Konzert geben im Innenhof des Palastes von Castel Gandolfo. Mhm. Also der Papst ist auch ein Liebhaber klassischer Musik.
0: Und war er denn in seiner Zeit, als er in Rom gelebt hat und noch kein Papst war, war er da als Ausflügler bekannt?
1: Allerdings, er hat ja 12 Jahre in Rom verbracht als Generaloberer des Augustinerordens. Und da war er schon bekannt dafür, sehr viele Ausflüge zusammen mit anderen Freunden aus dem Augustinerorden und Vertrauten in die Umgebung Roms zu machen, aber auch natürlich in die berühmten Wallfahrtsorte Italiens. Also er kennt sich in der Umgebung hier in Rom sehr gut aus und auch in Italien sehr gut aus. Das muss man sagen, wenn man immer so denkt, ja, er kommt da so aus Amerika und Peru. Nein, der Mann hat 12 Jahre in Rom und in Italien gelebt und kennt schon die Schönheiten des Landes und weiß durchaus, wo es sich lohnt hinzufahren.
0: Na, dann wissen wir jetzt Bescheid über die Ausflugsgewohnheiten von Papst Leo. Vielen Dank an Michael Feeth, unseren Vatikan-Korrespondenten in Rom.
1: Gerne. Schönen Sonntag an alle Hörer.
0: Und wenn ihr auch mal eine Frage habt, wie es hinter den Vatikanmauern so zugeht, schreibt uns an info@domradio.de oder schickt eine WhatsApp an 0221 2588.

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1: Hier ist Tim für euch aus der Redaktion und wahrscheinlich geht es euch so wie vielen anderen. Man schmiedet viele Pläne und überlegt sich, wie könnte ich es denn am besten machen? Und John Lennon, der berühmte Sänger und Mitglied der Beatles, hat mal diesen sehr guten Satz gesagt. Leben ist das, was passiert, während du beschäftigt bist, andere Pläne zu machen.

Ihr hört euer Domradio und gestern Abend ist am Rande des Christopher Street Day in Berlin ein weißer Kastenwagen in eine Menschenmenge gerast. Ein Mensch starb, mehrere wurden verletzt. Berlins Erzbischof Dr. Heiner Koch, der hat sich tief bestürzt und schockiert über den mutmaßlichen Anschlag geäußert. Er sagt, wie schrecklich, ein so frohes und bewegendes Fest brutal zu zerstören. Wir sind mit unseren Gebeten bei allen Opfern und ihren Angehörigen, Freundinnen und Freunden und auch bei allen, denen der Hass die Freude genommen hat.

0: Bizkit mit Behind Blue Eyes in eurem Domradio. Und gleich übertragen wir hier im Domradio live das Kapitelsamt aus dem Kölner Dom. Nach der Eröffnung und den ersten Gesängen folgt im Gottesdienst ein längerer Teil, wo aus der Bibel vorgelesen wird und anschließend der Priester eine längere Predigt über den Inhalt hält. Das ist kein Zufall. Die Kirche spricht vom Tisch des Wortes, an dem Gott selbst zu den Gläubigen spricht, bevor sie am Tisch des Brotes zur Kommunion eingeladen werden. Aber warum misst die Liturgie in diesem Wortgottesdienst eine so große Bedeutung bei? Mit diesen Fragen hat sich Kollege Jan-Hendrik Stehns beschäftigt.
1: Viele Gottesdienstbesucher wissen ja gar nicht, dass die Kirche von zwei Tischen spricht. Also dem Tisch des Wortes und dem Tisch des Brotes. Letzterer, das ist der Altar, und der Tisch des Wortes, das ist der Ambo, also das Lesepult, von dem aus Texte aus der Bibel vorgelesen werden. Das Zweite Vatikanische Konzil wollte diesen Tisch des Wortes reicher decken. Deswegen wurde die heutige Leseordnung mit drei Schriftlesungen und einem Psalm an Sonntagen und Hochfesten eingeführt.
0: Im Kölner Dom gehört diese vollständige Gestalt der Liturgie selbstverständlich zum Gottesdienst. Anderswo werden dagegen gelegentlich Lesungen ausgelassen oder der Antwortpsalm durch ein Lied ersetzt. Das sieht Kollege Jan-Hendrik Stehns kritisch, weil dadurch dem Gottesdienst etwas Wesentliches genommen wird.
1: Natürlich geschieht das meist aus pastoralen Gründen, also nicht aus bösen Willen. Trotzdem lohnt sich ein Blick in die liturgischen Bücher, denn sie zeigen sehr deutlich, der Antwortpsalm und die Schriftlesung, das sind keine Füllstücke zwischen den Liedern, die beliebig austauschbar sind oder wegfallen können. Sie sind wesentlicher Bestandteil der Liturgie. Dem Wortgottesdienst kommt also eine sehr wichtige Rolle zu.
0: Nicht einfach alte Geschichten aus der Bibel, sondern lebendiges Wort Gottes. Das bedeuten die Schriftlesungen im Gottesdienst. Und damit kommen wir jetzt zum Kapitelsamt aus dem Kölner Dom. Achtet heute mal ganz bewusst auf die Lesungen und den Antwortpsalm, auf den Tisch des Wortes, von dem die Kirche ebenso lebt wie vom Tisch der Eucharistie. Den vollständigen Hintergrundartikel von Jan-Hendrik Stehns findet ihr auf www.domradio.de. Und bevor es losgeht, gibt's aber noch Musik. Das hier ist Cambridge mit Hug Yourself in eurem Domradio.

Herzlich willkommen zur Live-Übertragung aus dem Kölner Dom. Wir übertragen jetzt gleich das Kapitelsamt am 17. Sonntag im Jahreskreis in der Leseordnung A. Die musikalische Gestaltung übernimmt Kantor Oliver Sperling. An der Orgel hört ihr Timo Hunbyong-che. Wir freuen uns, dass ihr heute mitfeiert und wünschen euch eine gesegnete Mitfeier.

0: Liebe Schwestern, liebe Brüder hier in unserem Hohen Dom in Köln, liebe Schwestern, liebe Brüder, die Sie wieder mit uns in Gebetsgemeinschaft stehen, über die Medien an diesem Herrentag am Sonntagmorgen. Sie, die Sie jetzt hier sind, erfahren, dass Sie in gewisser Weise eingetaucht sind in Licht, etwas wenigstens, denke ich. Es ist das Gewand des Herrn, das Licht, sein Licht, das uns erfüllt. Es ist ein Licht, das die Dunkelheit vertreibt, auch den Dunkel des Terrors, der Not und der Angst, der in diesen Tagen immer wieder uns begegnet, diese Not. Im Evangelium ist davon die Rede, von dem Schatz im Acker, von der überaus kostbaren Perle. Der, der sie entdeckt, ist voller Freude. Er geht, verkauft alles, was er hat und kauft den Acker mit dem Schatz, kauft die kostbare Perle. Die Liebe Gottes, die das Licht unseres Lebens ist, sie ist der Schatz, sie ist die Perle. Und an diesem Sonntagmorgen wieder will er uns einladen, dass wir das besser verstehen, dass wir uns daran freuen und uns dessen bewusst werden, dass wir im Licht stehen. Nicht, weil wir es verdient hätten, sondern weil er beruft, nicht wegruft, abberuft, sondern beruft, weil er verherrlicht. Wollen wir zu Beginn dieser heiligen Feier uns besinnen auf die Dunkelheiten in unserem eigenen Leben, auf unser Versagen in der Liebe, dem Herrn gegenüber, aber auch denen gegenüber, mit denen wir zusammenkommen, damit unser Herz bereit ist, das Licht ankommen zu lassen. Erbarme dich, Herr unser Gott, erbarme dich.
1: Denn wir haben vor dir gesündigt.
0: Erweise, Herr, uns deine Huld.
1: Und schenke uns dein Heil.
0: Nachlass, Vergebung und Verzeihung unserer Sünden. Gewähre uns, der allmächtige und barmherzige Herr.
1: Amen.

Lasset uns beten. Gott, du Beschützer aller, die auf dich hoffen, ohne dich ist nichts gesund und nichts heilig. Führe uns in deinem Erbarmen den rechten Weg und hilf uns, die vergänglichen Güter so zu gebrauchen, dass wir die ewigen nicht verlieren. Darum bitten wir durch Jesus Christus, deinen Sohn, unseren Herrn und Gott, der in der Einheit des Heiligen Geistes mit dir lebt und herrscht

Lesung aus dem ersten Buch der Könige. In jenen Tagen erschien der Herr dem Salomo nachts im Traum und forderte ihn auf: Sprich eine Bitte aus, die ich dir gewähren soll. Und Salomo sprach: Herr, mein Gott, du hast deinen Knecht anstelle meines Vaters David zum König gemacht, doch ich bin noch sehr jung und weiß nicht aus noch ein. Dein Knecht steht aber mitten in deinem Volk, das du erwählt hast, einem großen Volk, das man wegen seiner Menge nicht zählen und nicht schätzen kann. Verleih daher deinem Knecht ein hörendes Herz, damit er dein Volk zu regieren und das Gute vom Bösen zu unterscheiden versteht. Wer könnte sonst dieses mächtige Volk regieren? Es gefiel dem Herrn, dass Salomo diese Bitte aussprach. Daher antwortete ihm Gott: Weil du gerade diese Bitte ausgesprochen hast und nicht um langes Leben, Reichtum oder um den Tod deiner Feinde, sondern um Einsicht gebeten hast, um auf das Recht zu hören, werde ich deine Bitte erfüllen. Sieh, ich gebe dir ein so weises und verständiges Herz, dass keiner vor dir war und keiner nach dir kommen wird, der dir gleicht. Wort des lebendigen Gottes.

Lesung aus dem Brief des Apostels Paulus an die Gemeinde in Rom. Schwestern und Brüder, wir wissen, dass denen, die Gott lieben, alles zum Guten gereicht, denen, die gemäß seinem Ratschluss berufen sind. Denn diejenigen, die er im Voraus erkannt hat, hat er auch im Voraus dazu bestimmt, an Wesen und Gestalt seines Sohnes teilzuhaben, damit dieser der Erstgeborene unter vielen Brüdern sei. Die er aber vorausbestimmt hat, die hat er auch berufen, und die er berufen hat, die hat er auch gerecht gemacht. Die er aber gerecht gemacht hat, die hat er auch verherrlicht. Wort des lebendigen Gottes.

In jener Zeit sprach Jesus zu den Jüngern: Mit dem Himmelreich ist es wie mit einem Schatz, der in einen Acker vergraben war. Ein Mann entdeckte ihn und grub ihn wieder ein. Und in seiner Freude ging er hin, verkaufte alles, was er besaß, und kaufte den Acker. Auch ist es mit dem Himmelreich wie mit einem Kaufmann, der schöne Perlen suchte. Als er eine besonders wertvolle Perle fand, ging er hin, verkaufte alles, was er besaß, und kaufte sie. Wiederum ist es mit dem Himmelreich wie mit einem Netz, das ins Meer ausgeworfen wurde und in dem sich Fische aller Art fingen. Als es voll war, zogen es die Fischer ans Ufer. Sie setzten sich, sammelten die guten Fische in Körbe und die schlechten aber warfen sie weg. So wird es auch bei dem Ende der Welt sein. Die Engel werden kommen und die Bösen aus der Mitte der Gerechten aussondern und sie in den Feuerofen werfen. Dort wird Heulen und Zähneknirschen sein. Habt ihr das alles verstanden? Sie antworteten ihm: Ja. Da sagte er zu ihnen: Deswegen gleicht jeder Schriftgelehrte, der ein Jünger des Himmelreichs geworden ist, einem Hausherrn, der aus seinem Schatz Neues und Altes hervorholt.

der Tag des Wunschkindes. Liebe Schwestern und Brüder, das war gestern am 25. Juli. Als ich das im Radio hörte, zufällig, dachte ich auch an die heutige Lesung aus dem ersten Buch der Könige. Sprich eine Bitte aus, die ich dir gewähren soll, sagt der Herr im Traumgesicht zum König Salomon. Und ich dachte auch an eine Tante, die keine Kinder bekommen konnte, die erzählte, wie sie das auf seinen Heiratsantrag hin ihrem späteren Mann, meinem Onkel, sagte, der sie doch gerne als seine Frau angenommen hat. Fraglos ein Schmerz, fraglos eine Not. Doch es war mit Gottes Hilfe nichts, was ihr Leben verdorben, ihr und dem Onkel die Zeit vergällt hat. Ihr Haus war ein Haus, wo wir als Kinder gerne waren und wo heute, denke ich, Kinder noch immer gerne sind. Eine Erfahrung von Begrenztheit, die nicht zerstört hat, sondern Frucht bringen konnte. Und wie oft sind unsere Schwächen, meine Dummheit, die Schwächen der anderen, die Orte, von denen wir her wachsen, die uns reifer werden lassen. Oft nicht, weil wir uns danach drängeln, sondern weil es einfach kommt und da ist. Sicher nicht ohne Mühe dieses Reifen, sicher auch nicht ohne Versagen, aber eben sicher. In diesem Sinn schreibt der Heilige Vater in seiner Enzyklika, ohne den Schmerz zu bagatellisieren oder gar Grenzen, die wir alle haben, zu romantisieren, auf das dramatische und großartige Abenteuer, so Papst Leo, nämlich der Begrenztheit, die Schmerz mit sich bringt, auf dieses Abenteuer im Namen einer vermeintlichen Überwindung aller Begrenztheit zu verzichten, könnte alles Mögliche bedeuten, aber nicht mehr ein Mensch zu sein. Der Wunsch, die Welt so zu haben oder so zu machen, wie ich sie haben möchte, auch dann, wenn ich denke, dass das vollkommen ideal und perfekt ist. Nur auf die Überwindung meiner Begrenztheit schauend, birgt kein geringes Risiko, birgt in sich die Gefahr, zu entmenschlichen, bildhaft gesprochen. Und unter dem Vorzeichen einer falsch verstandenen Autonomie, wo ich selbst zum Gesetz werde, den Menschen zum Objekt der Pläne, der Träume, auch der Begierde zu machen. In den gegenwärtigen, sich derzeit häufenden Debatten ist in der Tat die Erinnerung an unser Grundgesetz vonnöten, dass sich, so die Präambel, das deutsche Volk im Bewusstsein vor Gott und den Menschen gegeben hat. Nicht um das Fundament eines Gottesstaates zu legen, sondern um nach der Tragödie auch einen Neuanfang zu wagen. Schon im Artikel 2, also ganz am Anfang, jeder hat das Recht auf die freie Entfaltung seiner Persönlichkeit, soweit es nicht die Rechte anderer verletzt und nicht gegen die verfassungsmäßige Ordnung oder das Sittengesetz verstößt. Das Grundgesetz ist sehr klar, auch wenn es immer wieder der Deutung bedarf, wie jedes Gesetz. Wie viele Wünsche und Träume und Pläne
und Fantastereien hat es vorher gegeben, vor diesem Datum. Und wie viele sind, wenn sie überhaupt aufwachten, wie aus einem Fiebertraum erwacht. Was ich kann, das darf ich. Und wenn ich mich selbst dazu ermächtige, vor dem großen Ermächtigungsgesetz gibt es die vielen kleinen Ermächtigungsgesetze, die so viele für sich herausgeben. Sittengesetz hin oder her, Wahrheit hin oder her, Gott hin oder her, immerhin bin ich ja da. Die Entgrenzung meiner Begrenztheit fordert eben zuweilen das Niederlegen der Grenzen anderer. So spricht der Tor, der Sklave des Todes geworden ist. Und gerade erst sehen wir bei dem Attentat auf dem Christopher Street Day in Berlin, aber auch die ganze Zeit schon bei Angriffskriegen und anderen geschminkten Kriegen, wie es läuft. Welche Wünsche haben Sie? Welche Wünsche habe ich? Was kosten sie mich? Und was müssen andere dafür bezahlen? Bei der ersten Lesung bin ich zuerst hängen geblieben daran, dass Salomon auf die Aufforderung, eine Bitte zu äußern, sagt: Ich bin noch sehr jung und weiß nicht aus noch ein. Er ist aber mitten in deinem Volk, das er Gott erwählt hat. Was meint denn dieses "Ich weiß nicht aus noch ein"? Das ist doch der Hauptgrund, vor dem er seine Bitte äußert. Er will Recht sprechen. In der Übersetzung davor hieß es schon auch deutend: Ich weiß nicht, wie ich mich als König verhalten soll. Aber das klingt, liebe Schwestern und Brüder, doch alles ziemlich fade, irgendwie auch banal. Eigentlich heißt es: Ich weiß nicht auszugehen und einzugehen. Und? Ich weiß nicht auszugehen und einzugehen. Ein Kommentar liest es mit Blick auf Kriege, auf Auseinandersetzungen, die der König zu führen hat. Ihm, dem König, kommt es zu, mit dem Heer auszuziehen, aber vor allem auch, es wieder wohlbehalten zurückzubringen, keinen zu verlieren. Das, was nötig ist, zu tun, um keinen zu verlieren. Das macht den guten König aus, mitten in einem großen Volk. Nehmen wir das Kriegsthema heraus, dann bleibt, um keinen zu verlieren: Ich brauche ein hörendes Herz. Und das ist der Wunsch des Salomo. Es ist ein Wunsch, der den anderen, die anderen in den Blick nimmt. Es ist ein Wunsch, der dahin geht, gut dienen zu können. Und gut ist es nur, wenn ich das Gute vom Bösen zu unterscheiden verstehe und es überhaupt unterscheiden will. Und dienen kann ich nur, wenn ich nicht vergesse, dass ich mitten in seinem Volk bin, dass die anderen nicht mir gehören, dass das Volk nicht mir gehört, dass der Partner nicht mir gehört, dass die Leute in der Gemeinschaft nicht mir gehören. So wendet sich auch Pius XI. In seinem Schreiben mit brennender Sorge gegen die These der Ideologie damals: Recht ist, was dem Volk nützt. Er zitiert einen klassischen Schriftsteller: Nie ist etwas nützlich,
wenn es nicht gleichzeitig sittlich gut ist. Und nicht, weil nützlich, ist es sittlich gut, sondern weil sittlich gut, ist es auch nützlich. Worum hätte Salomo alles bitten können? Langes Leben, Reichtum, Tod der Feinde. Alles Entgrenzungen von erfahrener Begrenztheit. Aber er bittet um ein hörendes Herz. Danach heißt es im heiligen Text, dass der Herr ihm auch das nicht Gewünschte schenken will. Aber die Bitte ist die Bitte um das hörende Herz. Ein Leben, das bewusst oder unbewusst auf Gott und dann auch den anderen hin offen ist. Ein Leben, das sich nicht betäubt und nicht betäuben lässt, das sich nicht zutrönt und nicht zutrönen lässt, sondern wachsam ist. Der Mensch, der sich nicht durch glänzende Reden auszeichnet, das Jonglieren mit den Worten, die vielleicht noch unheilig umgedeutet werden, wovor schon Pius XI. Bewahrt hat, sondern durch eine echte Bereitschaft zum Hören. Um mitten im Volk gut auszugehen und gut einzugehen, um keinen zu verlieren, um sich nicht über Grenzen hinweg zu täuschen, sondern sie zu sehen, ernst zu nehmen. Aber immer, und das ist das Evangelium, im Licht einer Liebe Gottes, die mein großer Schatz ist, die Perle, das, was mir erst möglich macht, mit mir und den anderen gut umzugehen. Wenn ich das erfahre und annehme, dass es diesen Schatz für mich gibt, dass er da ist, dass ich nur gehen muss, ihn heben muss, verstehen muss, was er bedeutet, so dass ich keinen verliere mit seiner Hilfe. Verleihe mir ein hörendes Herz. Amen.

0: Jesus gefunden zu haben, ist die Freude unseres Lebens, wie es der Fund eines Schatzes oder einer wertvollen Perle sein kann. Voll Vertrauen und Zuversicht rufen wir zu ihm: Christus, höre uns.
1: Christus, erhöre uns. Für alle Christen, erfülle sie mit Freude darüber, an dir und am Reich Gottes Anteil zu haben, und mache sie zu lebendigen Zeugen deiner frohen Botschaft. Christus, höre uns.
2: Christus, erhöre uns.
1: Für die, die den Glauben verloren und sich von dir und deiner Kirche abgewandt haben, lass sie die barmherzige Nähe des Vaters und die Schönheit eines christlichen Lebens erneut entdecken. Christus, höre uns.
2: Christus, erhöre uns.
1: Für die Mächtigen, gib ihnen Achtung vor dem Leben eines jeden Menschen und stärke in ihnen den Willen zum Frieden und zur Bewahrung deiner Schöpfung. Christus, höre uns.
2: Christus, erhöre uns.
1: Für die Hungernden und Notleidenden, für die vom Krieg, Terror und Unterdrückung Geplagten, steh du ihnen bei und gib ihnen, was sie zu einem menschenwürdigen Leben brauchen. Christus, höre uns.
2: Christus, erhöre uns.
1: Für alle Familien in unserem Land, schenke ihnen in diesen Tagen des Sommers Erholung und gemeinsame Erfahrungen, die sie tragen. Christus, höre uns.
2: Christus, erhöre uns.
1: Für unsere Verstorbenen, gib ihnen das ewige Leben und die ewige Freude in der Gemeinschaft mit dir. Christus, höre uns.
2: Christus, erhöre uns.
0: Wir empfehlen dir auch die Opfer des Attentats in Berlin und alle Opfer von Gewalt und Terror. Wir empfehlen dir all jene, die zu leiden haben vor den Brandkatastrophen dieser Tage. Lass alle Geborgenheit und Hilfe erfahren und lass uns ein hörendes Herz bewahren, damit wir den anderen sehen und bereit sind, ihm zu dienen und damit so deinem Namen die Ehre gegeben ist, heute und in Ewigkeit. Amen.

Betet, Schwestern und Brüder, dass mein und euer Opfer Gott, dem allmächtigen Vater, gefalle. Gütiger Gott, nimm die Gaben an, die wir von deiner Güte empfangen haben. Lass deine Kraft in ihnen wirken, damit sie uns in diesem Leben heiligen und zu den ewigen Freuden führen.

0: Herr sei mit euch.
1: Und mit deinem Geiste.
0: Erhebet die Herzen.
1: Wir haben sie beim Herrn.
0: Lasset uns danken dem Herrn, unserem Gott.
1: Das ist würdig und recht.
0: Wir danken dir, Vater im Himmel, und rühmen dich durch unseren Herrn Jesus Christus. Denn durch seine Geburt hat er den Menschen erneuert, durch sein Leiden unsere Sünden getilgt, in seiner Auferstehung den Weg zum Leben erschlossen und in seiner Auffahrt zu dir das Tor des Himmels geöffnet. Durch ihn rühmen dich deine Erlösten und sie

Ja, du bist heilig, großer Gott, und alle deine Werke verkünden dein Lob. Denn durch deinen Sohn, unseren Herrn Jesus Christus, und in der Kraft des Heiligen Geistes erfüllst du die ganze Schöpfung mit Leben und Gnade. Bis ans Ende der Zeiten versammelst du dir ein Volk, damit deinem Namen das reine Opfer dargebracht werde, vom Aufgang der Sonne bis zum Untergang. Darum kommen wir vor dein Angesicht und feiern in Gemeinschaft mit der ganzen Kirche den ersten Tag der Woche als den Tag, an dem Christus von den Toten erstanden ist. Durch ihn, den du zu deiner Rechten erhöht hast, bitten wir dich, allmächtiger Gott. Heilige unsere Gaben durch deinen Geist, damit sie uns werden Leib und Blut deines Sohnes, unseres Herrn Jesus Christus, der uns aufgetragen hat, dieses Geheimnis zu feiern. Denn in der Nacht, da er verraten wurde, nahm er das Brot und sagte Dank, brach es, reichte es seinen Jüngern und sprach: Nehmet und esset alle davon, das ist mein Leib, der für euch hingegeben wird.

Ebenso nahm er nach dem Mahl den Kelch, dankte wiederum, reichte ihn seinen Jüngern und sprach: Nehmet und trinket alle daraus, das ist der Kelch des neuen und ewigen Bundes, mein Blut, das für euch und für alle vergossen wird, zur Vergebung der Sünden. Tut dies zu meinem Gedächtnis.

0: Darum, gütiger Vater, feiern wir das Gedächtnis deines Sohnes. Wir verkünden sein heilbringendes Leiden, seine glorreiche Auferstehung und Himmelfahrt und erwarten seine Wiederkunft. So bringen wir dir mit Lob und Dank dieses heilige und lebendige Opfer dar. Schau gütig auf die Gabe deiner Kirche, denn sie stellt dir das Lamm vor Augen, das geopfert wurde und uns nach deinem Willen mit dir versöhnt hat. Stärke uns durch den Leib und das Blut deines Sohnes und erfülle uns mit seinem Heiligen Geist, damit wir ein Leib und ein Geist werden in Christus.
1: Er macht uns auf immer zu einer Gabe, die dir wohlgefällt, damit wir das verheißene Erbe erlangen mit deinen Auserwählten, mit der seligen Jungfrau und Gottesmutter Maria, mit deinen Aposteln und Märtyrern, dem heiligen Joachim und der heiligen Anna, deren Namenstage wir heute feiern, und mit allen Heiligen, auf deren Fürsprache wir vertrauen. Barmherziger Gott, wir bitten dich, dieses Opfer unserer Versöhnung bringe der ganzen Welt Frieden und Heil. Beschütze deine Kirche auf ihrem Weg durch die Zeit und stärke sie im Glauben und in der Liebe. Deinen Diener, unseren Papst Leo, unser Bischof Rainer und die Gemeinschaft der Bischöfe, unsere Priester und Diakone, alle, die zum Dienst in der Kirche bestellt sind und das ganze Volk deiner Erlösten. Erhöre, gütiger Vater, die Gebete der hier versammelten Gemeinde und führe zu dir auch alle deine Söhne und Töchter, die noch fern sind von dir. Erbarme dich unserer verstorbenen Brüder und Schwestern und aller, die in deiner Gnade aus dieser Welt geschieden sind. Nimm sie auf in deine Herrlichkeit und mit ihnen lass auch uns, wie du verheißen hast, zu Tische sitzen in deinem Reich.
0: Darum bitten wir dich durch unseren Herrn Jesus Christus, denn durch ihn schenkst du der Welt alle guten Gaben.

0: Zu unserem Vater wollen wir voll Vertrauen beten.
1: Vater unser im Himmel, geheiligt werde dein Name. Dein Reich komme,
0: dein Wille geschehe, wie im Himmel, so auf Erden.
1: Unser tägliches Brot gib uns heute und vergib uns unsere Schuld, wie auch wir vergeben unseren Schuldigern.
0: Und führe uns nicht in Versuchung, sondern erlöse uns von dem Bösen. Erlöse uns, Herr allmächtiger Vater, von allem Bösen. Gib Frieden in unseren Tagen. Komm uns zu Hilfe mit deinem Erbarmen. Bewahre uns vor Verwirrung und Sünde, damit wir voll Zuversicht das Kommen unseres Erlösers, Jesus Christus, erwarten.
2: Denn dein ist das Reich und die Kraft und die Herrlichkeit in Ewigkeit.
0: Zum Frieden finden wir, findet die Welt, wo wir die rechte Ordnung waren. Die Ordnung, die ihn immer wieder mit seiner Weisung in die Mitte stellt und die uns eben so zusammenführt, uns einander ertragen lässt, auch wenn es manchmal schwer ist. So bitten wir, Herr Jesus Christus, schau nicht auf unsere Sünden, sondern auf den Glauben deiner Kirche und schenk ihr nach deinem Willen Einheit und Frieden. Der Friede des Herrn sei alle Zeit mit euch
3: und mit deinem Geist.
4: Und so gebt euch einander ein Zeichen des Friedens und der Versöhnung.

0: Seht das Lamm Gottes, das hinwegnimmt die Sünde der Welt.
1: Herr, ich bin nicht würdig, dass du eingehst unter mein Dach. Aber sprich nur ein Wort, so wird meine Seele gesund.
0: Lobe den Herrn, meine Seele, und vergiss nicht, dass er dir Gutes getan hat.
2: Können. Etwa weil sie schon lange keinen Kontakt mehr zur Kirche hatten oder nicht katholisch sind oder den Glauben an die Gegenwart des Herrn in den Gestalten von Brot und Wein nicht teilen können oder in irgendeiner Weise nicht vorbereitet sind. Wir laden Sie aber herzlich ein, dennoch nach vorne zu kommen und sich segnen zu lassen. Zeigen Sie dies bitte an, indem Sie die rechte Hand auf die linke Schulter legen. Perhaps there are some of you who do not want or cannot go to the Holy Communion because you've not been in contact with the Church for a long time, are not Catholic, you cannot share the faith in the presence of the Lord in the forms of bread and wine, or are not prepared in some way. We invite you to come forward anyway and be blessed. Please indicate this by placing your right hand on your left shoulder.

0: Lasset uns beten. Herr, unser Gott, wir haben das Gedächtnis des Leidens Christi gefeiert und das heilige Sakrament empfangen, was uns dein Sohn in unergründlicher Liebe geschenkt hat. Das werde uns nicht zum Gericht, sondern bringe uns das ewige Heil. Darum bitten wir durch Christus, unseren Herrn.
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0: So wollen wir den Segen des Herrn für uns erbitten, für die Menschen, die sich unserem Gebet anempfohlen haben, für die, die unter Krieg und Gewalt und unter dem Verlust lieber Menschen leiden, für die, die drohen angesichts ihrer Begrenztheit bitter und hart zu werden im Herzen. Bitten wir um die Gnade des führenden Herzens, dass wir uns nicht betäuben lassen, weder durch uns selbst noch durch andere. Der Herr sei mit euch.
2: Und mit deinem Geiste.
0: Gott, der allmächtige Vater, segne euch und schenke euch gedeihliches Wetter. Erhalte Blitz, Hagel und jedes Unheil von euch fern.
2: Amen.
0: Er segne die Felder, die Gärten und den Wald und schenke euch die Früchte der Erde.
2: Amen.
0: Er begleite eure Arbeit, damit ihr in Dankbarkeit und Freude gebrauchet, was durch die Kräfte der Natur und die Mühe des Menschen gewachsen ist.
2: Amen.
0: Das gewähre euch der dreieinige Gott,

Das war das Kapitelsamt live aus dem Kölner Dom am 17. Sonntag im Jahreskreis in der Leseordnung A, zelebriert von Domkapitular Dr. Thomas Weitz. Musikalisch gestaltet wurde dieser Gottesdienst von Kantor Oliver Sperling. An der Orgel spielte Timo Humbong-Byongche. Und wir danken euch fürs Mitfeiern und wünschen euch einen gesegneten Sonntag. Hier geht's jetzt weiter mit Miley Cyrus und End of the World in eurem Domradio.

0: Annika Weiler ist hier. Ihr hört euer Domradio. Und jetzt gibt's eine kleine Erinnerung von Tim Helsen.
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2: Mit Tim für euch und einer Inspiration, die wir wahrscheinlich jeden Tag haben. Jan Frerichs hat sie hier zum Beispiel auch aufgeschrieben. Kleine Erinnerung, weniger grübeln, mehr machen.
0: Und das hier ist Ed Sheeran mit Azizam in eurem Domradio.

0: 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Ja, dramatische Szenen am Ende eines bunten Festes. Am Rande des Christopher Street Days in Berlin ist ein Kastenwagen in die Menge gefahren. Eine Frau ist gestorben, viele weitere Menschen wurden verletzt, drei von ihnen lebensbedrohlich. Die Polizei sucht nun nach einem mutmaßlichen Verdächtigen. Er wird der islamistischen Szene in Berlin zugerechnet und Katrin Müller, die weiß wer mehr. Was genau ist denn da am späten Abend passiert? Wie ist der Stand der Ermittlungen?
1: Ja, das Ganze ist gegen 22 Uhr am Rande des Christopher Street Days passiert. Überall waren Menschen unterwegs, die ausgelassen gefeiert haben. Laut Polizei ist dann plötzlich ein weißer Kastenwagen im Bereich der Linnéstraße in den Park, den großen Tiergarten, gefahren. Der mutmaßliche Täter, nachdem die Polizei jetzt fahndet, hat mit dem Auto mehrere Menschen angefahren, möglicherweise auch umgefahren und dann einen Baum gerammt. Der Fahrer ist dann wohl ausgestiegen und geflüchtet. Und kurze Zeit später wurde der Christopher Street Day dann auch abgebrochen.
0: Was weiß man über den Mann, nachdem die Polizei jetzt fahndet?
1: Also die Polizei hat am Morgen ein Foto veröffentlicht, mit dem sie nach dem Tatverdächtigen, dem 21 Jahre alten Abdul B., fahndet. Generalstaatsanwaltschaft und Landeskriminalamt teilten mit, sie ermitteln aufgrund des Verdachts eines Anschlags. Der Mann ist Polizei bekannt, hat wohl Familie in Berlin und wurde erst im Mai aus dem Jugendarrest entlassen. Er wird der islamistischen Szene zugeordnet. Der Verdächtige wird als schlank und etwa 1,90 Meter groß beschrieben. Die Polizei bittet auch die Bevölkerung um Mithilfe, warnt aber auch davor, den Mann gegebenenfalls anzusprechen. Wer ihn antrifft, soll unverzüglich die 110 wählen.
0: Und bei den Berlinerinnen und Berlinern sitzt der Schock sicher am Tag nach der schrecklichen Tat tief. Wie ist die Stimmung in der Stadt?
1: Ja, viele sind natürlich fassungslos, können gar nicht so richtig glauben, was da passiert ist. Auch Berlins regierender Bürgermeister Wegner zeigte sich zutiefst erschüttert.
2: Viele feiernde Menschen, die glücklich waren, die die Vielfalt dieser Stadt gefeiert haben, die Weltoffenheit, die Freiheit, ja auch die Liebe. Und dieser Tag wurde durch diese schreckliche Tat beendet.
1: Auch Bundeskanzler Merz wurde direkt nach der Tat informiert. In einem Ex-Beitrag spricht er von einer abscheulichen Tat. Und der Bundesinnenminister Dobrindt, der hat den Berliner Behörden auch beim weiteren Vorgehen Unterstützung angeboten.
0: Katrin Müller hat Informationen geliefert zum mutmaßlichen Anschlag am Christopher Street Day in Berlin. Ein Mensch starb, mehrere wurden verletzt. Die Polizei fahndet weiterhin.

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1: Ich bin Tanja Wagner. Am Rande des Christopher Street Days in Berlin ist am späten Abend ein Kastenwagen in die Menschenmenge gefahren. Eine Frau starb, viele weitere Menschen wurden verletzt, drei von ihnen lebensbedrohlich.
2: Kanzler Merz spricht von einer abscheulichen Tat, auch Berlins regierender Bürgermeister Wegner ist fassungslos. Die Polizei fahndet mit einem Foto nach dem Verdächtigen, dem 21-jährigen Abdul B. Er soll am Rande des Christopher Street Days im Großen Tiergarten mit einem Kastenwagen mehrere Menschen an- oder umgefahren haben. Der Wagen krachte schließlich gegen einen Baum. Der Fahrer flüchtete. Abdul B. wird der islamistischen Szene zugerechnet. Er hat wohl Familie in Berlin und wurde erst im Mai aus dem Jugendarrest entlassen. Katrin Müller, Nachrichtenredaktion.
1: Irans Revolutionsgarden haben nach eigenen Angaben 6 Handelsschiffe vor einer Durchfahrt durch die strategisch wichtige Straße von Hormuz gestoppt. Versuche des US-Militärs, den Kurs von Schiffen zu ändern, würden mit einer entschlossenen Reaktion und Warnschüssen beantwortet. Als Folge seien die betroffenen Schiffe gezwungen, umzukehren. Wenn die AfD bei den Landtagswahlen in Sachsen-Anhalt und Mecklenburg-Vorpommern im September stärkste Kraft wird, dann soll sie auch an der Regierung beteiligt werden. In einer YouGov-Umfrage im Auftrag der dpa sagten das 47% der Befragten in Ostdeutschland und 37% der Befragten in Westdeutschland.
3: In Thüringen ist die AfD vor knapp 2 Jahren das bisher erste und einzige Mal stärkste Kraft bei einer Landtagswahl geworden. Keine andere Partei wollte mit ihr zusammenarbeiten. Die Landesregierung bildeten CDU, BSW und SPD, obwohl diesen drei Parteien ein Sitz für eine eigene Mehrheit fehlt. Die AfD in der Regierung wieder so verhindern, sollte sie, wie es Umfragen voraussagen, auch in Sachsen-Anhalt oder Mecklenburg-Vorpommern stärkste Kraft werden. Eher nein. Im Osten wie im Westen sind mehr Menschen dafür, dass die AfD dann mitregiert. Jan-Henna Reitze, Berlin.
1: Ärzte ohne Grenzen fordert einen drastisch niedrigeren Preis für das Medikament Lenacapavir zur Vorbeugung einer HIV-Infektion. Niemand sollte von der HIV-Prävention ausgeschlossen werden, nur weil ein Medikament künstlich teuer gehalten wird, hieß es beim Auftakt der Welt-AIDS-Konferenz. Aktuell kostet die Jahresdosis $28.000, für viele unbezahlbar.
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1: Zum Wetter, die aktuelle Vorhersage des Deutschen Wetterdienstes. Heute ist das Wetter im Norden wechselhaft mit Regen und später auch einzelnen Gewittern. Zwischen Main und Donau bleibt es überwiegend trocken und freundlich. Am Alpenrand sind am Nachmittag wieder einzelne Schauer oder Gewitter möglich. Dazu 19 bis 32 Grad.
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4: In Paderborn läuft seit gestern Libori, eines der größten und traditionreichsten Kirchen- und Volksfeste Deutschlands. Tausende Menschen waren zum Auftakt bei der Eröffnung im Dom und der großen Prozession dabei. Und darauf schauen wir gleich mal.
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4: Jetzt geht's erstmal ins Jahr 2000. Das hier sind Crazy Town mit Butterfly in eurem Domradio.

0: ihr hört euer Domradio, vielleicht seid ihr ja gerade im Urlaub und für viele gehört ein gutes Buch genauso zu den Sommerferien wie Sonne und Erholung. Ob am Strand, auf dem Balkon oder während einer langen Zugfahrt. Und jede Menge Urlaubslektüre gibt's in der Bücherhalle der Steyler Missionare in St. Augustin. Johanna Risse hat sich dort zwischen den Regalen umgesehen.
1: Hier geht kaum einer ohne Buch raus. Ja, also große Kinderbuchabteilung, Kunstgeschichte, Architektur, Fotografie, Tiere, Technik, Umwelt, alles.
2: Es ist ein Bücherparadies für alle Leseratten. Die Bücherhalle der Steyler Missionare in St. Augustin. Sie besteht aus mehr als 30.000 gespendeten Büchern, dazu mehr als 10.000 CDs, Schallplatten und Hörbücher aus allen Bereichen. Das Besondere, verkauft werden die Bücher überwiegend zum Kilopreis von 4 Euro pro Kilo. Und alle Einnahmen kommen den sozialen Projekten der Steyler Missionare zugute. Guido Hackelbusch ist der Gründer der Bücherhalle.
1: Das, was netto übrig bleibt, das ist eine ganze Menge, das sind über 70.000 Euro im Jahr. Die gehen komplett an Projekte für Kinder und Jugendliche, für bedürftige Kinder und Jugendliche, die von den Steylern betreut werden. Das sind Kindergärten, Schulen, Krankenhäuser auch. Die werden von uns finanziert mit diesen Einnahmen.
2: Damit das möglich ist, arbeitet in der Bücherhalle ein großes Team an Ehrenamtlichen. Sie verkaufen nicht nur jede Woche Tausende von Büchern, sondern sortieren jede Woche auch Tausende von neu gespendeten Büchern.
1: Es wird wirklich sehr gut angenommen, und zwar deutschlandweit. Wir haben Spenden von Hamburg bis München. Zum Beispiel nächste Woche kommt ein Wagen aus Würzburg, eine Familie. Ich hatte sogar schon einen Anruf aus New York wegen der Bücherhalle. Also unsere Dame, die in New York wohnt, die hat ihr Haus in Bonn verkauft und wir konnten dann da die Bücher holen.
2: Aber von den vielen Bücherspenden wird 90% auch wieder aussortiert und entsorgt. Denn Guido Hackelbusch und seinem Team ist es wichtig, dass kein Ramsch in der Bücherhalle steht. Es ist hochwertige Literatur und das zum Kilopreis. Ein Konzept, das die Besucher begeistert.
3: Also mir gefällt es sehr gut. Die Auswahl ist relativ groß. Die Preise sind sehr, sehr gut. Und ja, man wird freundlich beraten, wenn man Fragen hat. Ich denke, jeder wird hier das finden, wonach er sucht.
4: Bevor die Sachen alle entsorgt werden, dann nochmal einen neuen Verwendungsfall zu finden, Leuten, die nicht so viel Geld haben, eine Möglichkeit zu bieten, hier für kleines Geld etwas zu erwerben, ja, und zusammenzukommen.
0: Die Bücherhalle der Steyler Missionare befindet sich in der Arnold-Janssen-Straße 24 in St. Augustin. Geöffnet ist sie jeden Freitag von 12 bis 16 Uhr. In dieser Zeit können Besucherinnen und Besucher dort stöbern und auch Bücherspenden abgeben. Das hier ist jetzt Olivia Rodrigo mit Stupid Song in eurem Domradio.

0: Das waren die Backstreet Boys mit Get Down in eurem Domradio. Weiter geht's mit Heike Sikoni und der Inspiration.
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2: Da sagt doch mal einer, dass man sich von einer lustigen Fernsehmoderatorin nicht auch wunderbare Inspirationen abgucken kann. Ich bin Heike aus dem Domradio-Team und ich habe einen schönen Satz gefunden von Katrin Bauernfeind, die nicht nur im Fernsehen moderiert, sondern auch ein Buch geschrieben hat. Alles kann, Liebe muss, heißt das Buch. Und da drin steht der Satz, das Leben ist mehr als freies WLAN, Superfood im Müsli und ein Netflix-Abo. Wir brauchen die Momente, in denen die Seele tanzt. Keinen Disco-Fox, sondern ausgelassen wild, mit den Armen rudernd.
0: Und zu dem Song hier kann doch wirklich mal die Seele tanzen. Alvaro Soler mit La Cintura in eurem Domradio.

0: euer Domradio und in Paderborn läuft seit gestern Libori, eines der größten und traditionsreichsten Kirchen- und Volksfeste Deutschlands. Tausende Menschen waren zum Auftakt bei der Eröffnung in Rom im Dom und der großen Prozession dabei. Und darüber spreche ich jetzt mit dem Kollegen Olli Kelch, der ist nämlich vor Ort in Paderborn. Hallo Olli.
1: Hi Anni, grüß dich.
0: Wie hast du denn den Auftakt mit der Eröffnung im Dom und der Prozession erlebt?
1: Also gestern, das war schon wieder beeindruckend, der Dom rappelvoll, man hat keinen Sitzplatz mehr bekommen. Alles ist ja auf den Beinen in dieser Stadt. Es ist ja Kirche, Kultur, Kirmes, also man sieht von den Kleinsten bis zu den Ältesten alles. Und wenn dann dieser berühmte Libori-Tusch kommt, den kann man sich auf domradio.de auch anhören und anschauen, dann hat man wirklich eine Gänsehaut. Und heute gab es ja die Prozession heute Morgen. Das Wetter hat mitgespielt, der Wettergott hat da wohl ein Einsehen. Auch hier der Domplatz rappelvoll, der Markt rappelvoll, der Dom rappelvoll, die Prozession auch wirklich sehr, sehr gut besucht. Da werden dann ja die Gebeine des heiligen Liborius dann einmal durch die Innenstadt getragen und war also wirklich mal wieder ein Erlebnis, ein Ereignis. Das ist schon toll. Und dann war der Dom wieder zurück im Schrein, der Schrein zurück im Dom, das wollte ich sagen. Und dann kam der erste Regenschauer. Und jetzt hat sich aber gerade wettertechnisch wieder beruhigt.
0: Ja, sehr gut. Und ihr habt ja auch das XXL Weihrauchfass mitgenommen nach Paderborn, ja. Was ja auch beim Katholikentag in Würzburg dabei war. Kommt die Aktion da gut an in Paderborn?
1: Aber hallo.
0: Sehr
1: aber
0: gut.
1: Hallo. Also ich stehe den ganzen Tag neben unserem Probestand am Weihrauchfass und schwenke es und entzünde es. Es wird fotografiert. Ich habe es schon bei einigen Instagram-Accounts auch wieder entdeckt. Die Presse war hier, hat sich das auch angeschaut. Gestern das mit Erzbischof Benz, er hat es ja gesegnet. Es war toll. Und wir haben jetzt schon, glaube ich, 4 Kilo Weihrauch wieder in den Himmel steigen lassen. Also es ist eine super Aktion, die kommt gut an, kann ich nicht anders sagen.
0: Und am Dienstag werden ja dann alle Fürbitten von Monsignore Georg Austen gesegnet und anschließend im Weihrauchfass verbrannt. Was bedeutet denn dieses Ritual?
1: Ja, die Idee ist, wir sammeln ja Fürbitten hier bei uns am Stand. Die kann man dann in eine Box werfen. Die werden dann, du hast es gerade schon gesagt, von Monsignore Austen am Dienstag dann gesegnet. 18.45 Uhr am Dienstagabend. Und dann werden wir die halt im Weihrauch verbrennen. Und wir möchten einfach damit dann, dass alle Gedanken, alle Sorgen, alle Hoffnungen, die uns die Besucherinnen und Besucher hier am Stand hinterlassen, dann aufsteigen in den Himmel, sodass also der liebe Gott dann möglichst alles erfüllt.
0: Sehr schön. Und worauf dürfen sich denn die Besucherinnen und Besucher in den kommenden Tagen noch besonders freuen?
1: Also auf jeden Fall noch auf den ein oder anderen Gottesdienst, aber gerade die Jüngeren, die mögen natürlich Kirmes, Kirmes, Kirmes, Kirmes. Und es gibt hier eine riesengroße Kirmes, da ist wirklich alles dabei, vom Freefall Tower, natürlich auch ein Riesenrad, eine Achterbahn und Geisterbahn, also alles das, was man so haben möchte auf einer Kirmes und natürlich auch jede Menge zum Feiern. Es gibt den ein oder anderen Bereich, da sind DJs aktiv bis spät in die Nacht. Also es lohnt sich wirklich nach Paderborn zu kommen, kann ich nie anders sagen.
0: Ja, und Sonntagabend, also heute Abend, nimmt der Kanzler Friedrich Merz am traditionellen Liborimahl in Paderborn teil und hält dort auch die Festrede. Beim Liborimahl spricht jedes Jahr eine bekannte Persönlichkeit aus dem In- oder Ausland vor geladenen Gästen zum Thema Europa. Ich habe mit dem Kollegen Olli Kelch gesprochen.

0: gesprochen. Der ist gerade in Paderborn bei Libori und hat uns auf den neuesten Stand gebracht. Vielen Dank, Olli.
1: Gerne doch.
0: Und noch viel Spaß.
1: Danke.
0: Und Olli Kelch spricht heute auch in seinem Podcast Kelch und Arm über Libori. Die aktuelle Folge könnt ihr heute Abend ab 20.45 Uhr in der Wiederholung hören und überall dort, wo es Podcasts gibt. Weiter geht's jetzt mit Dean Lewis und I Hate That It's True.

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1: Ich bin Tanja Wagner. Dramatische Szenen am Ende eines bunten Festes. Am Rande des Christopher Street Days in Berlin ist ein Kastenwagen in die Menschenmenge gefahren. Eine Frau starb, viele weitere Menschen wurden verletzt, drei von ihnen lebensbedrohlich. Die Polizei sucht nun nach einem mutmaßlichen Verdächtigen.
2: Berlins regierender Bürgermeister Wegner zeigte sich zutiefst erschüttert.
3: Viele feiernde Menschen, die glücklich waren, die Vielfalt dieser Stadt gefeiert haben, die Weltoffenheit, die Freiheit, ja auch die Liebe. Und dieser Tag wurde durch diese schreckliche Tat beendet.
2: Auch Bundeskanzler Merz wurde direkt nach der Tat informiert. In einem Ex-Beitrag spricht er von einer abscheulichen Tat. Katrin Müller, Nachrichtenredaktion.
1: Frankreich und Spanien kämpfen weiter gegen massive Waldbrände. Ein Ende ist nicht abzusehen. Rund eine Viertelmillion Menschen musste bereits in Sicherheit gebracht werden. Vororte von Bordeaux wurden evakuiert und für Madrid und Umgebung wurde der Notstand ausgerufen.
4: In der Region Madrid sowie in Ávila und Toledo harren weiter zehntausende Menschen in Notunterkünften und bei Verwandten aus. Aus der Luft und vom Boden bekämpfen mehr als 3000 Feuerwehrleute die Flammen. Hohe Temperaturen, Trockenheit und heftige Windböen hatten die Löscharbeiten massiv behindert. Julia Macha, Barcelona.
1: Stromkunden müssen im kommenden Jahr mit einer geringeren Entlastung bei den Netzentgelten rechnen. Sie sind ein wesentlicher Bestandteil des Strompreises. Ein Zuschuss der Bundesregierung zu den Übertragungsnetzkosten soll 2027 den Plänen zufolge um 1 Milliarde geringer ausfallen als in diesem Jahr. Das wäre eine Kürzung um fast 15%. Die Netzentgelte machen etwa 1/4 des Strompreises aus. Formel-1-Weltmeister Lando Norris startet überraschend als Favorit in das letzte Rennen vor der Sommerpause. Der McLaren-Pilot sicherte sich in einem packenden Finish die Pole-Position für den Grand Prix von Ungarn am Nachmittag in Budapest. Einen starken Eindruck hinterließ in der Qualifikation aber auch das Ferrari-Duo Lewis Hamilton und Charles Leclerc.
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1: Zum Wetter, die aktuelle Vorhersage des Deutschen Wetterdienstes. Heute ist das Wetter im Norden wechselhaft mit Regen und später auch einzelnen Gewittern. Zwischen Main und Donau bleibt es überwiegend trocken und freundlich. Am Alpenrand sind am Nachmittag wieder einzelne Schauer oder Gewitter möglich. Dazu 19 bis 32 Grad.

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1: Ich bin Hilda aus der Domradio-Redaktion und ich glaube wirklich an die Macht der Worte, gerade auch, wenn es mir mal nicht so gut geht. Dann ziehe ich mich immer wieder an Texten hoch, Texten wie diesem hier. Zuversicht von Lena Raubaum. Wenn nach dem Weinen ein Lachen entsteht und nach der Nacht die Sonne aufgeht. Wenn nach dem Winter der Frühling singt und in der Stille ein Lied erklingt. Wenn nach dem Streit Versöhnung bleibt und nach dem Schmerz die Wunde heilt. Dann spüre ich das, was mein Herz gut kennt. Dann spüre ich das, was sich Hoffnung nennt.

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1: Ich bin Thomas Pleskin. Bundespräsident Frank-Walter Steinmeier hat den Autoanschlag am Rande des Berliner Christopher Street Days als Angriff auf die offene Gesellschaft verurteilt. In Hamm sagte er, er sei erschüttert und entsetzt.
2: Seine Gedanken seien bei Angehörigen und Freunden der beim Anschlag getöteten Frau und dem zum Teil schwer Verletzten, denen er vollständige Genesung wünsche, so Steinmeier. Ähnlich äußerte sich auch Kanzler Merz. Er befindet sich im ständigen Austausch mit Innenminister Dobrindt und den Behörden. Auch viele Promis reagierten entsetzt auf den Angriff. Sängerin Sarah Connor, die am Abend bei der Abschlusskundgebung des CSDs am Brandenburger Tor aufgetreten war, erklärte in einem emotionalen Video: Mir fehlen die Worte. Katrin Müller, Nachrichtenredaktion.
1: Wenn die AfD bei den Landtagswahlen in Sachsen-Anhalt und Mecklenburg-Vorpommern im September stärkste Kraft wird, sollte sie laut einer Umfrage auch an der Regierung beteiligt werden. In einer YouGov-Erhebung im Auftrag der dpa sagten das 47% der Befragten in Ostdeutschland und 37% der Befragten in Westdeutschland.
3: In Thüringen ist die AfD vor knapp 2 Jahren das bisher erste und einzige Mal stärkste Kraft bei einer Landtagswahl geworden. Keine andere Partei wollte mit ihr zusammenarbeiten. Die Landesregierung bildeten CDU, BSW und SPD, obwohl diesen 3 Parteien ein Sitz für eine eigene Mehrheit fehlt. Die AfD in der Regierung wieder so verhindern, sollte sie, wie es Umfragen voraussagen, auch in Sachsen-Anhalt oder Mecklenburg-Vorpommern stärkste Kraft werden. Eher nein. Im Osten wie im Westen sind mehr Menschen dafür, dass die AfD dann mitregiert. Jan-Henner Reitze, Berlin.
1: Die schweren Waldbrände im Südwesten Frankreichs haben sich weiter ausgebreitet und den Großraum Bordeaux erreicht. Nach Angaben der Behörden wurden seit Mittwoch im Südwesten Frankreichs mehr als 200.000 Menschen in Sicherheit gebracht. Der größte Waldbrand in der Region hat inzwischen rund 42.000 Hektar Wald und Buschland zerstört. Irans Revolutionsgarden haben nach eigenen Angaben 6 Handelsschiffe vor einer Durchfahrt durch die Straße von Hormuz gestoppt. Die Garden erklärten, sie würden die Kontrolle über ein 240.000 Quadratkilometer großes Gebiet im Persischen Golf und der Straße von Hormuz durchsetzen. Kein Schiff könne passieren, ohne die iranischen Vorschriften einzuhalten.
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1: Zum Wetter die aktuelle Vorhersage des Deutschen Wetterdienstes. Im Norden vielfach wechselhaft, immer wieder sind auch Gewitter dabei, ähnlich am Alpenrand. Von Main bis Donau dagegen deutlich freundlicher, die Temperaturen 19 bis 32 Grad. Die neue Woche startet ähnlich durchwachsen, quer über der Mitte einzelne Schauer und auch an den Alpen, im Rest sonnig und trocken, mit Temperaturen von 24 bis 28 Grad.

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1: Hier ist Tim für euch mit einem ganz berühmten Satz der heiligen Hildegard von Bingen. Sie lebte im 12. Jahrhundert und war eine Benediktinerin, Ärztin und Dichterin. Die Augen sind die Fenster der Seele.

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1: Ich bin Thomas Pleskin. Bundespräsident Frank-Walter Steinmeier hat den Autoanschlag am Rande des Berliner Christopher Street Days als Angriff auf die offene Gesellschaft verurteilt. In Hamm sagte er, er sei erschüttert und entsetzt.
2: Seine Gedanken seien bei Angehörigen und Freunden der beim Anschlag getöteten Frau und dem zum Teil schwer Verletzten, denen er vollständige Genesung wünsche, so Steinmeier. Ähnlich äußerte sich auch Kanzler Merz. Er befindet sich im ständigen Austausch mit Innenminister Dobrindt und den Behörden. Auch viele Promis reagierten entsetzt auf den Angriff. Sängerin Sarah Connor, die am Abend bei der Abschlusskundgebung des CSDs am Brandenburger Tor aufgetreten war, erklärte in einem emotionalen Video: Mir fehlen die Worte. Katrin Müller, Nachrichtenredaktion.
1: Wenn die AfD bei den Landtagswahlen in Sachsen-Anhalt und Mecklenburg-Vorpommern im September stärkste Kraft wird, sollte sie laut einer Umfrage auch an der Regierung beteiligt werden. In einer YouGov-Erhebung im Auftrag der dpa sagten das 47% der Befragten in Ostdeutschland und 37% der Befragten in Westdeutschland.
3: In Thüringen ist die AfD vor knapp 2 Jahren das bisher erste und einzige Mal stärkste Kraft bei einer Landtagswahl geworden. Keine andere Partei wollte mit ihr zusammenarbeiten. Die Landesregierung bildeten CDU, BSW und SPD, obwohl diesen 3 Parteien ein Sitz für eine eigene Mehrheit fehlt. Die AfD in der Regierung wieder so verhindern, sollte sie, wie es Umfragen voraussagen, auch in Sachsen-Anhalt oder Mecklenburg-Vorpommern stärkste Kraft werden. Eher nein. Im Osten wie im Westen sind mehr Menschen dafür, dass die AfD dann mitregiert. Jan-Henner Reitze, Berlin.
1: Die schweren Waldbrände im Südwesten Frankreichs haben sich weiter ausgebreitet und den Großraum Bordeaux erreicht. Nach Angaben der Behörden wurden seit Mittwoch im Südwesten Frankreichs mehr als 200.000 Menschen in Sicherheit gebracht. Der größte Waldbrand in der Region hat inzwischen rund 42.000 Hektar Wald und Buschland zerstört. Irans Revolutionsgarden haben nach eigenen Angaben 6 Handelsschiffe vor einer Durchfahrt durch die Straße von Hormuz gestoppt. Die Garden erklärten, sie würden die Kontrolle über ein 240.000 Quadratkilometer großes Gebiet im Persischen Golf und der Straße von Hormuz durchsetzen. Kein Schiff könne passieren, ohne die iranischen Vorschriften einzuhalten.
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1: Zum Wetter die aktuelle Vorhersage des Deutschen Wetterdienstes. Im Norden vielfach wechselhaft, immer wieder sind auch Gewitter dabei, ähnlich am Alpenrand. Von Main bis Donau dagegen deutlich freundlicher, die Temperaturen 19 bis 32 Grad. Die neue Woche startet ähnlich durchwachsen, quer über der Mitte einzelne Schauer und auch an den Alpen, im Rest sonnig und trocken, mit Temperaturen von 24 bis 28 Grad.

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1: So Leute, jetzt habe ich, Moderatorin Uta aus dem Domradio, mal einen schönen kleinen Text von einem Philosophen im Gepäck. Name? Immanuel Kant. Und dieser Text steht unter anderem drin in dem Buch Immer wieder anfangen, erschienen im Vier Türme Verlag. Ich finde ja so, manchmal ist alles so viel Driss, dass das Gefühl von, hey, wie soll ich das alles aushalten, wirklich sehr, sehr mächtig wird. Und dann kann man sich herrlich dieses Zitat hier nehmen. Der Himmel hat den Menschen als Gegengewicht für die vielen Mühseligkeiten drei Dinge gegeben. Die Hoffnung, den Schlaf und das Lachen.

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1: Ich bin Thomas Pleskin. Nach dem tödlichen Angriff am Rande des Berliner Christopher Street Days gehen die Ermittler von einem islamistischen Terroranschlag aus. Bundesinnenminister Alexander Dobrindt sagte am Tatort, der mutmaßliche Täter habe sich radikalisiert und gehöre der islamistischen Szene an.
2: Kanzler Merz spricht von einer abscheulichen Tat. Auch Berlins regierender Bürgermeister Wegner ist fassungslos. Die Polizei fahndet mit einem Foto nach dem Verdächtigen, dem 21-jährigen Abdul B. Er soll am Rande des Christopher Street Days im Großen Tiergarten mit einem Kastenwagen mehrere Menschen an- oder umgefahren haben. Der Wagen krachte schließlich gegen einen Baum. Der Fahrer flüchtete. Abdul B. wird der islamistischen Szene zugerechnet. Er hat wohl Familie in Berlin und wurde erst im Mai aus dem Jugendarrest entlassen. Katrin Müller, Nachrichtenredaktion.
1: Der schwere Waldbrand im Südwesten Frankreichs ist bis auf rund 15 Kilometer an Bordeaux herangerückt. Der Bürgermeister der Stadt erklärte, eine Evakuierung der Metropole werde derzeit nicht vorbereitet, die Stadt sei aber auf jede Entwicklung eingestellt. Seit Mittwoch wurden rund 220.000 Menschen in Sicherheit gebracht. Etwa 42.000 Hektar Wald und Buschland sowie rund 140 Wohnhäuser wurden zerstört. 2.500 Feuerwehrleute und 1.500 Soldaten kämpfen gegen die Flammen. Irans Revolutionsgarden zeigen sich beim Streit um die Straße von Hormuz unnachgiebig. Außerdem drohte die iranische Armee mit einer Ausweitung des Kriegsgebiets, falls die USA ihre Luftangriffe fortsetzen sollten.
3: Zunächst hat der Iran aber eigenen Angaben zufolge seine Angriffe auf die arabischen US-Verbündeten eingestellt, da die USA ihrerseits die Luftschläge zuletzt ausgesetzt hätten. Irans Revolutionsgarden hinderten derweil erneut Handelsschiffe daran, durch die Straße von Hormuz zu fahren. Der Streit um die Durchfahrtsrechte auf der Route gilt als Auslöser für die jüngste militärische Eskalation zwischen Washington und Teheran. Israels Ministerpräsident Benjamin Netanyahu kündigte unterdessen an, bei einem Treffen mit US-Präsident Donald Trump am Dienstag über die Lage im Iran reden zu wollen. Aus Tel Aviv, Cindy Richau.
1: Nach dem Absturz eines Kleinflugzeugs in ein Wohnhaus im niedersächsischen Gandakesee ist die Ursache weiter unklar. Bei dem Unglück kamen die beiden Insassen ums Leben, zwei Männer aus Bremen, im Alter von 65 und 77 Jahren. Die Bewohner des Hauses waren nicht zu Hause, weitere Menschen wurden nicht verletzt. Das geborgene und beschlagnahmte Wrack wird jetzt untersucht.
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1: Zum Wetter die aktuelle Vorhersage des Deutschen Wetterdienstes. Im Norden vielfach wechselhaft, immer wieder sind auch Gewitter dabei, ähnlich am Alpenrand. Von Main bis Donau dagegen deutlich freundlicher, die Temperaturen 19 bis 32 Grad. Die neue Woche startet ähnlich durchwachsen, quer über der Mitte einzelne Schauer und auch an den Alpen, im Rest sonnig und trocken, mit Temperaturen von 24 bis 28 Grad.

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1: Hallo, ich bin Tim aus der Domradio-Redaktion und ich habe wieder mal einen kleinen Text von Lena Raubaum mitgebracht aus ihrem Buch Ich hab da was für dich. Und wenn ich mir das so durchlese, habe ich das Gefühl, dass Lena Raubaum schon viele lustige Besuche bekommen hat, denn dieser Text geht so. Es klopft. Vor der Tür die Geduld. Ich öffne, sie macht große Augen und sagt, das ging jetzt aber schnell.

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1: Ich bin Thomas Bleskin. Der mutmaßliche Anschlag am Rande des Berliner Christopher Street Days wird als islamistisch motivierte Terrortat eingestuft. Nach Angaben von Bundesinnenminister Alexander Dobrindt gehört der weiterhin flüchtige 21-Jährige der islamistischen Szene an. Die Bundesanwaltschaft soll die Ermittlungen übernehmen.
2: Der Tatverdächtige Abdul B. wurde 2005 in Deutschland geboren und hat sich in den vergangenen Jahren ganz offensichtlich radikalisiert. Er wurde nach Aussage von Bundesinnenminister Dobrindt auch schon zu einer knapp zweijährigen Haftstrafe verurteilt, die zur Bewährung ausgesetzt worden war. Kontrollen laufen auch an Bahnhöfen und Flughäfen im gesamten Bundesgebiet. Insgesamt sind nach jetzigem Stand 29 Menschen verletzt und das teils schwer. Lea Matschulat, Berlin.
1: Die schweren Waldbrände im Südwesten Frankreichs und in Spanien halten die Einsatzkräfte weiter in Atem. Im Großraum Bordeaux rückten die Flammen bis auf etwa 15 Kilometer an die Stadt heran. In Spanien meldeten die Einsatzkräfte inzwischen erste Fortschritte bei den Löscharbeiten. Fast jeder Zweite in Ostdeutschland befürwortet laut einer YouGov-Umfrage eine Regierungsbeteiligung der AfD in Sachsen-Anhalt und Mecklenburg-Vorpommern, sollte die Partei dort stärkste Kraft werden. In der Umfrage im Auftrag der dpa sagten das 47% der befragten Ostdeutschen, in Westdeutschland bejahten das 37%.
3: In Thüringen ist die AfD vor knapp 2 Jahren das bisher erste und einzige Mal stärkste Kraft bei einer Landtagswahl geworden. Keine andere Partei wollte mit ihr zusammenarbeiten. Die Landesregierung bildeten CDU, BSW und SPD, obwohl diesen 3 Parteien ein Sitz für eine eigene Mehrheit fehlt. Die AfD in der Regierung wieder so verhindern, sollte sie, wie es Umfragen voraussagen, auch in Sachsen-Anhalt oder Mecklenburg-Vorpommern stärkste Kraft werden? Eher nein. Im Osten wie im Westen sind mehr Menschen dafür, dass die AfD dann mitregiert. Jan-Henner Reitze, Berlin.
1: Nach dem Absturz eines Kleinflugzeugs in ein Wohnhaus im niedersächsischen Gandeike-See ist die Ursache weiter unklar. Bei dem Unglück kamen die beiden Insassen ums Leben, 2 Männer im Alter von 65 und 77 Jahren. Die Bewohner des Hauses waren nicht zu Hause. Das Wrack der Maschine wird nun untersucht.
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1: Zum Wetter die aktuelle Vorhersage des Deutschen Wetterdienstes. Im Norden vielfach wechselhaft, immer wieder sind auch Gewitter dabei, ähnlich am Alpenrand. Von Main bis Donau dagegen deutlich freundlicher, die Temperaturen 19 bis 32 Grad. Die neue Woche startet ähnlich durchwachsen, quer über der Mitte einzelne Schauer und auch an den Alpen, im Rest sonnig und trocken, mit Temperaturen von 24 bis 28 Grad.
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1: Inspirationen lassen sich leicht finden eigentlich. Und bei dem folgenden Zitat dachte ich gleich an meinen Anrufbeantworter Karl-Heinz, an meinen Küchenschrank Ferdinand, an mein Sofa Maike. Denn ja, viele meiner Gebrauchsgegenstände haben Namen. Und da sagt der Schauspieler Jean-Baptiste Molière schon im 17. Jahrhundert sowas Schlaues hier. Die Dinge haben nur den Wert, den man ihnen verleiht.

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1: Ich bin Thomas Bleskin. Bundeskanzler Friedrich Merz hat nach dem mutmaßlich islamistischen Anschlag am Rande des Berliner Christopher Street Days zum Zusammenhalt aufgerufen. Vor einem Gedenkgottesdienst sagte der CDU-Politiker, solche Taten sollten die Gesellschaft spalten und ihr Offenheit und Freiheit nehmen. Die Menschen dürfen sich davon nicht einschüchtern lassen.
2: Diese Straftäter, diese Extremisten haben in der Mitte unserer Gesellschaft keinen Platz. Und wir werden nicht zulassen, dass dieses Gift des Terrorismus und dieses Gift gegen unsere Freiheit weiter um sich greift in unserer Gesellschaft. Aller parteipolitischen Meinungsverschiedenheiten. Wir werden die Freiheit unserer Gesellschaft verteidigen. Darauf können sich alle verlassen. Wir sind mehr, wir sind stärker und wir halten in unserem Land zusammen.
1: Bundeskanzler Merz. Nach dem Tatverdächtigen wird weiter gefahndet. Die Bundesanwaltschaft wird die Ermittlungen übernehmen. Die schweren Waldbrände im Südwesten Frankreichs und in Spanien halten die Einsatzkräfte weiter in Atem. Im Großraum Bordeaux rücken die Flammen bis auf etwa 15 Kilometer an die Stadt heran. In Spanien meldeten die Einsatzkräfte inzwischen erste Fortschritte bei den Löscharbeiten. Papst Leo XIV. Hat die Jugend weltweit zu einem zurückhaltenden Umgang mit sozialen Netzwerken und künstlicher Intelligenz ermahnt. Zu mehr Disziplin bei dem Thema rief das Oberhaupt der Katholiken in einer Videobotschaft auf.
3: Insta, TikTok oder auch KI, sie alle können uns in eine Scheinwelt katapultieren, warnt Leo hier. Und das bedeutet, sagt er, dass was wirklich zähle, werde unwichtig, Täuschung dagegen zur Realität. Erst kürzlich hat er ja auch schärfere Richtlinien für KI gefordert. Und auch in Deutschland wird ja gerade intensiv über die Risiken von sozialen Medien diskutiert. Auch über mögliche Altersgrenzen. Claudia Wächter, Rom.
1: Bei einem russischen Drohnenangriff auf einen Supermarkt im Norden der Ukraine sind mindestens 2 Menschen getötet worden. Nach Angaben der örtlichen Behörden war unter den Todesopfern ein 10-jähriges Kind. 13 weitere Menschen wurden verletzt. Russland greift in seinem seit fast 4,5 Jahren andauernden Krieg zuletzt verstärkt auch zivile Ziele in der Ukraine an.
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1: Zum Wetter die aktuelle Vorhersage des Deutschen Wetterdienstes. Im Norden vielfach wechselhaft, immer wieder sind auch Gewitter dabei, ähnlich am Alpenrand. Von Main bis Donau dagegen deutlich freundlicher, die Temperaturen 19 bis 32 Grad. Die neue Woche startet ähnlich durchwachsen, quer über der Mitte einzelne Schauer und auch an den Alpen, im Rest sonnig und trocken, mit Temperaturen von 24 bis 28 Grad.
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4: Mit Matthias Peter. Herzlich willkommen zu Musica, eurer Sendung mit klassischer und geistlicher Musik im Domradio. Immer sonntags von 18 bis 19 Uhr. Schön, dass ihr dabei seid. Das hier, das kennt ihr bestimmt, oder?

Das ist aus den vier Jahreszeiten von Antonio Vivaldi. Diese Sammlung mit den Violinkonzerten zu Frühling, Sommer, Herbst und Winter sind bis heute richtig berühmt. Meistens hört man sie in der Stadt an jeder Straßenecke gespielt oder kleine Schnipsel sind auf Social Media zu hören. Schon allein durch diese Musik ist Vivaldi heute unvergessen. Und es passt auch, denn Vivaldi galt zu seinen Lebzeiten als ein hervorragender Violinvirtuose. Skurrilerweise war das eigentlich gar nicht sein vorgesehener Hauptberuf. Denn Antonio Vivaldi war tatsächlich katholischer Priester. Nur aufgrund seiner angegriffenen Gesundheit musste er den üblichen Pflichten nicht nachkommen und konnte sich so nahezu komplett auf die Musik konzentrieren. In diesen Tagen jährt sich sein Todestag zum 285. Mal. Am 28. Juli 1741 starb er in Wien. Dabei war er ein echter Venezianer und auch in der Lagunenstadt geboren und er verbrachte dort die meiste Zeit seines Lebens. Um ihn und seine tolle Musik geht es in dieser Sendung bis 19 Uhr. Und nachdem ihr jetzt schon einen kleinen Ausschnitt aus dem Sommer gehört habt, kommt jetzt das komplette dreiteilige Werk. Das besteht aus drei Abschnitten, also drei Sätzen. Am berühmtesten ist der letzte Satz, der ein sommerliches Gewitter mit all seiner Wucht toll in Musik fasst. Wir hören jetzt eine Aufnahme mit The English Concert unter der Leitung von Trevor Pinnock.

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Ihr hört aus der berühmten Konzertsammlung Die vier Jahreszeiten von Antonio Vivaldi, den Sommer. Und zwar gespielt von The English Concert unter der Leitung von Trevor Pinnock. Heute Abend geht es um Antonio Vivaldi, der ja vor allem aufgrund seiner Violinkonzerte bis heute äußerst berühmt ist. Kaum zu glauben, dass er vor 285 Jahren fast mittellos in Wien nach seinem Tod in einem Armengrab beerdigt wurde. Genauer gesagt, am 28. Juli 1741 starb Vivaldi, wie gesagt, verarmt in Wien. Nur wenige Jahrzehnte zuvor war er einer der angesehensten Komponisten in Europa. Doch der sich wandelnde Musikgeschmack ab 1730 sorgte für den Absturz des einstigen Musikstars. Dass Vivaldi überhaupt so eine steile Karriere als Violinvirtuose und Lehrer, als Opernkomponist und Verleger einschlagen konnte, lag überraschenderweise vor allem an seiner schwachen Gesundheit. Denn Vivaldi war eigentlich Priester der römisch-katholischen Kirche und wurde vom täglichen Messelesen nur wegen seiner schwachen Konstitution befreit. Musikalisch war er von Hause aus eigentlich Geiger. Geboren 1678 in Venedig, erhielt er bei seinem Vater Giovanni Battista ersten Unterricht. Bald schon entwickelte sich der junge Antonio zu einem angesehenen Geiger und leitete das Orchester in San Marco in Venedig. Trotz seiner überragenden musikalischen Begabung erhielt er noch eine theologische Ausbildung und wurde 1703 zum Priester geweiht. Aufgrund seiner roten Haare wurde er dann Il Prete Rosso genannt, der rote Priester. Und diesen Spitznamen behielt er auch dann noch bei, als er die Musik zu seiner Hauptbeschäftigung gemacht hatte. Nach seiner Weihe zum Priester verrichtete Vivaldi nicht lange seinen gottesdienstlichen Dienst. Bereits im Herbst 1703 arbeitete er als Violinlehrer und Dirigent am Ospedale della Pietà in Venedig. Das war eine Art Mädcheninternat. Dort blieb er fast Zeit seines Lebens bis 1740. Seine schwache Gesundheit hielt ihn aber nicht davon ab, sich in die Arbeit als Dirigent, Lehrer und Komponist zu stürzen. Durch sehr guten Musikunterricht erreichten die Mädchen eine erstaunliche Meisterschaft, die das Haus berühmt werden ließ. Vivaldi hatte daran entscheidenden Anteil. Die Auftritte wurden so zu wahren kulturellen Ereignissen der Stadt. Bei den Gottesdiensten kam auch Gesang zum Einsatz und so gibt es auch einige Werke für Chor von Vivaldi, die aber zahlenmäßig viel geringer sind. Auch für die Chormusik gilt, dass sie sehr farbig, tonmalerisch und frisch klingt. Beim nun folgenden Werk ist ein Psalm aus dem Alten Testament der Bibel die textliche Grundlage, nämlich Psalm 112, Beatus Wir. Thema ist der Segen der Gottesfurcht. Gepriesen wird im Psalm der Mensch, der ein gottgefälliges Leben führt. Besetzt ist das Werk für Doppelchor und Orchester.

Domradio, ihr hört Musik von Antonio Vivaldi. Das war die Vertonung von Psalm 112 für Doppelchor und Orchester. Es sangen und spielten der Estnische Philharmonische Kammerchor und das Tallinn-Kammerorchester unter der Leitung von Tonu Kaljuste. Heute Abend schauen wir auf Antonio Vivaldi, der vor allem für seine Violinkonzerte, nämlich vor allem für die vier Jahreszeiten, berühmt ist. In diesen Tagen jährt sich sein 285. Todestag. Vivaldi war katholischer Priester und schrieb auch einiges an geistlicher Musik. Etwa auch eine Vertonung des Glaubensbekenntnisses, das in jeder Messe sonntags und an Hochfesten gebetet oder eben gesungen wird. Seine Vertonung ist für vierstimmigen Chor und Orchester. Wir hören wieder den Estnisch-Philharmonischen Kammerchor und das Tallinn-Kammerorchester unter der Leitung von Tonu Kaljuste.

Domradio, ihr hört Musik von Antonio Vivaldi. Das war seine Vertonung des Glaubensbekenntnisses. Es sangen und spielten der Estnische Philharmonische Kammerchor und das Tallinn Kammerorchester unter der Leitung von Tono Cagliuste. Und damit sind wir am Ende von Musica, eurer Sendung mit klassischer und geistlicher Musik hier im Domradio. Mehr Informationen zur heutigen Sendung gibt es unter www.domradio.de und dem Stichwort Musica. Ich bin Matthias Peter und wünsche euch noch einen schönen Abend. Kommenden Sonntag können wir uns wieder ab 18 Uhr wiederhören.

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1: Ich bin Thomas Bleskin. Bundesverkehrsminister Patrick Schnieder will Bundeskanzler Friedrich Merz um seine Entlassung bitten. Der CDU-Politiker erklärte, er ziehe damit die Konsequenzen aus den Entwicklungen der vergangenen Tage und wolle den aus seiner Sicht unwürdigen Zustand beenden. Nach der Absage des zunächst vorgesehenen Nachfolgers ist Schnieder bislang weiter im Amt. Als möglicher Nachfolger gilt der CDU-Politiker Steffen Bilger. Die Generalbundesanwaltschaft übernimmt die Ermittlungen nach dem Anschlag nahe des CSDs in Berlin. Das kündigte Bundesjustizministerin Hubig an. Von den gestern Verletzten ist aktuell keiner mehr in Lebensgefahr.
2: Polizei und Bundespolizei suchen nach Abdul B. Sie kontrollieren auch an Bahnhöfen und Flughäfen. Der Wagen, den der Tatverdächtige mutmaßlich absichtlich auf Passanten zusteuerte, ist mittlerweile bei der kriminaltechnischen Untersuchung. Nachdem der Wagen nicht mehr fuhr, habe Abdul B. die Menschen mit einer Stichwaffe angegriffen, sagte Bundesinnenminister Dobrindt. Kanzler Merz spricht von einem Anschlag auf unsere Freiheit und sagt, wir lassen uns nicht einschüchtern. Lea Matschulat, Berlin.
1: Fast jeder zweite Ostdeutsche befürwortet laut einer YouGov-Umfrage eine Regierungsbeteiligung der AfD, sollte sie bei den Landtagswahlen in Sachsen-Anhalt oder Mecklenburg-Vorpommern stärkste Kraft werden. Im Osten sprachen sich 47% dafür aus, im Westen 37%.
3: In Thüringen ist die AfD vor knapp 2 Jahren das bisher erste und einzige Mal stärkste Kraft bei einer Landtagswahl geworden. Keine andere Partei wollte mit ihr zusammenarbeiten. Die Landesregierung bildeten CDU, BSW und SPD, obwohl diesen 3 Parteien ein Sitz für eine eigene Mehrheit fehlt. Die AfD in der Regierung wieder so verhindern, sollte sie, wie es Umfragen voraussagen, auch in Sachsen-Anhalt oder Mecklenburg-Vorpommern stärkste Kraft werden. Eher nein. Im Osten wie im Westen sind mehr Menschen dafür, dass die AfD dann mitregiert. Jan-Henner Reitze, Berlin.
1: Bei einem russischen Drohnenangriff auf einen Supermarkt im Norden der Ukraine sind mindestens 2 Menschen getötet worden. Nach Angaben der örtlichen Behörden war unter den Todesopfern ein 10-jähriges Kind. 13 weitere Menschen wurden verletzt. Russland greift in seinem seit fast 4,5 Jahren dauernden Krieg zuletzt verstärkt auch zivile Ziele in der Ukraine an.
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1: Zum Wetter die aktuelle Vorhersage des Deutschen Wetterdienstes. Im Norden vielfach wechselhaft, immer wieder sind auch Gewitter dabei, ähnlich am Alpenrand. Von Main bis Donau dagegen deutlich freundlicher, die Temperaturen 19 bis 32 Grad. Die neue Woche startet ähnlich durchwachsen, quer über der Mitte einzelne Schauer und auch an den Alpen, im Rest sonnig und trocken, mit Temperaturen von 24 bis 28 Grad.
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Sonntagabend in eurem Domradio. Eure Sonntagabendfrau heute bin ich. Mein Name ist Heike Sikoni und heute haben wir wieder unseren Olli im Programm mit seinem Podcast Kelch und Amen. Wir hören von einem Apostelinnenleuchter, der uns in dieser Woche hier im Domradio beschäftigt hat. Und gleich als erstes, da nimmt uns Markus Poschlott mit auf den Jakobsweg. Und Schritt für Schritt lernen wir einen sehr, sehr unterhaltsamen Pilger kennen. Schön, dass ihr dabei seid.

0: Es ist wieder Jakobswegzeit hier in eurem Domradio am Sonntagabend und heute steht eine sehr unterhaltsame Folge auf dem Programm. Markus Poschlott hat den Theologen Traugott Rosa zu Gast. Der wollte auf dem Jakobsweg mal ausloten, wie es denn so um seine eigene Frömmigkeit bestellt ist und hat da viele Erkenntnisse mitgebracht. Großartig. Das Gespräch hat Markus Poschlott zwar schon 2022 aufgenommen, aber das Thema ist aktueller denn je. Viel Vergnügen dabei.
1: Also ich finde, dieser Name alleine hat ja schon einen Podcast verdient. Traugott Rosa. Was für ein Name, oder?
2: Ja, absolut. Und das Beste, ich bin ja Pfarrerssohn, aber ich habe ihn gar nicht gekriegt aus Gründen, weil mein Vater oder meine Mutter da besonders programmatisch fromm sein wollten, sondern es sind schlechtweg alle Namen aller Paten schon ausgegangen gewesen und so musste der Name des Lieblingscousins meiner Mutter erhalten. Der war Zahnarzt und naja, gut, ich habe eine ganze Jugend lang mit diesem Namen gekämpft.
1: Ich wollte das mal so zu sagen. Aber als Zahnarzt Traugott zu heißen als Vorname ist auch toll, weil da steckt auch Vertrauen mit drin. Braucht man bei einem Zahnarzt.
2: Ja, das brauchen wahrscheinlich die Klienten.
1: Genau, wollte ich gerade sagen. Ich habe mal so ein bisschen über dich natürlich auch gelesen, also jetzt dein Leben so kurz zusammenzufassen, ich glaube, das geht überhaupt nicht. Aber wir können sagen, du bist evangelischer Theologe, Pfarrer und Hochschullehrer. Du engagierst dich unter anderem beim Projekt Seelsorge in der Palliativmedizin, das finde ich auch sehr spannend. Und seit März 2013 bist du Professor für praktische Theologie an der Westfälischen Wilhelms-Universität in Münster.
2: Gerne auch WWU.
1: WWU, okay, das sagen die Leute in Münster, die werden das dann wissen. Ich habe dein Buch hier, Olla, bei Kilometer 410 mit allen Sinnen auf dem Jakobsweg. Und auf der Seite 120 steht da Folgendes. Der Camino war ja eigentlich ein Weg der Buße, gedacht als frommes Werk in der Hoffnung auf Erlass zeitlicher Strafen für begangene Sünden. Die körperliche Mühsal, die Gefahren auf einem Weg, bei dem man Wetter und Räuberhorden schutzlos ausgesetzt war, Schmerzen, Krankheiten, Askese, Entsagung, die notwendigen geistlichen Übungen. Pilgern war wohl niemals frommer Tourismus oder kulturell erbauliche Abenteuerreise. Und heute ist es nicht anders. Auch wenn manch sportlich motivierter Pilger oder manch esoterisch verantwortungsvolle Pilgerin es sich so innig wünschen würde. Der Camino beschert keineswegs einen beständigen Adrenalinrausch. Er ist kein anhaltendes Gipfelerlebnis und schon gar kein spiritueller Dauerorgasmus.
2: Bam. Ja,
1: in ein paar
2: so habe ich das erlebt, ja.
1: Alles gesagt. Wir wollen heute darüber reden, wie viel Spiritualität steckt eigentlich noch im Jakobsweg. Darum geht's hier in dieser Ausgabe im Camino-Podcast.
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1: Und mit der Ausgabe Nummer 19. Ohren auf, auch heute lohnt es sich wieder sehr. Ich freue mich sehr auf dieses Gespräch mit Traugott Rosa. Traugott, lass uns doch mal vorne anfangen. Mit welchen Erwartungen bist du vielleicht auch als Theologe auf den Jakobsweg gegangen oder konntest du das trennen? Ist da ein Unterschied?
2: Man ist das, was man ist. Und ich bin ja nicht ohne Grund auch Theologe. Es hat mich natürlich auch fasziniert und interessiert als Theologe. Aber ich will auch sagen, ich bin nicht gegangen aus rein beruflichen Gründen, sondern mich hat dieser Weg interessiert.
1: Ja.
2: Er hat mich interessiert, weil ich wissen wollte, wie wird's mir denn körperlich gehen? Ich war zum Zeitpunkt des Antritts meines Weges gerade mal so 56.
1: Mhm. Wir sagen mal kurz, das war 2019.
2: 19
1: warst du unterwegs, genau. Okay.
2: Also in einer Zeit, wo ich mir dachte, naja, jetzt bin ich körperlich vielleicht noch einigermaßen fit. Ja. Wenn ich warte bis auf Beginn des Ruhestandes, wer weiß, ob ich dann noch gehen kann. Mhm. Also wollte ich wissen, ob ich das körperlich schaffe. Und ich war auch noch nie im Norden Spaniens gewesen. Mhm. Einmal ein ganz kurzer Aufenthalt in einer der wunderbaren Städte, aber nur ganz, ganz kurz. Und dann dachte ich mir, ist eine Landschaft, die ich mir erarbeiten kann. Ich wandere gerne, das tue ich schon immer gerne, aber das wollte ich wissen. Und dann hatte ich aber ein Forschungsfreisemester und ich beschäftige mich als Seelsorger mit Fragen von Spiritualität und Frömmigkeit. Und da wird man immer wieder auch gefragt, wie geht's dir denn eigentlich selber mit deiner eigenen Spiritualität und Frömmigkeit? Und mit der habe ich mich nicht so intensiv befasst. Ich bin eher, würde ich mal sagen, nicht so sehr geschult in Frömmigkeitspraxis und Übungen. Das ist meins gar nicht so sehr. Und dann hat mich interessiert, entdecke ich etwas auf diesem Weg über meine eigene Frömmigkeit? Das wollte ich wissen. Deswegen bin ich gegangen.
1: Es ist ja auch so, gerade wenn man Theologe ist, Pfarrer, dann ist man ja auch oft viel für andere da. Es gibt ja viele Sorgen in so einer Gemeinde, die man dann ja hat, viele Nöte, man kennt viele Leute und man weiß oft auch immer ein bisschen mehr. Und ich kann mir vorstellen, dass man dann selber wirklich so ein bisschen, ich sag jetzt mal, auf der Strecke bleibt, mal salopp gesagt, dass man sich gar nicht so viel um sich kümmert, sondern den Kopf voll hat mit, oh, wie macht man das morgen? Oh, dann ist noch Gemeinderat am Abend, dann muss ich auch noch das durchboxen, dann will ich hier noch gucken. Erstkommunion nächste Woche muss auch noch geplant werden oder Konfirmation, je nachdem. Der Plan ist voll, ne?
2: Ja, das ist wahr. Ich bin auch einige Jahre Gemeindepfarrer gewesen. Mhm. Bin aber dann sehr schnell auch in die Seelsorge gegangen und war dann Seelsorger im Krankenhaus und habe dort tatsächlich, wie du es beschreibst, einfach mit sehr viel mit Menschen zu tun gehabt und mit ihren Schicksalen. Ich habe viel Sterben erlebt, aber bin viel Gesprächspartner für Menschen auch.
1: Ja, eben immer für andere. Da bin ich gerade wieder bei dem Punkt, ne?
2: Immer für andere. Das würde ich mal gar nicht so sehr sagen. Mhm. Gar nicht mal so sehr sagen. Also ich habe so meine eigenen Schicksalsschläge hinter mir. Ich bin zweimal Witwer und habe meinen Vater auch verloren und einer meiner Brüder ist schon gestorben. Also es gab jedenfalls relativ viel Tod und Sterben. Und ich habe in dieser Zeit mich sehr stark auch schon auch mit meiner eigenen Seele beschäftigt. Habe das aber auch psychotherapeutisch begleiten lassen. Also da bin ich sozusagen diesen Weg schon gegangen gewesen und habe eigentlich ein ganz gutes Verhältnis auch zu meinen eigenen Bedürfnissen. Ob ich ein so gutes Verhältnis zu meinem eigenen Körper hatte, das muss ich sagen, war mir vor dem Weg nicht so bewusst. Und das hat mich der Weg dann schon auch gelehrt. Also ich habe mich tatsächlich mal um mich als ein körperliches Wesen gekümmert. Und das bringe ich ja in einem Untertitel auch zum Ausdruck, mit allen Sinnen auf dem Jakobsweg. Also ich habe Schmerzempfinden und Schmerztoleranz kennengelernt. Aber ich habe eben auch alle sinnlichen Freuden des Jakobswegs auch mitgelernt. Alle vielleicht nicht, so mit dem Sexuellen, was dann nicht so sehr. Ich bin dann doch tatsächlich eher sehr als Single, also nicht als Single, aber sozusagen für mich allein gegangen und habe keine großen Abenteuer in dem Blick gehabt. Aber ich bin den Weg als einen sinnlich-leiblichen Weg gegangen und das war für mich dann auch eine Selbsterfahrung.
1: Da gehört noch alles dazu und da macht es einem Spanien natürlich auch leicht an vielen Ecken.
2: Aber hallo.
1: Gerade wenn wir das an das Kulinarische denken. Um es mal einzuordnen, du bist den Camino Frances gelaufen. Du bist in Roncesvalles, in Saint-Jean bist du gestartet. Über Roncesvalles, den Weg, den die meisten ja dann auch kennen, die gut 800 Kilometer. Ja, du hast schon gesagt, warum du gestartet bist. Kannst du dich noch an den Moment erinnern, als du die ersten Schritte gemacht hast in Saint-Jean?
2: Ja, ich habe mir die Anreise sehr bewusst auch überlegt. Ich wollte nicht mit dem Flieger anreisen, sondern ich bin mit dem Zug gefahren. Mhm. Morgens in Münster in den Zug einsteigen, ein paar Mal umsteigen und dann am Vorabend in Bayonne, Paris umsteigen.
1: Paris umsteigen und dann Bayonne.
2: Und dann in Bayonne habe ich Halt gemacht, dort dann übernachtet in einem sehr schönen Quartier und bin dann am nächsten Tag, nachmittags um 2, von Bayonne aus nach Saint-Jean rübergefahren. Und dieser Vormittag in Bayonne, der war für mich dann schon so nochmal ein Vorbereiten auf dieses Abenteuer und dann tatsächlich mit den anderen Pilgerinnen und Pilgern im Zug nach Saint-Jean zu sitzen und dann in die erste Pilgerherberge. Das war tatsächlich dann der Auftakt. Ja. Und die ersten Schritte am nächsten Morgen, die waren erstmal davon geprägt, dass ich aus der Herberge gegangen bin, den Stock auf das Pflaster gesetzt habe und knacks war er schon gebrochen.
1: Wirklich?
2: Also, ja. Das erste war 6 Uhr morgens und die Läden hatten schon offen und dann habe ich mir einen Ersatzstock schon mal besorgt. Ja. Und dann ging es richtig los.
1: Ja, das war das motivierende Zeichen. Alles kann losgehen. Dann sagt der Stock, naja, Moment mal, immer wieder Ruhe.
2: Ja, Moment, Ruhe. Genau. Moment.
1: Manjana, manjana, so heißt es auf der anderen Seite.
2: So ist es.
1: Spannend, ich habe auch... damals war es ein Bus von Bayonne, weil damals, als ich gegangen bin, war das ein Schienenersatzverkehr. Und ich habe dann aber im Bus mal von hinten, ich saß ganz hinten und habe dann ein Foto gemacht, einfach so, man hat ja nur Köpfe von hinten gesehen. Und ich habe dann aber wirklich, also auch da, als ich lange schon wieder zu Hause war, auf diesem Foto noch zwei Leute erkannt, mit denen ich später unterwegs war. Was mir nicht bewusst war, weil man am Anfang ja Fremde einfach nur sieht. Und wenn da jetzt nicht jemand mit einem roten Hut läuft, der einem sofort ins Auge sticht, dann sind es ja einfach nur andere Leute. Und erst später habe ich dann so gemerkt, ah, die waren schon mit im Bus. Ist ja lustig irgendwie so. Ich habe auch in Saint-Jean, habe ich damals gedacht, ich mache mal noch einfach so einen Tag, ich will ja mal noch ankommen. Ich finde das auch spannend, was diese Stadt mit Leuten macht, die hier pilgern und so. Und saß dann da noch bei einem Kaffee und auf einmal habe ich gefühlt eine gewischt bekommen. So nach der Mutter, was machst denn du hier? Bist du bescheuert? Du bist hier in der Stadt, wo alle pilgern und du sitzt hier, trinkst einen Kaffee. Willst du noch ein paar Postkarten schreiben vielleicht? Was ist denn los mit dir? Mach dich auf den Weg. Ohne Mist, das war so eine richtige Klatsche. Ja. Und ich habe nicht überlegt, ich bin in die Herberge, habe meinen Rucksack geholt und bin einfach los. Und es war viel zu spät und ich hätte hier alles nicht machen dürfen. Hat am Ende alles noch geklappt, aber ich habe so gemerkt, dieser Ort, ich fand ihn auch sehr faszinierend und wieder mal so ein Ding, deswegen habe ich auch gefragt, was man sich so vorher vorstellt, wie es ist und dann ist man da und dann hat man so diese, vielleicht auch noch so touristische Sache, komm erst mal an, such dir da was, ja, trinkst du mal einen Kaffee, so wie man halt einen Urlaub auch macht, aber es ist halt
2: Es ging mir ganz genauso, Markus. Ja, wirklich, also ja. Es war so, ich hatte eigentlich vor, von Bayonne aus noch die paar Kilometer mit dem Zug weiterzufahren nach Biarritz. Mhm. Da war ich irgendwann mal gewesen und dann hatte ich mir so vorgestellt, wow, da lasse ich mir den Tag nochmal so richtig gut gehen. ich esse Austern, guck aufs Meer und trinke dazu noch Champagner.
1: Ja.
2: Und ich kam mir sowas von fremd vor.
1: Ja.
2: Ich bin dann gar nicht nach Biarritz, ich blieb in Bayonne, es hat gegossen in Strömen. Ich habe zwar ein halbes Dutzend Austern dann irgendwo noch gefunden, aber es hat sich nicht richtig angefühlt und ich konnte den nächsten Tag nicht erwarten, endlich dann loszukommen. Und wie du, ich saß dann im Zug, dann neben einem etwa Gleichalter, vielleicht ein bisschen jüngeren Mann. Tja, und mit dem stehe ich heute noch in Kontakt. Also wir sind nicht den ganzen Weg miteinander gelaufen, uns aber immer wieder auch begegnet. War aus Kroatien ein Polizist, Daniel. Heute sind wir immer noch in Verbindung und das hat mich tief beeindruckt. Gleich so eine Verbundenheit, die sich einstellte, aus völlig unterschiedlichen Ländern, unterschiedlichen Lebenswelten. Tja, und dann geht man und begegnet sich immer wieder. Das war der Auftakt und faszinierend.
1: Das Schöne bei diesem Weg ist ja, dass man eben immer nicht weiß, welchen von den Leuten man wieder sieht. Ne? Das ist ja immer so diese Sache, gerade ja. Wenn man so unterwegs ist und manchmal weiß man, manchmal weiß man es auch, aber oft ist so die Vermutung, es könnte jetzt sein, dass du einfach die Leute, mit denen du in den letzten Wochen gut klargekommen bist und ihr wart lange unterwegs zusammen und jetzt sieht man sich ein paar Tage mal nicht mehr. Irgendwie ist es dann mal irgendwo abgebrochen an der Stelle. Es kann sein, dass die immer 2 Kilometer vor dir jede Nacht sind. Die sind sehr, sehr nah, aber du siehst sie trotzdem einfach die ganze Zeit nicht mehr. Das ist durchaus möglich.
2: Ja, du hast es ja, glaube ich, in deinem Hörbuch auch mal mit beschrieben, wenn man sagt, wir sehen uns ja wieder und tauscht nicht zwischendrin schon mal irgendwie die Telefonnummer oder irgendwie E-Mail aus, dann kann es passieren, dass man sich eben nicht mehr wieder sieht. Mhm. Und das weißt du nie. Das war aber auch was Positives. Eine Begegnung kann sich ergeben. Sie kann einmalig sein, sie kann aber auch wieder fortgesetzt werden. Ja. Du kannst dich nicht drauf verlassen. Aber dann plötzlich begegnest du Leuten doch wieder und das war für mich ganz am Ende das Ankommen dann in Santiago, dann wirklich plötzlich nochmal Leuten zu begegnen, denen man irgendwann einmal oder vielleicht ein paar Mal auf dem Weg begegnet ist und man fällt sich in die Arme und freut sich schlichtweg. Man verspricht sich nichts, dass man sich wieder sieht. Das ist auch anders wie bei Urlaubsbekanntschaften. Da sagt, oh ja, wir müssen unbedingt in Kontakt bleiben. Ja. Das ist überhaupt nicht das Thema.
1: Nee, und das passiert sowieso. Also im Vergleich zum Urlaub sagt man es hier nicht, aber es passiert meistens ja automatisch, dass man sich irgendwie findet oder man tauscht Facebook aus oder so. Muss dir vorstellen, ich war 2014 auf dem Franzess, bin ich den einmal komplett gegangen. Da ist auch das Hörbuch quasi so nebenbei ein bisschen entstanden. Und Ich habe damals einem Mann oder einem Ehepaar aus Paris, mit denen war ich ab und zu unterwegs und ich sprach jetzt nicht sonderlich gut Französisch, also es war vier Hände und Füße so, aber es war irgendwie einfach immer nett mit den beiden. Den habe ich damals danach bei Facebook einfach nochmal geschrieben, wir haben uns connected und dann kam nie eine Antwort. Bis gestern. Überleg mal, 8 Jahre danach bekomme ich eine Antwort auf diese Facebook-Nachricht. Er sagt, ich sehe das jetzt erst, dass du mir geschrieben hast. Ist auf irgendeinem unbekannten Ordner gelandet, wie auch immer. Und er hat sich total gefreut und er hat mir ganz lieb geschrieben und er hat mir leider auch geschrieben, dass seine Frau schon verstorben ist. Die war jetzt auch noch nicht so dolle alt. Aber ich habe in den paar Zeilen, die ich mir dann auch übersetzen lassen musste, habe ich aber auch gesehen, dass wie viel Freude da drin steckt. Dass er hat mir gesagt, das ist Monsieur Leipzig, weil er wusste, den Namen hat er immer vergessen, aber Leipzig war irgendwie in seinem Kopf. Ich weiß gar nicht mehr, warum er die Stadt kannte. Aber das war mein Monsieur. Und Herr Sott hat mich auch gleich angeschrieben. Ja, Monsieur Leipzig, wie geht's dir? Und da habe ich ihm geschrieben, dass ich jetzt schon wieder auf dem Weg bin und er sagte nur so, ja, dann hast du alles richtig gemacht, dann hast du es, glaube ich, verstanden. Das fand ich auch sehr schön, dass ohne, dass ich viel erzählt habe, weil es ist ja seitdem irre viel passiert, war ja gleich so, dann hast du alles richtig gemacht. Das ist schön. Also total spannend. Das
2: kann ich dir eigentlich auch bestätigen. Also bei mir ist es ja jetzt eben, wie gesagt, erst so ein bisschen über 2 Jahre her, auch viel passiert zwischendrin, aber vor allem natürlich auch viel global Bedeutsames passiert. Ja. Die Corona-Pandemie, in Kroatien waren Erdbeben. Jetzt haben wir wieder die aktuelle Krise mit Russland, mit Putins Angriff auf die Ukraine. Und wir sind ja tatsächlich eine weltweit vernetzte kleine Gruppe von Menschen, die für dieses Thema brennen und die sich irgendwann mal begegnet sind. Und wir merken, dass wir gerade in solchen Situationen uns wieder zusammentun. Tief verbunden sind. Wir sind aus völlig unterschiedlichen Lebenswelten, auch religiös unterschiedlichen Lebenswelten. Aber dennoch sind wir verbunden und das hat etwas wie eine spirituelle Gemeinschaft, die sich auch dabei unterstützt und aufbaut und tröstet und unterstützt auch in konkreten Notzeiten. Also es ist tatsächlich eine andere Form von Verbundenheit, die entsteht auf diesem Weg und die für mich, glaube ich, das vielleicht sogar das zentrale Geheimnis dieses Weges ist.
1: Da bin ich komplett bei dir. Ich bin ja auch mit einem kleinen Bühnenprogramm in Anführungsstrichen unterwegs und sage auch am Anfang immer, ich zeige jetzt hier eigentlich keine Landschaftsfotos. Ne? Wenn Sie jetzt hier sowas erwarten, eine Dia-Show oder so, sind Sie bei mir falsch, weil das können Sie googeln, das finden Sie überall. Aber die Geschichten von unterwegs, das ist das, was es ausmacht. Und es sind vor allem die Leute. Es sind vor allem die Menschen. Ich bin da komplett bei dir. Das ist so interessant. Ja. Das ist so durchgemischt. Das ist so ein netter Haufen von sympathischen Verrückten, die sich diesen Weg antun und auch vorher nicht so richtig wissen, was hier passiert eigentlich auch. Zumindest beim ersten Mal ist man ja alles andere als vorbereitet und dann klappt das.
2: Ja, das war für mich, und das war für mich auch der Grund, weshalb ich in meinem Buch tatsächlich es dann auch umsetzen wollte und musste, dass ich Menschen, Pilgerinnen und Pilger auch vorstelle mit ihren Geschichten. Ich habe die natürlich alle gefragt, ob ich das darf. Und die haben alle auch zugestimmt. Also man erzählt sich viel und deren Geschichten sind Lebensgeschichten, bewegende Geschichten. Es sind keine Sensationsgeschichten. Aber so begegnet man sich und so lernt man etwas übers Leben und ein bisschen auch über sich selbst fest, indem man anderen Menschen begegnet. Das ist eine Grundidee, das hat Martin Buber schon beschrieben, wer das Ich ist, findet man in der Regel erst raus, wenn man einem Du begegnet. Und aus diesem Kontakt entwickelt sich sowas wie ein Finden der eigenen Identität. Manche sagen ja, wer den Camino geht, der findet am Ende jetzt nicht Gott, nicht Jesus, nicht den Papst, sondern er findet sich selbst. Das klingt falsch für mich, weil ich habe mich nicht selbst gefunden. Ich habe Menschen kennengelernt und gefunden. Ich habe viel Erstaunliches getroffen und gesehen. Und dabei bin ich mir selbst begegnet im anderen. Und das ist für mich ein ganz wunderbarer Effekt.
1: Wir sind ja jetzt schon so ein bisschen im spirituellen Thema ja auch drinne. Wie genau geht das? Also ist das schwer zu erklären, weißt du? Weil ich glaube, dieses durch andere lerne ich mich kennen. Ja, ich habe mich über eine Pilgerin unheimlich aufgeregt. Und habe danach auch so gedacht, also jetzt der Therapeut würde wahrscheinlich sagen, ja, warum triggert dich das so an? Warum bringt dich das so auf die Palme? Und ich weiß es auch nicht, weil ich das unhöflich fand, ihr Verhalten vielleicht und so. Aber was ist denn dann wirklich der Hintergrund? Also so vordergründig kann ich es beantworten. Deswegen, wenn ich in jeder Bewegung, in jeder Begegnung überlege, okay, was hat das jetzt mit mir zu tun? Ich finde, das ist ganz schöne Kopfarbeit in der Zeit.
2: Ja, und du hast ja genügend Zeit, ne?
1: Also das ist ja der
2: Punkt, du gehst einfach Schritt für Schritt, und wir messen das immer in Kilometern, aber am Ende sind es immer Schritte, die man geht, und jeder einzelne Schritt dauert eine bestimmte Zeiteinheit, die man auch geht. Das heißt, vieles, was man so mitnimmt, was man sieht, was man beobachtet, geht einem dann durch den Schädel. Und natürlich geht einem viel auch durch den Schädel, wer man selbst ist und was man so erlebt hat. Die Gedanken lassen sich ja eben auch nicht unbedingt ausschalten. Es gibt so einen Moment, wo man dann plötzlich irgendwie gar nicht mehr denkt, sondern einfach nur noch im Flow ist. Also das passiert auch, aber viel länger, viel häufiger denkt man. Und das sind Prozesse, die angeregt werden und für die man sich selber aber auch Zeit nehmen muss. Und das Schöne und der Unterschied jetzt zu einer anderen Form, vielleicht wenn man Exerzitien machen würde oder wenn man auf ein Meditationswochenende geht, man sitzt nicht.
1: Ja.
2: Man vollzieht eine der Grundbewegungen des Menschen, nämlich auf zwei Füßen einfach voranzugehen, wenn man zwei Füße hat und gehen kann. Nicht alle Pilger haben das und die werden dann vielleicht im Rollstuhl auch geschoben. Aber jedenfalls, ich konnte gehen und in diesem Sichergehen konnte ich mich auch innerlich auf Reise machen. Und das war tatsächlich spannend. Und in der Begegnung mit anderen Menschen, da gab es so ein Beispiel, das war für mich tatsächlich auch der Beginn vielleicht so ein bisschen auch dieses Nachdenkens, war als ein Koreaner mit Akupunkturnadeln. Da war der andere Menschen, andere Pilger bei Bedarf oder auch auf Nötigung hin einfach im Grunde dann auch behandelt hat, kostenlos und gesagt hat, ich mach das. Und der hat ja auch mich auf den Stuhl vor sich gebeten und fragt, ob irgendwo wehtut. Nein, tatsächlich noch nicht. Also ich habe es im Krankenhaus natürlich viel auch miterlebt, aber ich habe es selber in der Weise noch nicht erlebt gehabt. Und das war tatsächlich eine spannende Erfahrung, weil er fragte, tut's dir irgendwo weh? Und mir tat's eigentlich nirgendwo so richtig weh. Ich hatte was an der Schulter mal vorher gehabt im Jahr. Also hatte ich auch irgendwas, was ich sagen konnte. Und schon hatte ich ein paar Nadeln in der Hand. Und dann guckte er mich so an und hat an meinem Gesicht etwas beobachtet, was mich in der Kindheit viel beschäftigt hat, was mich aber jetzt gar nicht mehr so wirklich interessiert hatte. Ich habe so ein hängendes Augenlid wie Karl Dall. Auch das gleiche, Erkrankung ist schon zu viel gesagt, aber jedenfalls habe ich seit Kindheit schon so ein hängendes Augenlid und damit auch ein nicht ganz parallel geschaltetes, gleichmäßiges Gesicht, eher so wie Klaus Kleber in den Nachrichtensprecher. Und er guckt mich an und schon habe ich eine ganze Reihe von Nadeln in der anderen Hand und dann auch nochmal in der rechten Hand gehabt an den Fingern und hat mich in meiner Seele berührt. Und das war dieses, der guckt mich an, tut was mit mir und löst bei mir ein Nachdenken und eine Erinnerung aus, die ganz tief in mir drin war. Und das hat mich richtig berührt, bewegt, aber nicht erschüttert, sondern ich fühlte mich unglaublich aufgehoben mit dabei und angesehen. Der guckte mir auf den Seelengrund, ohne mir zu nahe zu kommen. Das war so ein Bestandteil dieses spirituellen Erlebnisses.
1: Das heißt, er sitzt dir gegenüber, du hältst die Hände auf, er gibt dir dort Nadeln rein und in dem Moment, wo er gestochen hat, ist bei dir, also irgendeine Synapse, würde ich jetzt sagen, hat sich verbunden im Kopf und hat gesagt, hoppla, jetzt kommt die Erinnerung von früher auf einmal wieder. Kann ich mir das so vorstellen?
2: So könnte ich es gar nicht beschreiben, sondern dieses leicht, dieses Nadelsetzen, dieses in etwas hineinstechen und damit etwas in Fluss bringen. Ich würde eher sagen, so in einen Energiefluss bringen. Das ist passiert. Und dieses Setzen der Nadeln ist ja auch ein Prozess. Wir konnten uns gar nicht unterhalten, weil er nur Koreanisch sprach und ich des Koreanischen aber nicht mächtig bin.
1: Ja.
2: Seine Frau übersetzte eher schlecht als recht, dann ins Englische, das konnte ich nun wieder, so dass es auch noch nicht mal irgendwie ein Gespräch war, sondern es tatsächlich dieser Blick und dieser Körperkontakt war. Der hat mich als Heiler berührt. Und das ging unglaublich tief.
1: Spannend. Also das ist, ja, also ich kann mir das jetzt, wenn du es näher beschreibst, auch ein bisschen vorstellen. Aber natürlich das Gefühl, was ja nur du in dem Moment dann auch dort gehabt haben. Aber da sitzt man dort, warst du leicht aufgelöst wahrscheinlich danach auch, oder? Also hattest du an dem Abend zu tun, sagen wir mal so. Ja.
2: Es war tatsächlich so, ich bin dann wieder weg, das war auf dem Dorfplatz vor der Herberge. Und es waren ja auch ein paar andere, die ebenfalls dann mit Nadeln durch den Ort weiterliefen, kleines Dorf. Und ich ging direkt im Anschluss in eine sehr alte, eindrückliche romanische Kapelle, die so als Oktogon auch gebaut war. Und da saß ich dann eine ganze Weile. Und dieses dort sitzen und mich diesem Gefühl auch hingeben, das war dann auch tatsächlich, die Zeit brauchte ich.
1: Ja, das glaube ich.
2: Ohne, also wie gesagt, ohne erschüttert zu sein, sondern ich fühlte mich einfach gesehen. Und das ist man nicht so oft im Leben, dass man das Gefühl hat, dich sieht wirklich jemand an und guckt dich weg.
1: Ich finde das sehr beeindruckend gerade, ja. Ja, also kann ich mir vorstellen, dass das ein ganz besonderer Abend dann auch war. Also dann, da trägt man ja so ein Gefühl mit sich, das verblasst dann ja irgendwann auch wieder ein bisschen, aber so dieser erste Eindruck, das lässt sich auch gar nicht so wiederholen, ne?
2: Nein, das lässt sich so nicht wiederholen. Und das ist auch etwas, was auf dem Weg ebenso ist. Es sind keine erwartbaren Begegnungen. Man weiß nie, womit man zu rechnen hat, obwohl man einen Pilgerführer hat, also einen Weg auch geht, den hunderttausende Menschen vor einem gegangen sind und nach einem gehen werden. Man weiß trotzdem nicht, was einen erwartet. Und es erwarten ein Originale, es erwarten ein völlig ungeplante Begegnungen. Ich würde ja sogar auch sagen, es warten Wunder auf einen. Und ich bin ja Theologe und muss mich notgedrungen schon mit Wundern immer auseinandersetzen, weil ja die Bibel voller Wundergeschichten ist, so Wunderheilungen. Mhm. Und wir die immer so in einer bestimmten Weise meinen, verstehen und dann eben auch nicht glauben zu können. Ich bin aber dort eben vielen Situationen begegnet, bei denen ich sage, das ist echt auch ein Wunder, was da passiert ist, wenn sich manchmal auch Lebensknoten gelöst haben bei Menschen. Oder wenn Berührungen zustande kamen, die lange, lange Wunden vielleicht auch ein wenig geheilt haben. Und das sind innere Wunden, die mit da waren. Also tatsächlich würde ich sagen, es ist schon auch ein Weg, auf dem Wunder sich ereignen, ohne dass man irgendwie spiritistisch werden müsste.
1: Das ist nämlich auch, ich mache mir nebenbei gerade ganz viele Notizen, weil du so viele schöne Sachen sagst. Ich glaube, wir werden das gar nicht alles schaffen heute, aber ich versuche mal, das ein bisschen zu sortieren. Ich nehme mal noch ein Zitat aus deinem Buch. Das schreibst du auch. Und zwar geht es da, dass du schreibst, der Weg, den die Pilger machen, lässt sich nicht abkürzen, weil unterwegs mit ihnen etwas geschieht, das Zeit braucht. Das fand ich auch ein total schöner Punkt, dass man natürlich unterwegs schon manchmal guckt, und es gibt auch Leute, die mit einem GPS-Gerät laufen und dann genau wissen, ja gut, wenn man da vorne jetzt hier den Weg, dann ist das ja auch alles viel leichter und so. Aber ich merke auch, dass ich unterwegs auch sowas gerne, auf sowas gerne mal verzichte, weil man es einfach nicht braucht, weil es nicht notwendig ist. Aber jetzt hier willst du ja mit dem auch noch ein bisschen was anderes ausdrücken.
2: Ja, also es ist ja auch ein Weg, der viele Erwartungen auch in sich birgt. Ja. Also gerade wenn man denkt, boah, ich gehe hier sowas ganz religiös geprägtes, und dann erwartet man irgendwie tatsächlich irgendwie nur so ein spirituelles Highlight nach dem anderen. Und das ist eine große Enttäuschung, weil das nicht so ist. Man muss sich erst auch mal auf den Weg machen, und das gilt auch und gerade auch für diejenigen, die diese letzten 100 Kilometer nur gehen. Auch die habe ich nochmal neu begreifen gelernt. Da denkt man sich, die kürzen sich alles ab und laufen nur noch diese letzten 100 Kilometer. Das ist ja gar nichts. Und kommen dann in Santiago dann an und kriegen das Gleiche wie alle anderen auch. Aber ich habe das auch ein bisschen beobachtet, genau. Und habe auch mit einer von denen auch gesprochen. Und die sind das Gehen vorher noch nicht gewohnt. Also müssen sie auch erstmal sich an ihr Gehverhalten gewöhnen. Mhm. Es ist ein relativ kondensiertes Stück, diese letzten 100 Kilometer. Das ist kein Easygoing, sondern tatsächlich ein sehr konzentrierter, ist wie, als ob diese 800 Kilometer vorher nochmal richtig verdichtet wären. Also es gibt auch schwierige Passagen. Das müssen die alle gehen. Das heißt, die haben auch alle Blasen. Die schwitzen auch alle. Das heißt, über die körperliche Strapazen müssen sie erstmal durchgehen, bevor sie dann vielleicht das Gleiche erleben wie alle anderen aus, nämlich das Glück wirklich dieser Erfahrungen, die man auf dem Weg auch macht. Und das war für mich schon so, ich musste diesen körperlichen Weg erst auch mal gehen. Ich musste selber mich ans eigene Gehen auch gewöhnen, auch feststellen, wie viel kann ich eigentlich auch gehen so am Tag. Ich darf auch nicht zu viel von mir verlangen, aber ich darf mir auch nicht unterfordern. Also ein Spaziergang ist es nicht.
1: Ja.
2: Egal, wie viel man geht.
1: Bleiben wir gleich mal dabei, um es mal praktisch zu sehen. Wie viel bist du denn am Tag gegangen? Was warst denn du für ein Pilger? Entspannter oder?
2: Ich war so zwischen 25 und 34 Kilometer war so meine Tagesration an Kilometern. Es gab mal mehr, dann waren es mal notgedrungen 38 Kilometer, weil ich kein Bett in der Herberge gefunden hatte. Es gab auch mal Tage, war es dann auch wirklich weniger, mal nur 16 Kilometer, wenn ich ein Ziel erreichen wollte und mich dort auch aufhalten wollte. Also es gab mal drunter. Aber so würde ich sagen, in der Regel waren es zwischen 24, 25 und 34 Kilometern.
1: Also schon recht ordentlich. Bist du lieber alleine gelaufen oder bist du alleine gestartet? Wie war es auf dem Weg für dich? Bist du lieber jemand gewesen, der sagt, ich laufe alleine und sortiere meine Gedanken? Oder wer immer zu mir kommt, jeder ist willkommen.
2: Ich habe mir keine Regel gemacht. Also ich bin in der Früh eigentlich gerne auch alleine losgelaufen mit ein paar wenig Ausnahmetagen, weil so dieses morgens alleine erstmal losgehen auch was sehr Schönes hat. Man wacht so langsam beim Gehen auf. Und zu der Zeit, ich bin im September, Oktober gelaufen, war die Sonne vor 8 Uhr noch nicht zu sehen. Irgendwie habe ich das Gefühl, in Spanien ist eh alles viel später. Also auch das Essen am Abend.
1: Das wollte ich gerade sagen, das Abendessen auf jeden Fall, ja.
2: Aber das heißt, man ist morgens erstmal so 1,5-2 Stunden in der Dunkelheit gegangen und ich habe auch versucht, irgendwie auf diese Stirnlampen zu verzichten, weil das Sternenlicht und das Mondlicht eigentlich wirklich den Weg auch ausgeleuchtet hat. Man konnte wirklich gut gehen. Aber ich bin dann auf dem Weg immer wieder auch dann plötzlich eben anderen Leuten begegnet. Und dann ging man ein Stück wieder zusammen, manchmal zu viert in der Gruppe. Ich bin aber auch gern alleine gegangen. Also, und wenn ich alleine gegangen bin, dann bin ich manchmal auch gar nicht nur ganz alleine gegangen, sondern ich habe mir die Ohrstöpsel reingesteckt und habe dann ein bisschen Musik dazu gehört. Also auch dieses, wenn ich das Gefühl hatte, oh, jetzt hätte ich gerade gerne einen Soundtrack auf diesem Weg mit dabei, dann habe ich das gemacht. Oder ich habe auch mal irgendwie Nachrichten aus Deutschland gehört. Auch dieses ist ja toll, dass es alles geht. Ich habe mir schlichtweg einfach keine Regel auferlegt, sondern gedacht, ich muss hier nichts leisten, ich muss niemandem was beweisen und ich kann es so nehmen, wie es ist. Ich kann auch meine Stimmung so nehmen, wie sie kommt. Und es war tatsächlich so.
1: Ich hatte neulich vor ein paar Wochen hier im Podcast Raimund Joos gesprochen, der die viele Reisebücher ja geschrieben hat.
2: Genau.
1: Der hat sich am Ende...
2: Toll.
1: Der war wirklich ein sehr gutes Gespräch, fand ich auch sehr, sehr... Also ja, ich musste über einiges nachdenken tatsächlich nach dem Gespräch, weil er mir auch so ein bisschen den Kopf gewaschen hat, was das Thema Handy auf dem Jakobsweg angeht. Und ich fand das total spannend, dass er auch sagt, naja, also das ist, er will ja nichts verfluchen und so, ne, es ist alles in Ordnung, jeder soll das machen, wie er möchte, aber er fand die ursprünglichste Form eigentlich schöner, dass die Leute mehr miteinander kommunizieren, jetzt mal die Kurzfassung runtergebrochen, und nicht erstmal eine WhatsApp nach Hause schicken. Und dieses, früher gab es das auch nicht und das hatte vielleicht auch dafür gesorgt, dass es noch mehr andere Erlebnisse gab. Und ich stehe jetzt ja kurz vor meinem nächsten Weg. Ich überlege jetzt tatsächlich und bin seit Wochen, seit diesem Gespräch eigentlich, an diesem Gedanken auch dran und denke mir so, mache ich das? Nehme ich mir einfach noch ein altes Nokia mit, das ich zu Hause irgendwo noch habe, sodass man eine SMS verschicken kann und dass ich irgendwie telefonieren kann, wenn ich es möchte. Aber das ganze Online-Gedöns brauche ich eigentlich nicht. Booking.com will ich eigentlich auch nicht machen. Eigentlich hat es ja immer funktioniert. Ich bin auch seitdem wirklich am Überlegen, Und ich finde es aber auch ganz gut zu sagen, nehme mal einen Strich drunter, weil das macht mir echt schon wieder Stress, seitdem ich das so im Kopf habe, denke ich immer, ich gehe gar nicht so locker ran, sondern es ist eher so ein Thema, boah, mache ich das, brauche ich das? Und Musik hören ist genau so ein Thema, das ist echt wichtig. Ich finde das auch mal schön zwischendurch. Ich weiß, dass ich einmal auch überlegt habe, ich kam auf einen Song, aber ich wusste nicht, wie der weitergeht. Weißt du, fängst du an, so einen Ohrwurm zu pfeifen, zu singen, dann merkst du, an irgendeiner Stelle hakst du immer, sag ich, mein Gott, jetzt nehme ich ja das Handy, jetzt nehme ich es halt raus, jetzt höre ich mir den Song schnell bei Spotify an. Und dann weiß ich ja auch ganz schnell, wie es weitergeht und bin glücklich und kann den Weg weiterlaufen. So, das ist ja auch mal ganz schön. Also, ich bin hin und her gerissen. Und vielleicht ist es auch tatsächlich ganz gut zu sagen, mal nicht so viel Regeln aufstellen, also für sich selber, sondern einfach mal losgehen, mal gucken. So ein paar Sachen weiß ich schon. Ich werde WhatsApp, ob mich aus den ganzen Gruppen mal verabschieden für die Zeit. Das wird, glaube ich, schon viel ausmachen. Und einfach die meisten Leute werden wissen, dass ich nicht erreichbar bin, großartig. Und wenn was ist, klar, dann schon. Aber so dieses mal raus. Und ich glaube, wenn man dann nach 3 Wochen mal WhatsApp öffnet, sind wahrscheinlich auch 6 Nachrichten da oder so von Leuten, die irgendwann mal was wollen oder ein Foto geschickt haben oder keine Ahnung. Wunderbar, hat man auch nichts verpasst. So, es ist auch wiederum die
2: andere Seite. Also Markus, du hast völlig recht. Ich habe das genauso erlebt. Ich habe auch mein Handy nicht zu täglichen Telefonen.

0: mein Handy dann aber für mich als Tagebuch verwendet. Manche schreiben ja tatsächlich in ein schönes papiernes Büchlein mit hinein. Ich habe eine Sauklaue, das würde nicht gelingen und ich könnte es nicht mehr selber lesen. Mhm. Deswegen war das ganz gut für mich, dass ich eben mit den beiden Daumen dann in die Tastatur im Handy mein Tagebuch eintragen konnte. Und das haben tatsächlich aber auch dann meine Nichten und Neffen und mein Mann und ein paar Freunde auch zu Hause gelesen. Und daraus ist im Ende eigentlich auch mein Buch geworden.
1: Das Buch geworden. Bin auch froh, dass ich mir ein paar Gedanken eingesprochen habe zwischendurch, was dann wiederum dieses Hörbuch geworden ist, weil ich auch am Ende konnte ich auch nicht mehr alles lesen. Und vieles habe ich auch gar nicht mehr verstanden. Ich habe das entziffern können. Ich wusste nicht mehr, was ich damit gemeint habe. Schon 3 Wochen danach war ich einfach, wusste nicht mehr, was das war.
0: 3-4 Wochen sind eine unglaublich lange Zeit. Und die lassen sich eben auch nicht so einfach verdichten. Viele Erinnerungen bewahrt man sich, aber sie verschwinden auch, wenn man sie nicht irgendwo nochmal festgehalten hat. Es ist ein langer, langer Weg, bei dem man nicht wie beim Foto einfach alles aufbewahren kann im Kopf, sondern viele Empfindungen, Eindrücke und Überlegungen, die muss man sich doch eben irgendwo ein bisschen dokumentieren. Das haben die Pilger früher auch so gemacht. Deswegen gehört, glaube ich, das Tagebuchführen für Pilgerinnen und Pilger einfach mit zu dieser Reise mit dazu. Es ist eben nicht einfach eine Postkartenreise.
1: Wir kommen mal noch ein bisschen wieder zurück in die Spiritualität. Die Meseta, da geht's auch in deinem Buch darum, ist ja so ein klassischer Ort dafür. Das liest man auch immer wieder. Ich erinnere mich auch daran, dass ich mit einem Pilger gesprochen habe, kurz, also noch in der Meseta, der sagte, das ist ganz seltsam, ich glaube, ich habe mich heute selber von oben laufen sehen. Das fand ich schon so ein bisschen, dachte ich so, ja, aber das war jetzt nicht jemand, der also völlig frei dreht und mir sehr esoterisch wirkte und irgendwie so, sondern einer ganz normaler von den Pilgern. Und du beschreibst das auch in deinem Buch so schön, hier gehen vielen die Kräfte aus, ne? Die ersten 300 Kilometer sind ja irgendwie, sind durch, Burgos ist durch, also so, wenn man in Saint-Jean gestartet ist. Das ist auch so ein spezielles Gefühl, man fühlt sich schon irgendwie so sicher, ja, man weiß jetzt, wie es läuft auf dem Weg, man weiß, wo, dass die Pfeile das Wichtige sind, man weiß, wo man sein Frühstück herbekommt, so eine Routine. Genau, eine Routine ist erstmal da. Leon ist nicht mehr weit und da kommt auf einmal die Meseta und dann ist auf einmal Ruhe für viele mit der Pilgerfreude, dann ist es erstmal wirklich vorbei für viele, ne? Wie hast du das erlebt in der Meseta?
0: Ganz genau so. Also sie war in gewisser Weise angstbesetzt für mich, also weil ich ja wusste, dass sie kommt. Man hat das ein oder andere Buch ja dann auch schon gelesen oder Hörbuch auch gehört und weiß, das kommt, kann aber nicht so richtig was damit verbinden. Man liest dann von Etappen, bei denen man dann wirklich über viele Kilometer nichts vorfindet, wo es keine Bank, keinen Baum, keinen Unterstand, nichts gibt. Nur sozusagen diesen langweiligen freien Himmel über einer völlig langweilig eintönigen flachen Strecke, die auch noch Schotter, glaube ich, war. Oft. Also und das ist eine Passage, bei der manche vielleicht auch denken, das kürze ich doch ab, ich setze mich jetzt in Zug und oder in Bus und fahre einfach diese Passage weiter. Aber ich habe gerade die Meseta als ein ganz besonderen Ort auch empfunden, wie so eine Wüste. Und wer aus meiner Generation mit Wüste noch einen Filmtitel verbinden kann, dann ist es Jim Eck, Die Wüste lebt. Und in dieser Fastenstrecke, also diese so eine, es ist eine körperliche Fastenstrecke, weil wirklich kein Erfrischungsangebot da ist. Die Orte sind ziemlich verlassen und einöd. Also es ist auch kein kulturelles Highlight mehr da, keine tolle Kirche oder Kathedrale oder sonst irgendwas, sondern man geht einfach und dann passiert, dass man tatsächlich so dieses Gefühl hat von, man geht weiter, man wird gegangen, eigentlich geht der Weg einen selber weiter, man weiß, da kommst du durch, das kann lange werden und einem auch lange vorkommen, aber es ist so, gerade da kommt man in diesen Flow, in diese Erfahrung, dass man sich nach vorne bewegt und innerlich auch weiter bewegt. Und das eben gerade nicht als ein Highlight, also

0: kein Gipfelerlebnis, sondern wirklich in diesen Gleichklang, der da ist. Und die Meseta war gerade der Bereich, in dem ich keinen Bedarf hatte, mir eben einen Soundtrack auf die Ohren zu knallen. Da musste ich nicht Musik hören, sondern ich konnte tatsächlich gehen. Ein Teil dieses Stückes in der Meseta bin ich dann mit Stefan gegangen, aus Oldenburg, den ich eben auch kennengelernt hatte. Und das war auch ein Teil, wo wir uns unglaublich auch nahe gekommen sind. Viel teilen konnten. Wir konnten sehr viel im Schweigen gehen, aber wir konnten dann auch Rast machen und unser Essen miteinander teilen. Und beim Essen teilen teilt man auch die Gedanken. Und das war tatsächlich eine ganz berührende Phase. Ich würde auf die Meseta nicht verzichten wollen.
1: Ich weiß nur, vorab hieß es immer, boah, wenn es da regnet, dann hast du richtig, also die Geschichte von einem Pärchen, die ich kennengelernt habe, die sagten auch, wir waren mal dort, es hat 7 Tage nur geregnet. 7 Tage nur Regen. Und in der Meseta, du hast es gerade gesagt, nichts zum Unterstellen. Also da ist, wenn es auch mal hagelt oder so, stelle ich mir auch wirklich schlimm vor. Also da kann ja auch wirklich was passieren. Und genauso das Pendant dazu, es ist Hitze. Es ist August. Und du hast nicht einen Baum, du hast über 40 Grad in der Zeit in Spanien. Es ist ja auch nochmal eine Hochebene, also es ist alles nochmal eine ganz andere Hausnummer. Da kann ich mir vorstellen, dass manche zusätzlich zu dem, was wir schon erzählt haben, auch wirklich auch nochmal in Geisteszustände kommen, die ich nicht kenne oder die ich noch nicht erlebt habe so.
0: Und für manche ist es tatsächlich einfach eine körperliche Qual, weil das eine Strecke ist, die eben auch dann wahnsinnig belastend ist, weil sie auf die Schienbeine geht oder eben tatsächlich auch die Füße es nicht mehr gut mitmachen. Die Schuhe sind jetzt zwar schon eingelaufen, aber manchmal sind sie dann eben auch schon durchgelaufen. Also das ist eine Etappe oder ein Teil der Strecke, bei dem viele aufgeben oder an ihre körperlichen Grenzen kommen. Das weiß man nicht vorher, ist aber Teil des Abenteuers. Aber auch da habe ich schon auch gelernt, in gewisser Weise gnädig zu sein und kein Leistungspensum mir abzuverlangen.
1: Ja, definitiv. Das habe ich wirklich an meinem ersten Tag, glaube ich, oder am zweiten Tag gleich gesehen, als ich die jungen Bundeswehrsoldaten in Roncesvalles gesehen habe, die keinen Meter mehr laufen konnten. Und die waren deutlich jünger als ich, die waren sportlich auf jeden Fall trainierter als ich. Und ich war nun auch wirklich K.O., so wie man halt K.O. ist nach so einem Tag, aber halt glücklich, zufrieden. Und nach der Dusche sich ins Bett fallen zu lassen, so eine halbe Stunde, 20 Minuten dort erstmal zu liegen, auch nicht unbedingt zu schlafen, aber einfach so sich wirklich auszuruhen und dann auf dem Innenhof dort in Roncesvalles ein paar Meter zu gehen, dann vielleicht auch mal das Telefon, ich habe dann mal zu Hause telefoniert und kurz Bescheid gesagt, dass alles gut ist und dann, ich weiß nicht, war das so ein entspanntes Gefühl und dann sah ich da halt auch diese Leute und dachte mir, die schaffen das, weiß ich nicht, also wie die nächsten Tage machen, weil die Füße sahen wirklich schlimm aus. Vielleicht sind sie auch nicht erst dort gestartet, kann natürlich sein, ist jetzt wieder Halbwissen von mir, aber das Gefühl war schon irgendwie, oft ist es ja der Anfang, wo man sich übernimmt, Erwartungen sind hoch, Motivation ist zu groß und dann passiert sowas auch manchmal, ja.
0: Ja, manche haben auch so ein, dann wirklich so ein Leistungsethos, bei dem sie nicht gnädig sind mit sich selber. Mhm. Bin mit gerade Nordamerikanern auch gelaufen, die so ein Leistungsethos hatten. Die durften keinen Schritt sich irgendwie mit dem Bus ersparen. Dann hätten sie irgendwie sich selbst betrogen. Solchen Leuten bin ich mehrfach begegnet. Und ganz am Ende sagte mir einer aus Kanada, dann sagte, was mache ich denn falsch? Ihr habt immer alle so gestrahlt, ihr wart immer irgendwie so alle gelassen. Mhm. Ich bin die gleichen Etappen gegangen, aber ich bin immer schon viel früher losgestartet und kam immer später an. Was mache ich denn falsch? Mhm. Und ich glaube, die einzige Botschaft ist zu sagen, mach die Augen auf, nimm den Tag, wie er kommt, nimm deine Kraftreserven, wie sie kommen. Wenn du keine Lust hast zu gehen heute, dann bleibst du einfach liegen. Und wenn du Lust hast, in der Stadt mal zu bleiben, dann bleibst du eben. Wenn dir die Zeit ausgeht, weil du deinen Flug gebucht hast, dann nimmst du halt eine Etappe mit dem Bus. Ja. Es fragt dich niemand nach, außer dir selber. Und wenn du selber dir auch vergeben kannst, dass du eben nicht der große Leistungsbolzen bist, für den du dich hältst, dann gehört es mit zur Selbstakzeptanz. Mhm. Das kann man lernen. Also es ist eine Schule auch des Unglücklichseins, wenn man meint, man muss alles bestehen und alles gelaufen sein in einer bestimmten Zeit. Das ist ein Weg, der nicht zur Leistungsgesellschaft gehört, sondern der die Leistungsgesellschaft und ihre Logik unterbricht. Ist doch auch schön. Der ist seit Jahrtausenden 800 Kilometer lang, also der Franzese, 800 Kilometer lang, der hat die Grenzen des Wachstums erreicht.
1: Ja.
0: Und liefert alles, was man an Glück erfahren kann.
1: Ich bin auch mit einer Dame aus Kanada ein Stück gelaufen, mit Barbara. Und die hat irgendwann mal erzählt, naja, sie hat ihren Etat für diesen Weg natürlich und sie hat auch erst ihren Job geschmissen. Und wenn sie nach Hause kommt, weiß sie noch nicht so richtig, was sie macht. Also das fühlte sich von vornherein so an, als wäre das jetzt nicht die Frau, die mit Geld um sich wirft. Und die erzählte mir auch irgendwann unterwegs, dass ihr das jetzt alles doch viel mehr gefällt, als sie es vorher gedacht hat. Ich glaube, sie hat das, was du gerade gesagt hast, auch schon verstanden und hat sich auch deutlich mehr Zeit gelassen und brauchte deswegen auch einfach mehr Geld. Und sie hat mir dann erzählt, dass sie mit ihrer Bank telefoniert hätte und die hätten ihr einfach noch einen Kredit gegeben, Dispo, was auch immer, weiß ich jetzt nicht, sodass sie einfach jetzt nochmal $1,000 auf Tasche hatte. Und hat sie gesagt, ja, das ist jetzt, war jetzt nicht mein Plan und ich weiß noch nicht, wie ich das jetzt alles mache und so, aber ehrlich, ich glaube, in 3 Jahren werde ich nicht wieder drüber nachdenken, weil da sind die längst irgendwie abbezahlt, dass ich damals mir irgendwie 1,000 Euro geliehen habe oder wer weiß, wie viel es am Ende wirklich waren, aber so, das fand ich so auch so einen guten Punkt, dass man sagt, das stimmt, bei manchen Dingen macht man sich vielleicht viel zu viel Gedanken und würde man in 2 Jahren noch wirklich darüber nachdenken oder würde man sich vielleicht, eventuell würde man sich in 2 Jahren ärgern, wenn man es nicht gemacht hätte, zu sagen, wie blöd warst du damals. Der Anruf bei der Bank hat 5 Minuten gedauert und damit war ja der Weg wieder offen und sie hat jetzt nicht in Hotels geschlafen oder so, es ging dann wirklich um das Einfache und ihren Flug musste sie umbuchen, das war auch sehr teuer nach Kanada, das weiß ich auch noch, weil sie eben
0: also das hat, muss man einfach auch wissen, dass diejenigen, die jetzt wirklich von weit anreisen, für die ist es tatsächlich ein teurer, eine teure Unternehmung. Also die wirklich in die Tausende hineingeht.
1: Und erkläre denen mal, dass sie ihren Rückflug nicht buchen sollen, sondern erst wenn sie unterwegs sind. Das versteht man ja vorher nicht. Das ist ja nicht in der Logik eines reisenden Menschen drinne. Bei den meisten zumindest nicht. Außer bei Rucksacktouristen, die schon durch Vietnam gelaufen sind, die machen es wahrscheinlich auch so.
0: Aber ist völlig richtig. Also der Koreaner, mit dem ich gelaufen bin, der hat 2 Jahre lang sich in Korea wirklich das Geld verdient, um sich diese Reise leisten zu können. Ja. Und dann dachte ich mir auch, ja, wie teuer ist das denn? Es ist der Flug. Und das ist die Auszeit, die man sich dann nimmt, wo dann vielleicht eben kein Einkommen reinkommt. Da war ich in einer relativ privilegierten Position im öffentlichen Dienst, aber die Reise war nicht teuer. Und ich kann ehrlicherweise sagen, das habe ich auch meinen nicht nur Neffen gesagt, das ist die günstigste Art zu reisen, die man sich vorstellen kann, weil die Herbergen nicht teuer sind, weil das Essen nicht teuer ist und weil man unglaublich viel miteinander teilt. Also ich habe auch gemerkt, wie wenig ich eigentlich brauche, am Tag zu leben. Auch das ist eine tolle Erfahrung.
1: Und man kann selber sehr viel steuern auf diesem Weg. Es gibt auch Leute, die schlafen in Zelten oder so. Die wollen selbst diese 5 Euro nicht ausgeben für die Übernachtung oder können sie nicht ausgeben. Und es ist auch spannend zu sehen, dass viele ja auch regelmäßig kochen und immer einkaufen. Ja. Und ich habe dann auch gesehen, na klar, wenn die Herberge irgendwas zwischen 5 und 10 Euro kostet, dann ist der Rest ab da verfügbar. So, dann kannst du sagen, ob du jetzt 20 Euro am Tag ausgeben möchtest, 30 oder noch mehr. Oder ob du sagst, eigentlich reichen mir jetzt, heute reichen mir 2 Bananen und da vorne, irgendwer hat Nudeln gemacht heute Abend, das ist eigentlich schon in Ordnung, mehr brauche ich nicht.
0: Ja,
1: wunderbar. Ne, dann kommst du mit viel, viel weniger klar. Du hast es vorhin schon mal kurz angesprochen. Ich will das mal kurz zwischenschieben, dieses Essen teilen. Das war ein Bild, das ich tatsächlich immer sehr gemocht habe und gerade, ich hatte es lange nicht auf dem Schirm, jetzt wo du das so sagst, gib mir wieder so diese Lampe im Kopf an, wie oft man einfach auch unterwegs irgendwo reingegangen ist in den Supermarkt, wenn es mal sowas gab oder Tante-Emma-Laden, wenn wir mal eher sagen, so, dann nimmt man sich irgendwie was mit und am Ende draußen wird dann einfach auf eine Decke oder irgendwie wird's ausgebreitet und jeder nimmt sich, man kauft halt vielleicht eine Banane mehr oder so natürlich, klar, aber am Ende wird es ausgebreitet und man ist dann einfach gemeinsam und jeder nimmt sich was vom anderen mit und es ist völlig normal. Das ist so, also wenn man seine Leute gefunden hat, mit denen man das so machen kann oder auch anderen, denen man das dann zeigt oder was abgibt einfach auch zwischendurch. Ich fand, das war auch eine tolle Erfahrung, also die ich
0: hätte ich fast verdrängt. Auch, das Essen hat eine Funktion natürlich, dass man einfach Kalorien zu sich nehmen kann, die braucht man ja auch schließlich. Aber es hat eben auch eine soziale Funktion und man findet Gemeinschaft, man feiert miteinander beim Essen und Trinken, ob das irgendwo auf der Strecke ist bei einer Rast oder eben dann auch am Abend. Das Miteinander essen ist was ganz Wichtiges und etwas auch sehr Schönes. Und was mich so erstaunt hat, ist, dass man das nicht nur mit den Mitpilgernden irgendwie teilt, sondern dass man immer wieder auch ernährt wird vom Weg selber oder von den Menschen, die da leben. Also es gab immer wieder auch mal Bauern, die dann vom Feld kamen und die einem einfach gesagt haben, hier hinten auf meinem Anhänger drauf ist was, nimm dir, was du brauchst. Und ich habe noch nie so viel Gastfreundschaft auch miterlebt in einer Landschaft, die doch eigentlich genervt sein müssen von diesen Pilgern, die in Scharen durchziehen, die kein Geld hinterlassen, also jedenfalls nicht so, wie es an Tourismusorten irgendwie ist, sondern die auch nichts kaufen, weil sie ja keine Souvenirs mit sich rumschleppen wollen. Ja, ja. Also, und da ist mir nicht einmal begegnen, dass die Leute genervt gewesen wären, sondern die waren immer einladen und sagten, nimm dir was oder wenn du einen Apfel brauchst oder von meinem Baum, nimm dir eine Feige oder was. Du bist einfach versorgt worden. Und da gibt's ja dann auch sogar die Weinstationen, bei denen dann man auch noch seinen Wein kriegt. Ne? Berühmt, berüchtigt.
1: Auch eine ganz tolle Idee, das früh um 8 gleich mal zu probieren. Nicht wieder. Das Wei. Das war so ein Tag, da war ich so müde, ich war irgendwie durch. Und dann kam das und dann dachte ich mir so, oh, das ist aber schön, stimmt, das habe ich mal gelesen, dass das ist. Und dann habe ich das so eine kleine Flasche abgefüllt und ein bisschen was probiert und habe gedacht, das schmeckt aber gut, der Rote, super Rotwein. Und weitergetrunken.
0: Bei mir war es
1: Rotwein. Und dann war ich auch sehr, sehr glücklich und dann war ich auf einmal ganz schnell, na, wie wenn man das erste Bier am Abend zu schnell trinkt oder nicht viel gegessen hat, dann ist man auch sehr schnell auf einmal sehr glücklich. Und so ging es auch über den Weg. Ich habe mich richtig gefreut und dann weiß ich auch, da war das ein Stück weit mal nicht ganz so schön, aber das war mir dann egal. Aber genauso schnell kam auch der Punkt nach unten wieder und ich habe gemerkt, oh, das hätte ich nicht machen sollen. Die Schlauen haben sich ein bisschen was mitgenommen und gut war, ja. Ja, aber das gehört natürlich auch mit dazu. Gerade dieser Punkt an dem Kloster dort, wo man sich das selber einfach zapfen kann, ist auch eine tolle, toller Moment dort.
0: Es ist auch toll. Also das ist das Schöne auch, wenn man andere Pilger trifft, die irgendwann diesen Weg auch gegangen sind. Es gibt so ein paar Stationen, da braucht man nur das Stichwort nennen und irgendwie teilen alle die Erlebnisse. Es ist aber nicht wie die Reise irgendwie in Disneyland, weil die Sachen wie vorproduziert sind und das erzeugte Erlebnisse dann auch sind, also so Produkte, sondern es sind tatsächlich einfach Spuren, die sich auf diesem Weg festgemacht haben und die Pilgergeneration und Pilgergeneration wieder neu macht. Und für jeden ist es aber eine neue Erfahrung. Und deswegen kann man die so toll teilen.
1: Und da sind wir wieder beim Spirituellen. Ich erinnere mich auch auf dem Aufmarsch nach Ossebrero, als ich das erste Mal 2012, also jetzt vor 10 Jahren, das erste Mal hochgelaufen bin. Weiß ich noch, da lief ich mit Amerikanern zusammen. Ja, das ist ja nicht ohne der Aufstieg. Also man schafft das.
0: Der Aufstieg ist sowas von hart.
1: Ja, man schafft das, wenn man, genau, aber ich weiß noch, es war nicht ohne. Und vor mir lief ein Amerikaner, der irgendwann seinen Rucksack mit einer Wucht abgeworfen hat, als ob er richtig sauer ist. Jetzt reicht's mir, so nach dem Motto. Aber er sagte den Satz, now it's time for chocolate. Und er hat aus seinem Rucksack einfach Schokolade rausgeholt. Er hat sich oben eine Tafel in Astorga gekauft. Das weiß ich noch, diese schöne Schokoladenstadt. Und dann hat er wirklich dann dort auch gestanden und wir standen drumherum oder wir kamen dazu und dann durften wir natürlich alle jeder ein Stück Schokolade mitbekommen und das war, muss ich sagen, das werde ich nicht vergessen, wie das geschmeckt hat. Auch das war eine kleine spirituelle Erfahrung, auch wenn sie über den Gaumen ging, wie sehr einen dann so ein Stück Schokolade, ich meine, es war auch gute, dort gibt's jetzt ja keine billig
0: Schokolade. Astorga hat schon gute Schokolade,
1: finde ich auch. Und das war dann so ein richtiger Moment, der dachte, das hat ja richtig Energie gegeben und es war vielleicht auch auf der Hälfte, ich kann es nicht mehr genau sagen, aber es ging ab da leichter weiter. Und das habe ich auch mal versucht danach zu etablieren. Ich hatte immer eine Tafel Schokolade danach, also beim nächsten Weg, in der Tasche. Habe sie aber unterwegs wirklich nicht gebraucht. Oder ein einziges Mal, glaube ich, aber ansonsten nicht. Weil das fand ich auch, sich Sachen abzugucken von anderen Pilgern, die man gut findet, wie die eine Tradition. Einer sagte mir das. Er sagt immer zu Pilgern, die er mag und die er gerne wiedersehen möchte, wir treffen uns um 6 an der Kathedrale. Ist egal, wo du bist, in welcher Stadt, in welchem Dorf, eine Kirche gibt's immer. Und sei um 6 einfach da, wenn ich im selben Ort bin, werden wir uns treffen. Und es hat bei mir einige Male funktioniert. Also ich habe das ja auch nicht jetzt so massig Leuten erzählt, aber schon einigen. Und ich fand das einfach eine, also diese Idee war so toll von diesem Herrn, dass er mir es erzählt hat, war ich so dankbar, weil man brauchte kein Facebook, man brauchte keine Handynummern tauschen. Ja. Um 6 war, gab's ja auch noch kein Abendessen, man war also noch in so einer Position von, man kann sich erst mal treffen, man kann noch mal in den Pilgergottesdienst gehen, manchmal war das ja auch dieselbe Zeit. Oder halt sich dann was gemeinsam suchen. Und dann eben losziehen und sagen, hier, ich gehe mal heute Abend, wollen wir da mal hingucken. Also ich meine, so viel gab es ja dann oft auch nicht an Möglichkeiten. Aber das fand ich immer eine sehr schöne Sache.
0: Da bin ich völlig bei dir. Also das ist wirklich klasse. Weil du Osebreiro sagst, da habe ich tatsächlich auch so spirituell für mich einen der Höhepunkte auch miterlebt, weil dort in der wunderschönen alten Kirche, ist ja eine ganz kleine Kirche, aber sehr modern eingerichtet, dann tatsächlich auch eine Pilgermesse war, die tatsächlich so einladend war, dass alle, die da waren, gesättigt waren, durch die Teilnahme dann eben auch am Abendmahl, aber vor allem auch in ihrer Psyche, in ihrem Geist gesättigt waren. Das war das einzige Mal, wo ich beim Abendmahl tatsächlich Rotz und Wasser geheult habe.
1: Wirklich, ja.
0: Dieser junge Mönch, Franziskanermönch, der das gehalten hatte, das sprach aus seinem Herzen, aus seiner Seele und das hat jeden ergriffen, der mit da war. Und Osebreiro gilt auch als ein Ort, an dem so ein eucharistisches Wunder mal stattgefunden hat. Von dem wusste ich gar nichts, aber für mich war das tatsächlich so die Pilgermesse, bei der ich mit am meisten auch berührt war, die mich richtig, richtig geholt hatte. Ein bisschen so wie dein Schokoladenessen.
1: Wahrscheinlich,
0: würde ich mal sagen.
1: Ja, ich glaube, da liegen da mal Welten dazwischen, glaube ich. Ich glaube auch, Paulo Coelho hat, glaube ich, auch oben in Osebreiro. Ich erinnere mich nicht mehr ganz genau. Also er war ja unterwegs auf dem Weg und er hat oben auf diesem Weg für sich was entschieden. Also in Osebreiro war der Punkt für ihn ein ganz wichtiger Punkt der Reise. Ich weiß gerade nicht mehr, ob er dort erlassen hat, dass er von dort auch verstreut werden möchte später, wenn er stirbt. Oder ob er jetzt, ich glaube, er hat sich da oben auch entschieden, Schriftsteller zu werden. Ich weiß es nicht mehr. Seine Reise liegt ja nun wirklich etliche Jahrzehnte schon zurück. Und das wissen wahrscheinlich die Leute, die uns jetzt gerade zuhören, die können es mir auch gerne nochmal schreiben. Das ist auf jeden Fall ein sehr spannender Ort.
0: Kann ich gut nachvollziehen. Osebreiro ist so ein Ort und Cruz de Ferro ist auch so nah. Es gibt ein paar Orte, bei denen genau solche Momente eigentlich stattfinden, weil sie schon immer dort stattgefunden haben.
1: Ich möchte eine Sache noch, also die möchte ich mit dir gerne besprechen, die habe ich gelesen und ich dachte so, kann doch nicht sein. Das ist eine von den Geschichten, die man auch nur auf dem Camino erlebt. Und zwar, also eine Geschichte, die ich für höchstgradig spirituell halte. Wolfhard. Wolfhard, du sagst schon, lass uns mal, erzähl du es gerne, der kam dir auf dem Weg entgegen, das heißt, der ist den Camino andersrum gelaufen.
0: Richtig, genau, es war auf der Strecke nach Sahagun, eigentlich ein sehr schöner Tag, aber ich konnte ihn tatsächlich, ich bin so ein bisschen abwärts gelaufen und ich konnte ihn schon von Ferne aus sehen, das war ein Männlein, würde ich sagen, der so ein bisschen wie eine Stroh, wo wie so eine Vogelscheuche ein bisschen wirkte, so vom äußeren Erscheinungsbild, trug ein blaues T-Shirt mit einem gelben Jakobsmuschel drauf.
1: Ach, so ein Touristen-T-Shirt.
0: Kam mir entgegen. Also, dass er sich irgendwie schon angezogen hatte, ne? Also,
1: ja, okay.
0: Es war nur so bunt, so farbig und aber eben keine Funktionswäsche, die kam so entgegen und wir grüßten uns und genau das, was du beschreibst, er kam entgegen und ich dachte mir, aber der Pilgerweg geht doch nach Santiago und dann grüßt man sich natürlich Buen Camino und so und fragt sich dann auch, ja, wo gehst denn du hin oder wo kommst denn du her? Und dann erzählte er mir, dass er tatsächlich eben schon in Santiago gewesen ist und sogar auch in Finisterre schon gewesen ist, aber vor allem, dass er von zu Hause von Düsseldorf aus losgelaufen war.
1: Und jetzt wieder zurück will.
0: Und jetzt wieder auf dem Weg zurück. Und er erzählte mir dann von seinem Erlebnis in Finisterre, wo er auf der Klippe stand und ins Meer hinausguckte und neben ihm war ein Spanier, der dann sagt, er ist da jedes Wochenende, guckt raus und dann sehen sie im Meer zwei Delfine schwimmen. Das kommt wohl tatsächlich nicht so oft vor, aber die waren da. Und dann sagt Wolfert, das ist meine Frau und mein Sohn. Das hatte ich gehört, registriert, aber konnte es noch nicht so ganz einordnen. Habe ihn später gefragt, ob denn seine Frau und sein Sohn, ob die schon tot wären. Und dann hat er mir eine Geschichte erzählt, natürlich in aller Kürze. Ne? Also wir haben uns da nicht irgendwie hingesetzt, wir standen auf dem Weg.
1: Man trifft sich halt, ja.
0: Ja, man trifft sich. Ne? Und dann erzählt er mir eben diese Geschichte, er sagte dann, Cadillac schlägt Polo. Seine Frau und sein Sohn sind bei einem Raser-Event ums Leben gekommen. Also die waren selber nicht Raser, sondern waren eben diejenigen, die leider von so einem Raser mit erwischt wurden, der mit seinem Cadillac durch die Stadt gebraust war und die dann überfahren hatte. Die Tochter war noch mit in dem Auto auch mitgesessen, die hat überlebt und ist vielfach operiert worden. Und lebt aber heute und ist unternehmungsfreudig. Und er erzählte dann von der Erschütterung, die dann das Gerichtsverfahren mit sich gebracht hat. Also es gab dann eine Anklage, der wurde verklagt und kriegte dann, weil es ja noch gar nicht so toll strafbar wohl gewesen war, kriegte dann nur 2 Jahre auf Bewährung. Und den Zorn und den Hass, den Wolfert da gespürt hat, er sagte nur, ich hatte ein Messer in meiner Tasche und wollte auf den losgehen, noch im Verhandlungssaal. Und sein Rechtsanwalt ist ihm in den Arm gefallen und hat gesagt, deine Tochter lebt, die braucht dich. Wenn du jetzt sowas machst, dann kommst du ins Gefängnis, kannst nicht für sie sorgen. Also hat er es bleiben lassen und ist stattdessen auf diesen Weg gegangen. Also eine Geschichte, also die hat mich gefrieren lassen. Und dann erzählt er das eben so und ist nun diesen Weg gegangen. Und als er mir das so erzählt hat, habe ich gemerkt, was der für einen Prozess gemacht hat. Das war nicht einfach nur Trauerarbeit. Mhm. Also es war auch Trauerarbeit, aber er hat einen Prozess gemacht, bei dem er wirklich dann seine Frau und seinen Sohn wiedergefunden hat. Mhm. Als so ein symbolisches Zeichen wie Delfine im Meer. Und seinen Frieden gemacht hat. Und diesen Frieden hat Wolfert ausgestrahlt. Er war ja jetzt inzwischen schon wieder 400 Kilometer auf dem Rückweg gewesen. Mhm. Und diesen Frieden hat er ausgestrahlt. Und mich hat diese Begegnung, ich wiederhole mich zuvor, in der Tiefe meiner Seele berührt. Also ich glaube, die hat wirklich das Herz meiner Frömmigkeit berührt. Ich konnte nicht anders als nachher sehen, ich bin hier tatsächlich dem begegnet, was ich von Gott weiß. Nämlich Vergebung mitten im tiefsten Leid und neues Leben, eine Auferstehung zu neuem Leben. Und das hat der Wolfert ausgestrahlt und deswegen ist es für mich meine Begegnung mit Jesus. Ich kann es gar nicht anders sagen, das war so. Und wir sind uns dann, haben uns umarmt. Ich habe ihn segnen dürfen, aber eigentlich hat er mich gesegnet mit seinen Augen. Und das werde ich mein Leben lang nicht vergessen. Ja.
1: Ja. Ich stelle mir das auch gerade vor, also du beschreibst das in deinem Buch ja auch so schön, und der steht an dieser Klippe, sieht zwei Delfine und der Spanier sagt halt, Delfine gibt's ja eigentlich nie zu sehen, ne? Also der, ja. Was ist denn jetzt los? Wie sind denn hier Delfine? Und dann sagte er von sich aus, ja, dann sind es das meine Frau und mein Sohn.
0: So. Und das ist völlig plausibel. Es ist völlig klar. Natürlich könnte man sagen, das sind doch einfach zwei Tiere und ein Zufall. So what?
1: Ja. Ja, kann man sagen. Aber Zufälle gibt's auf dem Camino zum einen nicht.
0: Nein.
1: Und zum anderen ist er ja seinen Weg, er ist den ja auch gegangen. Er war ja in Finisterre, also er war ja am Schlusspunkt. Das ist ja auch
0: am Schlusspunkt, am Ende seiner Welt.
1: Genau, er war am Ende seiner Welt und in dem Moment passiert das. Und also da würde ich nicht mit mir diskutieren lassen. dass das nur ein Zufall gewesen ist. Und dass er dann auch von sich aus sagt, das beschreibst du ja auch so schön, dann war die Reise für ihn beendet, aber jetzt geht er halt noch nach Hause. Jetzt macht er das noch so. Ja. Er nimmt er diesen Weg zurück auch noch mit. Ich glaube, wenn ich mir vorstelle, wie der Weg hin gewesen ist, ich weiß jetzt nicht, wie viele Jahre das her gewesen ist, und dann der Weg zurück, das müssen ja zwei komplett verschiedene Wege gewesen sein, obwohl das ja schon kannte, mal unabhängig von der Richtung. Aber die Gefühlswelt, und wenn du jetzt auch noch sagst, dass er auch nicht voll Gram war, dass er jetzt auch nicht also gewirkt hat, als ob er die Geschichte gerade noch so erzählen könnte, weil er noch so so gefasst ist von der Trauer, sondern schon anders darüber reden kann, dann ist es ja wirklich ein Zeichen, dass ihm dieser Weg, ja, also spirituell reicht er denn gar nicht. Er hat ihn geheilt.
0: Genau. Der Weg hat ihn geheilt. Und das hat er ausgestrahlt. Und das Spannende war, ich bin dann in Sahagun angekommen und jeder hatte ihn gesehen. Also ich unterhielt mich ja dann auch mit Leuten und jeder ist ihm begegnet. Das Lustige ist aber, ich habe natürlich versucht, nachher zu recherchieren, ne, gegoogelt und so, alles eingegeben, was ich konnte. Ich finde nichts im Netz.
1: Ja.
0: Gar nichts. Also auch nicht von diesem Rennen. Mhm. Und das ist für mich auch eine Lehre, mit dem es geht hier nicht darum, dass ich Faktencheck mache, sondern ich vertraue der Erfahrung. Und diese Erfahrung ist tatsächlich, ich bin hier dem Wesen Gottes begegnet. Also bei H.P. Kerkeling ist es ja ganz spannend, dass er von sich sagt, er wollte, er hat nach Gott gesucht, er wollte Gott begegnen auf dem Weg. Und er sagt nachher nur, er hat eine Erfahrung gemacht, aber die erzählt er nun nicht.
1: Genau.
0: Und schützt sich damit auch mit selber. Ich kann für mich sagen, ich habe eine Erfahrung gemacht, die kann ich erzählen. Am Ende ist es aber eine Erfahrung, die für mich eine Gewissheit ist. Aber die Gewissheit ist eine Glaubenserfahrung. Und die lässt sich nicht nachprüfen. Aber wir erzählen uns Dinge. Und das gehört für mich zu diesem Weg der Wunder.
1: Und das Gefühl, das man in dem Moment hat, das wiederum in einem selber was auslöst.
0: Ja. Das auch erinnerbar ist. Das ist spürbar.
1: Ja.
0: Und das ist auch was Tolles. Der Weg ist nicht vorbei, sondern man trägt diesen Weg und die Erfahrungen nachher wie eine Schatztruhe mit sich, die man immer wieder aufmachen kann und an die man sich immer wieder erinnern kann.
1: Du hast heute ein paar Mal schon schöne Sätze gesagt, bei denen ich dachte, jetzt gehen wir raus. Jetzt ist das Gespräch wirklich an einem sehr schönen Punkt. Wenn es am schönsten ist, hört man auf. Jetzt mache ich es wirklich. Mit der Schatztruhe ist es. Ich danke dir sehr für deine Zeit, für deine Geschichten. Ich werde dein Buch mal verlinken, dass man natürlich auch einfach sich das selber kaufen kann, wenn man möchte und in den Geschichten auch noch ein bisschen lesen kann. Es gibt ja einiges. Wir haben ja heute schon einiges gehört. Ich danke dir sehr, mein lieber Traugott. Ich wünsche dir vor allem Gesundheit und Buen Camino.
0: Danke, lieber Markus, und den Buen Camino, den wünsche ich dir natürlich jetzt auch auf dem Weg, den du vor dir machst. Und lass dir sagen, dein Hörbuch hat mich wirklich, hat vieles nochmal in Erinnerung gerufen. Ich habe ihm so gerne zugehört. Vielen Dank dafür.
1: Das freut mich. Danke dir.
2: Ja, das war der Camino-Podcast für diesen Sonntag. Auch nächste Woche gibt's wieder eine Episode, wieder um kurz nach 19 Uhr hier in eurem Domradio.

0: In dieser Woche war der Gedenktag von Maria Magdalena. Eine von vielen Frauen, die in der Kirche ein bisschen untergehen. Und um sie mehr in den Fokus zu stellen, wurde in dieser Woche in Mönchengladbach ein ganz besonderer Leuchter der Öffentlichkeit präsentiert. Ein Apostelinnenleuchter. Und mein Domradio-Kollege Matthias Peter hat mit den beiden Frauen, die sich für diesen Leuchter eingesetzt haben, gesprochen.
1: Manchmal hängen sie eher unscheinbar im Kirchenraum. Aber tatsächlich hat jede Kirche 12 sogenannte Apostelleuchter. Sie symbolisieren die 12 Apostel als geistige Säulen der Kirche und werden zu hohen Feiertagen entzündet. Die Gemeinde St. Maria Empfängnis in Mönchengladbach-Venn hat am Sonntag einen Apostelinnenleuchter bekommen. Am Mittwoch ist das Fest der Maria Magdalena. Sie trägt den Titel Apostelin der Apostel. Über die Idee dieses besonderen Leuchters spreche ich jetzt mit der Gemeindereferentin Manuela Thies-Diekamp und mit Madeleine Helbig-Londo. Sie ist Referentin für Frauenseelsorge im bischöflichen Generalvikariat Aachen. Ich grüße Sie.
2: Hallo. Hallo.
1: Frau Thies-Diekamp, wie war denn gestern in Ihrer Kirche die Enthüllung des Apostelinnenleuchters?
2: Ja, das war schon sehr aufregend, weil wir hatten den Leuchter schon seit Mai da stehen, aber er war noch verhüllt. Und jetzt das Stück, an dem wir ja auch inhaltlich über 1,5 Jahre gearbeitet haben, zu enthüllen und einzuweihen, die Kerze anzuzünden und der Gemeinde zu präsentieren, war schon ein ganz besonderes Erlebnis für mich persönlich, aber auch für das ganze Team.
1: Ja, dann erzählen Sie doch mal, wie sieht denn dieser Leuchter aus?
2: Also die Künstlerin Sonja Töpfer hat einen runden Rollstein gebaut aus altem, 300 Jahre altem Eichenholz. Das ist der Stein, der vor Jesu Grab ist. Und hinter diesem Stein findet man eine Leuchtschrift, Jesus lebt, die auch schon an den Seiten des Steines herausleuchtet. Also man sieht auf jeden Fall ein Licht, das aus dieser Grabhöhle, so kann man sich das ja vorstellen, herausleuchtet. Und dann steht neben diesem Grab Stein, die Maria Magdalena mit dem Licht. Ja, sie hat ja die Botschaft gefunden, Jesus lebt, das Licht der Auferstehung, und sie trägt dieses Licht jetzt in den Händen in die Gemeinde. Genau.
1: Frau Helbig-Londo, für den Ort, für dieses Projekt, da gab es ja eine Art Bewerbung oder eine Art Wettbewerb. Da haben sich 11 Gemeinden beworben. Dann kam die Entscheidung eben für die Gemeinde St. Maria Empfängnis. Was hat denn für diese Kirche, für diesen Kirchort gesprochen?
3: Also uns war wichtig, eine Gemeinde zu finden, wo wir nicht einfach einen Leuchter hinstellen und der dann da ist und ab und an angezündet wird, sondern wirklich ein pastorales Konzept mit eingereicht wird und dass auch liturgische Bezüge genommen werden. Und da hatten wir das Gefühl, dass die Gemeinde in Venn einfach ein rundes Konzept hat und auch die Hoffnungsbotschaft, die österliche Botschaft der Maria mit einbezogen hat. Und das hat uns einfach überzeugt.
1: Das hat sie überzeugt, und dann war eben gestern die Einweihung oder die Enthüllung dieses besonderen Leuchters. Aber wie kam es denn überhaupt zur Idee, dass man sagt, wir brauchen jetzt auch einen Leuchter eben speziell für eine Apostelin?
3: Das geht zurück auf Christa Nickels, die ehemaliges Mitglied im Bundestag ist für die Grünen, und die hatte in einem Gesprächskreis mit Frauen aus dem Bistum mitbekommen, dass es ja Apostelinnenleuchter installiert werden können und aber noch keiner im Bistum Aachen zu dem Zeitpunkt war, und hat dann gesagt, das müssen wir machen, und hat so den Anstoß gegeben und die Motivation und ist jetzt auch Schirmherrin der Aktion geworden. Und uns ist einfach wichtig, ein sichtbares Zeichen für Frauen in Kirche zu geben und zu zeigen, dass auch in der Urkirche Frauen schon eine wichtige Rolle gespielt haben, und diese Botschaft ja wieder so ein bisschen aufleben zu lassen, die Rolle der Maria von Magdala. Und Papst Franziskus hat ja 2016 den Gedenktag der heiligen Maria von Magdala in den Rang eines Festes erhoben, und dadurch wurde das eben möglich, dass wir jetzt einen Apostelinnenleuchter installieren können, also weil er sie als Apostelin der Apostel anerkannt hat und damit eigentlich wieder was aufgreift, was in der Kirchengeschichte eigentlich schon vorhanden war, aber eben verdeckt wurde. Und an diese Sichtbarkeit wollten wir wieder anknüpfen, und deswegen haben wir uns auch für einen Wettbewerb entschieden, um möglichst viel Aufmerksamkeit auf diese Möglichkeit zu lenken.
1: Jetzt haben Sie schon gerade gesagt, es geht um Sichtbarkeit. Frau Thies-Diekamp, an welchem Ort ist denn dieser Apostelinnenleuchter bei Ihnen in Ihrer Kirche? So am Rand, oder sieht man den gut?
2: Also wir haben eine Kirche, die ein Oktogon ist. Also es gibt 2 Seiteneingänge, es gibt keinen Haupteingang. Und von dem Seiteneingang Wenn man in die Kirche reinkommt, hat man direkt den Blick auf die Maria von Magdala. Und das war uns auch total wichtig, dass der erste Blick halt auf diese Figur und den Rollstein ist, weil wir sie ja sichtbar machen wollten. Und so ist jeder, der die Kirche betritt, sofort hat sie vor sich halt. Genau.
1: Ja, und Maria Magdalena ist ja deswegen so wichtig, weil sie eben als erste Zeugin der Auferstehung gilt und eben auch schon wirklich seit vielen Jahrhunderten diesen besonderen Titel Apostelin der Apostel trägt. Wofür kann denn Maria Magdalena heute stehen?
2: Also erstmal muss man ja sagen, dass ihr Übel mitgespielt worden ist im Mittelalter durch Papst Gregor den I., der sie wissentlich oder unwissentlich, das wissen wir ja nicht so genau, zu einer Sünderin und Prostituierten gemacht hat, die sie ja nie war. Also wenn man wirklich Exegese ernsthaft betreibt, dann sieht man, dass sie eine treue Jüngerin Jesu war und Verkünderin von Tod und Auferstehung Jesu, Apostelin, und eben nicht gleichzusetzen ist mit diesen anderen biblischen Frauen. Und uns war es im Arbeitskreis hier in Mönchengladbach-Fennen wichtig, das deutlich zu machen, dass da eine Diffamierung passiert ist und wir gerne das wieder richtig rücken wollen und sagen wollen, alle Menschen, egal des Alters, des Geschlechtes, haben einen Platz in unserer Kirche. Und dafür steht für uns auf jeden Fall die Maria von Magdala.
1: Frau Helbig-Londo, Maria Magdalena wird ja wie gesagt seit Jahrhunderten verehrt und trägt eben diesen besagten Titel. Gleichzeitig sind die Männer ja immer noch absolut tonangebend in der katholischen Kirche. Haben Sie jetzt die Hoffnung, dass sich mit diesem Leuchter ein bisschen was ändern wird?
3: Ich denke schon, weil es zeigt schön auf, welche Bedeutung für Jesus Frauen hatten in der Urkirche. Und wir knüpfen hier an Vorhandenes in der Urkirche und können so eine Linie aufzeigen. Und die große Bedeutung von Maria von Magdala, die sie eben hatte, wieder sichtbar zu machen, die zwar in der Kirchengeschichte versucht wurde, ja, zu verdecken, aber die eben immer da war. Und diese österliche Botschaft, die sie mit rangetragen hat ins Christentum und ohne die wir hier heute so nicht säßen, das auch sichtbar zu machen, dass Frauen eine solche Bedeutung zukommen kann, das hat Jesus uns vorgemacht.
1: Ja, und meine letzte Frage geht an Frau Thies-Diekamp. Sie sind in der Gemeinde vor Ort als Gemeindereferentin aktiv. Was wünschen Sie sich denn Ihrem Kirchort und diesen besonderen Leuchter für die Zukunft?
2: Ja, ich wünsche mir schon, dass es auch eine Strahlkraft ergibt. Also ich würde auch gerne nochmal zu der Frage, die Sie eben gestellt haben, zurückkommen. Also ob das auch eine Bedeutung oder Wirkung auf Männer hat. Das haben wir tatsächlich am Sonntag erlebt. In verschiedenen Äußerungen, Gesprächen auch mit Männern. Es war kein Frauengottesdienst, sondern es war ein Gottesdienst des ganzen pastoralen Raumes, der Gemeinde. Und da kann ich nur erzählen von einem älteren Herrn, der vor dem Leuchter stand. Ich stand zufällig daneben und er in Tränen ausbrach. Und ich sag, was ist? Ja, das rührt mich so sehr an, diese Installation, das alte Holz und die Maria, die solch eine Resilienz auch gezeigt hat. Ja, genau.
1: Und welche Hoffnung verbinden Sie damit?
2: In der Gemeinde verbinden wir damit, dass der Blick auf das, was Frauen in Gemeinde getan haben und auch heute tun, nochmal ein anderer wird, ein wertschätzender auch. Das haben wir am Sonntag auch so erlebt. Wir haben sehr viel positive Resonanz bekommen. Natürlich ist für uns auch wichtig, halt dieses falsche Bild von Maria von Magdala in ein richtiges Licht zu setzen. Wir hoffen auch, dass der Leuchter ein Zeichen dafür ist, dass Kirche offen ist und allen ein Willkommen zeigt. Und wir haben natürlich vor viele, viele Aktionen, auch um den Leuchter zu starten. Wir haben schon Ideen in der Karwoche, der erzählt ja den Tod und die Auferstehung Jesu. Man kann den Leuchter verstellen, man kann die Maria auch in den Altarraum holen. Der bietet sehr viele Möglichkeiten, auch diese Botschaft von Jesus lebt. Der Tod hat keine Macht, da nochmal deutlich zu erzählen, sag ich jetzt mal so.
1: Mit der Aktion Apostelinnenleuchter im Bistum Aachen soll die Bedeutung von Maria von Magdala als Apostelin der Apostel sichtbar gemacht werden und ein Zeichen für Gleichberechtigung und Vielfalt in der Kirche gesetzt werden. Darüber gesprochen habe ich mit Manuela Thies-Diekamp und Madeleine Helbig-Londo aus dem Bistum Aachen. Vielen Dank für das Gespräch.
3: Danke Ihnen.
2: Dankeschön.
0: Matthias Peter war das im Gespräch mit der Gemeindereferentin in der Leitung des pastoralen Raums Mönchengladbach Nordwest und Madeleine Helbig-Londo, Referentin für Frauenseelsorge im bischöflichen Generalvikariat Aachen, über den neuen Apostelinnenleuchter in Mönchengladbach. Und von Mönchengladbach geht's gleich nach Paderborn auf die Kirmes.

0: In unserem letzten Podcast heute Abend im Domradio hat wie immer Olli Kelch das Wort mit seinem Podcast Kelch und Amen. 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
2: Schön, dass ihr dabei seid. Hier ist Kelch und Amen am heutigen Sonntag. Wenn der Liboritusch ertönt, die Glocken vom Hohen Dom zu Paderborn läuten, die Kirmes ihre Lichter einschaltet und sich Menschen aus der gesamten Region auf den Weg in eine Stadt machen, dann ist wieder Libori. Und das ist für viele die schönste Zeit des Jahres. Nicht umsonst wird das Fest in Paderborn oft als die fünfte Jahreszeit bezeichnet. Seine Wurzeln reichen bis in das Jahr 836 zurück, als die Reliquien des heiligen Liborius von Le Mans nach Paderborn gebracht wurden. Aus diesem feierlichen Empfang entwickelte sich eines der ältesten und größten Volksfeste Deutschlands. Der heilige Liborius ist bis heute der Schutzpatron des Bistums, des Domes und der Stadt Paderborn. Mit ihm verbindet sich auch eine ganz besondere Legende. Der Legende nach begleitete nämlich ein Pfau den Weg der Reliquien bis nach Paderborn und deshalb ist der Pfau bis heute auch das bekannteste Symbol des Libori-Festes und findet sich auf Fahnen, Plakaten und natürlich auch auf Souvenirs wieder. Was Libori so besonders macht, das ist die einzigartige Verbindung von Kirche, Kirmes und Kultur. Seit Jahrhunderten gehören Glaube, Begegnung und Lebensfreude hier zusammen. Die feierlichen Prozessionen erinnern an die Geschichte und die Wurzeln des Festes, während Kirmes, Musik und Kultur die Menschen zusammenbringen. Bemerkenswert ist, dass Libori nicht nur von älteren Generationen getragen wird, gerade viele junge Menschen fiebern jedes Jahr aufs Neue diesen Tagen entgegen. Sie treffen Freunde, erleben Gemeinschaften, feiern miteinander und spüren gleichzeitig, dass sie Teil einer großen Tradition sind. Und darin liegt das Geheimnis von Libori. Es verbindet Vergangenheit und Gegenwart. Es bewahrt Geschichte, ohne stehen zu bleiben. Es zeigt, dass Tradition lebendig bleibt, wenn Menschen sie mit Freude weitertragen. Und so erinnert Libori daran, dass Gemeinschaft ein Geschenk ist. Menschen verschiedener Generationen, Herkunft und Lebenssituationen kommen zusammen und erleben, das, was uns verbindet, ist stärker als das, was uns trennt.
1: Die Fürbitten.
2: Guter Gott, wir danken dir für die lange Tradition des Libori-Festes. Stärke alle, die den Glauben leben und weitergeben, damit die Botschaft der Hoffnung auch kommende Generationen erreicht. Segne alle Menschen, die in der Stadt Paderborn und drumherum leben, arbeiten und Verantwortung tragen. Lass Libori ein Fest der Begegnung, der Freude und des friedlichen Miteinanders sein. Wir bitten dich für die Kinder, Jugendlichen und jungen Erwachsenen. Schenke ihnen echte Freundschaften, gute Wegbegleiter und den Mut, ihr Leben hoffnungsvoll zu gestalten. Wir beten für alle Gäste des Festes. Begleite alle, die nach Paderborn kommen. Lass sie Gastfreundschaft, Gemeinschaft und schöne Begegnungen erleben und bewahre sie vor Gefahr und Unfällen. Und wir beten für unsere Verstorbenen. Nimm sie auf in deine Liebe und schenke ihnen das ewige Leben. Und so legen wir all das, was wir gehört haben und das, was noch nicht ausgesprochen wurde, in das Gebet des Herrn. Vater unser im Himmel, geheiligt werde dein Name, dein Reich komme, dein Wille geschehe, wie im Himmel, so auf Erden. Unser tägliches Brot gib uns heute und vergib uns unsere Schuld, wie auch wir vergeben unserem Schuldigern. Und führe uns nicht in Versuchung, sondern erlöse uns von dem Bösen. Denn dein ist das Reich und die Kraft und die Herrlichkeit in Ewigkeit. Amen. Auf die Fürsprache des heiligen Liborius segne uns alle der gute Gott, der Vater, der Sohn und der Heilige Geist. Amen.
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0: Ja, und mit diesem Amen von Olli Kelch beschließen wir den heutigen Podcast-Abend in eurem Domradio. Ich wünsche euch noch einen richtig schönen Sonntagabend. Mein Name ist Heike Sikoni. Macht's gut.

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1: Ich bin Thomas Pliskin. Nach dem mutmaßlich islamistischen Terroranschlag am Rande des Berliner Christopher Street Days ist der Tatverdächtige bei einem Polizeieinsatz getötet worden. Das bestätigte die Senatsinnenverwaltung. Nach Angaben von Bundesinnenminister Dobrindt hatte sich der 21-Jährige radikalisiert und gehörte der islamistischen Szene an. Bei dem Angriff mit einem Auto und einer Stichwaffe wurden eine Frau getötet und 29 Menschen verletzt. Der CDU-Politiker Steffen Bilger soll neuer Bundesverkehrsminister werden. Bundeskanzler Friedrich Merz will den parlamentarischen Geschäftsführer der Unionsfraktion als Nachfolger von Patrick Schnieder vorschlagen. Schnieder hatte zuvor selbst um seine Entlassung gebeten und damit auf die umstrittenen Personalentscheidungen der vergangenen Tage reagiert. Der zunächst vorgesehene Nachfolger Fritz Künzler hatte kurzfristig abgesagt. Fast jeder zweite Ostdeutsche befürwortet laut einer YouGov-Umfrage eine Regierungsbeteiligung der AfD, sollte sie bei den Landtagswahlen in Sachsen-Anhalt oder Mecklenburg-Vorpommern stärkste Kraft werden. Im Osten sprachen sich 47% dafür aus, im Westen 37%.
2: In Thüringen ist die AfD vor knapp 2 Jahren das bisher erste und einzige Mal stärkste Kraft bei einer Landtagswahl geworden. Keine andere Partei wollte mit ihr zusammenarbeiten. Die Landesregierung bildeten CDU, BSW und SPD, obwohl diesen 3 Parteien ein Sitz für eine eigene Mehrheit fehlt. Die AfD in der Regierung wieder so verhindern, sollte sie, wie es Umfragen voraussagen, auch in Sachsen-Anhalt oder Mecklenburg-Vorpommern stärkste Kraft werden. Eher nein. Im Osten wie im Westen sind mehr Menschen dafür, dass die AfD dann mitregiert. Jan-Henner Reitze, Berlin.
1: Papst Leo XIV. Hat die Jugend weltweit zu einem zurückhaltenden Umgang mit sozialen Netzwerken und künstlicher Intelligenz ermahnt. Zu mehr Disziplin bei dem Thema rief das Oberhaupt der Katholiken in einer Videobotschaft auf.
3: Insta, TikTok oder auch KI, sie alle können uns in eine Scheinwelt katapultieren, warnt Leo hier. Und das bedeutet, sagt er, dass was wirklich zähle, werde unwichtig, Täuschung dagegen zur Realität. Erst kürzlich hat er ja auch schärfere Richtlinien für KI gefordert. Und auch in Deutschland wird ja gerade intensiv über die Risiken von sozialen Medien diskutiert. Auch über mögliche Altersgrenzen. Claudia Wächter, Rom.
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1: Zum Wetter die aktuelle Vorhersage des Deutschen Wetterdienstes. Im Norden vielfach wechselhaft, immer wieder sind auch Gewitter dabei, ähnlich am Alpenrand. Von Main bis Donau dagegen deutlich freundlicher, die Temperaturen 19 bis 32 Grad. Die neue Woche startet ähnlich durchwachsen, quer über der Mitte einzelne Schauer und auch an den Alpen, im Rest sonnig und trocken, mit Temperaturen von 24 bis 28 Grad.
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Brüder und Schwestern, wenn ein Mensch sich zu einer Verfehlung hinreißen lässt, so sollt ihr, die ihr vom Geist erfüllt seid, ihn im Geist der Sanftmut zurechtweisen. Doch gib Acht, dass du nicht selbst in Versuchung gerätst. Einer trage des anderen Last. So werdet ihr das Gesetz Christi erfüllen. Denn wer sich einbildet, etwas zu sein, obwohl er nichts ist, betrügt sich selbst. Jeder prüfe sein eigenes Werk. Dann wird er sich nur im Blick auf sich selbst rühmen können, nicht aber im Vergleich mit anderen. Denn jeder wird seine eigene Bürde zu tragen haben. Wer im Wort des Evangeliums unterwiesen wird, lasse den, der ihn unterweist, an allen Gütern teilhaben. Täuscht euch nicht, Gott lässt seiner nicht spotten. Denn was der Mensch sät, wird er auch ernten. Denn wer auf sein eigenes Fleisch sät, wird vom Fleisch Verderben ernten. Wer aber auf den Geist sät, wird vom Geist ewiges Leben ernten. Lasst uns nicht müde werden, das Gute zu tun, denn wenn wir darin nicht nachlassen, werden wir ernten, sobald die Zeit dafür gekommen ist. Deshalb lasst uns, solange wir Zeit haben, allen Menschen Gutes tun, besonders aber den Glaubensgenossen. Seht, mit welch großen Buchstaben ich euch schreibe, mit eigener Hand. Jene Leute, die im Fleisch nach Anerkennung streben, nötigen euch nur deshalb zur Beschneidung, damit sie wegen des Kreuzes Christi nicht verfolgt werden. Denn obwohl sie beschnitten sind, halten sie selbst das Gesetz nicht. Dennoch dringen sie auf eure Beschneidung, damit sie sich eures Fleisches rühmen können. Ich aber will mich allein des Kreuzes Jesu Christi, unseres Herrn, rühmen, durch das mir die Welt gekreuzigt ist und ich der Welt. Denn es gilt weder die Beschneidung etwas, noch das Unbeschnittensein, sondern neue Schöpfung. Friede und Erbarmen komme über alle, die diesem Grundsatz folgen, und über das Israel Gottes. In Zukunft soll mir niemand mehr solche Schwierigkeiten bereiten, denn ich trage die Leidenszeichen Jesu an meinem Leib. Die Gnade Jesu Christi, unseres Herrn, sei mit eurem Geist, meine Brüder und Schwestern.

0: Aus dem Brief an die Gemeinde in Ephesus.
1: Der Brief an die Epheser. Paulus, Apostel Christi Jesu durch den Willen Gottes, an die Heiligen in Ephesus, die Gläubigen in Christus Jesus. Gnade sei mit euch und Friede von Gott, unserem Vater, und dem Herrn Jesus Christus. Gepriesen sei der Gott und Vater unseres Herrn Jesus Christus. Er hat uns mit allem Segen seines Geistes gesegnet durch unsere Gemeinschaft mit Christus im Himmel. Denn in ihm hat er uns erwählt vor der Grundlegung der Welt, damit wir heilig und untadelig leben vor ihm. Er hat uns aus Liebe im Voraus dazu bestimmt, seine Söhne zu werden durch Jesus Christus und zu ihm zu gelangen, nach seinem gnädigen Willen, zum Lob seiner herrlichen Gnade. Er hat sie uns geschenkt in seinem geliebten Sohn. In ihm haben wir die Erlösung durch sein Blut, die Vergebung der Sünden nach dem Reichtum seiner Gnade. Durch sie hat er uns reich beschenkt in aller Weisheit und Einsicht. Er hat uns das Geheimnis seines Willens kundgetan, wie er es gnädig im Voraus bestimmt hat in ihm. Er hat beschlossen, die Fülle der Zeiten heraufzuführen, das All in Christus als dem Haupt zusammenzufassen, was im Himmel und auf Erden ist, in ihm. In ihm sind wir auch als Erben vorherbestimmt, nach dem Plan dessen, der alles so bewirkt, wie er es in seinem Willen beschließt. Wir sind zum Lob seiner Herrlichkeit bestimmt, die wir schon früher in Christus gehofft haben. In ihm habt auch ihr das Wort der Wahrheit gehört, das Evangelium von eurer Rettung. In ihm habt ihr das Siegel des verheißenen Heiligen Geistes empfangen, als ihr zum Glauben kamt. Der Geist ist der erste Anteil unseres Erbes hin zur Erlösung, durch die ihr Gottes Eigentum werdet, zum Lob seiner Herrlichkeit. Darum höre ich nicht auf, für euch zu danken, wenn ich in meinen Gebeten an euch denke. Denn ich habe von eurem Glauben an Jesus, den Herrn, und von eurer Liebe zu allen Heiligen gehört. Der Gott, Jesu Christi, unseres Herrn, der Vater der Herrlichkeit, gebe euch den Geist der Weisheit und Offenbarung, damit ihr ihn erkennt. Er erleuchte die Augen eures Herzens, damit ihr versteht, zu welcher Hoffnung ihr durch ihn berufen seid, welchen Reichtum die Herrlichkeit seines Erbes den Heiligen schenkt und wie überragend groß seine Macht sich an uns, den Gläubigen, erweist, durch das Wirken seiner Kraft und Stärke. Er ließ sie wirksam werden in Christus, den er von den Toten auferweckt und im Himmel auf dem Platz zu seiner Rechten erhoben hat, hoch über jegliche Hoheit und Gewalt, Macht und Herrschaft und über jeden Namen, der nicht nur in dieser Weltzeit, sondern auch in der künftigen genannt wird. Alles hat er ihm zu Füßen gelegt und ihn, der als Haupt alles überragt, über die Kirche gesetzt. Sie ist sein Leib, die Fülle dessen, der das All in allem erfüllt.

Ihr wart tot infolge eurer Verfehlungen und Sünden. Ihr wart einst darin gefangen, wie es der Art dieser Welt entspricht, unter der Herrschaft jenes Geistes, der im Bereich der Lüfte regiert und jetzt noch in den Ungehorsamen wirksam ist. Unter ihnen haben auch wir alle einmal unser Leben geführt, als wir noch von den Begierden unseres Fleisches beherrscht wurden. Wir folgten dem, was das Fleisch und der böse Sinn uns eingaben, und waren von Natur aus Kinder des Zorns, wie auch die anderen. Gott aber, der reich ist an Erbarmen, hat uns, die wir infolge unserer Sünden tot waren, in seiner großen Liebe, mit der er uns geliebt hat, zusammen mit Christus lebendig gemacht. Aus Gnade seid ihr gerettet. Er hat uns mit Christus Jesus auferweckt und uns zusammen mit ihm einen Platz in den himmlischen Bereichen gegeben, um in den kommenden Zeiten den überfließenden Reichtum seiner Gnade zu zeigen, in Güte an uns durch Christus Jesus. Denn aus Gnade seid ihr durch den Glauben gerettet, nicht aus eigener Kraft. Gott hat es geschenkt, nicht aus Werken, damit keiner sich rühmen kann. Denn seine Geschöpfe sind wir, in Christus Jesus zu guten Werken erschaffen, die Gott für uns im Voraus bestimmt hat, damit wir mit ihnen unser Leben gestalten. Erinnert euch also, dass ihr früher von Geburt Heiden wart und von denen, die äußerlich beschnitten sind, Unbeschnittene genannt wurdet. Zu jener Zeit wart ihr von Christus getrennt, der Gemeinde Israels fremd und von dem Bund der Verheißung ausgeschlossen. Ihr hattet keine Hoffnung und lebtet ohne Gott in der Welt. Jetzt aber seid ihr, die ihr einst in der Ferne wart, in Christus Jesus, nämlich durch sein Blut in die Nähe gekommen. Denn er ist unser Friede. Er vereinigte die beiden Teile und riss die trennende Wand der Feindschaft in seinem Fleisch nieder. Er hob das Gesetz mit seinen Geboten und Forderungen auf, um die zwei in sich zu einem neuen Menschen zu machen. Er stiftete Frieden und versöhnte die beiden durch das Kreuz mit Gott in einem einzigen Leib. Er hat in seiner Person die Feindschaft getötet. Er kam und verkündete den Frieden, euch den Fernen und Frieden den Nahen. Denn durch ihn haben wir beide in dem einen Geist Zugang zum Vater. Ihr seid also jetzt nicht mehr Fremde und ohne Bürgerrecht, sondern Mitbürger der Heiligen und Hausgenossen Gottes. Ihr seid auf das Fundament der Apostel und Propheten gebaut. Der Eckstein ist Christus Jesus selbst. In ihm wird der ganze Bau zusammengehalten und wächst zu einem heiligen Tempel im Herrn. Durch ihn werdet auch ihr zu einer Wohnung Gottes im Geist miterbaut.

Deshalb bin ich, Paulus, der Gefangene Christi Jesu für euch, die Heiden. Ihr habt doch gehört, welches Amt die Gnade Gottes mir für euch verliehen hat. Durch eine Offenbarung wurde mir das Geheimnis kundgetan, wie ich es soeben kurz beschrieben habe. Wenn ihr das lest, könnt ihr erkennen, welche Einsicht in das Geheimnis Christi mir gegeben ist. Den Menschen früherer Generationen wurde es nicht kundgetan, jetzt aber ist es seinen heiligen Aposteln und Propheten durch den Geist offenbart worden, dass nämlich die Heiden Miterben sind, zu demselben Leib gehören und mit Teilhaben an der Verheißung in Christus Jesus durch das Evangelium. Dessen Diener bin ich geworden dank des Geschenks der Gnade Gottes, der mir durch das Wirken seiner Macht verliehen wurde. Mir, dem Geringsten unter allen Heiligen, wurde diese Gnade zuteil. Ich soll den Heiden mit dem Evangelium den unergründlichen Reichtum Christi verkünden und enthüllen, was die Verwirklichung des geheimen Ratschlusses beinhaltet, der von Ewigkeit her in Gott, dem Schöpfer des Alls, verborgen war. So soll jetzt den Fürsten und Gewalten des himmlischen Bereichs durch die Kirche die vielfältige Weisheit Gottes kundgetan werden, nach seinem ewigen Plan, den er durch Christus Jesus, unseren Herrn, ausgeführt hat. In ihm haben wir den freien und vertrauensvollen Zugang, den der Glaube an ihn schenkt. Deshalb bitte ich, nicht wegen der Leiden zu verzagen, die ich für euch ertrage, denn sie sind euer Ruhm. Daher beuge ich meine Knie vor dem Vater, von dem jedes Geschlecht im Himmel und auf der Erde seinen Namen hat. Er gebe euch aufgrund des Reichtums seine Herrlichkeit, dass ihr in Bezug auf den inneren Menschen durch seinen Geist an Kraft und Stärke zunehmt. Durch den Glauben wohne Christus in euren Herzen, in der Liebe verwurzelt und auf sie gegründet. So sollt ihr mit allen Heiligen dazu fähig sein, die Länge und Breite, die Höhe und Tiefe zu ermessen und die Liebe Christi zu erkennen, die alle Erkenntnis übersteigt. So werdet ihr erfüllt werden in die ganze Fülle Gottes hinein. Dem aber, der gemäß der Macht, die in uns wirkt, unendlich viel mehr tun kann, als wir erbitten oder erdenken, ihm sei die Herrlichkeit in der Kirche und in Christus Jesus bis in alle Generationen für ewige Zeiten.

Ich, der Gefangene im Herrn, ermahne euch, ein Leben zu führen, das des Rufes würdig ist, der an euch erging. Seid demütig, friedfertig und geduldig, ertragt einander in Liebe und bemüht euch, die Einheit des Geistes zu wahren durch das Band des Friedens. Ein Leib und ein Geist, wie ihr auch berufen seid, zu einer Hoffnung in eurer Berufung. Ein Herr, ein Glaube, eine Taufe, ein Gott und Vater aller, der über allem und durch alles und in allem ist. Aber jeder von uns empfing die Gnade in dem Maß, wie Christus sie ihm geschenkt hat. Deshalb heißt es, er stieg hinauf zur Höhe und erbeutete Gefangene, er gab den Menschen Geschenke. Wenn es heißt, er stieg aber hinauf, was bedeutet dies anderes, als dass er auch zur Erde herabstieg? Derselbe, der herabstieg, ist auch hinaufgestiegen über alle Himmel, um das All zu erfüllen. Und er setzte die einen als Apostel ein, andere als Propheten, andere als Evangelisten, andere als Hirten und Lehrer, um die Heiligen für die Erfüllung ihres Dienstes zuzurüsten für den Aufbau des Leibes Christi, bis wir alle zur Einheit im Glauben und der Erkenntnis des Sohnes Gottes gelangen, zum vollkommenen Menschen, zur vollen Größe, die der Fülle Christi entspricht. Wir sollen nicht mehr unmündige Kinder sein, ein Spiel der Wellen, geschaukelt und getrieben von jedem Widerstreit der Lehrmeinungen, im Würfelspiel der Menschen, in Verschlagenheit, die in die Irre führt. Wir aber wollen von der Liebe geleitet die Wahrheit bezeugen und in allem auf ihn hinwachsen. Er, Christus, ist das Haupt. Von ihm her wird der ganze Leib zusammengefügt und gefestigt durch jedes Gelenk. Jedes versorgt ihn mit der Kraft, die ihm zugemessen ist. So wächst der Leib und baut sich selbst in Liebe auf. Das also sage ich und beschwöre euch im Herrn, lebt nicht mehr wie die Heiden in ihrem nichtigen Denken. Sie sind verfinstert in ihrem Sinn. Sie sind dem Leben Gottes entfremdet durch die Unwissenheit, in der sie befangen sind, durch die Verhärtung ihres Herzens. In ihrer Haltlosigkeit gaben sie sich der Ausschweifung hin, um jede Art von Unreinheit in Habgier zu vollführen. Ihr aber habt Christus nicht so kennengelernt. Ihr habt doch von ihm gehört und seid unterrichtet worden, wie es Wahrheit ist in Jesus. Legt den alten Menschen des früheren Lebenswandels ab, der sich in den Begierden des Trugs zugrunde richtet, und lasst euch erneuern durch den Geist in eurem Denken. Zieht den neuen Menschen an, der nach dem Bild Gottes geschaffen ist, in wahrer Gerechtigkeit und Heiligkeit. Legt deshalb die Lüge ab und redet die Wahrheit, jeder mit seinem Nächsten, denn wir sind als Glieder miteinander verbunden. Wenn ihr zürnt, sündigt nicht. Die Sonne soll über eurem Zorn nicht untergehen. Gebt dem Teufel keinen Raum. Der Dieb soll nicht mehr stehlen, vielmehr soll er sich abmühen und mit seinen Händen etwas verdienen, damit er den Notleidenden davon geben kann. Über eure Lippen komme kein böses Wort, sondern nur ein gutes, das den, der es braucht, auferbaut und denen, die es hören, Nutzen bringt. Betrübt nicht den Heiligen Geist Gottes, den ihr als Siegel empfangen habt für den Tag der Erlösung. Jede Art von Bitterkeit und Wut und Zorn und Geschrei und Lästerung mit allem Bösen verbannt aus eurer Mitte. Seid gütig zueinander, seid barmherzig, vergebt einander, wie auch Gott euch in Christus vergeben hat.

ahmt Gott nach als seine geliebten Kinder und führt euer Leben in Liebe, wie auch Christus uns geliebt und sich für uns hingegeben hat als Gabe und Opfer, das Gott gefällt. Von Unzucht aber und Unreinheit jeder Art oder von Habgier soll bei euch, wie es sich für Heilige gehört, nicht einmal die Rede sein. Auch Sittenlosigkeit und albernes oder zweideutiges Geschwätz schicken sich nicht für euch, sondern vielmehr Dankbarkeit. Denn das sollt ihr wissen, kein unzüchtiger, schamloser oder habgieriger Mensch, das heißt kein Götzendiener, erhält ein Erbteil im Reich Christi und Gottes. Niemand täusche euch mit leeren Worten. All das nämlich zieht auf die Ungehorsamen den Zorn Gottes herab. Habt darum mit ihnen nichts gemein. Denn einst wart ihr Finsternis, jetzt aber seid ihr Licht im Herrn. Lebt als Kinder des Lichts, denn das Licht bringt lauter Güte, Gerechtigkeit und Wahrheit hervor. Prüft, was dem Herrn gefällt, und habt nichts gemein mit den Werken der Finsternis, die keine Frucht bringen, deckt sie vielmehr auf. Denn von dem, was sie heimlich tun, auch nur zu reden, ist schändlich. Alles, was aufgedeckt ist, wird vom Licht erleuchtet, denn alles Erleuchtete ist Licht. Deshalb heißt es, wach auf, du Schläfer, und steh auf von den Toten, und Christus wird dein Licht sein. Achtet also sorgfältig darauf, wie ihr euer Leben führt, nicht wie Toren, sondern wie Kluge. Nutzt die Zeit, denn die Tage sind böse. Darum seid nicht unverständig, sondern begreift, was der Wille des Herrn ist. Berauscht euch nicht mit Wein, das macht zügellos, sondern lasst euch vom Geist erfüllen. Lasst in eurer Mitte Psalmen, Hymnen und geistliche Lieder erklingen. Singt und jubelt aus vollem Herzen dem Herrn. Sagt Gott dem Vater jederzeit Dank für alles im Namen unseres Herrn Jesus Christus. Einer ordne sich dem anderen unter in der gemeinsamen Furcht Christi. Ihr Frauen euren Männern wie dem Herrn. Denn der Mann ist das Haupt der Frau, wie auch Christus das Haupt der Kirche ist. Er selbst ist der Retter des Leibes. Wie aber die Kirche sich Christus unterordnet, so sollen sich auch die Frauen in allem den Männern unterordnen. Ihr Männer, liebt eure Frauen, wie auch Christus die Kirche geliebt und sich für sie hingegeben hat, um sie zu heiligen, da er sie gereinigt hat durch das Wasserbad im Wort. So will er die Kirche herrlich vor sich hinstellen, ohne Flecken oder Falten oder andere Fehler. Heilig soll sie sein und makellos. Darum sind die Männer verpflichtet, ihre Frauen so zu lieben wie ihren eigenen Leib. Wer seine Frau liebt, liebt sich selbst. Keiner hat je seinen eigenen Leib gehasst, sondern ernährt und pflegt ihn, wie auch Christus die Kirche. Denn wir sind Glieder seines Leibes. Darum wird der Mann Vater und Mutter verlassen und sich an seine Frau binden und die zwei werden ein Fleisch sein. Dies ist ein tiefes Geheimnis. Ich beziehe es auf Christus und die Kirche. Indessen sollt auch ihr, jeder Einzelne, seine Frau lieben wie sich selbst, die Frau aber ehre ihren Mann.

Ihr Kinder, gehorcht euren Eltern im Herrn, denn das ist recht. Ehre deinen Vater und deine Mutter. Das ist ein Hauptgebot mit einer Verheißung, damit es dir wohlergehe und du lange lebst auf der Erde. Und ihr Väter, reizt eure Kinder nicht zum Zorn, sondern erzieht sie in der Zucht und Weisung des Herrn. Ihr Sklaven, gehorcht den irdischen Herren mit Furcht und Zittern und mit aufrichtigem Herzen, als wäre es Christus, nicht in Augendienerei, als wolltet ihr Menschen gefallen, sondern erfüllt als Sklaven Christi von Herzen den Willen Gottes. Dient mit Hingabe, als dientet ihr dem Herrn und nicht den Menschen. Denn ihr wisst, dass jeder, der etwas Gutes tut, es vom Herrn zurückerhalten wird, ob er ein Sklave ist oder ein Freier. Und ihr Herren, handelt in gleicher Weise ihnen gegenüber, unterlasst das Drohen, denn ihr wisst, dass ihr im Himmel denselben Herrn habt und bei ihm gibt es kein Ansehen der Person. Schließlich werdet stark durch die Kraft und Macht des Herrn. Zieht an die Waffenrüstung Gottes, um den listigen Anschlägen des Teufels zu widerstehen. Denn wir haben nicht gegen Menschen aus Fleisch und Blut zu kämpfen, sondern gegen Mächte und Gewalten, gegen die Weltherrscher dieser Finsternis, gegen die bösen Geister in den himmlischen Bereichen. Darum legt die Waffenrüstung Gottes an, damit ihr am Tag des Unheils widerstehen, alles vollbringen und standhalten könnt. Steht also da, eure Hüften umgürtet mit Wahrheit, angetan mit dem Brustpanzer der Gerechtigkeit, die Füße beschuht mit der Bereitschaft für das Evangelium des Friedens. Vor allem greift zum Schild des Glaubens. Mit ihm könnt ihr alle feurigen Geschosse des Bösen auslöschen. Und nehmt den Helm des Heils und das Schwert des Geistes. Das ist das Wort Gottes. Hört nicht auf zu beten und zu flehen. Betet jederzeit im Geist. Seid wachsam, hart aus und bittet für alle Heiligen, auch für mich, dass mir das rechte Wort gegeben werde, so oft ich meinen Mund auftue, mit Freimut das Geheimnis des Evangeliums zu verkünden. Als dessen Gesandter bin ich in Ketten, damit ich in ihm freimütig zu reden vermag, wie es meine Pflicht ist. Damit auch ihr erfahrt, wie es mir geht und was ich tue, wird euch Tychikus, der geliebte Bruder und treue Diener im Herrn, alles berichten. Ihn habe ich eigens zu euch gesandt, damit ihr alles über uns erfahrt und er eure Herzen ermutige. Friede sei mit den Brüdern. Liebe und Glaube von Gott, dem Vater und dem Herrn Jesus Christus. Gnade mit allen, die unseren Herrn Jesus Christus lieben. In Unvergänglichkeit.

0: Aus dem Brief an die Gemeinde in Philippi.
1: Der Brief an die Philipper. Paulus und Timotheus, Knechte Christi Jesu, an alle Heiligen in Christus Jesus, die in Philippi sind, mit ihren Vorstehern und Helfern. Gnade sei mit euch und Friede von Gott, unserem Vater, und dem Herrn Jesus Christus. Ich danke meinem Gott jedes Mal, so oft ich eurer gedenke. Immer wenn ich für euch alle bete, bete ich mit Freude. Ich danke für eure Gemeinschaft im Dienst am Evangelium vom ersten Tag an bis jetzt. Ich vertraue darauf, dass er, der bei euch das gute Werk begonnen hat, es auch vollenden wird, bis zum Tag Christi Jesu. Es ist nur recht, dass ich so über euch alle denke, weil ich euch ins Herz geschlossen habe. Denn ihr alle habt Anteil an der Gnade, die mir durch meine Gefangenschaft und die Verteidigung und Bekräftigung des Evangeliums gewährt ist. Denn Gott ist mein Zeuge, wie ich mich nach euch allen sehne im Erbarmen Christi Jesu. Und ich bete darum, dass eure Liebe immer noch reicher an Einsicht und jedem Verständnis wird, damit ihr beurteilen könnt, worauf es ankommt. Dann werdet ihr rein und ohne Tadel sein für den Tag Christi, erfüllt mit der Frucht der Gerechtigkeit, die durch Jesus Christus kommt, zur Ehre und zum Lob Gottes.

bestimmt bin, die anderen aus Streitsucht, nicht in redlicher Gesinnung, womit sie meinen Fesseln weitere Bedrängnis hinzufügen möchten. Aber was liegt daran? Auf jede Weise, ob vorgetäuscht oder in Wahrheit, wird Christus verkündet und darüber freue ich mich. Doch ich werde mich auch weiterhin freuen, denn ich weiß, das wird zu meiner Rettung führen, durch euer Gebet und durch eure Hilfe des Geistes Jesu Christi. Denn ich erwarte und hoffe, dass ich in keiner Hinsicht beschämt werde, dass vielmehr Christus in aller Öffentlichkeit, wie immer so auch jetzt, verherrlicht werden wird in meinem Leibe, ob ich lebe oder sterbe. Denn für mich ist Christus das Leben und Sterben Gewinn. Wenn ich aber weiterleben soll, bedeutet das für mich fruchtbares Wirken. Was soll ich wählen? Ich weiß es nicht. Bedrängt werde ich von beiden Seiten. Ich habe das Verlangen aufzubrechen und bei Christus zu sein, um wie viel besser wäre das. Aber euretwegen ist es notwendiger, dass ich am Leben bleibe. Im Vertrauen darauf weiß ich, dass ich bleiben und bei euch allen verbleiben werde, um euch im Glauben zu fördern und zu erfreuen, damit ihr euch in Christus Jesus umso mehr meiner rühmen könnt, wenn ich wieder zu euch komme. Vor allem lebt als Gemeinde so, wie es dem Evangelium Christi entspricht. Ob ich komme und euch sehe, oder ob ich fern bin, ich möchte hören, dass ihr in dem einen Geist feststeht, einmütig für den Glauben an das Evangelium kämpft und euch in keinem Fall von euren Gegnern einschüchtern lasst. Das wird für sie ein Zeichen dafür sein, dass sie verloren sind und ihr gerettet werdet, ein Zeichen, das von Gott kommt. Denn euch wurde die Gnade zuteil, für Christus da zu sein, also nicht nur an ihn zu glauben, sondern auch seinetwegen zu leiden. Denn ihr habt den gleichen Kampf zu bestehen, den ihr früher an mir gesehen habt und von dem ihr auch jetzt hört.

in der Gemeinschaft des Geistes ein Erbarmen und Mitgefühl, dann macht meine Freude vollkommen, dass ihr eines Sinnes seid, einander in Liebe verbunden, einmütig, einträchtig, dass ihr nichts aus Streitsucht und nichts aus Prahlerei tut, sondern in Demut schätze einer den anderen höher ein als sich selbst. Jeder achte nicht nur auf das eigene Wohl, sondern auch auf das der anderen. Seid untereinander so gesinnt, wie es dem Leben in Christus Jesus entspricht. Er war Gott gleich, hielt aber nicht daran fest, Gott gleich zu sein, sondern er entäußerte sich und wurde wie ein Sklave und den Menschen gleich. Sein Leben war das eines Menschen. Er erniedrigte sich und war gehorsam bis zum Tod am Kreuz. Darum hat ihn Gott über alle erhöht und ihm den Namen verliehen, der größer ist als alle Namen, damit alle im Himmel, auf der Erde und unter der Erde ihr Knie beugen vor dem Namen Jesu und jeder Mund bekennt, Jesus Christus ist der Herr, zur Ehre Gottes des Vaters. Darum, meine Geliebten, ihr wart ja immer gehorsam, nicht nur in meiner Gegenwart, sondern noch viel mehr jetzt in meiner Abwesenheit, wirkt mit Furcht und Zittern euer Heil. Denn Gott ist es, der in euch das Wollen und das Vollbringen bewirkt, zu seinem Wohlgefallen. Tut alles ohne Murren und Bedenken, damit ihr rein und ohne Tadel seid, Kinder Gottes ohne Makel, mitten in einer verkehrten und verwirrten Generation, unter der ihr als Lichter in der Welt leuchtet. Haltet fest am Wort des Lebens, mir zum Ruhm für den Tag Christi, damit ich nicht vergeblich gelaufen bin oder mich umsonst abgemüht habe. Doch wenn auch mein Leben dargebracht wird, zusammen mit dem Opfer und Gottesdienst eures Glaubens, freue ich mich und freue mich mit euch allen. Ebenso freut auch ihr euch und freut euch mit mir. Ich hoffe aber, in Jesus, dem Herrn, Timotheus bald zu euch schicken zu können, damit auch ich ermutigt werde, wenn ich erfahre, wie es um euch steht. Denn ich habe keinen Gleichgesinnten, der so aufrichtig um eure Sache besorgt ist. Denn alle suchen ihren Vorteil, nicht was Jesu Christi ist. Ihr wisst ja, wie er sich bewährt hat, wie ein Kind dem Vater. So hat er mit mir zusammen dem Evangelium gedient. Diesen also hoffe ich schicken zu können, sobald ich meine Lage übersehe. Doch ich habe die Zuversicht im Herrn, dass auch ich bald kommen kann. Ich hielt es aber für notwendig, Epaphroditus, meinen Bruder, Mitarbeiter und Mitstreiter, euren Abgesandten und Helfer in meiner Not, zu euch zu schicken. Denn er sehnte sich nach euch allen und war beunruhigt, weil ihr hörtet, dass er krank geworden sei. Und er war tatsächlich so krank, dass er dem Tod nahe war. Aber Gott hatte Erbarmen mit ihm. Und nicht nur mit ihm, sondern auch mit mir, damit ich nicht vom Kummer überwältigt würde. Umso mehr beeile ich mich, ihn zu schicken, damit ihr euch wieder freut, wenn ihr ihn seht, und auch ich weniger Kummer habe. Nehmt ihn also im Herrn mit aller Freude auf und haltet Menschen wie ihn in Ehren, denn wegen des Werkes Christi kam er dem Tod nahe. Er hat sein Leben aufs Spiel gesetzt, um zu vollenden, was an eurem Dienst für mich noch gefehlt hat.

Im Übrigen, meine Brüder und Schwestern, freut euch im Herrn. Euch dasselbe zu schreiben wird mir nicht lästig, euch aber macht es sicher. Gebt Acht auf die Hunde, gebt Acht auf die üblen Arbeiter, gebt Acht auf die Verschnittenen. Denn die Beschnittenen sind wir, die wir im Geist Gottes dienen und uns in Christus Jesus rühmen und nicht auf irdische Vorzüge vertrauen, obwohl ich mein Vertrauen auch auf irdische Vorzüge setzen könnte. Wenn ein anderer meint, er könne auf irdische Vorzüge vertrauen, so könnte ich es noch mehr. Ich wurde am achten Tag beschnitten, bin aus Israels Geschlecht, vom Stamm Benjamin, ein Hebräer von Hebräern, nach dem Gesetz ein Pharisäer. Ich verfolgte voll Eifer die Kirche und war untadelig gemessen an der Gerechtigkeit, die im Gesetz gefordert ist. Doch was mir ein Gewinn war, das habe ich um Christi willen für Verlust gehalten. Ja, noch mehr, ich halte dafür, dass alles Verlust ist, weil die Erkenntnis Christi Jesu, meines Herrn, alles überragt. Seinetwegen habe ich alles aufgegeben und halte es für Unrat, um Christus zu gewinnen und in ihm erfunden zu werden. Nicht meine Gerechtigkeit will ich haben, die aus dem Gesetz hervorgeht, sondern jene, die durch den Glauben an Christus kommt, die Gerechtigkeit, die Gott schenkt aufgrund des Glaubens. Christus will ich erkennen und die Macht seiner Auferstehung und die Gemeinschaft mit seinen Leiden, indem ich seinem Tod gleichgestaltet werde. So hoffe ich, auch zur Auferstehung von den Toten zu gelangen. Nicht, dass ich es schon erreicht hätte oder dass ich schon vollendet wäre, aber ich strebe danach, es zu ergreifen, weil auch ich von Christus Jesus ergriffen worden bin. Brüder und Schwestern, ich bilde mir nicht ein, dass ich es schon ergriffen hätte. Eines aber tue ich, ich vergesse, was hinter mir liegt, und strecke mich nach dem aus, was vor mir ist. Das Ziel vor Augen jage ich nach dem Siegespreis, der himmlischen Berufung Gottes in Christus Jesus. Das also wollen wir bedenken, wir Vollkommenen. Und wenn ihr anders über etwas denkt, wird Gott euch auch das offenbaren. Nur müssen wir festhalten, was wir erreicht haben. Ahmt auch ihr mich nach, Brüder und Schwestern, und achtet auf jene, die nach dem Vorbild leben, das ihr an uns habt. Denn viele, von denen ich oft zu euch gesprochen habe, doch jetzt unter Tränen spreche, leben als Feinde des Kreuzes Christi. Ihr Ende ist Verderben, ihr Gott der Bauch, und ihre Ehre besteht in ihrer Schande. Irdisches haben sie im Sinn. Denn unsere Heimat ist im Himmel. Von dort her erwarten wir auch Jesus Christus, den Herrn, als Retter, der unseren armseligen Leib verwandeln wird in die Gestalt seines verherrlichten Leibes, in der Kraft, mit der er sich auch alles unterwerfen kann.

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1: Darum, meine geliebten Brüder und Schwestern, nach denen ich mich sehne, meine Freude und mein Ehrenkranz, steht fest im Herrn, Geliebte. Ich ermahne Evodia und ermahne Syntyche, einmütig zu sein im Herrn. Ja, ich bitte auch dich, treuer Gefährte, nimm dich ihrer an. Sie haben mit mir für das Evangelium gekämpft, zusammen mit Clemens und meinen anderen Mitarbeitern. Ihre Namen stehen im Buch des Lebens. Freut euch im Herrn zu jeder Zeit. Noch einmal sage ich, freut euch. Eure Güte werde allen Menschen bekannt. Der Herr ist nahe. Sorgt euch um nichts, sondern bringt in jeder Lage betend und flehend eure Bitten mit Dank vor Gott. Und der Friede Gottes, der alles Verstehen übersteigt, wird eure Herzen und eure Gedanken in Christus Jesus bewahren. Im Übrigen, Brüder und Schwestern, was immer wahrhaft edel, recht, was lauter, liebenswert, ansprechend ist, was Tugend heißt und lobenswert ist, darauf seid bedacht. Und was ihr gelernt und angenommen, gehört und an mir gesehen habt, das tut. Und der Gott des Friedens wird mit euch sein. Ich habe mich im Herrn besonders gefreut, dass ihr eure Sorge für mich wieder einmal entfalten konntet. Ihr hattet schon daran gedacht, aber es fehlte euch die Gelegenheit dazu. Ich sage das nicht, weil ich Mangel leide, denn ich habe gelernt, mich in jeder Lage zurechtzufinden. Ich weiß Entbehrungen zu ertragen, ich kann im Überfluss leben. In jedes und alles bin ich eingeweiht, in Sattsein und Hungern, Überfluss und Entbehrung. Alles vermag ich durch den, der mich stärkt. Doch ihr habt recht daran getan, an meiner Bedrängnis Anteil zu nehmen. Ihr wisst selbst, ihr Philipper, dass ich beim Beginn der Verkündigung des Evangeliums, als ich aus Mazedonien aufbrach, mit keiner Gemeinde durch Geben und Nehmen verbunden war, außer mit euch, und dass ihr mir auch in Thessalonik und auch sonst durch das ein oder andere Mal etwas geschickt habt, um mir zu helfen. Es geht mir nicht um die Gabe, es geht mir um den Gewinn, der euch mit Zinsen gut geschrieben wird. Ich habe alles empfangen und habe Überfluss, ich lebe in Fülle. Mir fehlt nichts mehr, seit ich von Epaphroditus eure Gaben erhielt, einen Wohlgeruch, eine angenehme Opfergabe, die Gott gefällt. Mein Gott aber wird euch durch Christus Jesus alles, was ihr nötig habt, aus dem Reichtum seiner Herrlichkeit schenken. Unserem Gott und Vater aber sei die Ehre in alle Ewigkeit. Amen. Grüßt jeden Heiligen in Christus Jesus. Es grüßen euch die Brüder, die bei mir sind. Es grüßen euch alle Heiligen, besonders aber die aus dem Haus des Kaisers. Die Gnade Jesu Christi des Herrn sei mit eurem Geist.

0: Aus dem Brief an die Gemeinde in Kolossä.
1: Der Brief an die Kolosser. Paulus, Apostel Christi Jesu durch den Willen Gottes und der Bruder Timotheus, an die heiligen und gläubigen Brüder in Christus, die in Kolossä sind. Gnade sei mit euch und Friede von Gott, unserem Vater. Wir danken Gott, dem Vater unseres Herrn Jesus Christus, alle Zeit, wenn wir für euch beten. Denn wir haben von eurem Glauben in Christus Jesus gehört und von der Liebe, die ihr zu allen Heiligen habt, wegen der Hoffnung, die für euch im Himmel bereit liegt. Schon früher habt ihr davon gehört durch das wahre Wort des Evangeliums, das bei euch anwesend ist. Wie in der ganzen Welt, so trägt es auch bei euch Frucht und wächst seit dem Tag, an dem ihr den Ruf der göttlichen Gnade vernommen und in Wahrheit erkannt habt. So habt ihr es von Epaphras, unserem geliebten Mitknecht, gelernt. Er ist an unserer Stelle ein treuer Diener Christi, und er hat uns auch von der Liebe berichtet, die der Geist in euch bewirkt hat. Daher hören wir seit dem Tag, an dem wir davon erfahren haben, nicht auf, für euch zu beten und zu bitten, dass ihr mit der Erkenntnis seines Willens in aller Weisheit und geistlichen Einsicht erfüllt werdet. Denn ihr sollt ein Leben führen, das des Herrn würdig ist und in allem sein Gefallen findet. Ihr sollt Frucht bringen in jeder Art von guten Werken und wachsen in der Erkenntnis Gottes. Er gebe euch in der Macht seiner Herrlichkeit viel Kraft, damit ihr in allem Geduld und Ausdauer habt. Dankt dem Vater mit Freude. Er hat euch fähig gemacht, Anteil zu haben am Los der Heiligen, die im Licht sind. Er hat uns der Macht der Finsternis entrissen und aufgenommen in das Reich seines geliebten Sohnes. Durch ihn haben wir die Erlösung, die Vergebung der Sünden. Er ist Bild des unsichtbaren Gottes, der Erstgeborene der ganzen Schöpfung. Denn in ihm wurde alles erschaffen, im Himmel und auf Erden, das Sichtbare und das Unsichtbare, Throne und Herrschaften, Mächte und Gewalten. Alles ist durch ihn und auf ihn hin erschaffen. Er ist vor aller Schöpfung und in ihm hat alles Bestand. Er ist das Haupt, der Leib aber ist die Kirche. Er ist der Ursprung, der Erstgeborene der Toten, so hat er in allem den Vorrang. Denn Gott wollte mit seiner ganzen Fülle in ihm wohnen, um durch ihn alles auf ihn hin zu versöhnen. Alles im Himmel und auf Erden wollte er zu Christus führen, der Frieden gestiftet hat am Kreuz durch sein Blut. Auch ihr standet ihm einst fremd und feindlich gegenüber, denn euer Sinn trieb euch zu bösen Taten. Jetzt aber hat er euch durch den Tod seines sterblichen Leibes versöhnt, um euch heilig, untadelig und schuldlos vor sich hintreten zu lassen. Doch müsst ihr im Glauben bleiben, fest und in ihm verwurzelt, und ihr dürft euch nicht von der Hoffnung des Evangeliums, das ihr gehört habt, abbringen lassen. In der ganzen Schöpfung unter dem Himmel wurde es verkündet, und ich, Paulus, bin sein Diener geworden. Jetzt freue ich mich in den Leiden, die ich für euch ertrage. Ich ergänze in meinem irdischen Leben, was an den Bedrängnissen Christi noch fehlt an seinem Leib, der die Kirche ist. Ihr Diener bin ich geworden, gemäß dem Heilsplan Gottes, um an euch das Wort Gottes zu erfüllen. Er ist jenes Geheimnis, das seit ewigen Zeiten und Generationen verborgen war. Jetzt aber seinen Heiligen offenbart wurde. Ihnen wollte Gott kundtun, was der Reichtum der Herrlichkeit dieses Geheimnisses unter den Völkern ist. Christus ist unter euch, die Hoffnung auf Herrlichkeit. Ihn verkünden wir. Wir ermahnen jeden Menschen und belehren jeden Menschen in aller Weisheit, damit wir jeden Menschen vollkommen darstellen in Christus. Dafür mühe ich mich und kämpfe ich mit Hilfe seiner Kraft, die machtvoll in mir wirkt.

Ich will euch nämlich wissen lassen, was für einen schweren Kampf ich für euch und die Gläubigen in Laodicea zu bestehen habe, auch für alle anderen, die mich von Angesicht nie gesehen haben. Dadurch sollen sie getröstet werden, verbunden in der Liebe, um die tiefe und reiche Einsicht zu erlangen und das Geheimnis Gottes zu erkennen, das Christus ist. In ihm sind alle Schätze der Weisheit und Erkenntnis verborgen. Das sage ich, damit euch niemand durch Überredungskünste täuscht. Denn wenn ich auch leiblich fern von euch bin, im Geist bin ich doch bei euch. Mit Freude sehe ich, wie fest und geordnet euer Glaube an Christus ist. Ihr habt also Christus Jesus als Herrn angenommen. Darum führt auch, wie es ihm entspricht, euren Lebenswandel. Bleibt in ihm verwurzelt und auf ihn gegründet, gefestigt durch den Glauben, in dem ihr unterrichtet wurdet. Seid voller Dankbarkeit. Gebt Acht, dass euch niemand mit seiner Philosophie und leerem Trug einfängt, die sich nur auf menschliche Überlieferung stützen und sich auf die Elementarmächte der Welt berufen, nicht auf Christus. Denn in ihm wohnt die ganze Fülle der Gottheit leibhaftig. Durch ihn seid auch ihr davon erfüllt, denn er ist das Haupt aller Mächte und Gewalten. In ihm habt ihr eine Beschneidung empfangen, die man nicht mit Händen vornimmt, nämlich die Beschneidung, die Christus gegeben hat. Wer sie empfängt, sagt sich los von seinem vergänglichen Leib. Mit Christus wurdet ihr in der Taufe begraben, mit ihm auch auferweckt, durch den Glauben an die Kraft Gottes, der ihn von den Toten auferweckt hat. Ihr wart tot infolge eurer Sünden und euer Fleisch war unbeschnitten. Gott aber hat euch mit Christus zusammen lebendig gemacht und uns alle Sünden vergeben. Er hat den Schuldschein, der gegen uns sprach, durchgestrichen und seine Forderungen, die uns anklagten, aufgehoben. Er hat ihn dadurch getilgt, dass er ihn an das Kreuz geheftet hat. Die Fürsten und Gewalten hat er entwaffnet und öffentlich zur Schau gestellt. Durch Christus hat Gott über sie triumphiert. Darum soll euch niemand verurteilen wegen Speise und Trank oder wegen eines Festes, ob Neumond oder Sabbat. Das alles ist nur ein Schatten von dem, was kommen wird. Die Wirklichkeit aber ist Christus. Niemand soll euch den Kampfpreis absprechen, der sich gefällt in Unterwürfigkeit und Verehrung, die er den Engeln erweist, der als Eingeweihter mit Visionen prahlt und sich ohne Grund nach weltlicher Art wichtig macht. Er hält sich nicht an das Haupt, von dem aus der ganze Leib durch Gelenke und Bänder versorgt und zusammengehalten wird und durch Gottes Wirken wächst. Wenn ihr mit Christus den Elementarmächten der Welt gestorben seid, warum lasst ihr euch dann, als würdet ihr noch in der Welt leben, vorschreiben, berühre das nicht, iss das nicht, fass das nicht an? Das alles wird verbraucht und dadurch vernichtet. Menschliche Satzungen und Lehren sind es. Man sagt zwar, in ihnen liege Weisheit, es sei freiwillige Frömmigkeit und Unterwürfigkeit, den Leib nicht zu schonen. Doch das bringt keine Ehre ein, sondern dient nur zur Befriedigung irdischer Eitelkeit.

Seid ihr nun mit Christus auferweckt, so strebt nach dem, was oben ist, wo Christus zur Rechten Gottes sitzt. Richtet euren Sinn auf das, was oben ist, nicht auf das Irdische. Denn ihr seid gestorben und euer Leben ist mit Christus verborgen in Gott. Wenn Christus, unser Leben, offenbar wird, dann werdet auch ihr mit ihm offenbar werden in Herrlichkeit. Darum tötet, was irdisch an euch ist, Unzucht, Unreinheit, Leidenschaft, böse Begierde und die Habsucht, die Götzendienst ist. All das zieht den Zorn Gottes nach sich. Einst war auch euer Lebenswandel von solchen Dingen bestimmt, ihr habt darin gelebt. Jetzt aber sollt auch ihr das alles ablegen, Zorn, Wut, Bosheit, Lästerung und schmutzige Rede, die aus eurem Munde kommt. Belügt einander nicht, denn ihr habt den alten Menschen mit seinen Taten abgelegt und habt den neuen Menschen angezogen, der nach dem Bild seines Schöpfers erneuert wird, um ihn zu erkennen. Da gibt es dann nicht mehr Griechen und Juden, Beschnittene und Unbeschnittene, Barbaren, Skythen, Sklaven, Freie, sondern Christus ist alles und in allen. Bekleidet euch also als Erwählte Gottes, Heilige und Geliebte, mit innigem Erbarmen, Güte, Demut, Milde, Geduld. Ertragt einander und vergebt einander, wenn einer dem anderen etwas vorzuwerfen hat. Wie der Herr euch vergeben hat, so vergebt auch ihr. Vor allem bekleidet euch mit der Liebe, die das Band der Vollkommenheit ist. Und der Friede Christi triumphiere in euren Herzen. Dazu seid ihr berufen als Glieder des einen Leibes. Seid dankbar. Das Wort Christi wohne mit seinem ganzen Reichtum bei euch, in aller Weisheit belehrt und ermahnt einander. Singt Gott Psalmen, Hymnen und geistliche Lieder in Dankbarkeit in euren Herzen. Alles, was ihr in Wort oder Werk tut, geschehe im Namen Jesu des Herrn. Dankt Gott dem Vater durch ihn. Ihr Frauen, ordnet euch den Männern unter, wie es sich im Herrn geziemt. Ihr Männer, liebt die Frauen und seid nicht erbittert gegen sie. Ihr Kinder, gehorcht euren Eltern in allem, denn das ist dem Herrn wohlgefällig. Ihr Väter, schüchtert eure Kinder nicht ein, damit sie nicht mutlos werden. Ihr Sklaven, gehorcht in allem euren irdischen Herren, nicht in einem augenfälligen Dienst, um Menschen zu gefallen, sondern in der Aufrichtigkeit des Herzens. Fürchtet den Herrn, tut eure Arbeit gern, als wäre sie für den Herrn und nicht für Menschen. Ihr wisst, dass ihr vom Herrn das Erbe als Lohn empfangen werdet. Dient Christus dem Herrn. Denn wer Unrecht tut, wird zurückbekommen, was er an Unrecht getan hat, ohne Ansehen der Person.

Ihr Herren, gebt den Sklaven, was recht und billig ist. Ihr wisst, dass auch ihr im Himmel einen Herrn habt. Lasst nicht nach ihm beten. Seid dabei wachsam und dankbar. Betet auch für uns, damit Gott uns eine Tür öffnet für das Wort und wir vom Geheimnis Christi sprechen können, um dessen Willen ich im Gefängnis bin. Betet, damit ich es so kundtue, wie davon zu sprechen meine Pflicht ist. Seid weise im Umgang mit den Außenstehenden. Nutzt die Zeit. Euer Wort sei immer freundlich, doch mit Salz gewürzt, denn ihr müsst jedem in der rechten Weise antworten können. Was mich betrifft, wird euch Tychikus, der geliebte Bruder und treue Diener und Mitknecht im Herrn, alles berichten. Ihn habe ich eigens zu euch gesandt, damit ihr alles über uns erfahrt und er eure Herzen ermutige. Er kommt mit Onesimus, dem treuen und geliebten Bruder, der ja einer von euch ist. Sie werden euch über alles berichten, was hier vor sich geht. Es grüßt euch Aristarch, mein Mitgefangener, und Markus, der Vetter des Barnabas. Was ihn betrifft, dazu habt ihr schon Anweisungen erhalten. Wenn er zu euch kommt, nehmt ihn auf. Auch Jesus, genannt Justus, grüßt euch. Von den Juden sind sie die einzigen, die mit mir für das Reich Gottes arbeiten. Durch sie bin ich getröstet worden. Es grüßt euch Epaphras, der Knecht Christi Jesu, einer von euch. Immer kämpft er für euch im Gebet, dass ihr vollkommen werdet und ganz durchdrungen seid vom Willen Gottes. Ich bezeuge ihm, dass er sich große Mühe gibt, um euch und um die Gläubigen in Laodicea und Hierapolis. Es grüßen euch Lukas, der geliebte Arzt, und Demas. Grüßt die Brüder in Laodicea, auch Nympha und die Gemeinde in ihrem Haus. Und wenn der Brief bei euch vorgelesen worden ist, sorgt dafür, dass er auch in der Gemeinde von Laodicea vorgelesen wird und dass ihr auch den aus Laodicea lest. Sagt dem Archippus: Achte auf den Dienst, den du im Herrn empfangen hast, damit du ihn erfüllst. Den Gruß schreibe ich, Paulus, eigenhändig. Denkt an meine Fesseln. Die Gnade sei mit euch.

0: aus dem ersten Brief an die Gemeinde in Thessalonich.
1: Der erste Brief an die Thessalonicher. Paulus, Silvanus und Timotheus an die Kirche der Thessalonicher, die in Gott dem Vater und in Jesus Christus dem Herrn ist. Gnade sei mit euch und Friede. Wir danken Gott für euch alle, so oft wir in unseren Gebeten an euch denken. Unablässig erinnern wir uns vor Gott, unserem Vater, an das Werk eures Glaubens, an die Mühe eurer Liebe und an die Standhaftigkeit eurer Hoffnung auf Jesus Christus, unseren Herrn. Wir wissen, von Gott geliebte Brüder und Schwestern, dass ihr erwählt seid. Denn unser Evangelium kam zu euch nicht im Wort allein, sondern auch mit Kraft und mit dem Heiligen Geist und mit voller Gewissheit. Ihr wisst selbst, wie wir bei euch aufgetreten sind, um euch zu gewinnen. Und ihr seid unserem Beispiel gefolgt und dem des Herrn. Ihr habt das Wort trotz großer Bedrängnis mit der Freude aufgenommen, die der Heilige Geist gibt. So wurdet ihr ein Vorbild für alle Glaubenden in Mazedonien und in Achaia. Von euch aus ist das Wort des Herrn aber nicht nur nach Mazedonien und Achaia gedrungen, sondern überall ist euer Glaube an Gott bekannt geworden, so dass wir darüber nichts zu sagen brauchen. Denn man erzählt sich überall, welche Aufnahme wir bei euch gefunden haben und wie ihr euch von den Götzen zu Gott bekehrt habt, um dem lebendigen und wahren Gott zu dienen und seinen Sohn vom Himmel her zu erwarten, Jesus, den er von den Toten auferweckt hat und der uns dem kommenden Zorn entreißt. Ihr wisst selbst, Brüder und Schwestern, dass wir nicht vergebens zu euch gekommen sind. Wir hatten vorher in Philippi viel zu leiden und wurden misshandelt, wie ihr wisst. Dennoch haben wir im Vertrauen auf unseren Gott das Evangelium Gottes trotz harter Kämpfe freimütig bei euch verkündet. Denn wir predigen nicht, um euch irre zu führen und nicht in unlauterer oder betrügerischer Absicht, sondern wir tun es, weil Gott uns geprüft und uns das Evangelium anvertraut hat, nicht also um den Menschen, sondern um Gott zu gefallen, der unsere Herzen prüft. Nie haben wir mit unseren Worten zu schmeicheln versucht, das wisst ihr. Und nie haben wir aus versteckter Habgier gehandelt, dafür ist Gott Zeuge. Wir haben auch keine Ehre bei den Menschen gesucht, weder bei euch noch bei anderen, obwohl wir als Apostel Christi unser Ansehen hätten geltend machen können. Im Gegenteil, wir sind euch freundlich begegnet. Wie eine Mutter für ihre Kinder sorgt, so waren wir euch zugetan und wollten euch nicht nur am Evangelium Gottes teilhaben lassen, sondern auch an unserem Leben. Denn ihr wart uns sehr lieb geworden. Ihr erinnert euch, Brüder und Schwestern, wie wir uns gemüht und geplagt haben. Bei Tag und Nacht haben wir gearbeitet, um keinem von euch zur Last zu fallen, und haben euch so das Evangelium Gottes verkündet. Ihr seid Zeugen und auch Gottes Zeuge, wie gottgefällig, gerecht und untadelig wir uns euch, den Glaubenden, gegenüber verhalten haben. Ihr wisst auch, dass wir, wie ein Vater seine Kinder, jeden einzelnen von euch ermahnt, ermutigt und beschworen haben, zu leben, wie es Gottes würdig ist, der euch zu seinem Reich und zu seiner Herrlichkeit beruft. Darum danken wir Gott unablässig dafür, dass ihr das Wort Gottes, das ihr durch unsere Verkündigung empfangen habt, nicht als Menschenwort, sondern, was es in Wahrheit ist, als Gottes Wort angenommen habt. Und jetzt ist es in euch, den Glaubenden, wirksam. Denn, Brüder und Schwestern, ihr seid dem Beispiel der Gemeinden Gottes in Judäa gefolgt, die in Christus Jesus sind. Ihr habt von euren Mitbürgern das Gleiche erlitten wie jene von den Juden. Diese haben Jesus, den Herrn und die Propheten getötet. Auch uns haben sie verfolgt. Sie missfallen Gott und sind Feinde aller Menschen. Sie hindern uns daran, den Heiden das Evangelium zu verkünden und ihnen so das Heil zu bringen. Dadurch machen sie unablässig das Maß ihrer Sünden voll. Aber der ganze Zorn ist schon über sie gekommen. Für kurze Zeit, Brüder und Schwestern, sind wir verwaist, weil ihr uns fern seid, den Augen fern, nicht dem Herzen. Deshalb haben wir uns in großer Sehnsucht umso eifriger bemüht, euch wiederzusehen. Ja, wir hatten uns fest vorgenommen, zu euch zu kommen, und das wollte ich, Paulus, schon einige Male, aber der Satan hat uns daran gehindert. Denn wer ist unsere Hoffnung, unsere Freude, der Kranz unseres Ruhmes vor Jesus, unserem Herrn, bei seiner Ankunft? Nicht etwa auch ihr? Ja, ihr seid unsere Ehre und Freude. Darum hielten wir es nicht länger aus. Wir beschlossen, allein in Athen zurückzubleiben und schickten Timotheus, unseren Bruder und Gottes Mitarbeiter am Evangelium Christi, um euch zu stärken und in eurem Glauben aufzurichten, damit keiner wankt in diesen Bedrängnissen. Ihr wisst selbst, für sie sind wir bestimmt. Denn als wir noch bei euch waren, haben wir euch vorausgesagt, dass wir in Bedrängnis geraten werden, und so ist es, wie ihr wisst, auch eingetroffen. Darum ertrug ich es auch nicht länger. Ich schickte Timotheus, um über euren Glauben Kenntnis zu erhalten, ob nicht der Versucher euch in Versuchung geführt hat und unsere Mühe vergeblich war. Inzwischen ist aber Timotheus von euch zu uns zurückgekommen und hat uns gute Nachricht von eurem Glauben und eurer Liebe gebracht, auch dass ihr uns stets in guter Erinnerung bewahrt und euch danach sehnt, uns zu sehen, wie auch wir euch sehen möchten. Darum, Brüder und Schwestern, wurden wir beim Gedenken an euch in all unserer Not und Bedrängnis durch euren Glauben getröstet. Jetzt leben wir auf, weil ihr fest in der Gemeinschaft mit dem Herrn steht. Wie können wir Gott euretwegen genug danken für all die Freude, die uns um euretwillen vor unserem Gott erfüllt? Bei Tag und Nacht bitten wir inständig darum, euch wiederzusehen und an eurem Glauben zu ergänzen, was ihm noch fehlt. Gott, unser Vater und Jesus, unser Herr, mögen unsere Schritte zu euch lenken. Euch aber lasse der Herr wachsen und reich werden in der Liebe zueinander und zu allen, wie auch wir euch lieben, damit eure Herzen gestärkt werden und ihr ohne Tadel seid, geheiligt vor Gott, unserem Vater, bei der Ankunft Jesu, unseres Herrn, mit allen seinen Heiligen. Amen. Im Übrigen, Brüder und Schwestern, bitten und ermahnen wir euch im Namen Jesu des Herrn. Ihr habt von uns gelernt, wie ihr leben müsst, um Gott zu gefallen. Und ihr lebt auch so. Werdet darin noch vollkommener. Ihr wisst ja, welche Ermahnungen wir euch im Auftrag Jesu des Herrn gegeben haben. Das ist es, was Gott will, eure Heiligung. Dass ihr die Unzucht meidet, dass jeder von euch lernt, mit seiner Frau in heiliger und achtungsvoller Weise zu verkehren, nicht in leidenschaftlicher Begierde wie die Heiden, die Gott nicht kennen. Und dass keiner seinen Bruder bei Geschäften betrügt und übervorteilt. Denn all das rächt der Herr, wie wir euch schon früher gesagt und bezeugt haben. Denn Gott hat uns nicht dazu berufen, unrein zu leben, sondern heilig zu sein. Wer das verwirft, der verwirft also nicht Menschen, sondern Gott, der euch seinen Heiligen Geist schenkt. Über die Bruderliebe brauche ich euch nichts zu schreiben. Gott selbst hat euch schon gelehrt, einander zu lieben, und danach handelt ihr auch an allen, die zu uns gehören in ganz Mazedonien. Wir ermahnen euch aber, Brüder und Schwestern, darin noch vollkommener zu werden. Setzt eure Ehre da rein, ruhig zu leben, euch um die eigenen Aufgaben zu kümmern und mit euren Händen zu arbeiten, wie wir euch aufgetragen haben. So sollt ihr vor denen, die nicht zu euch gehören, ein rechtschaffendes Leben führen und auf niemanden angewiesen sein. Brüder und Schwestern, wir wollen euch über die Entschlafenen nicht in Unkenntnis lassen, damit ihr nicht trauert wie die anderen, die keine Hoffnung haben. Denn wenn wir glauben, dass Jesus gestorben und auferstanden ist, so wird Gott die Entschlafenen durch Jesus in die Gemeinschaft mit ihm führen. Denn dies sagen wir euch nach einem Wort des Herrn. Wir, die Lebenden, die noch übrig sind bei der Ankunft des Herrn, werden den Entschlafenen nichts voraus haben. Denn der Herr selbst wird vom Himmel herabkommen, wenn der Befehl ergeht, der Erzengel ruft und die Posaune Gottes erschallt. Zuerst werden die in Christus Verstorbenen auferstehen, dann werden wir, die Lebenden, die noch übrig sind, zugleich mit ihnen auf den Wolken in die Luft entrückt zur Begegnung mit dem Herrn. Dann werden wir immer beim Herrn sein. Tröstet also einander mit diesen Worten. Über Zeiten und Stunden, Brüder und Schwestern, brauche ich euch nichts zu schreiben. Ihr selbst wisst genau, dass der Tag des Herrn kommt wie ein Dieb in der Nacht. Während die Menschen sagen, Friede und Sicherheit, kommt plötzlich Verderben über sie wie die Wehen über eine schwangere Frau und es gibt kein Entrinnen. Ihr aber, Brüder und Schwestern, lebt nicht im Finstern, so dass euch der Tag nicht wie ein Dieb überraschen kann. Ihr alle seid Söhne des Lichts und Söhne des Tages. Wir gehören nicht der Nacht und nicht der Finsternis. Darum wollen wir nicht schlafen wie die anderen, sondern wach und nüchtern sein. Denn wer schläft, schläft bei Nacht, und wer sich betrinkt, betrinkt sich bei Nacht. Wir aber, die dem Tag gehören, wollen nüchtern sein und uns rüsten mit dem Panzer des Glaubens und der Liebe und mit dem Helm der Hoffnung auf Rettung. Denn Gott hat uns nicht für das Gericht seines Zorns bestimmt, sondern dafür, dass wir durch Jesus Christus, unseren Herrn, die Rettung erlangen. Er ist für uns gestorben, damit wir vereint mit ihm leben, ob wir nun wachen oder schlafen. Darum tröstet einander, und einer baue den anderen auf, wie ihr es schon tut. Wir bitten euch, Brüder und Schwestern, erkennt die an, die sich unter euch mühen und euch vorstehen im Herrn und euch zurechtweisen. Achtet sie äußerst hoch in Liebe wegen ihres Wirkens. Haltet Frieden untereinander. Wir ermahnen euch, Brüder und Schwestern, weist die zurecht, die ein unordentliches Leben führen. Ermutigt die Ängstlichen, nehmt euch der Schwachen an, seid geduldig mit allen. Seht zu, dass keiner dem anderen Böses mit Bösem vergilt, sondern bemüht euch immer einander und allen Gutes zu tun. Freut euch zu jeder Zeit. Betet ohne Unterlass, dankt für alles, denn das ist der Wille Gottes für euch in Christus Jesus. Löscht den Geist nicht aus. Verachtet prophetisches Reden nicht, prüft alles und behaltet das Gute, meidet das Böse in jeder Gestalt. Er selbst, der Gott des Friedens, heilige euch ganz und gar und bewahre euren Geist, eure Seele und euren Leib unversehrt, damit ihr ohne Tadel seid bei der Ankunft unseres Herrn Jesus Christus. Gott, der euch beruft, ist treu. Er wird es tun. Brüder und Schwestern, betet auch für uns. Grüßt alle Brüder und Schwestern mit dem heiligen Kuss. Ich beschwöre euch beim Herrn, diesen Brief allen Brüdern und Schwestern in der Gemeinde vorzulesen. Die Gnade Jesu Christi, unseres Herrn, sei mit euch.

0: Aus dem zweiten Brief an die Gemeinde in Thessalonich.
1: Der zweite Brief an die Thessalonicher. Paulus, Silvanus und Timotheus an die Kirche der Thessalonicher, die in Gott, unserem Vater und in Jesus Christus, dem Herrn, ist. Gnade sei mit euch und Friede von Gott, dem Vater und dem Herrn Jesus Christus. Wir müssen Gott euretwegen immer danken, Brüder und Schwestern, wie es recht ist, denn euer Glaube wächst kräftig und die gegenseitige Liebe nimmt bei einem jeden von euch allen zu. So können wir in den Gemeinden Gottes mit Stolz auf euch hinweisen, weil ihr Standhaftigkeit und Glauben zeigt in allen euren Verfolgungen und Bedrängnissen, die ihr aushaltet. Dies ist ein Anzeichen des gerechten Gerichtes Gottes. Ihr sollt ja des Reiches Gottes teilhaftig werden, für das ihr leidet. Denn es ist gerecht von Gott, denen mit Bedrängnis zu vergelten, die euch bedrängen, euch aber, den Bedrängten, zusammen mit uns Ruhe zu schenken, wenn Jesus der Herr sich vom Himmel her offenbart mit seinen mächtigen Engeln in lodernem Feuer. Dann übt er Vergeltung an denen, die Gott nicht kennen und dem Evangelium Jesu unseres Herrn nicht gehorchen. Sie werden mit ewigem Verderben bestraft. Sie sind fern vom Angesicht des Herrn und seiner Macht und Herrlichkeit. Wenn er an jenem Tag kommt, um inmitten seiner Heiligen verherrlicht und inmitten der Glaubenden bewundert zu werden, auch bei euch hat ja unser Zeugnis Glauben gefunden. Darum beten wir auch immer für euch, dass unser Gott euch eurer Berufung würdig mache und in seiner Macht allen Willen zum Guten und das Werk des Glaubens vollende. So soll der Name Jesu unseres Herrn in euch verherrlicht werden und ihr in ihm durch die Gnade unseres Gottes und Jesu Christi des Herrn. Brüder und Schwestern, wir bitten euch hinsichtlich der Ankunft Jesu Christi, unseres Herrn, und unserer Vereinigung mit ihm, lasst euch nicht so schnell aus der Fassung bringen und in Schrecken jagen, wenn in einem prophetischen Wort oder einer Rede oder in einem Brief, wie wir ihn geschrieben haben sollen, behauptet wird, der Tag des Herrn sei schon da. Lasst euch durch niemanden und auf keine Weise täuschen. Denn zuerst muss der Abfall von Gott kommen und der Mensch der Gesetzwidrigkeit offenbar werden, der Sohn des Verderbens, der Widersacher, der sich über alles, was Gott oder Heiligtum heißt, so sehr erhebt, dass er sich sogar in den Tempel Gottes setzt und sich als Gott ausgibt. Erinnert ihr euch nicht, dass ich euch dies schon gesagt habe, als ich bei euch war? Ihr wisst jetzt auch, was ihn zurückhält, damit er erst zu seiner Zeit offenbar wird. Denn das Geheimnis der Gesetzwidrigkeit ist schon am Werk. Nur muss erst der beseitigt werden, der es jetzt noch zurückhält. Dann wird der gesetzwidrige Mensch offenbar werden. Jesus, der Herr, wird ihn durch den Hauch seines Mundes töten und durch das Erscheinen seiner Ankunft vernichten. Der Gesetzwidrige aber wird bei seiner Ankunft die Kraft des Satans haben. Er wird mit großer Macht auftreten und trügerische Zeichen und Wunder tun. Er wird jene, die verloren gehen, mit allen Mitteln der Ungerechtigkeit täuschen. Denn sie haben sich der Liebe zur Wahrheit verschlossen, durch die sie gerettet werden sollten. Darum lässt Gott sie der Macht des Irrtums verfallen, so dass sie der Lüge glauben. Denn alle müssen gerichtet werden, die der Wahrheit nicht geglaubt, sondern an der Ungerechtigkeit gefallen hatten. Wir müssen Gott zu jeder Zeit euretwegen danken, vom Herrn, geliebte Brüder und Schwestern, weil Gott euch als Erstlingsgabe dazu auserwählt hat, aufgrund der Heiligung durch den Geist und aufgrund eures Glaubens an die Wahrheit gerettet zu werden. Dazu hat er euch durch unser Evangelium berufen

verherrlicht wird, ebenso wie bei euch. Betet auch darum, dass wir vor den bösen und schlechten Menschen gerettet werden, denn nicht alle nehmen den Glauben an. Aber der Herr ist treu. Er wird euch Kraft geben und euch vor dem Bösen bewahren. Wir vertrauen im Herrn auf euch, dass ihr jetzt und auch in Zukunft tut, was wir anordnen. Der Herr richte eure Herzen auf die Liebe Gottes aus und auf die Geduld Christi. Im Namen Jesu Christi, des Herrn, gebieten wir euch, Brüder und Schwestern, haltet euch von jenen fern, die ein unordentliches Leben führen und sich nicht an die Überlieferung halten, die sie von uns empfangen haben. Ihr selbst wisst, wie man uns nachahmen soll. Wir haben bei euch kein unordentliches Leben geführt und bei niemandem unser Brot umsonst gegessen. Wir haben uns gemüht und geplagt, Tag und Nacht haben wir gearbeitet, um keinem von euch zur Last zu fallen. Nicht, als hätten wir keinen Anspruch auf Unterhalt. Wir wollten euch aber ein Beispiel geben, damit ihr uns nachahmen könnt. Denn als wir bei euch waren, haben wir euch geboten, wer nicht arbeiten will, soll auch nicht essen. Wir hören aber, dass einige von euch ein unordentliches Leben führen und alles Mögliche treiben, nur nicht arbeiten. Diesen gebieten wir und wir ermahnen sie in Jesus Christus, dem Herrn, in Ruhe ihrer Arbeit nachzugehen und ihr eigenes Brot zu essen. Ihr aber, Brüder und Schwestern, werdet nicht müde, Gutes zu tun. Wenn jemand auf unsere Mahnung in diesem Brief nicht hört, dann merkt ihn euch und meidet den Umgang mit ihm, damit er sich schämt. Doch seht ihn nicht als Feind an, sondern weist ihn als euren Bruder zurecht. Der Herr des Friedens aber schenke euch den Frieden zu jeder Zeit und auf jede Weise. Der Herr sei mit euch allen. Den Gruß schreibe ich, Paulus, eigenhändig. Das ist mein Zeichen in jedem Brief. So schreibe ich. Die Gnade Jesu Christi, unseres Herrn, sei mit euch allen.

0: aus dem ersten Brief an Timotheus.
1: Der erste Brief an Timotheus. Paulus, Apostel Christi Jesu gemäß dem Auftrag Gottes, unseres Retters, und Christi Jesu, unserer Hoffnung, an Timotheus, sein rechtmäßiges Kind im Glauben. Gnade, Erbarmen und Friede von Gott, dem Vater, und Christus Jesus, unserem Herrn. Bei meiner Abreise nach Mazedonien habe ich dich ermahnt, in Ephesus zu bleiben, damit du bestimmten Leuten verbietest, falsche Lehren zu verbreiten und sich mit Fabeleien und endlosen Geschlechterreihen abzugeben, die nur Streitfragen mit sich bringen, statt dem Heilsplan Gottes zu dienen, der sich im Glauben verwirklicht. Das Ziel der Unterweisung ist Liebe aus reinem Herzen, gutem Gewissen und ungeheucheltem Glauben. Davon sind aber manche abgekommen und haben sich leerem Geschwätz zugewandt. Sie wollen Gesetzeslehrer sein, verstehen aber nichts von dem, was sie sagen und worüber sie so sicher urteilen. Wir wissen aber, das Gesetz ist gut, wenn es jemand im Sinn des Gesetzes anwendet und bedenkt, dass das Gesetz nicht für den Gerechten bestimmt ist, sondern für Gesetzlose und Ungehorsame, für Gottlose und Sünder, für Menschen ohne Glauben und Ehrfurcht, für solche, die Vater oder Mutter töten, für Mörder, Unzüchtige, Knabenschänder, Menschenhändler, für Leute, die Lügen und Meineide schwören und all das tun, was gegen die gesunde Lehre verstößt, gemäß dem

Evangelium von der Herrlichkeit des seligen Gottes, das mir anvertraut ist. Ich danke dem, der mir Kraft gegeben hat, Christus Jesus, unserem Herrn. Er hat mich für treu gehalten und in seinen Dienst genommen, obwohl ich früher ein Lästerer, Verfolger und Frevler war. Aber ich habe Erbarmen gefunden, denn ich wusste in meinem Unglauben nicht, was ich tat. Doch über alle Maßen groß war die Gnade unseres Herrn, die mir in Christus Jesus den Glauben und die Liebe schenkte. Das Wort ist glaubwürdig und wert, dass man es beherzigt. Christus Jesus ist in die Welt gekommen, um die Sünder zu retten. Von ihnen bin ich der Erste. Aber ich habe gerade darum Erbarmen gefunden, damit Christus Jesus an mir als Erstem seine ganze Langmut erweisen konnte, zum Vorbild für alle, die in Zukunft an ihn glauben, um das ewige Leben zu erlangen. Dem König der Ewigkeit, dem unvergänglichen, unsichtbaren, einzigen Gott sei Ehre und Herrlichkeit in alle Ewigkeit. Amen. Diese Ermahnung lege ich dir ans Herz, mein Kind Timotheus, gemäß den prophetischen Worten, die über dich gesprochen wurden. Durch diese Worte gestärkt, kämpfe den guten Kampf, gläubig und mit reinem Gewissen, dass manche missachtet und so im Glauben Schiffbruch erlitten haben. Zu ihnen gehören Hymenäus und Alexander, die ich dem Satan übergeben habe, damit sie in Zucht genommen werden und nicht mehr lästern.

Vor allem fordere ich zu Bitten und Gebeten, zu Fürbitte und Danksagung auf, und zwar für alle Menschen, für die Herrscher und für alle, die Macht ausüben, damit wir in aller Frömmigkeit und Rechtschaffenheit ungestört und ruhig leben können. Das ist recht und wohlgefällig vor Gott, unserem Retter. Er will, dass alle Menschen gerettet werden und zur Erkenntnis der Wahrheit gelangen. Denn einer ist Gott, einer auch Mittler zwischen Gott und den Menschen, der Mensch Christus Jesus, der sich als Lösegeld hingegeben hat für alle, ein Zeugnis zur vorherbestimmten Zeit, als dessen Verkünder und Apostel ich eingesetzt wurde. Ich sage die Wahrheit und lüge nicht, als Lehrer der Völker im Glauben und in der Wahrheit. Ich will, dass die Männer überall beim Gebet ihre Hände in Reinheit erheben, frei von Zorn und Streit. Auch sollen die Frauen sich anständig, bescheiden und zurückhaltend kleiden. Nicht Haartracht, Gold, Perlen oder kostbare Kleider seien ihr Schmuck, sondern gute Werke. So gehört es sich für Frauen, die gottesfürchtig sein wollen. Eine Frau soll sich still und in voller Unterordnung belehren lassen. Dass eine Frau lehrt, erlaube ich nicht, auch nicht, dass sie über ihren Mann herrscht. Sie soll sich still verhalten. Denn zuerst wurde Adam erschaffen, danach Eva. Und nicht Adam wurde verführt, sondern die Frau ließ sich verführen und übertrat das Gebot. Sie wird aber dadurch gerettet werden, dass sie Kinder zur Welt bringt, wenn diese in Glaube, Liebe und Heiligkeit ein besonnenes Leben führen.

Das Wort ist glaubwürdig. Wer das Amt eines Bischofs anstrebt, der strebt nach einer großen Aufgabe. Deshalb soll der Bischof untadelig Mann einer einzigen Frau, nüchtern, besonnen sein, von würdiger Haltung, gastfreundlich, fähig zu lehren. Er sei kein Trinker und kein gewalttätiger Mensch, sondern rücksichtsvoll. Er sei nicht streitsüchtig und nicht geldgierig. Er muss seinem eigenen Haus gut vorstehen, seine Kinder in Gehorsam und allem Anstand erziehen. Wenn einer seinem eigenen Haus nicht vorstehen kann, wie soll der für die Kirche Gottes sorgen? Er darf kein Neubekehrter sein, damit er nicht hochmütig wird und dem Gericht des Teufels verfällt. Er muss aber auch bei den Außenstehenden einen guten Ruf haben, damit er nicht in üble Nachrede kommt und in die Falle des Teufels gerät. Ebenso müssen Diakone sein, achtbar, nicht doppelzüngig, nicht dem Wein ergeben und nicht gewinnsüchtig. Sie sollen mit reinem Gewissen am Geheimnis des Glaubens festhalten. Auch sie soll man vorher prüfen, und nur wenn sie unbescholten sind, sollen sie ihren Dienst ausüben. Ebenso müssen Frauen ehrbar sein, nicht verleumderisch, sondern nüchtern und in allem zuverlässig. Diakone sollen Männer einer einzigen Frau sein und ihren Kindern und ihrem eigenen Haus gut vorstehen. Denn wer seinen Dienst gut versieht, erlangt einen hohen Rang und große Zuversicht im Glauben an Christus Jesus. Ich schreibe dir das in der Hoffnung, schon bald zu dir zu kommen. Falls ich aber länger ausbleibe, sollst du wissen, wie man sich im Haus Gottes verhalten muss, welches die Kirche des lebendigen Gottes ist, Säule und Fundament der Wahrheit. Wahrhaftig, groß ist das Geheimnis unserer Frömmigkeit. Er wurde offenbart im Fleisch, gerechtfertigt durch den Geist, geschaut von den Engeln, verkündet unter den Völkern, geglaubt in der Welt, aufgenommen in die Herrlichkeit.

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1: Das Wort ist glaubwürdig. Wer das Amt eines Bischofs anstrebt, der strebt nach einer großen Aufgabe. Deshalb soll der Bischof untadelig, Mann einer einzigen Frau, nüchtern, besonnen sein, von würdiger Haltung, gastfreundlich, fähig zu lehren. Er sei kein Trinker und kein gewalttätiger Mensch, sondern rücksichtsvoll. Er sei nicht streitsüchtig und nicht geldgierig. Er muss seinem eigenen Haus gut vorstehen, seine Kinder in Gehorsam und allem Anstand erziehen. Wenn einer seinem eigenen Haus nicht vorstehen kann, wie soll der für die Kirche Gottes sorgen? Er darf kein Neubekehrter sein, damit er nicht hochmütig wird und dem Gericht des Teufels verfällt. Er muss aber auch bei den Außenstehenden einen guten Ruf haben, damit er nicht in üble Nachrede kommt und in die Falle des Teufels gerät. Ebenso müssen Diakone sein, achtbar, nicht doppelzüngig, nicht dem Wein ergeben und nicht gewinnsüchtig. Sie sollen mit reinem Gewissen am Geheimnis des Glaubens festhalten. Auch sie soll man vorher prüfen, und nur wenn sie unbescholten sind, sollen sie ihren Dienst ausüben. Ebenso müssen Frauen ehrbar sein, nicht verleumderisch, sondern nüchtern und in allem zuverlässig. Diakone sollen Männer einer einzigen Frau sein und ihren Kindern und ihrem eigenen Haus gut vorstehen. Denn wer seinen Dienst gut versieht, erlangt einen hohen Rang und große Zuversicht im Glauben an Christus Jesus. Ich schreibe dir das in der Hoffnung, schon bald zu dir zu kommen. Falls ich aber länger ausbleibe, sollst du wissen, wie man sich im Haus Gottes verhalten muss, welches die Kirche des lebendigen Gottes ist, Säule und Fundament der Wahrheit. Wahrhaftig, groß ist das Geheimnis unserer Frömmigkeit. Er wurde offenbart im Fleisch, gerechtfertigt durch den Geist, geschaut von den Engeln, verkündet unter den Völkern, geglaubt in der Welt, aufgenommen in die Herrlichkeit.

Der Geist aber sagt ausdrücklich, in späteren Zeiten werden manche vom Glauben abfallen. Sie werden sich betrügerischen Geistern und den Lehren von Dämonen zuwenden, getäuscht von heuchlerischen Lügnern, deren Gewissen gebrandmarkt ist. Sie verbieten die Heirat und fordern den Verzicht auf bestimmte Speisen, die Gott doch dazu geschaffen hat, dass die, die zum Glauben und zur Erkenntnis der Wahrheit gelangt sind, sie mit Danksagung zu sich nehmen. Denn alles, was Gott geschaffen hat, ist gut und nichts ist verwerflich, wenn es mit Dank genossen wird. Es wird geheiligt durch Gottes Wort und durch das Gebet. Dies trage den Brüdern vor. Dann wirst du ein guter Diener Christi Jesu sein, erzogen in den Worten des Glaubens und der guten Lehre, der du gefolgt bist. Gottlose Altweiberfabeln weise zurück, übe dich in der Frömmigkeit. Denn körperliche Übung nützt nur wenig, die Frömmigkeit aber ist nützlich zu allem. Ihr ist das gegenwärtige und das zukünftige Leben verheißen. Dieses Wort ist glaubwürdig und wert, dass man es beherzigt. Dafür arbeiten und kämpfen wir, denn wir haben unsere Hoffnung auf den lebendigen Gott gesetzt, den Retter aller Menschen, besonders der Gläubigen. Das sollst du anordnen und lehren. Niemand soll dich wegen deiner Jugend geringschätzen. Sei vielmehr den Gläubigen ein Vorbild in deinen Worten, in deinem Lebenswandel, in der Liebe, im Glauben, in der Lauterkeit. Lies ihnen eifrig aus der Schrift vor, ermahne und belehre sie, bis ich komme. Vernachlässige die Gnade nicht, die in dir ist und die dir verliehen wurde, als dir die Ältesten aufgrund prophetischer Worte gemeinsam die Hände auflegten. Dafür sollst du sorgen, darin sollst du leben, damit allen deine Fortschritte offenbar werden. Achte auf dich selbst und auf die Lehre, halte daran fest. Wenn du das tust, rettest du dich und alle, die auf dich hören.

Einen älteren Mann sollst du nicht grob behandeln, sondern ihm zureden wie einem Vater. Mit jüngeren Männern rede wie mit Brüdern, mit älteren Frauen wie mit Müttern, mit jüngeren wie mit Schwestern, in aller Zurückhaltung. Ehre die Witwen, wenn sie wirklich Witwen sind. Hat eine Witwe aber Kinder oder Enkel, dann sollen diese lernen, zuerst denen im eigenen Haus Ehrfurcht zu erweisen und dankbar für die älteren Generationen zu sorgen. Denn das ist wohlgefällig vor Gott. Eine Frau aber, die wirklich eine Witwe ist und allein steht, setzt ihre Hoffnung auf Gott und betet beharrlich und inständig bei Tag und Nacht. Wenn eine jedoch ein ausschweifendes Leben führt, ist sie schon bei Lebzeiten tot. Das sollst du ihnen einprägen. Dann wird man ihnen nichts vorwerfen können. Wenn aber jemand für seine Angehörigen, besonders für die eigenen Hausgenossen, nicht sorgt, der verleugnet damit den Glauben und ist schlimmer als ein Ungläubiger. Eine Frau soll nur dann in die Liste der Witwen aufgenommen werden, wenn sie mindestens 60 Jahre alt ist, nur einmal verheiratet war, wenn bekannt ist, dass sie Gutes getan hat, wenn sie Kinder aufgezogen hat, gastfreundlich gewesen ist und den Heiligen die Füße gewaschen hat, wenn sie denen, die in Not waren, geholfen hat und überhaupt bemüht war, Gutes zu tun. Jüngere Witwen weise ab, denn wenn die Leidenschaft sie Christus entfremdet, wollen sie heiraten und ziehen sich dem Vorwurf zu, ihrem ersten Versprechen, das sie Christus gegeben haben, untreu geworden zu sein. Zugleich lernen sie auch untätig zu sein, indem sie von Haus zu Haus laufen, dabei aber nicht nur untätig, sondern geschwätzig und neugierig sind und reden, was sich nicht gehört. Deshalb will ich, dass jüngere Witwen heiraten, Kinder zur Welt bringen, den Haushalt versorgen und dem Gegner keinen Anlass zu übler Nachrede geben. Einige haben sich schon abgewandt und sind dem Satan gefolgt. Wenn eine gläubige Frau Witwen in ihrem Haus hat, soll sie für sie sorgen. Die Gemeinde soll nicht belastet werden, damit sie sich um die kümmern kann, die wirklich Witwen sind. Älteste, die das Amt des Vorstehers gut versehen, verdienen doppelte Anerkennung, besonders solche, die sich mit ganzer Kraft dem Wort und der Lehre widmen. Denn die Schrift sagt, du sollst dem Ochsen zum Dreschen keinen Maulkorb anlegen und wer arbeitet, hat ein Recht auf seinen Lohn. Nimm gegen einen Ältesten keine Klage an, außer wenn zwei oder drei Zeugen sie bekräftigen. Diejenigen, die sich verfehlen, weise in Gegenwart aller zurecht, damit auch die anderen sich fürchten. Ich beschwöre dich bei Gott, bei Christus Jesus und bei den auserwählten Engeln. Befolge dies alles ohne Vorurteil und vermeide jede Bevorzugung. Lege keinem vorschnell die Hände auf und mach dich nicht mitschuldig an fremden Sünden. Bewahre dich rein. Trink nicht nur Wasser, sondern nimm auch etwas Wein, mit Rücksicht auf deinen Magen und deine häufigen Krankheiten. Die Sünden mancher Leute liegen offen zutage. Sie laufen ihnen gleichsam voraus zum Gericht, bei anderen kommen sie erst hinterher. Ebenso liegen die guten Werke offen zutage, und wenn sie noch nicht offenkundig sind, können sie doch nicht verborgen bleiben.

Alle, die das Joch der Sklaverei zu tragen haben, sollen ihren Herren alle Ehre erweisen, damit der Name Gottes und die Lehre nicht in Verruf kommen. Diejenigen aber, die gläubige Herren haben, sollen diese nicht gering achten, weil sie Brüder sind, sondern sollen noch eifriger ihren Dienst verrichten, weil sie Glaubende und Geliebte sind, die sich bemühen, Gutes zu tun. So sollst du lehren, dazu sollst du ermahnen. Wenn einer etwas anderes lehrt und sich nicht an die gesunden Worte Jesu Christi unseres Herrn hält und an die Lehre, die unserer Frömmigkeit entspricht, der ist verblendet, er versteht nichts, sondern ist krank vor lauter Auseinandersetzungen und Wortgefechten. Diese führen zu Neid, Streit, Verleumdungen, üblen Verdächtigungen und Gezänk unter den Menschen, deren Denken verdorben ist. Diese Leute sind von der Wahrheit abgekommen und meinen, die Frömmigkeit sei ein Mittel, um irdischen Gewinn zu erzielen. Die Frömmigkeit bringt in der Tat reichen Gewinn, wenn man genügsam ist. Denn wir haben nichts in die Welt mitgebracht und wir können auch nichts aus ihr mitnehmen. Wenn wir Nahrung und Kleidung haben, soll uns das genügen. Die aber reich sein wollen, geraten in Versuchung und Verstrickung und in viele sinnlose und schädliche Begierden, welche die Menschen ins Verderben und in den Untergang stürzen. Denn die Wurzel aller Übel ist die Habsucht. Nicht wenige, die ihr verfielen, sind vom Glauben abgeirrt und haben sich viele Qualen bereitet. Du aber, ein Mann Gottes, flieh vor all dem. Strebe vielmehr nach Gerechtigkeit, Frömmigkeit, Glauben, Liebe, Standhaftigkeit und Sanftmut. Kämpfe den guten Kampf des Glaubens. Ergreife das ewige Leben, zu dem du berufen worden bist und für das du vor vielen Zeugen das gute Bekenntnis abgelegt hast. Ich gebiete dir bei Gott, von dem alles Leben kommt, und bei Christus Jesus, der vor Pontius Pilatus das gute Bekenntnis abgelegt hat und als Zeuge dafür eingetreten ist. Erfülle deinen Auftrag rein und ohne Tadel bis zum Erscheinen Jesu Christi unseres Herrn, das zur vorherbestimmten Zeit herbeiführen wird. Der selige und einzige Herrscher, der König der Könige und Herr der Herren, der allein die Unsterblichkeit besitzt, der in unzugänglichem Licht wohnt, den kein Mensch gesehen hat, noch je zu sehen vermag, ihm gebührt Ehre und ewige Macht. Amen. Ermahne die, die in dieser Welt reich sind, nicht überheblich zu werden und ihre Hoffnung nicht auf den unsicheren Reichtum zu setzen, sondern auf Gott, der uns alles reichlich gibt, was wir brauchen. Sie sollen wohltätig sein, reich werden an guten Werken, freigebig sein und was sie haben mit anderen teilen. So sammeln sie sich einen Schatz als sichere Grundlage für die Zukunft, um das wahre Leben zu erlangen. Timotheus, bewahre, was dir anvertraut ist. Halte dich fern von dem gottlosen Geschwätz und den Widersprüchen der fälschlich sogenannten Erkenntnis. Einige, die sich darauf eingelassen haben, sind vom Weg des Glaubens abgekommen. Die Gnade sei mit euch.

0: Aus dem zweiten Brief an Timotheus.
1: Der zweite Brief an Timotheus. Paulus, durch den Willen Gottes, Apostel Christi Jesu, gemäß der Verheißung des Lebens in Christus Jesus, an Timotheus, sein geliebtes Kind. Gnade, Erbarmen und Friede von Gott, dem Vater, und Christus Jesus, unserem Herrn. Ich danke Gott, dem ich wie schon meine Vorfahren mit reinem Gewissen diene. Unablässig denke ich an dich in meinen Gebeten bei Tag und bei Nacht. Wenn ich mich an deine Tränen erinnere, habe ich Sehnsucht, dich zu sehen, um mich wieder von Herzen freuen zu können. Denn ich denke an deinen aufrichtigen Glauben, der schon in deiner Großmutter Lois und in deiner Mutter Eunike lebendig war und der nun, wie ich weiß, auch in dir lebt. Darum rufe ich dir ins Gedächtnis, entfache die Gnade Gottes wieder, die dir durch die Auflegung meiner Hände zuteil geworden ist. Denn Gott hat uns nicht einen Geist der Verzagtheit gegeben, sondern den Geist der Kraft, der Liebe und der Besonnenheit. Schäme dich also nicht des Zeugnisses für unseren Herrn und auch nicht meiner, seines Gefangenen, sondern leide mit mir für das Evangelium. Gott gibt dazu die Kraft. Er hat uns gerettet. Mit einem heiligen Ruf hat er uns gerufen. Nicht aufgrund unserer Taten, sondern aus eigenem Entschluss und aus Gnade, die uns schon vor ewigen Zeiten in Christus Jesus geschenkt wurde. Jetzt aber wurde sie durch das Erscheinen unseres Retters Christus Jesus offenbart. Er hat den Tod vernichtet und uns das Licht des unvergänglichen Lebens gebracht durch das Evangelium, als dessen Verkünder, Apostel und Lehrer ich eingesetzt bin. Darum muss ich auch dies alles erdulden. Aber ich schäme mich nicht. Denn ich weiß, wem ich Glauben geschenkt habe, und ich bin überzeugt, dass er die Macht hat, das mir anvertraute Gut bis zu jenem Tag zu bewahren. Als Vorbild gesunder Worte halte fest, was du von mir gehört hast in Glaube und Liebe in Christus Jesus. Bewahre das dir anvertraute kostbare Gut durch die Kraft des Heiligen Geistes, der in uns wohnt. Du weißt, dass sich alle in der Provinz Asien von mir abgewendet haben. Zu ihnen gehören Phygelus und Hermogenes, dem Haus des Onesiphorus, schenke der Herr sein Erbarmen, denn Onesiphorus hat mich oft getröstet und hat sich meiner Ketten nicht geschämt. Vielmehr hat er, als er nach Rom kam, unermüdlich nach mir gesucht, bis er mich fand. Der Herr gebe ihm, dass er beim Herrn Erbarmen findet an jenem Tag. Seine treuen Dienste in Ephesus kennst du selbst am besten.

Du also, mein Kind, sei stark in der Gnade, die dir in Christus Jesus geschenkt ist. Was du vor vielen Zeugen von mir gehört hast, das vertraue zuverlässigen Menschen an, die fähig sein werden, auch andere zu lehren. Leide mit mir als guter Soldat Christi Jesu. Keiner, der in den Krieg zieht, lässt sich in Alltagsgeschäfte verwickeln, denn er will, dass sein Heerführer mit ihm zufrieden ist. Und wer an einem Wettkampf teilnimmt, erhält den Siegeskranz nicht, wenn er nicht nach den Regeln kämpft. Der Bauer, der die ganze Arbeit tut, soll als erster seinen Teil von der Ernte erhalten. Überlege dir, was ich sage, dann wird der Herr dir in allem das rechte Verständnis geben. Denke an Jesus Christus, auferweckt von den Toten, aus Davids Geschlecht, gemäß meinem Evangelium, um dessen Willen ich leide bis hin zu den Fesseln wie ein Verbrecher. Aber das Wort Gottes ist nicht gefesselt. Deshalb erdulde ich alles um der Auserwählten willen, damit auch sie das Heil in Christus Jesus erlangen mit ewiger Herrlichkeit. Das Wort ist glaubwürdig. Wenn wir nämlich mit Christus gestorben sind, werden wir auch mit ihm leben. Wenn wir standhaft bleiben, werden wir auch mit ihm herrschen. Wenn wir ihn verleugnen, wird auch er uns verleugnen. Wenn wir untreu sind, bleibt er doch treu, denn er kann sich selbst nicht verleugnen. Rufe ihnen das ins Gedächtnis und beschwöre sie bei Gott, sich nicht um Worte zu streiten. Das ist unnütz und führt die Zuhörer nur ins Verderben. Bemühe dich darum, dich vor Gott zu bewähren als ein Arbeiter, der sich nicht zu schämen braucht, der das Wort der Wahrheit gerade heraus verkündet. Dem gottlosen Geschwätz aber geh aus dem Weg, denn solche Menschen geraten immer tiefer in die Gottlosigkeit und ihre Lehre wird um sich fressen wie ein Krebsgeschwür. Zu ihnen gehören Hymenäus und Philetus, die von der Wahrheit abgeirrt sind, indem sie sagen, die Auferstehung sei schon geschehen. So zerstören sie bei manchen den Glauben, aber das feste Fundament, das Gott gelegt hat, hat Bestand. Es trägt als Siegel die Inschrift, der Herr kennt die Seinen und jeder, der den Namen des Herrn nennt, meide das Unrecht. In einem großen Haus gibt es nicht nur Gefäße aus Gold und Silber, sondern auch solche aus Holz und Ton, die einen für ehrenhaften, die anderen für unehrenhaften Gebrauch. Wer sich nun von all dem reinhält, gleicht einem Gefäß zu ehrenhaftem Gebrauch, geheiligt, brauchbar für den Hausherrn, zu jedem guten Werk tauglich. Fliehe vor den Begierden der Jugend, strebe vielmehr unermüdlich nach Gerechtigkeit, Glauben, Liebe und Frieden, zusammen mit denen, die den Herrn aus reinem Herzen anrufen. Lass dich nicht auf törichte und unsinnige Auseinandersetzungen ein. Du weißt, dass sie nur Streitereien hervorbringen. Ein Knecht des Herrn soll nicht streiten, sondern zu allen freundlich sein, ein geschickter und geduldiger Lehrer, der auch die mit Güte zurechtweist, die sich hartnäckig widersetzen, damit Gott ihnen vielleicht Umkehr zur Erkenntnis der Wahrheit schenkt und sie wieder zur Besinnung kommen und aus dem Netz des Teufels befreit werden, von dem sie gefangen gehalten werden, seinem Willen unterworfen.

Das aber sollst du wissen. In den letzten Tagen werden schwere Zeiten anbrechen. Die Menschen werden selbstsüchtig sein, habgierig, prahlerisch, überheblich, Lästerer, ungehorsam gegen die Eltern, undankbar, gottlos, lieblos, unversöhnlich, verleumderisch, unbeherrscht, rücksichtslos, dem Guten abgeneigt, heimtückisch, verwegen, hochmütig, mehr dem Vergnügen als Gott zugewandt. Den Schein der Frömmigkeit wahren sie, verleugnen aber deren Kraft. Wende dich von diesen Menschen ab. Zu ihnen gehören nämlich auch die Leute, die sich in die Häuser einschleichen und dort gewisse Frauen auf ihre Seite ziehen, die von Sünden beherrscht und von Begierden aller Art umgetrieben werden. Frauen, die ständig am Lernen sind und die doch nie zur Erkenntnis der Wahrheit gelangen können. Wie sich Jannes und Jambres dem Mose widersetzt haben, so widersetzen sich auch diese Leute der Wahrheit. Menschen, verdorben im Denken, nicht bewährt im Glauben. Doch sie werden wenig Erfolg haben, denn ihr Unverstand wird allen offenkundig werden, wie es auch bei jenen geschehen ist. Du aber bist mir gefolgt in der Lehre, im Leben und Streben, im Glauben, in der Langmut, der Liebe und der Ausdauer, in den Verfolgungen und Leiden, die ich in Antiochia, Ikonion und Lystra ausgesetzt war. Welche Verfolgungen habe ich erduldet? Und aus allen hat der Herr mich errettet. Aber auch alle, die in der Gemeinschaft mit Christus Jesus ein frommes Leben führen wollen, werden verfolgt werden. Böse Menschen und Schwindler dagegen werden immer mehr in das Böse hineingeraten. Sie sind betrogene Betrüger. Du aber bleibe bei dem, was du gelernt und wovon du dich überzeugt hast. Du weißt, von wem du es gelernt hast, denn du kennst von Kindheit an die heiligen Schriften, die dich weise machen können zum Heil durch den Glauben an Christus Jesus. Jede Schrift ist, als von Gott eingegeben, auch nützlich zur Belehrung, zur Widerlegung, zur Besserung, zur Erziehung in der Gerechtigkeit, damit der Mensch Gottes gerüstet ist, ausgerüstet zu jedem guten Werk.

Ich beschwöre dich bei Gott und bei Christus Jesus, dem kommenden Richter der Lebenden und der Toten, bei seinem Erscheinen und bei seinem Reich, verkünde das Wort, tritt auf, ob gelegen oder ungelegen, überführe, weise zurecht, ermahne in aller Geduld und Belehrung. Denn es wird eine Zeit kommen, in der man die gesunde Lehre nicht erträgt, sondern sich nach eigenen Begierden Lehrer sucht, um sich die Ohren zu kitzeln. Und man wird von der Wahrheit das Ohr abwenden, sich dagegen Fabeleien zuwenden. Du aber sei in allem nüchtern, ertrage das Leiden, verrichte dein Werk als Verkünder des Evangeliums, erfülle treu deinen Dienst, denn ich werde schon geopfert und die Zeit meines Aufbruchs ist nahe. Ich habe den guten Kampf gekämpft, den Lauf vollendet, die Treue bewahrt. Schon jetzt liegt für mich der Kranz der Gerechtigkeit bereit, den mir der Herr, der gerechte Richter, an jenem Tag geben wird. Aber nicht nur mir, sondern allen, die sein Erscheinen ersehnen. Beeil dich, bald zu mir zu kommen, denn Demas hat mich aus Liebe zu dieser Welt verlassen und ist nach Thessalonich gegangen, Crescens ging nach Galatien, Titus nach Dalmatien. Lukas ist als einziger bei mir. Nimm Markus und bring ihn mit, denn er ist für mich nützlich zum Dienst. Tychikus habe ich nach Ephesus geschickt. Wenn du kommst, bring den Mantel mit, den ich in Troas bei Karpus gelassen habe, auch die Bücher, vor allem die Pergamente. Alexander, der Schmied, hat mir viel Böses getan. Der Herr wird ihm vergelten, wie es seine Taten verdienen. Nimm auch du dich vor ihm in Acht, denn er hat sich unseren Worten heftig widersetzt. Bei meiner ersten Verteidigung ist niemand für mich eingetreten. Alle haben mich im Stich gelassen. Möge es ihnen nicht angerechnet werden, aber der Herr stand mir zur Seite und gab mir Kraft, damit durch mich die Verkündigung vollendet wird und alle Völker sie hören. Und so wurde ich dem Rachen des Löwen entrissen. Der Herr wird mich allem bösen Treiben entreißen und retten in sein himmlisches Reich. Ihm sei die Ehre in alle Ewigkeit. Amen. Grüße Priska und Aquila und das Haus des Onesiphorus. Erastus blieb in Korinth. Trophimus musste ich krank in Milet zurücklassen. Beeil dich, noch vor dem Winter zu kommen. Es grüßen dich Eubulus, Pudens, Linus, Claudia und alle Brüder. Der Herr sei mit deinem Geist. Die Gnade sei mit euch.

0: Aus dem Brief an Titus.
1: Der Brief an Titus. Paulus, Knecht Gottes und Apostel Jesu Christi, gemäß dem Glauben der Auserwählten Gottes und der Erkenntnis der Wahrheit, die der Frömmigkeit entspricht, in der Hoffnung auf das ewige Leben, das Gott, der nicht lügt, schon vor ewigen Zeiten verheißen hat. Zur vorherbestimmten Zeit aber hat er sein Wort offenbart durch die Verkündigung, mit der ich durch den Auftrag Gottes, unseres Retters, betraut worden bin. An Titus, sein rechtmäßiges Kind, aufgrund des gemeinsamen Glaubens. Gnade und Friede von Gott, dem Vater, und Christus Jesus, unserem Retter. Ich habe dich in Kreta deswegen zurückgelassen, damit du das, was noch zu tun ist, zu Ende führst und in den einzelnen Städten Älteste einsetzt, wie ich dir aufgetragen habe, wenn einer unbescholten und Mann einer einzigen Frau ist mit gläubigen Kindern, die nicht unter dem Vorwurf der Liederlichkeit stehen oder ungehorsam sind. Denn der Bischof muss unbescholten sein als Haushalter Gottes, nicht überheblich und jähzornig, kein Trinker, nicht gewalttätig, nicht habgierig, sondern gastfreundlich, das Gute liebend, besonnen, gerecht, fromm und beherrscht. Einer, der sich an das zuverlässige Wort hält, das der Lehre entspricht, damit er in der Lage ist, in der gesunden Lehre zu unterweisen und die Widersprechenden zu überführen. Denn es gibt viele Ungehorsame, Schwätzer und die sich nicht fügen wollen, besonders die aus der Beschneidung. Ihnen muss man den Mund stopfen, denn aus übler Gewinnsucht zerstören sie ganze Familien mit ihren falschen Lehren. Einer von ihnen hat als ihr eigener Prophet gesagt, Kreter sind immer Lügner, wilde Tiere, faule Bäuche. Unser Zeugnis ist wahr. Darum weise sie streng zurecht, damit sie im Glauben gesund werden und sich nicht mehr an jüdische Fabeleien halten und an Gebote von Menschen, die sich von der Wahrheit abwenden. Für die Reinen ist alles rein, für die Unreinen und Ungläubigen aber ist nichts rein, sogar ihr Denken und ihr Gewissen sind unrein. Sie beteuern, Gott zu kennen, durch ihr Tun aber verleugnen sie ihn. Es sind abscheuliche und ungehorsame Menschen, zu jeder guten Tat unbrauchbar. Du aber verkünde, was der gesunden Lehre entspricht. Die älteren Männer sollen nüchtern sein, achtbar, besonnen, gesund im Glauben, in der Liebe, in der Ausdauer. Ebenso seien die älteren Frauen würdevoll in ihrem Verhalten, nicht verleumderisch und nicht trunksüchtig. Sie müssen fähig sein, das Gute zu lehren, damit sie die jungen Frauen dazu anhalten können, ihre Männer und Kinder zu lieben, besonnen zu sein, ehrbar, häuslich, tüchtig und ihren Männern gehorsam, damit das Wort Gottes nicht in Verruf kommt. Ebenso ermahne die jüngeren Männer, in allen Dingen besonnen zu sein. Gib selbst ein Beispiel durch gute Taten. Lehre die Wahrheit unverfälscht und mit Würde, mit gesunder, unanfechtbarer Rede, damit der Gegner beschämt werde und nichts Schlechtes über uns sagen kann. Die Sklaven sollen ihren Herren gehorchen, ihnen in allem gefällig sein, nicht widersprechen, nichts veruntreuen. Sie sollen zuverlässig und treu sein, damit sie in allem der Lehre Gottes, unseres Retters, Ehre machen. Denn die Gnade Gottes ist erschienen, um alle Menschen zu retten. Sie erzieht uns dazu, uns von der Gottlosigkeit und den irdischen Begierden loszusagen und besonnen, gerecht und fromm in dieser Welt zu leben, während wir auf die selige Erfüllung unserer Hoffnung warten, auf das Erscheinen der Herrlichkeit unseres großen Gottes und Retters Christus Jesus.

Denn auch wir waren früher unverständig und ungehorsam, dem Irrtum verfallen, Sklaven aller möglichen Begierden und Leidenschaften, lebten in Bosheit und Neid, waren verhasst und hassten einander. Als aber die Güte und Menschenfreundlichkeit Gottes, unseres Retters, erschien, hat er uns gerettet. Nicht aufgrund von Werken der Gerechtigkeit, die wir vollbracht haben, sondern nach seinem Erbarmen, durch das Bad der Wiedergeburt und die Erneuerung im Heiligen Geist. Ihn hat er in reichem Maß über uns ausgegossen durch Jesus Christus, unseren Retter, damit wir durch seine Gnade gerecht gemacht werden und das ewige Leben erben, das wir erhoffen. Dieses Wort ist glaubwürdig, und ich will, dass du nachdrücklich dafür eintrittst, damit alle, die zum Glauben an Gott gekommen sind, darauf bedacht sind, sich in guten Werken hervorzutun. Das ist gut und für die Menschen nützlich. Lass dich nicht ein auf törichte Auseinandersetzungen und Erörterungen über Geschlechterreihen, auf Streit und Gezänk über das Gesetz. Sie sind nutzlos und vergeblich. Wenn du einen, der falsche Lehren vertritt, einmal und ein zweites Mal ermahnt hast, so meide ihn. Du weißt, ein solcher Mensch ist auf dem verkehrten Weg, er sündigt und spricht sich selbst das Urteil. Sobald ich Artemas oder Tychikus zu dir schicke, beeile dich, zu mir nach Nikopolis zu kommen, denn ich habe mich entschlossen, dort den Winter zu verbringen. Den gesetzeskundigen Zenas und den Apollos statte für die Weiterreise gut aus, damit ihnen nichts fehlt. Auch unsere Leute sollen lernen, sich in guten Werken hervorzutun, wo es nötig ist, damit ihr Leben nicht ohne Frucht bleibt. Es grüßen dich alle, die bei mir sind. Grüße alle, die uns durch den Glauben in Liebe verbunden sind. Die Gnade sei mit euch allen.

0: aus dem Brief an Philemon.
1: Der Brief an Philemon. Paulus, Gefangener Christi Jesu, und Timotheus, der Bruder, an Philemon, unseren Geliebten und Mitarbeiter, und Appia, die Schwester, und Archippus, unseren Mitstreiter, und die Gemeinde in deinem Haus. Gnade sei mit euch und Friede von Gott, unserem Vater und dem Herrn Jesus Christus. Ich danke meinem Gott jedes Mal, wenn ich bei meinen Gebeten deiner gedenke. Denn ich höre von deinem Glauben an Jesus, den Herrn, und von deiner Liebe zu ihm und zu allen Heiligen. Ich bete, dass unser gemeinsamer Glaube in dir wirkt und du all das Gute in uns erkennst, das auf Christus gerichtet ist. Denn viel Freude und Trost hatte ich an deiner Liebe, weil durch dich, Bruder, das Innerste der Heiligen erquickt worden ist. Obwohl ich durch Christus volle Freiheit habe, dir zu befehlen, was du tun sollst, ziehe ich es um der Liebe willen vor, dich zu bitten. Ich, Paulus, ein alter Mann, jetzt auch Gefangener Christi Jesu, ich bitte dich für mein Kind Onesimus, dem ich im Gefängnis zum Vater geworden bin. Einst war er dir unnütz, jetzt aber ist er dir und mir recht nützlich. Ich schicke ihn zu dir zurück, ihn, das bedeutet mein Innerstes. Ich wollte ihn bei mir behalten, damit er mir an deiner Stelle dient in den Fesseln des Evangeliums, aber ohne deine Zustimmung wollte ich nichts tun. Deine gute Tat soll nicht erzwungen, sondern freiwillig sein. Denn vielleicht wurde er deshalb eine Weile von dir getrennt, damit du ihn für ewig zurückerhältst, nicht mehr als Sklaven, sondern als weit mehr, als geliebten Bruder. Das ist er jedenfalls für mich, um wie viel mehr dann für dich, als Mensch und auch vor dem Herrn. Wenn du also mit mir Gemeinschaft hast, nimm ihn auf wie mich. Wenn er dich aber geschädigt hat oder dir etwas schuldet, setz das auf meine Rechnung. Ich, Paulus, schreibe mit eigener Hand. Ich werde es erstatten, ohne jetzt davon zu reden, dass auch du dich selbst mir schuldest. Ja, Bruder, um des Herrn willen möchte ich von dir einen Nutzen haben. Erquicke mein Innerstes in Christus. Im Vertrauen auf deinen Gehorsam habe ich dir geschrieben. Ich weiß, dass du noch mehr tun wirst, als ich gesagt habe. Bereite zugleich eine Unterkunft für mich vor, denn ich hoffe, dass ich euch durch eure Gebete wiedergeschenkt werde. Es grüßen dich Epaphras, mein Mitgefangener in Christus Jesus, Markus, Aristarch, Demas und Lukas, meine Mitarbeiter. Die Gnade Jesu Christi, des Herrn, sei mit eurem Geist.

0: Aus dem Brief an die Hebräer.
1: Der Brief an die Hebräer. Vielfältig und auf vielerlei Weise hat Gott einst zu den Vätern gesprochen durch die Propheten. Am Ende dieser Tage hat er zu uns gesprochen durch den Sohn, den er zum Erben von allem eingesetzt, durch den er auch die Welt erschaffen hat. Er ist der Abglanz seiner Herrlichkeit und das Abbild seines Wesens. Er trägt das All durch sein machtvolles Wort, hat die Reinigung von den Sünden bewirkt und sich dann zur Rechten der Majestät in der Höhe gesetzt. Er ist umso viel erhabener geworden als die Engel, wie der Name, den er geerbt hat, ihren Namen überragt. Denn zu welchem Engel hat er jemals gesagt, »Mein Sohn bist du, ich habe dich heute gezeugt« und weiter, »Ich will für ihn Vater sein und er wird für mich Sohn sein«? Wenn er aber den Erstgeborenen wieder in die Welt einführt, sagt er, alle Engel Gottes sollen sich vor ihm niederwerfen. Und von den Engeln sagt er, er macht seine Engel zu Winden und seine Diener zu Feuerflammen. Zum Sohn aber, dein Thron, o Gott, steht für immer und ewig, und das Zepter deiner Herrschaft ist ein gerechtes Zepter. Du liebst das Recht und hasst das Unrecht. Darum, o Gott, hat dein Gott dich gesalbt mit dem Öl der Freude wie keinen deiner Gefährten. Und du, Herr, hast vor Zeiten der Erde Grund gelegt. Die Himmel sind das Werk deiner Hände. Sie werden vergehen, du aber bleibst. Sie alle veralten wie ein Gewand. Du rollst sie zusammen wie einen Mantel. Und wie ein Gewand werden sie gewechselt. Du aber bleibst, der du bist, und deine Jahre enden nie. Zu welchem Engel hat er jemals gesagt, setze dich mir zur Rechten, und ich lege dir deine Feinde als Schemel unter die Füße? Sind sie nicht alle nur dienende Geister, ausgesandt, um denen zu helfen, die das Heil erben sollen?

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1: Darum müssen wir umso aufmerksamer auf das achten, was wir gehört haben, damit wir nicht vom rechten Kurs abgetrieben werden. Denn wenn schon das durch Engel verkündete Wort verpflichtend war und jede Übertretung und jeder Ungehorsam die gerechte Vergeltung fand, wie sollen dann wir entrinnen, wenn wir uns um ein so erhabenes Heil nicht kümmern, das zuerst durch den Herrn verkündet und uns von denen, die es gehört hatten, bestätigt wurde? Auch Gott selbst hat dies bezeugt, durch Zeichen und Wunder, durch Machttaten aller Art und Gaben des Heiligen Geistes nach seinem Willen. Denn nicht Engeln hat er die zukünftige Welt unterworfen, von der wir reden, vielmehr bezeugt an einer Stelle jemand: Was ist der Mensch, dass du seiner gedenkst, oder des Menschen Sohn, dass du dich seiner annimmst? Du hast ihn nur ein wenig unter die Engel erniedrigt, mit Herrlichkeit und Ehre hast du ihn gekrönt, alles hast du ihm unter seine Füße gelegt. Denn indem er ihm alles unterwarf, hat er nichts ausgenommen, was ihm nicht unterworfen wäre. Jetzt aber sehen wir noch nicht, dass ihm alles unterworfen ist, aber den, der ein wenig unter die Engel erniedrigt war, Jesus, ihn sehen wir um seines Todesleidens willen mit Herrlichkeit und Ehre gekrönt. Es war nämlich Gottes gnädiger Wille, dass er für alle den Tod erlitt. Denn es war angemessen, dass Gott für den und durch den das All ist und der viele Söhne zur Herrlichkeit führen wollte, den Urheber ihres Heils durch Leiden vollendete. Denn er, der heiligt, und sie, die geheiligt werden, stammen alle aus einem. Darum schämt er sich nicht, sie Brüder zu nennen und zu sagen: Ich will deinen Namen meinen Brüdern verkünden, inmitten der Gemeinde dich preisen. Und ferner: Ich will auf ihn mein Vertrauen setzen. Und siehe, ich und die Kinder, die Gott mir geschenkt hat. Da nun die Kinder von Fleisch und Blut sind, hat auch er in gleicher Weise daran Anteil genommen, um durch den Tod den zu entmachten, der die Gewalt über den Tod hat, nämlich den Teufel, und um die zu befreien, die durch die Furcht vor dem Tod ihr Leben lang der Knechtschaft verfallen waren. Denn er nimmt sich keineswegs der Engel an, sondern der Nachkommen Abrahams nimmt er sich an. Darum musste er in allem seinen Brüdern gleich sein, um ein barmherziger und treuer Hohepriester vor Gott zu sein und die Sünden des Volkes zu sühnen. Denn da er gelitten hat und selbst in Versuchung geführt wurde, kann er denen helfen, die in Versuchung geführt wurden.

Darum, heilige Brüder und Schwestern, die ihr an himmlischer Berufung teilhabt, richtet euren Sinn auf den Apostel und Hohepriester unseres Bekenntnisses, Jesus, der wie auch Mose in Gottes Haus dem treu ist, der ihn eingesetzt hat. Denn er ist größerer Herrlichkeit gewürdigt worden als Mose, so wie der, der ein Haus erbaut, größere Ehre hat als das Haus selbst. Denn jedes Haus wird von jemand erbaut, der aber, der alles erbaut hat, ist Gott. Mose war zwar in Gottes ganzem Haus treu als ein Dienender zum Zeugnis für das, was künftig gesagt werden sollte. Christus aber ist treu als Sohn, der über das Haus Gottes gesetzt ist. Sein Haus sind wir, wenn wir an der Zuversicht und an der Hoffnung festhalten, derer wir uns rühmen. Darum beherzigt, was der Heilige Geist sagt. Heute, wenn ihr seine Stimme hört, verhärtet nicht eure Herzen wie beim Aufruhr am Tag der Versuchung in der Wüste. Dort haben eure Väter mich versucht, sie haben mich auf die Probe gestellt und hatten doch meine Taten gesehen. 40 Jahre lang. Darum war mir diese Generation zuwider, und ich sagte, immer geht ihr Herz in die Irre. Sie erkannten meine Wege nicht, darum habe ich in meinem Zorn geschworen, sie sollen nicht in das Land meiner Ruhe kommen. Gebt Acht, Brüder und Schwestern, dass keiner von euch ein böses, ungläubiges Herz hat, dass keiner vom lebendigen Gott abfällt, sondern ermahnt einander jeden Tag, solange es noch heißt, heute, damit niemand von euch durch den Betrug der Sünde verhärtet wird. Denn an Christus haben wir nur Anteil, wenn wir bis zum Ende an der Zuversicht festhalten, die wir am Anfang hatten. Wenn es heißt, heute, wenn ihr seine Stimme hört, verhärtet eure Herzen nicht wie beim Aufruhr. Wer waren denn jene, die hörten und sich auflehnten? Waren es nicht alle, die unter Mose aus Ägypten ausgezogen waren? Wer war Gott 40 Jahre lang zuwider? Waren es nicht die Sünder, deren Leichen in der Wüste liegen blieben? Wem aber hat er geschworen, dass sie nicht eingehen sollten in seine Ruhe, wenn nicht den Ungehorsamen? Und wir sehen, dass sie nicht hineinkommen konnten wegen ihres Unglaubens.

darum lasst uns ernsthaft besorgt sein, dass keiner von euch zurückbleibt, solange die Verheißung, in seine Ruhe zu kommen, noch gilt. Denn auch uns ist das Evangelium verkündet worden wie jenen. Doch hat ihnen das Wort, das sie hörten, nichts genützt, weil es sich nicht durch den Glauben mit den Hörern verband. Denn wir, die wir gläubig geworden sind, kommen in seine Ruhe, wie er gesagt hat. Darum habe ich in meinem Zorn geschworen, sie sollen nicht in meine Ruhe kommen. Und doch waren die Werke seit Erschaffung der Welt getan, denn vom siebten Tag heißt es an einer Stelle, und Gott ruhte am siebten Tag von all seinen Werken. Hier aber heißt es, sie sollen nicht in meine Ruhe kommen. Da es nun dabei bleibt, dass einige hineinkommen, die aber, die früher das Evangelium empfangen haben, wegen ihres Ungehorsams nicht hineingekommen sind, setzt er aufs Neue einen Tag fest. Heute, indem er durch David, wie schon gesagt, nach so langer Zeit spricht, heute, wenn ihr seine Stimme hört, verhärtet nicht eure Herzen. Denn hätte schon Josua sie in das Land der Ruhe geführt, so wäre nicht von einem anderen späteren Tag die Rede. Also verbleibt dem Volk Gottes noch eine Sabbatruhe. Denn wer in seine Ruhe eingegangen ist, der ruht auch selbst von seinen Werken aus, wie Gott von den seinigen. Bemühen wir uns also, in jene Ruhe einzugehen, damit niemand aufgrund des gleichen Ungehorsams zu Fall kommt. Denn lebendig ist das Wort Gottes, wirksam und schärfer als jedes zweischneidige Schwert. Es dringt durch bis zur Scheidung von Seele und Geist, von Gelenken und Mark. Es richtet über die Regungen und Gedanken des Herzens. Vor ihm bleibt kein Geschöpf verborgen, sondern alles liegt nackt und bloß vor den Augen dessen, dem wir Rechenschaft schulden. Da wir nun einen erhabenen Hohepriester haben, der die Himmel durchschritten hat, Jesus, den Sohn Gottes, lasst uns an dem Bekenntnis festhalten. Wir haben ja nicht einen Hohepriester, der nicht mitfühlen könnte mit unseren Schwächen, sondern einen, der in allem, wie wir, versucht worden ist, aber nicht gesündigt hat. Lasst uns also voll Zuversicht hinzutreten zum Thron der Gnade, damit wir Erbarmen und Gnade finden und so Hilfe erlangen zur rechten Zeit.

Denn jeder hohe Priester wird aus den Menschen genommen und für die Menschen eingesetzt zum Dienst vor Gott, um Gaben und Opfer für die Sünden darzubringen. Er ist fähig, mit den Unwissenden und Irrenden mitzufühlen, da er auch selbst behaftet ist mit Schwachheit. Und dieser Schwachheit wegen muss er wie für das Volk so auch für sich selbst Sündopfer darbringen. Und keiner nimmt sich selbst diese Würde, sondern er wird von Gott berufen, so wie Aaron. So hat auch Christus sich nicht selbst die Würde verliehen, Hohepriester zu werden, sondern der zu ihm gesprochen hat, »Mein Sohn bist du, ich habe dich heute gezeugt«, wie er auch an anderer Stelle sagt, »Du bist Priester auf ewig, nach der Ordnung Melchisedeks«. Er hat in den Tagen seines irdischen Lebens mit lautem Schreien und unter Tränen Gebete und Bitten vor den gebracht, der ihn aus dem Tod retten konnte, und er ist erhört worden aufgrund seiner Gottesfurcht. Obwohl er der Sohn war, hat er durch das, was er gelitten hat, den Gehorsam gelernt. Zur Vollendung gelangt, ist er für alle, die ihm gehorchen, der Urheber des ewigen Heils geworden und wurde von Gott angeredet als Hohepriester nach der Ordnung Melchisedeks. Darüber hätten wir viel zu sagen, es ist aber schwer verständlich zu machen, da ihr träge geworden seid im Hören. Denn obwohl ihr der Zeit nach schon Lehrer sein müsstet, braucht ihr von Neuem einen, der euch in den Anfangsgründen der Worte Gottes unterweist, und ihr seid solche geworden, die Milch nötig haben, nicht feste Speise. Denn jeder, der noch mit Milch genährt wird, ist unerfahren im richtigen Reden. Er ist ja ein unmündiges Kind, feste Speise aber ist für Erwachsene, deren Sinne durch Gebrauch geübt sind, Gut und Böse zu unterscheiden.

Darum wollen wir beiseite lassen, was man zuerst von Christus verkünden muss und uns dem Vollkommeneren zuwenden. Wir wollen nicht noch einmal den Grund legen mit der Abkehr von toten Werken und dem Glauben an Gott, mit der Lehre über die Taufen und die Handauflegung, über die Auferstehung der Toten und das ewige Gericht. Das wollen wir dann tun, wenn Gott es zulässt. Denn es ist unmöglich, jene, die einmal erleuchtet worden sind, die von der himmlischen Gabe genossen und Anteil am Heiligen Geist empfangen haben, die das gute Wort Gottes und die Kräfte der kommenden Weltzeit gekostet haben, dann aber abgefallen sind, erneut zur Umkehr zu bringen, da sie den Sohn Gottes noch einmal für sich ans Kreuz schlagen und zum Gespött machen. Wenn ein Boden den häufig herabströmenden Regen trinkt und denen, für die er bebaut wird, nützliche Gewächse hervorbringt, empfängt er Segen von Gott. Trägt er aber Dornen und Disteln, so ist er nutzlos und vom Fluch bedroht, am Ende wird er verbrannt. Bei euch aber, Geliebte, sind wir trotz des Gesagten vom Besseren überzeugt und davon, dass ihr am Heil teilhabt. Denn Gott ist nicht so ungerecht, euer Tun zu vergessen und die Liebe, die ihr seinem Namen bewiesen habt, indem ihr den Heiligen gedient habt und noch dient. Wir wünschen aber, dass jeder von euch im Blick auf den Reichtum unserer Hoffnung bis zum Ende den gleichen Eifer zeigt, damit ihr nicht träge werdet, sondern Nachahmer derer seid, die durch Glauben und Geduld Erben der Verheißungen sind. Denn als Gott dem Abraham die Verheißung gab, schwor er bei sich selbst, da er keinem Höheren schwören konnte, und sprach: Fürwahr, ich will dir Segen schenken in Fülle und deine Nachkommen überaus zahlreich machen. So erlangte Abraham durch seine Ausdauer die Verheißung. Menschen nämlich schwören bei dem Höheren. Der Eid dient ihnen zur Bekräftigung und schließt jeden weiteren Einwand aus. Deshalb hat Gott, weil er den Erben der Verheißung ausdrücklich zeigen wollte, dass sein Entschluss unabänderlich ist, sich mit einem Eid verbürgt. So sollten wir durch zwei unwiderrufliche Taten, bei denen Gott unmöglich täuschen konnte, einen kräftigen Ansporn haben. Wir, die wir unsere Zuflucht dazu genommen haben, die dargebotene Hoffnung zu ergreifen. In ihr haben wir einen sicheren und festen Anker der Seele, der hineinreicht in das Innere hinter dem Vorhang. Dorthin ist Jesus für uns als Vorläufer hineingegangen, er, der nach der Ordnung Melchisedeks Hohepriester geworden ist auf ewig.

dieser Melchisedek, König von Salem und Priester des höchsten Gottes, er, der dem Abraham, als dieser nach der Unterwerfung der Könige zurückkam, entgegenging und ihn segnete, und welchem Abraham den Zehnten von allem gab, er, dessen Name König der Gerechtigkeit bedeutet und der auch König von Salem ist, das heißt König des Friedens, er, der vaterlos, mutterlos und ohne Stammbaum ist, ohne Anfang seiner Tage und ohne Ende seines Lebens, ähnlich geworden dem Sohn Gottes, dieser Melchisedek bleibt Priester für immer. Seht doch, wie groß der ist, dem selbst Abraham, der Patriarch, den Zehnten vom Besten der Beute gab. Zwar haben auch die von den Söhnen Levis, die das Priesteramt empfangen, den Auftrag, den Zehnten gemäß dem Gesetz vom Volk, das heißt von ihren Brüdern, zu erheben, obwohl auch diese aus der Länder Abrahams hervorgegangen sind. Jener aber, der seinen Stammbaum nicht von ihnen herleitet, hat von Abraham den Zehnten genommen und den Träger der Verheißungen gesegnet. Zweifellos wird aber immer das Geringere vom Höheren gesegnet. Und hier nehmen den Zehnten sterbliche Menschen, dort aber einer, von dem bezeugt wird, dass er lebt. Und den Abraham hat sozusagen auch Levi, der den Zehnten nimmt, den Zehnten entrichtet, denn er war noch in der Lände des Stammvaters, als Melchisedek ihm entgegenging. Wäre nun die Vollendung durch das levitische Priestertum gekommen, das Volk hat ja darüber gesetzliche Bestimmungen erhalten, warum musste dann noch ein anderer Priester nach der Ordnung Melchisedeks eingesetzt und nicht nach der Ordnung Aarons benannt werden? Denn sobald das Priestertum geändert wird, ändert sich notwendig auch das Gesetz. Der nämlich, von dem das gesagt wird, gehört einem anderen Stamm an, von dem keiner jemals am Altar gedient hat. Es ist ja bekannt, dass unser Herr aus Juda entsprossen ist, und über Priester aus diesem Stamm hat Mose nichts gesagt. Das ist noch viel offenkundiger, wenn nach dem Vorbild Melchisedeks ein anderer Priester eingesetzt wird, der nicht, wie das Gesetz es fordert, aufgrund leiblicher Abstammung Priester geworden ist, sondern durch die Kraft unzerstörbaren Lebens. Denn es wird bezeugt, du bist Priester auf ewig, nach der Ordnung Melchisedeks. Das frühere Gebot wird zwar aufgehoben, weil es schwach und nutzlos war, denn das Gesetz hat nicht zur Vollendung geführt, eingeführt aber wird eine bessere Hoffnung, durch die wir Gott nahe kommen. Und das geschah nicht ohne Eid. Denn jene sind ohne Eid Priester geworden, dieser aber durch einen Eid dessen, der zu ihm sprach, der Herr hat geschworen, und nie wird es ihn reuen, du bist Priester auf ewig. So ist auch Jesus zum Bürgen eines besseren Bundes geworden. Auch folgten dort viele Priester aufeinander, weil der Tod sie hinderte zu bleiben. Er aber hat, weil er in Ewigkeit bleibt, ein unvergängliches Priestertum. Darum kann er auch die, die durch ihn vor Gott hintreten, für immer retten, denn er lebt alle Zeit, um für sie einzutreten. Ein solcher Hohepriester ziemte sich in der Tat für uns, einer, der heilig ist, frei vom Bösen, makellos, abgesondert von den Sündern und erhöht über die Himmel. Einer, der es nicht Tag für Tag nötig hat, wie die Hohepriester zuerst für die eigenen Sünden Opfer darzubringen und dann für die des Volkes. Denn das hat er ein für allemal getan, als er sich selbst dargebracht hat. Das Gesetz nämlich macht Menschen zu Hohepriestern, die der Schwachheit unterworfen sind. Das Wort des Eides aber, der später als das Gesetz kam, setzt den Sohn ein, der auf ewig vollendet ist.

Die Hauptsache bei dem Gesagten aber ist, wir haben einen solchen Hohepriester, der sich zur Rechten des Thrones der Majestät im Himmel gesetzt hat, als Diener des Heiligtums und des wahren Zeltes, das der Herr selbst aufgeschlagen hat, nicht ein Mensch. Denn jeder Hohepriester wird eingesetzt, um Gaben und Opfer darzubringen, deshalb muss auch dieser etwas haben, was er darbringt. Wäre er nun auf Erden, so wäre er nicht einmal Priester, da es hier schon Priester gibt, die nach dem Gesetz die Gaben darbringen. Sie dienen einem Abbild und Schatten der himmlischen Dinge nach der Anweisung, die Mose erhielt, als er daran ging, das Zelt zu errichten. Sieh zu, heißt es, dass du alles nach dem Urbild ausführst, das dir auf dem Berg gezeigt wurde. Jetzt aber ist ihm ein umso erhabenerer Priesterdienst übertragen worden, weil er auch Mittler eines besseren Bundes ist, der auf bessere Verheißungen gegründet ist. Wäre nämlich jener erste Bund ohne Tadel, so würde man nicht einen zweiten an seine Stelle zu setzen suchen. Denn er tadelt sie und sagt, siehe, es werden Tage kommen, spricht der Herr, da werde ich mit dem Haus Israel und dem Haus Juda einen neuen Bund schließen, nicht wie der Bund war, den ich mit ihren Vätern geschlossen habe, am Tag, da ich sie an der Hand nahm, um sie aus dem Land Ägypten herauszuführen. Denn sie sind nicht bei meinem Bund geblieben, und ich habe mich auch nicht mehr um sie gekümmert, spricht der Herr. Denn das wird der Bund sein, den ich nach diesen Tagen mit dem Haus Israel schließe, spricht der Herr. Ich lege meine Gesetze in ihr Denken hinein und schreibe sie ihnen in ihr Herz. Ich werde ihr Gott sein, und sie werden mein Volk sein. Und keiner wird seinen Mitbürger belehren und keiner seinem Bruder sagen, erkenne den Herrn. Denn sie alle, klein und groß, werden mich kennen. Denn ich werde ihr Unrecht vergeben und an ihre Sünden nicht mehr denken. Indem er von einem neuen Bund spricht, hat er den ersten für veraltet erklärt. Was aber veraltet und überlebt ist, das ist dem Untergang nahe.

Der erste Bund hatte zwar gottesdienstliche Vorschriften und ein irdisches Heiligtum. Es wurde nämlich ein erstes Zelt errichtet, in dem sich der Leuchter, der Tisch und die Schaubrote befanden. Dieses wird das Heilige genannt. Hinter dem zweiten Vorhang jedoch war ein Zelt, das Allerheiligstes genannt wird, mit dem goldenen Rauchopferaltar und der ganz mit Gold überzogenen Bundeslade. Darin waren ein goldener Krug mit dem Manna, der Stab Aarons, der Triebe angesetzt hatte, und die Bundestafeln. Über ihr waren die Cherubim der Herrlichkeit, die die Sühneplatte überschatteten. Doch es ist nicht möglich, darüber jetzt im Einzelnen zu reden. So also ist das alles geordnet. In das erste Zelt gehen die Priester das ganze Jahr hinein, um die heiligen Dienste zu verrichten. In das zweite Zelt aber geht nur einmal im Jahr der Hohepriester allein hinein, und zwar mit dem Blut, das er für sich und für die unwissentlich begangenen Vergehen des Volkes darbringt. Damit macht der Heilige Geist deutlich, dass der Weg in das Heiligtum noch nicht offen steht, solange das erste Zelt noch Bestand hat. Das ist ein Gleichnis, das auf die gegenwärtige Zeit hinweist, in der Gaben und Opfer dargebracht werden, die das Gewissen des Opfernden nicht zur Vollkommenheit führen können. Es handelt sich nur um Speisen und Getränke und allerlei Waschungen, äußerliche Vorschriften, die bis zu der Zeit einer besseren Ordnung auferlegt worden sind. Christus aber ist gekommen als Hohepriester der künftigen Güter durch das größere und vollkommenere Zelt, das nicht von Menschenhand gemacht, das heißt nicht von dieser Schöpfung ist. Nicht mit dem Blut von Böcken und jungen Stieren, sondern mit seinem eigenen Blut ist er ein für alle Mal in das Heiligtum hineingegangen, und so hat er eine ewige Erlösung bewirkt. Denn wenn schon das Blut von Böcken und Stieren und die Asche einer jungen Kuh die Unreinen, die damit besprengt werden, so heiligt, dass sie leiblich rein werden, um wie viel mehr wird das Blut Christi, der sich selbst als makelloses Opfer Kraft des ewigen Geistes Gott dargebracht hat, unser Gewissen von toten Werken reinigen, damit wir dem lebendigen Gott dienen. Und darum ist er der Mittler eines neuen Bundes. Sein Tod hat die Erlösung von den im ersten Bund begangenen Übertretungen bewirkt, damit die Berufenen das verheißene ewige Erbe erhalten. Wo nämlich ein Testament vorliegt, muss der Tod des Erblassers nachgewiesen werden, denn ein Testament wird erst im Todesfall rechtskräftig und gilt nicht, solange der Erblasser noch lebt. Daher ist auch der erste Bund nicht ohne Blut in Kraft gesetzt worden. Nachdem Mose jedes Gebot dem Gesetz gemäß dem ganzen Volk vorgelesen hatte, nahm er das Blut der jungen Stiere und der Böcke, dazu Wasser, rote Wolle und Isop, besprengte das Buch selbst und das ganze Volk und sagte: Das ist das Blut des Bundes, den Gott geboten hat für euch. Dann besprengte er auch das Zelt und alle gottesdienstlichen Geräte auf gleiche Weise mit dem Blut. Fast alles wird nach dem Gesetz mit Blut gereinigt, und ohne dass Blut vergossen wird, gibt es keine Vergebung. Durch solche Mittel müssen also die Abbilder der himmlischen Dinge gereinigt werden. Die himmlischen Dinge selbst aber erfordern wirksamere Opfer. Denn Christus ist nicht in ein von Menschenhand gemachtes Heiligtum hineingegangen, in ein Abbild des Wirklichen, sondern in den Himmel selbst, um jetzt vor Gottes Angesicht zu erscheinen für uns, auch nicht, um sich selbst viele Male zu opfern, wie der Hohepriester jedes Jahr mit fremdem Blut in das Heiligtum hineingeht. Sonst hätte er viele Male seit der Erschaffung der Welt leiden müssen. Jetzt aber ist er am Ende der Zeiten ein einziges Mal erschienen, um durch sein Opfer die Sünde zu tilgen. Und wie es dem Menschen bestimmt ist, ein einziges Mal zu sterben, worauf dann das Gericht folgt, so wurde auch Christus ein einziges Mal geopfert, um die Sünden vieler hinwegzunehmen. Beim zweiten Mal wird er nicht wegen der Sünde erscheinen, sondern um die zu retten, die ihn erwarten.

Denn das Gesetz, das nur einen Schatten der künftigen Güter, nicht aber die Gestalt der Dinge selbst enthält, kann durch die immer gleichen jährlich dargebrachten Opfer niemals diejenigen, die zu Gott hintreten, für immer zur Vollendung führen. Denn hätte man nicht aufgehört, Opfer darzubringen, wenn die Opfernden kein Sündenbewusstsein mehr gehabt hätten, da sie ja ein für allemal gereinigt worden wären? Aber durch diese Opfer wird alljährlich nur an die Sünden erinnert, denn das Blut von Stieren und Böcken kann unmöglich Sünden wegnehmen. Darum spricht er bei seinem Eintritt in die Welt: Schlacht- und Speiseopfer hast du nicht gefordert, doch einen Leib hast du mir bereitet, an Brand- und Sündopfern hast du keinen Gefallen. Da sagte ich: Siehe, ich komme, so steht es über mich in der Schriftrolle, um deinen Willen, Gott, zu tun. Zunächst sagt er: Schlacht- und Speiseopfer, Brand- und Sündopfer forderst du nicht, du hast daran keinen Gefallen, obgleich sie doch

Bei dem wartet er, bis seine Feinde ihm als Schemel unter die Füße gelegt werden. Denn durch ein einziges Opfer hat er die, die geheiligt werden, für immer zur Vollendung geführt. Das bezeugt uns auch der Heilige Geist, nachdem er gesagt hat: Dies ist der Bund, den ich nach diesen Tagen mit ihnen schließen werde, spricht der Herr. Ich lege meine Gesetze in ihr Herz und schreibe sie in ihr Denken hinein. Und an ihre Sünden und Übertretungen denke ich nicht mehr. Wo also die Sünden vergeben sind, da gibt es kein Opfer für die Sünden mehr. So haben wir die Zuversicht, Brüder und Schwestern, durch das Blut Jesu in das Heiligtum einzutreten. Er hat uns den neuen und lebendigen Weg erschlossen durch den Vorhang hindurch, das heißt durch sein Fleisch. Und da wir einen Hohepriester haben, der über das Haus Gottes gestellt ist, lasst uns mit aufrichtigem Herzen und in voller Gewissheit des Glaubens hinzutreten, die Herzen durch Besprengung gereinigt vom schlechten Gewissen und den Leib gewaschen mit reinem Wasser. Lasst uns an dem unwandelbaren Bekenntnis der Hoffnung festhalten, denn er, der die Verheißung gegeben hat, ist treu. Lasst uns aufeinander achten und uns zur Liebe und zu guten Taten anspornen. Lasst uns nicht unseren Zusammenkünften fernbleiben, wie es einigen zur Gewohnheit geworden ist, sondern ermuntert einander, und das umso mehr, als ihr seht, dass der Tag naht. Denn wenn wir vorsätzlich sündigen, nachdem wir die Erkenntnis der Wahrheit empfangen haben, gibt es für diese Sünden kein Opfer mehr, sondern nur die schreckliche Erwartung des Gerichts und ein wütendes Feuer, das die Gegner verzehren wird. Wer das Gesetz des Mose verwirft, muss ohne Erbarmen auf die Aussage von zwei oder drei Zeugen hin sterben. Meint ihr nicht, dass eine noch viel härtere Strafe der verdient, der den Sohn Gottes mit Füßen getreten, das Blut des Bundes, durch das er geheiligt wurde, verachtet und den Geist der Gnade geschmäht hat? Wir kennen doch den, der gesagt hat: Mein ist die Rache, ich werde vergelten. Und ferner: Der Herr wird sein Volk richten. Es ist furchtbar, in die Hände des lebendigen Gottes zu fallen. Erinnert euch an die früheren Tage, in denen ihr als Erleuchtete einen harten Leidenskampf auf euch genommen habt, da ihr durch Beschimpfungen und Bedrängnisse öffentlich zur Schau gestellt wurdet oder mitbetroffen gewesen seid vom Geschick derer, denen es so erging. Denn ihr habt mit den Gefangenen gelitten und auch den Raub eures Vermögens mit Freuden hingenommen, da ihr wusstet, dass ihr einen besseren und bleibenden Besitz habt. Werft also eure Zuversicht nicht weg, sie hat großen Lohn. Was ihr braucht, ist Ausdauer, damit ihr den Willen Gottes erfüllt und die Verheißung erlangt. Denn nur noch eine ganz kurze Zeit, dann wird der kommen, der kommen soll, und er bleibt nicht aus. Mein Gerechter aber wird aus Glauben leben. Doch wenn er zurückweicht, hat meine Seele kein Gefallen an ihm. Wir aber gehören nicht zu denen, die zurückweichen und verloren gehen, sondern zu denen, die glauben und das Leben gewinnen.

Glaube aber ist Grundlage dessen, was man erhofft, ein Zutagetreten von Tatsachen, die man nicht sieht. Aufgrund dieses Glaubens haben die Alten ein gutes Zeugnis erhalten. Aufgrund des Glaubens erkennen wir, dass die Welt durch Gottes Wort erschaffen wurde und so aus Unsichtbarem das Sichtbare entstanden ist. Aufgrund des Glaubens brachte Abel Gott ein besseres Opfer dar als Kain. Durch diesen Glauben erhielt er das Zeugnis, dass er gerecht war, was Gott durch die Annahme seiner Opfergaben bezeugte. Und durch den Glauben redet Abel noch, obwohl er tot ist. Aufgrund des Glaubens wurde Henoch entrückt, so dass er den Tod nicht schaute. Er wurde nicht mehr gefunden, weil Gott ihn entrückt hatte. Vor der Entrückung erhielt er das Zeugnis, dass er Gefallen gefunden habe bei Gott. Ohne Glauben aber ist es unmöglich, Gott zu gefallen. Denn wer hinzutreten will zu Gott, muss glauben, dass er ist und dass er die, die ihn suchen, belohnen wird. Aufgrund des Glaubens baute Noach, dem offenbart wurde, was noch nicht sichtbar war, in frommem Gehorsam eine Arche zur Rettung seines Hauses. Durch Glauben sprach er der Welt das Urteil und wurde Erbe der Gerechtigkeit, die aus dem Glauben kommt. Aufgrund des Glaubens gehorchte Abraham dem Ruf, wegzuziehen in ein Land, das er zum Erbe erhalten sollte, und er zog weg, ohne zu wissen, wohin er kommen würde. Aufgrund des Glaubens siedelte er im verheißenen Land wie in der Fremde und wohnte mit Isaak und Jakob, den Miterben derselben Verheißung, in Zelten, denn er erwartete die Stadt mit den festen Grundmauern, die Gott selbst geplant und gebaut hat. Aufgrund des Glaubens empfing selbst Sarah, die unfruchtbar war, die Kraft, trotz ihres Alters noch Mutter zu werden, denn sie hielt den für treu, der die Verheißung gegeben hatte. So stammen denn auch von einem einzigen Menschen, dessen Kraft bereits erstorben war, viele ab, zahlreich wie die Sterne am Himmel und der Sand am Meeresstrand, den man nicht zählen kann. Im Glauben sind diese alle gestorben und haben die Verheißungen nicht erlangt, sondern sie nur von fern geschaut und gegrüßt, und sie haben bekannt, dass sie Fremde und Gäste auf Erden sind. Und die, die solches sagen, geben zu erkennen, dass sie eine Heimat suchen. Hätten sie dabei an die Heimat gedacht, aus der sie weggezogen waren, so wäre ihnen Zeit geblieben, zurückzukehren. Nun aber streben sie nach einer besseren Heimat, nämlich der himmlischen. Darum schämt sich Gott ihrer nicht. Er schämt sich nicht, ihr Gott genannt zu werden, denn er hat ihnen eine Stadt bereitet. Aufgrund des Glaubens hat Abraham den Isaak hingegeben, als er auf die Probe gestellt wurde. Er gab den einzigen Sohn dahin, er, der die Verheißungen empfangen hatte und zu dem gesagt worden war, durch Isaak wirst du Nachkommen haben. Er war überzeugt, dass Gott sogar die Macht hat, von den Toten zu erwecken. Darum erhielt er Isaak auch zurück. Das ist ein Sinnbild. Aufgrund des Glaubens segnete Isaak Jakob und Esau im Hinblick auf das Kommende. Aufgrund des Glaubens segnete Jakob sterbend jeden der Söhne Josefs und neigte sich über das obere Ende seines Stabes. Aufgrund des Glaubens dachte Josef sterbend an den Auszug der Söhne Israels und gab Weisung wegen seiner Gebeine. Aufgrund des Glaubens wurde Mose nach seiner Geburt 3 Monate lang von seinen Eltern verborgen, weil sie sahen, dass es ein schönes Kind war und weil sie sich vor dem Befehl des Königs nicht fürchteten. Aufgrund des Glaubens weigerte sich Mose, als er herangewachsen war, für den Sohn einer Tochter des Pharao gehalten zu werden. Lieber wollte er zusammen mit dem Volk Gottes Schlimmes erleiden, als flüchtigen Genuss von der Sünde zu haben. Er hielt die Schmach des Christus für einen größeren Reichtum als die Schätze Ägyptens, denn er richtete seinen Blick auf die Belohnung. Aufgrund des Glaubens verließ er Ägypten ohne Furcht vor dem Zorn des Königs. Er hielt standhaft aus, als sähe er den Unsichtbaren. Aufgrund des Glaubens vollzog er das Pascha und bestrich die Türpfosten mit Blut, damit der Vernichter ihre Erstgeborenen nicht anrührte. Aufgrund des Glaubens zogen sie durch das Rote Meer wie über trockenes Land. Als die Ägypter das Gleiche versuchten, wurden sie vom Meer verschlungen. Aufgrund des Glaubens geschah es, dass die Mauern von Jericho einstürzten, nachdem man 7 Tage um sie herumgezogen war. Aufgrund des Glaubens kam die Dirne Rahab nicht zusammen mit den Ungehorsamen um, denn sie hatte die Kundschafter in Frieden aufgenommen. Und was soll ich noch sagen? Die Zeit würde mir nicht reichen, wollte ich von Gideon erzählen, von Barak, Simson, Jephthah, David und von Samuel und den Propheten. Sie haben aufgrund des Glaubens Königreiche besiegt, Gerechtigkeit geübt, Verheißungen erlangt, Löwen den Rachen gestopft, Feuersglut gelöscht. Sie sind der Schärfe des Schwertes entgangen. Sie kamen zu Kraft, als sie schwach waren. Sie wurden stark im Kampf und haben feindliche Heere in die Flucht geschlagen.
Frauen haben ihre Toten durch Auferstehung zurückerhalten. Andere wurden gefoltert, da sie den Loskauf nicht annahmen, um eine bessere Auferstehung zu erlangen. Andere haben Spott und Schläge erduldet, ja sogar Ketten und Kerker. Gesteinigt wurden sie, verbrannt, zersägt, mit dem Schwert umgebracht. Sie zogen in Schafspelzen und Ziegenfellen umher, notleidend, bedrängt, misshandelt. Sie, deren Welt nicht wert war, irrten umher in Wüsten und Gebirgen, in den Höhlen und Schluchten des Landes. Doch sie alle, die aufgrund des Glaubens besonders anerkannt wurden, haben das Verheißene nicht erlangt, weil Gott für uns etwas Besseres vorgesehen hatte. Denn sie sollten nicht ohne uns vollendet werden.

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1: Darum wollen auch wir, die wir eine solche Wolke von Zeugen um uns haben, alle Last und die Sünde abwerfen, die uns so leicht umstrickt. Lasst uns mit Ausdauer in dem Wettkampf laufen, der vor uns liegt, und dabei auf Jesus blicken, den Urheber und Vollender des Glaubens. Er hat angesichts der vor ihm liegenden Freude das Kreuz auf sich genommen, ohne auf die Schande zu achten, und sich zur Rechten von Gottes Thron gesetzt. Richtet also eure Aufmerksamkeit auf den, der solche Anfeindung von Seiten der Sünder gegen sich erduldet hat, damit ihr nicht ermattet und mutlos werdet. Ihr habt im Kampf gegen die Sünde noch nicht bis aufs Blut Widerstand geleistet, und ihr habt die Mahnung vergessen, die euch als Söhne anredet. Mein Sohn, verachte nicht die Zucht des Herrn und verzage nicht, wenn er dich zurechtweist. Denn wen der Herr liebt, den züchtigt er. Er schlägt mit der Rute jeden Sohn, den er gern hat. Haltet aus, wenn ihr gezüchtigt werdet. Gott behandelt euch wie Söhne, denn wo ist ein Sohn, den sein Vater nicht züchtigt? Würdet ihr nicht gezüchtigt, wie es doch bisher allen ergangen ist, dann wäret ihr keine legitimen Kinder, ihr wäret nicht seine Söhne. Ferner, an unseren leiblichen Vätern hatten wir harte Erzieher und wir achteten sie. Sollen wir uns dann nicht erst recht dem Vater der Geister unterwerfen und so das Leben haben? Jene haben uns für kurze Zeit nach ihrem Ermessen in Zucht genommen. Er aber tut es zu unserem Besten, damit wir